Steinen ihres physischen Körpers. Es strömt. Sie atmen. Sie atmen Ungutes wie Leid, Schmerz, gar Krankhaftes aus. Sie atmen tief ein und langsam und bewusst aus. Sie atmen tief ein und atmen die Schadstoffe, die sich in den Bausteinen ihres Leibes angesammelt haben, aus. Sie atmen ein und alles Belastende aus. Sie atmen ein und alles Belastende aus. Sie atmen ein. Der innere Arzt und Heiler löst Ungutes in Seele und Leib. Sie atmen Belastendes aus. Sie atmen tief ein und alles Belastende aus. Sie atmen die helfende und heilende Christuskraft ein. Sie atmen Belastendes aus. In ihrem Atem ist der Odem die helfende und heilende Christus-Gotteskraft. Es strömt. Es strömt. Atmen Sie tief ein und langsam und bewusst aus. Es strömt. Atmen Sie die helfende und heilende Christuskraft ein und atmen Sie tief aus. Alles Belastende aus sich heraus. Harmonie und tiefe Ruhe durchströmt sie. Innere Lebenskraft, Hilfe und Heil durchströmen sie. Sie atmen die helfenden kosmischen Kräfte ein und die Schadstoffe im physischen Körper aus. Atmen Sie ruhig und tief. Atmen Sie ruhig und tief. Ruhige, zarte Musik wird Sie bei Ihrer Atmung begleiten.

die zarte, harmonische Musik ist einer Blume gleich, die ihren Duft verströmt. Die Kraft des Lebens, das alldurchdringende Sein, es strömt. Es strömt durch ihre Seele in ihren Körper. Es strömt durch ihre Seele in ihren Körper. Es strömt und sie atmen. Auch wenn die Musik nun langsam verklingt, es strömt, sie atmen. Ihr Erdendasein ist ihr Leben. Das bedeutet für jeden von uns, in unserem Alltag jegliche Unstimmigkeiten, die sich in unseren Gefühlen und Gedanken tummeln, aber auch in unseren Worten und Handlungen, so weit wie möglich zu hinterfragen, um sie zu beheben. Haben Sie sich einiges vorgenommen, das Sie durch ein Gespräch oder durch Wiedergutmachung bereinigen können? Tun Sie es, denn, wie gesagt, jeder Tag hat seine Last. Dadurch schaffen Sie mehr und mehr eine Basis für die Ganzheitsheilung, für das Heilwerden der Seele und des Leibes. Lernen Sie jeden Tag aufs Neue, tief zu atmen, in dem Bewusstsein, in Ihrem Atem ist der Odem Gottes, das Licht, das Hilfe und Heilung ist. Es ist der Christus Gottesgeist. Zum Ausklang hören wir etwas Musik.

heil werden an Seele und Leib durch die Kraft des Christus Gottes, schließt den Besuch eines irdischen Arztes nicht aus. Wenn Sie einen Arzt Ihres Vertrauens aufsuchen, denken Sie daran, Gott ist allgegenwärtig, auch in Ihrem Nächsten, dem Arzt. Wenn Sie wollen, bleiben Sie noch eine geraume Zeit in dieser inneren, angehobenen Stimmung. Möge Ihr Weg Sie immer näher zu Christus führen. In diesem Bewusstsein ein gesegnetes und gotterfülltes Leben. Gabriele.

Worte des Lebens. Wir Menschen sind nicht auf der Erde, nur um die Hände in den Schoß zu legen und zu sagen, Gott wird es schon machen. Der Mensch ist auf der Erde, um seine Probleme und Konflikte zu meistern, um so die Seele zu reinigen, sodass sie nach dem Leibestod die himmlischen Sphären erreicht.

0: Liebe Zuschauerinnen, liebe Zuschauer, wir begrüßen Sie recht herzlich zu einer Lesung aus dem epochalen Offenbarungswerk »Das ist mein Wort«, Alpha und Omega, das Evangelium Jesu, die Christusoffenbarung, welche inzwischen die wahren Christen in aller Welt kennen. Christus, der Sohn Gottes, offenbarte uns in dieser großen Zeitenwende im prophetischen Wort durch seine Lehrprophetin und Botschafterin Gabriele Einzelheiten seiner mächtigen Gegenwart in Jesus von Nazareth. Wir lesen zunächst aus dem weithin unbekannten Evangelium Jesu, das im Folgenden von Christus selbst über das prophetische Wort in unserer Zeit erklärt, berichtigt und vertieft wurde. Das Kapitel 76, das wir Ihnen heute vorlesen dürfen, trägt die Überschrift »Die Fußwaschung und das letzte Abendmahl«. Und als das Passahessen beendet war, wurden die Lichter angezündet, denn es war Abend. Und Jesus stand von der Tafel auf, legte sein Oberkleid ab und band sich einen Schurz um. Danach goss er Wasser in ein Becken, wusch allen den 4x12 die Füße und trocknete sie mit dem Schurze, mit dem er umgürtet war. Und einer von ihnen sagte: »Herr, du solltest mir nicht die Füße waschen.« Und Jesus sprach: »Wenn ich dich nicht wasche, so hast du keinen Teil an mir.« Und er antwortete: »Herr, nicht die Füße allein, sondern auch mein Haupt und meine Hände.« Und Jesus sprach zu ihm: »Wer aus dem Bade kommt, der muss nur noch die Füße waschen, denn er ist ganz rein.«
1: Christus erklärt, berichtigt und vertieft das Wort. Auch die Fußwaschung war ein Symbol. Sie bedeutet die innere Reinigung. Um zur Vollendung zu gelangen, müssen Seele und Mensch bei der Erschließung der untersten Grundkraft der Ordnung beginnen. Das bedeutet, ihre Empfindungen und Gedanken zu reinigen und sie so zu veredeln, dass auch die Worte des Menschen von meinem Leben beseelt sind. Dann erkennt der Mensch allmählich Gottes Willen. Gleichzeitig wird der zu Gott Strebende seine menschlichen Sinne mehr und mehr verfeinern, um den inneren Adel zu erlangen. Das geschieht von einem Evolutionsschritt zum anderen. Die reifende Seele und der erwachte Mensch werden edel und gut. Auf diese Weise erschließen Seele und Mensch allmählich die 7 Grundkräfte der Seele, die das Gesetz Gottes sind. Hat die Seele diese 7 Grundkräfte von der Ordnung bis zur Barmherzigkeit ganz erschlossen, dann ist sie wieder der makellose geistige Leib, der Tropfen im Ozean Gott, im Gesetz des Lebens. Wir lesen weiter im Evangelium Jesu. Da er nun sein Gewand von reinstem weißen Leinen ohne Makel und Saum wieder angelegt hatte, setzte er sich wieder an die Tafel und sprach zu ihnen: »Wisset ihr, was ich euch getan habe? Ihr heißet mich Herr und Meister, und ihr saget es recht, denn ich bin es. Und so wie ich nun eure Füße gewaschen habe, so sollt auch ihr einer des anderen Füße waschen. Denn ich habe euch ein Beispiel gegeben, dass ihr tuet, was ich euch getan habe. Ein neues Gebot gebe ich euch, dass ihr euch untereinander und alle Geschöpfe Gottes liebet. Liebe ist die Erfüllung des Gesetzes. Liebe ist von Gott und Gott ist Liebe. Wer nicht liebt, der kennt Gott nicht.« Christus erklärt, berichtigt und vertieft das Wort. Wer alle Menschen und alle Lebensformen selbstlos zu lieben vermag, wer also nicht mehr wertet, bewertet und urteilt, der erfüllt das Gesetz. Das Gesetz, Gott, ist Liebe, weil Gott Liebe ist. Wer die selbstlose Liebe lebt, der ist rein. Er schaut Gott, das Gesetz der Liebe, in allen Menschen, in allen Lebensformen und in allen Dingen, weil er Gott, das Gesetz der Liebe, kennt. Wer sich selbst nicht kennt, der kennt auch das Gesetz, Gott, nicht. Und schaut auch nicht in allen Menschen, Lebensformen und Dingen, das Gesetz der Liebe, Gott.
0: Und weiter lesen wir im Evangelium Jesu. Jetzt seid ihr rein durch das Wort, das ich zu euch gesprochen habe. Daran sollen euch alle erkennen, dass ihr meine Jünger seid, dass ihr euch untereinander liebet und Barmherzigkeit und Liebe zeiget allen Geschöpfen Gottes, besonders denen, die schwach und unterdrückt sind und unschuldig leiden. Denn die ganze Erde ist voll von dunklen Orten der Grausamkeit, mit Pein und Angst wegen der Selbstsucht und der Unwissenheit der Menschen. Christus erklärt, berichtigt und vertieft das Wort. Rein durch das Wort bedeutet, wer mein Wort, das Leben und Kraft ist, verwirklicht, wird an Seele und Leib rein werden. Wer reinen Herzens ist, der trägt auch in der Welt dazu bei, dass alle Menschen, die sich nach Gott sehnen, die Erfüllung finden und dass die finsteren Orte des Grauens, an denen Pein, Angst und Tod herrschen, lichter werden. Denn dann erwacht und erblüht auch dort das Leben in Gott und finden Menschen zum inneren Frieden. Wer in Gott lebt, der wird zum wahren, selbstlosen Kämpfer für das Reich Gottes, das Frieden ist. Er kämpft mit den Waffen der Liebe gegen die Selbstsucht und Unwissenheit seiner Mitmenschen, damit die Erde erneuert wird durch mich, den Christus. Im Evangelium Jesu lesen wir weiter. Ich sage euch, liebet eure Feinde, segnet die euch fluchen und gebet ihnen Licht in ihrer Finsternis und lasset den Geist der Liebe in eurem Herzen wohnen und zu allen überströmen. Und abermals sage ich euch, liebet einander und alle Geschöpfe Gottes. Und als er zu Ende war, sprachen alle, gelobt sei Gott. Christus erklärt, berichtigt und vertieft das Wort. Was ich als Jesus von Nazareth sprach, galt nicht nur den meinen, die mit mir dem Jesus waren, und nicht nur dem damaligen Volk. Es galt und gilt den Menschen aller Völker und aller Generationen, denn es ist das Wort Gottes, das an alle Menschen gerichtet war und ist. Es wird so lange gegeben, bis viele Menschen zum Gesetz des Lebens geworden sind und diese dann das Wort, das Gesetz Gott, selbst sprechen. Dann ist alles, das von mir als Jesus und von den wahren Propheten Gottes vorhergesagt wurde, erfüllt. Wenn ich dann im Geiste wiederkomme, ist die Erde gereinigt, sodass sie mein Licht, das Licht des Christus, zu empfangen vermag. Dann werden alle Menschen, die auf der gereinigten Erde leben, die Gebote Gottes erfüllen und das Wort, das Gesetz, sprechen, da sie das Gesetz leben. Es ist die Aufgabe der Seele, in ihren verschiedenen Erdenleben der unterschiedlichen Zeitepochen wieder zum Gesetz, Gott, zum Wort des Lebens zu werden. Die Menschen, die höhere Reinigungsgrade erlangt haben, werden einander und alle Geschöpfe Gottes lieben, wie ich sie geliebt habe und liebe.
1: Im Evangelium Jesu lesen wir weiter. Und dann erhob er seine Stimme, und sie schlossen sich zusammen und sprachen, so wie der Hirsch verlangt nach den Wasserbächen, so verlangt meine Seele nach dir, o Gott. Und als sie geendigt hatten, brachte ihm einer ein Weihrauchfass mit glühenden Kohlen, und er streute Weihrauch darauf, denselben Weihrauch, den ihm seine Mutter am Tage seiner Offenbarung gegeben hatte. Und die Süßigkeit des Duftes erfüllte den Raum. Christus erklärt, berichtigt und vertieft das Wort. Das sogenannte Weihrauchfass stand in Räumen angesehener Bürger. Weihrauch symbolisiert das geweihte Leben. Er wurde und wird von vielen Menschen verwendet, ohne dass sie sich dieser Bedeutung bewusst sind. Auch in der Institution Kirche wird noch immer der Weihrauch bei Zeremonien verwendet. Das geweihte Leben wird jedoch von vielen Menschen und auch in der Institution Kirche nicht gelebt. Was jedoch nicht gelebt wird, ist als Symbol entleert und verliert seine Bedeutung. Wir fahren fort im Evangelium Jesu. Dann stellte Jesus die Schüssel vor sich und dahinter den Kelch, und die Augen gen Himmel erhoben, dankte er Gott für seine Güte in allem und für alle und nahm das ungesäuerte Brot in seine Hände und segnete es. Dann mischte er den Wein mit Wasser und segnete ihn, sang die Anrufung des siebenfachen heiligen Namens, rief an den Dreieinigen, auf dass er den Heiligen Geist herabsende und das Brot zu seinem Leibe mache, nämlich den Leib Christi, und den Wein in sein Blut, nämlich das Blut Christi, zur Vergebung der Sünden und zu einem ewigen Leben für alle, die dem Evangelium gehorchen. Christus erklärt, berichtigt und vertieft das Wort. Wer in der Welt ein Amt bekleidet, der hat den Wortschatz, der dafür notwendig ist. Auch die Übersetzer können in vielen Fällen die Texte nur mit ihrem eigenen Wortschatz wiedergeben. Auch konnten und können die Übersetzungen nicht immer sinngemäß erfolgen, da dieselben Worte für jeden eine andere Bedeutung haben können, entsprechend seinem Bewusstsein und seiner Vorstellung. So wurde auch mein Wort in vielen Fällen durch die Brille des Glaubens derer gesehen, die es wiedergegeben haben. Deshalb erkläre, berichtige und vertiefe ich das Wort in dem Buch, das Evangelium Jesu. Als Jesus von Nazareth betete ich viel zu Gott, meinem Vater, und hielt mit ihm Zwiesprache. Jedoch Zeremonien übte ich nicht aus, auch nicht bei diesem letzten Abendmahl. Zu ihm, dem Ewigen, betete ich um den Segen für das letzte Abendmahl mit den Meinen.
0: Christus spricht weiter in seinem Offenbarungswort. Sinngemäß sprach ich zu ihnen: Was ich jetzt tue, das tut weiterhin zu meinem Gedenken. Die Speise ist für den Leib. Ich reiche sie euch als Symbol für die innere Stärkung. Erkennet, mein Leib wurde hingegeben, auf dass ihr das ewige Leben erlangt. Lasst euren Leib zu einem Tempel werden, auf dass der Geist in und durch euch zu wirken vermag. Durch die Auferstehung meines geistigen Leibes werdet auch ihr auferstehen, denn der Christus Gottes, der zum Vater geht, ist der Geist der Wahrheit in Gott. Der Geist der Wahrheit wird euren geistigen Leib reinigen und das Licht der Welt, das ich bin, wird in und durch euch leuchten. Denn durch meine Auferstehung bin ich das Licht in euch und die Reinigung eurer Seele. Wer an mich glaubt und die Gesetze der Himmel erfüllt, wird durch mich, den Christus, die Wiedergeburt in den Geist meines Vaters erlangen. Ich nahm den Wein, gab etwas Wasser hinzu und sprach sinngemäß: Was ich euch jetzt sage, ist ein Symbol. Erkennet die Bedeutung und denkt an mich, wenn ihr speist und trinkt, denn in allem ist der Geist des Lebens. Der Wein ist das Symbol für mein Blut, das ich für alle Seelen und Menschen vergießen werde. Der Geist der Seele muss wieder von Seele und Mensch erweckt, das heißt in das irdische Leben gebracht werden. Wer den Geist der Wahrheit, als Symbol mein Blut, nicht an- und aufnimmt, dessen Seele kann nicht in die Ewigkeit zurückkehren, weil sie nicht in der absoluten Wahrheit lebt. Die Seele bleibt so lange außerhalb der Himmel, bis sie mich, das Licht der Welt, ihren Erlöser, an- und aufgenommen hat. Wer also mich, seinen Erlöser, den Mitregenten der Himmel, nicht an- und aufnimmt, der wird nicht die absolute Vollkommenheit erlangen. Erkennet, wer mich nicht an- und aufnimmt, der nimmt auch nicht den Vater auf, denn der Vater und ich sind eins. Diese Symbolik war einzig gegeben, als ich in Jesus von Nazareth unter den Meinen verweilte. Denn ich schied hin für alle Seelen und Menschen, auf dass sie die Auferstehung erlangen. Für alle Menschen soll diese Symbolik einmalig sein und bleiben. Ihr sollt beim Mahl einzig meiner gedenken und bei allem, was ihr vollbringt. Denn was ihr in meinem Namen tut, ist wohlgetan. Viele Menschen werden in der mächtigen Zeitenwende verbluten, weil sie mich nicht an- und aufgenommen haben und deshalb in ihren Sünden bleiben. Der zu Gott strebende Mensch jedoch wird mit mir das Mahl halten. Bittet also um den Segen Gottes für euer Mahl und denkt beim Speisen an die Kraft und Liebe Gottes. Dann denkt ihr auch an euren Erlöser, den Christus Gottes, der im Vater ist.
1: Wir lesen weiter im Evangelium Jesu. Und er hob die Opfergaben zum Himmel und sprach: Der Menschensohn wird erhöht von der Erde, und ich werde alle Menschen zu mir ziehen. Dann werden alle wissen, dass ich

0: und deine Weisheit zu meiner Linken. Deine Liebe, deine Weisheit und deine Macht sind in mir offenbar. Ich habe dich verherrlicht auf Erden. Ich habe das Werk vollendet, das du mir zu tun gegeben hast. Heiliger Einer, erhalte durch deinen Namen die 12 und ihre Gefährten, die du mir gegeben hast, dass sie eins werden, ebenso wie wir eins sind. Während ich mit ihnen in der Welt war, führte ich sie in deinem Namen und keiner ist verloren. Denn der von uns gegangen ist, war nicht der unsere, aber ich bete für ihn, dass er gerettet werde. Vater, vergib ihm, denn er weiß nicht, was er tut. Und nun komme ich zu dir und dies spreche ich zur Welt, damit sich meine Freude in ihnen erfülle. Ich gebe ihnen dein Wort und die Welt hasst sie, denn sie sind nicht von dieser Welt, ebenso wie ich nicht von der Welt bin. Ich bitte nicht, dass du sie von dieser Welt nimmst, sondern dass du sie vor Bösen bewahrst, solange sie in der Welt sind. Sie sind nicht von dieser Welt, ebenso wie ich nicht von der Welt bin. Segne sie durch deine Wahrheit. Dein Wort ist Wahrheit. Wie du mich in die Welt sandtest, so sende ich sie in die Welt, und um ihretwillen heilige ich mich, auf dass sie auch geheiligt werden durch die Wahrheit. Ich bete nicht für sie allein, sondern für alle, die dazukommen, und für die 72, die ich auch aussandte, und für alle, die an die Wahrheit glauben werden durch dein Wort, damit sie auch eins werden wie du, Allerheiligster, in mir bist und ich in dir, dass sie auch eins werden in dir und dass die Welt erkenne, dass du mich gesandt hast.
1: Im Evangelium Jesu lesen wir weiter. Heiliger Vater, ich will auch, dass alle, die du mir gegeben hast, ja alle, die leben, mit mir sind, wo ich bin, auf dass sie teilhaben an der Herrlichkeit, die du mir gibst, da du mich liebest in allen und alle in mir, bevor die Welt erschaffen worden ist. Die Welt hat dich nicht erkannt in deiner Gerechtigkeit. Ich aber erkenne dich und diese wissen, dass du mich gesandt hast. Und ich habe ihnen deinen Namen verkündet, damit die Liebe, mit der du mich geliebt hast, in ihnen sei und dass sie von ihnen überströme auf alle deine Geschöpfe, ja auf alle. Und da er diese Worte gesprochen hatte, erhoben alle ihre Stimmen mit ihm und beteten, wie er sie gelehrt hatte. Christus erklärt, berichtigt und vertieft das Wort. Dieses sinngemäß wiedergegebene Gebet war nicht nur für meine Apostel und Jünger gesprochen. Es galt und gilt für alle Menschen, für alles Sein. Die sich bemühen, Gottes Willen zu erfüllen, werden das Wort Gottes, das sie erfüllt, in die Welt tragen. Das geschieht gegenwärtig und zukünftig, bis ich im Geiste wiederkomme. In der göttlichen Zeit, im Reiche Gottes auf Erden, ist das Leben der Menschen ein gelebtes Gebet, ein Leben, welches das ewige Gesetz ist. Denn die Liebe zu Gott und zum Nächsten ist die Erfüllung des Gesetzes. Wer selbstlos liebt, den werde ich, Christus, erhöhen, so wie mich der ewige Vater erhöht hat. Gleichzeitig werde ich ihn zu mir, seinem Bruder, ziehen und wir werden in Gott leben als Kinder Gottes. Ich habe das Werk der Erlösung in die Welt gebracht, in alle Seelen und Menschen. Die Erlösung ist in den Seelen und Menschen abgeschlossen, welche die Vollendung, also die Reinheit, erlangt haben. Sie sind wieder eins mit dem ewigen Vater geworden und haben die Bruderschaft in mir erlangt. Sie stehen mit mir in der Bruderschaft und im Vater-Mutter-Gott in der Sohnschaft.

0: Hasst euren Nächsten niemals aus eurem Herzen, selbst wenn er euch verraten und überantwortet hat, so wie es Judas an mir tat. Lasst ihn in eurem Herzen, auch wenn er derzeit nicht mit, sondern gegen euch ist. Er ist und bleibt euer Nächster. So steht es im Himmel im ewigen Gesetz geschrieben. Beachtet und erfüllt das Gebot der Liebe. Liebt euren Vater von ganzem Herzen, mit allen euren Kräften. Liebt ihn in jeder Empfindung, in jedem Gedanken, in jedem Wort und in jeder Handlung. Und liebt euren Nächsten, so wie ihr euch selbst liebt. Und so die Liebe zu Gott in eurem Empfinden, Denken, Reden und Tun überwiegt, werdet ihr euch selbst als Kinder Gottes achten und auch eure Nächsten, die ebenfalls Kinder des ewigen Vaters sind und die Gott, unser Vater, ebenso liebt, wie er euch liebt. Denn in Gott, eurem und meinem Vater, sind alle seine Kinder. Er liebt alle gleichermaßen ohne Unterschied. Und so ihr dies erkennt und annimmt, werdet auch ihr keine Unterschiede machen.
1: Christus spricht weiter in seinem Offenbarungswort. Die Liebe zu Gott umfasst auch das Vergeben. Wer im Vater lebt, hat die innere Größe, die vergibt, ohne nachzutragen. Wer das Wort Gottes erfüllt, dem ist es auch gegeben, der Welt das Wort Gottes zu verkünden und zu lehren. Wer jedoch das Wort Gottes nicht selbst verwirklicht hat, der möge schweigen. Denn wer nur über das Wort Gottes spricht, der belastet seine Seele. Er sündigt gegen das heilige Wort, wider Gott. Wer Gottes Wort nur predigt und lehrt, ohne dass er es verwirklicht hat, dessen Worte gehen nicht in das Herz der Nächsten ein. Sie werden ihm zum Bumerang. Wer also das Wort Gottes nur predigt und lehrt, ohne es selbst verwirklicht zu haben, der kann es auch nicht mit Kraft und Macht erfüllen, weil er selbst kraftlos ist. Wer mein Wort mit Leben und Kraft erfüllt durch eigene Verwirklichung und dies in der Welt lehrt, der wird von den Menschen der Welt nicht verstanden und von vielen des Evangeliums wegen gehasst werden. Wer das Wort Gottes erfüllt, der ist nicht von dieser Welt, so wie auch ich als Jesus von Nazareth nicht von dieser Welt war. Wer das Wort Gottes erfüllt, der ist ein lebendiger Quell und ein Strom inneren Heils, der zu allen Geschöpfen strömt und alles durchströmt, denn Gott ist alldurchströmende Kraft. Wer also in Gott lebt, der verströmt, was Gott ihm schenkt. Liebe, Weisheit und Kraft, den Strom für alle und für alles.
0: Liebe Zuschauerinnen, liebe Zuschauer, für heute sind wir am Ende unserer Lesung angelangt. Wir bedanken uns für Ihre Aufmerksamkeit und freuen uns, wenn Sie bei einer unserer nächsten Lesungen wieder mit dabei sind. Bis dahin verbleiben wir mit einem herzlichen Gott zum Gruß.

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Wir leben in der Advent, in der Vorweihnachtszeit. Und wir spüren alle mehr oder weniger im Herzen, dass die äußere Weihnacht nicht das innere Geschehen sein kann. Deshalb wollen wir gemeinsam versuchen, Gott, unseren Vater, in unserem Inneren zu erspüren, ihn in uns zu erfassen als seine Kinder. Gott, unser Vater, ist Liebe. Wir hören sehr oft diese Worte und doch haben sie für uns eine tiefe Bedeutung. Gott, unser Vater, ist Liebe. Er liebt uns. Vor nahezu 2000 Jahren sandte er seinen Sohn. Die Eingeburt des Christus Gottes in Jesus. 2000 Jahre sind vergangen und wir Menschen feiern die Eingeburt des Christus Gottes in Jesus. Wollen wir heute unserer Eingeburt gedenken? In Gott, unseren Vater, in seine unendliche Liebe. Christus hat es auf Golgatha vollbracht, dass wir zurückkehren können, uns in die Liebe Gottes eingebären können, durch seine Kraft, durch die Erlöserkraft. Er wünscht nicht, dass wir das Knäblein besingen, sondern uns als Kinder Gottes erkennen und durch Christus die Eingeburt in die unendliche Liebe unseres Vaters finden. Wir haben gehört, dass die vier Adventwochen die vier Wesenheiten Gottes symbolisieren: Ordnung, Wille, Weisheit und Ernst. Diese vier Kräfte, Schöpfungskräfte, sind die Stufen hin zur Eingeburt in die Liebe Gottes. In diesen vier Stufen wirkt Christus die erlösende Kraft und führt uns hin zur Einswerdung mit Gott, unserem Vater. Spüren wir in unser Inneres hinein. Erspüren wir, was Worte niemals ausdrücken können. Gott, unser Vater, liebt uns. Er liebt uns so sehr, dass er uns zu seinen Erben gemacht hat. Wir sind also Erben der Unendlichkeit. Spüren wir tief in unser Inneres hinein. In uns, tief in unserer Seele, strömt das All, Gott. Tief in unserer Seele strömt das Gesetz, das aus den sieben Grundkräften inneren Lebens besteht.
da in jeder Grundkraft alle anderen Kräfte enthalten sind, so fließen in unserer Seele und auch in unserem Leib 7 mal 7 Kräfte. Diese Kräfte bilden das All. Diese Kräfte fließen durch unseren geistigen Leib. Die Essenz aus diesen 7 mal 7 Kräften ist unser geistiger Leib. Deshalb sind wir Erben der Unendlichkeit und somit Kinder Gottes, weil er, unser Vater, die große Liebe, uns alles geschenkt hat. Und wir sollten nicht mehr auf das Äußere blicken. Spüren wir die Eingeburt in das innere Leben. Gott, unser Vater, möchte uns täglich näher kommen. Deshalb schenkte er uns auch auf der Erde das Gesetz der Ordnung. In der Unendlichkeit ist alles wohlgeordnet. Jede Kraft fließt ihre Bahn. 7 mal 7 Kräfte bilden ein kosmisches Netzwerk, in dem alle Sonnen und Gestirne enthalten sind. In diesem großen kosmischen, fließenden Geschehen, nennen wir es Netzwerk, sind auch wir als reine Wesen eingebettet. Keine kosmische Strahlung ist uns fremd. Es sind unsere himmlischen Wege. Es sind unsere himmlischen Kommunikationen. Wir tragen alles in uns, schauen alles in uns und wissen alles in uns. Und so hat Gott, unser Vater, uns den inneren Weg geschenkt, von der Ordnung bis zur Barmherzigkeit. Machen wir uns nun bewusst, wir sind Kinder des Alls. Um wieder mit den kosmischen Kräften in Kommunikation zu gelangen, müssen wir die Gesetze des Alls erfahren. Deshalb heißt es: Ordne dein Leben. Gott ist Leben. Haben wir unser Leben geordnet, dann treten wir mehr und mehr unser Erbe an und gelangen so in die Kommunikation mit dem All. Weihnachten. Was gibt dem Mensch Weihnachten, der Gott in sich erfahren hat? Wie erfahren wir Gott, unseren Vater? Wir erfahren ihn in einem selbstlosen Gedanken. Ein einziger selbstloser Gedanke nimmt die Kommunikation mit einer der 7 Grundkräfte auf. Wir können nicht denken, ohne
dass wir von irgendwoher Kräfte erhalten, um wieder mit unserem Gedanken in Kommunikation zu treten. Der selbstlose Gedanke ist eine Gottesempfindung. Und mit diesem einen selbstlosen Gedanken haben wir eine Kommunikation zu den Himmeln aufgebaut. In diesem einen selbstlosen Gedanken erfahren wir Gott in uns. Gott, unser Vater, ist Liebe. Und diese Liebe sollten wir tagtäglich mehr anstreben, indem wir unseren Nächsten erfühlen, indem wir ihn in unserem Inneren erspüren. Haben wir ihn erspürt, dann beginnen wir allmählich unser Leben zu ordnen. Dann spüren wir, wie der Himmel in uns lebendig wird, Gott, das Licht und die Kraft. Und so dürfen wir sicher sein, dass Christus nicht dieses Weihnachten wünscht, sondern das innere Weihnachten. Und er führt uns über die vier Wesenheiten Gottes, die vier Schöpfungskräfte hin zu Gott, unserem Vater. Empfinden wir in unserem Inneren das All. Mit unserem menschlichen Gehirn glauben wir, es gäbe nur das materielle Universum, weil wir auch davon nur einen kleinen Ausschnitt sehen. Doch das Innerste sagt uns Unendlichkeit. Unendlichkeit, weder Zeit noch Raum. Unendlichkeit. Das sind wir. Die komprimierte Unendlichkeit ist in uns das Geistwesen, das in der Unendlichkeit lebt, ohne Zeit und Raum. Ewig schön, ewig jung. Im ewigen Frieden, in der unendlichen Liebe, weil es selbst Liebe ist. Dieses innere Leben sollten wir anstreben. Und gerade in der Adventszeit könnten wir uns noch mehr in dieses innere Leben vertiefen. Wenn wir unterm Sternenzelt sind, schauen wir zu den Gestirnen, schließen wir die Augen und sagen Vater, von Herzen Vater. Und so mancher von uns wird die Unendlichkeit erspüren und merken, dass er nicht nur Mensch ist, sondern ein kosmisches Wesen. Dass die Gestirne nicht da und dort sind, sondern als Essenz in jedem von uns. Dann drängt es uns gleichsam, unsere Gedanken immer mehr zu ordnen, weil wir spüren, in jedem selbstlosen Gedanken ist das All. Die Antwort
unseres Vaters. Und so dürfen wir schrittweise von der Ordnung über den Willen, über die Weisheit und den Ernst hin zu den Kindschaftseigenschaften wandern und uns hineingebären in den Schoß Gottes. Eingeburt heißt Heimgang, hinein in das innere Leben, heim zu dem, der unser Zuhause ist, Gott, unser Vater. Wenn in uns das innere Licht brennt, Christus, dann spüren wir, warum die Menschen im Äußeren die Lichter brauchen, warum sie die Weihnachtsbäume brauchen. Sie symbolisieren damit, dass der Lebensbaum im Menschen kaum leuchtet. Der Lebensbaum im Menschen ist geschmückt mit 7x7 Kräften. Lichter. Leuchten die inneren Kräfte. Dann brauchen wir nicht das Äußere. Dann merken wir, dass Gott Liebe ist und wir die Erben der unendlichen Liebe sind. Wir sind nicht allein auf dem Weg zu ihm. Wir sagen Christus, die Erlösung ist in uns. Doch wenn wir den ersten Schritt tun, sind wir auch begleitet von den Boten des Lichtes, die uns immer näher kommen. Und wir spüren, dass wir dann auch mit diesen Menschen in Kommunikation stehen, die das gleiche Licht suchen und mehr in sich entzünden. Die Flamme des Heils. Und so sagen wir, wir sind Kinder des Alls, ausgestattet mit den 7x7 Kräften. Die unendlichen Gestirne sind als Essenz und Kraft in uns. Alles strömt, alles fließt und alles, was ist, will uns etwas sagen, weil in allem Gott ist. Und so sagen wir oft, ja, und unser physischer Leib, auch unser physischer Leib ist durchdrungen von den 7x7 Kräften Gottes. In jeder Zelle ist Gott das Ganze. Und Gott, das Ganze, sind 7x7 Kräfte. So wie unser geistiger Leib aufgebaut ist, ganz nach dem Kosmos. Ähnlich ist auch unser physischer Leib aufgebaut. Denken wir daran, unser geistiger Leib besteht aus geistigen Partikeln. Unser irdischer Leib besteht aus Zellen. Und so könnten wir sagen, das Knochengerüst unseres physischen Leibes gibt dem Körper den Halt. Im geistigen Leib sind es die 7 Grundkräfte, die von den anderen Kräften ummantelt sind. Das heißt also, in dem Geistwesen strömen die 7 Grundkräfte, die sich verteilen und alle anderen Kräfte berühren, die dann ineinander fließen und somit im kosmischen Leib
Wir nennen es das Netzwerk bilden, die Verbindung zu allen Kräften. Die Nerven unseres physischen Leibes sind ebenfalls mit einem Netzwerk zu vergleichen. Auch hier fließen die Ströme. Und durch unsere Nerven fließt auch die Kraft Gottes zu allen Zellen, zu unserem gesamten Organismus. Es heißt also, im geistigen Leib ist das Netzwerk die Verbindung zu allen Zellen. In unserem Leib ist wiederum das Netzwerk. Zu allen Zellen, zu allem, was ist. Eine Zelle beinhaltet einige oder mehrere Sonnensysteme, weil Gott alles in allem ist. In den Organen ist die Kraft unzähliger Sonnensysteme, weil Gott, unser Vater, alles in allem ist. Unsere Lymphkanäle können mit Milchstraßen verglichen werden. Überall fließt die Kraft Gott. Alles hat seine Ordnung im großen Plan Gottes. Und so hat auch alles die Ordnung in unserem Körper. Die Ordnung Gottes ist die heilige Empfindung, die über den Willen und über alle weiteren Grundkräfte in das All fließt, hin zu den Gestirnen, Geistwesen, Seelen, Menschen, zu Tieren, Pflanzen, Mineralien und Steinen. Und alle Wesen, die in diesem großen Prinzip Gott leben, stehen in Kommunikation mit allen Lebensformen, mit allem Sein. Das sind tief in unserem Inneren wir. Und so ist auch der Mensch, unser Körper, dem All ähnlich. Er ist Materie, heruntertransformierte Energie, eine Hülle, in der dieser kosmische Leib leben kann, leben auf der Erde. Die Hülle ist sichtbar für uns. Der unsichtbare Leib ist für uns, wie schon gesagt, unsichtbar, doch erspürbar, wenn wir die Kräfte des Alls erschließen. So sollten wir Weihnachten mit ganz anderen Augen sehen. Wir sollten Weihnachten als das innere Leben betrachten. Weihnachten, die innere Geburtsstätte, geboren zu werden in Gott durch Christus. Wie könnten wir nun die Adventzeit feiern? Sehen wir in uns den Lichterbaum. In unserem Inneren, den Lebensbaum. Am Lebensbaum sind 7x7 Lichter. Wir wollen sie entzünden, indem wir den Himmel in uns lebendig werden lassen durch das Bewusstsein
Gott liebt uns. Und da er uns liebt, schenkt er uns seine Kräfte, um ein Licht nach dem anderen zu entzünden. Dann ist Weihnachten eingeburt. Eingeburt in das Königreich Gottes. Und die Geschenke des Äußeren sind dann zu inneren Geschenken geworden. Gott beschenkt uns reichlichst. Ein selbstloser Gedanke bringt uns viel mehr als unzählige äußere Geschenke. Das innere Licht am inneren Lebensbaum bringt uns viel mehr als ein geschmückter Weihnachtsbaum. Die Verbindung zu den Tieren in Feld und Wald bringt uns mehr als zu den geschnitzten Tieren in unserer Krippe. Denken wir um, Gott ist da. Gott, unser Vater, liebt uns. Wir sind seine Kinder.

0: Liebe Zuschauer, liebe Zuschauerinnen, wir begrüßen Sie herzlich zur 17. Folge unserer Sendereihe mit dem Thema Die redende Alleinheit, das Wort des universalen Schöpfergeistes. Mit den Erläuterungen in diesem kosmischen Lehr- und Lernwerk aus der Schule der göttlichen Weisheit haben wir von Gabriele einmalige Einblicke in die Entstehung und den Aufbau der siebendimensionalen, rein geistigen Seinsschöpfung erhalten. Und ebenso in das Fallgeschehen, also die Abwendung einiger Geistwesen von Gott, der Allliebe und Einheit. Um es kurz zusammenzufassen, die Fallwesen wollten die Auflösung der göttlichen Schöpfung, um dann ein Reich nach ihren Vorstellungen zu gründen. Sie nahmen dazu ein schöpferisches Energievolumen mit sich, eine Handvoll Lichtäther, um damit die Auflösung aller göttlichen Formen zu bewirken. Ihr Plan ist gescheitert. Der Fall aus dem göttlichen Prinzip »Verbinde und sei« in das »Trenne, binde und herrsche« führte über unvorstellbare Zeiträume zur Grobstofflichkeit und letztlich zur Menschwerdung. Unsere letzte Sendung über den unendlichen, unerschöpflichen Lichtäther, den Urstoff, aus dem der unendliche, ewige, der Urgott schöpft und formt, schlossen wir mit einigen Sätzen, die uns als Einstimmung für das heutige Kapitel dienen könnten. Erinnern wir uns. Sie, wir alle, bewegen uns, symbolisch gesprochen, in dem mächtigen Ozean des unerschöpflichen, ewigen Lichtäthers, des ewigen Gottes, der ewigen Intelligenz, der Schöpferkraft, den wir als seine Söhne und Töchter Vater nennen dürfen. Wenn Sie von der Erdgeschichte hören, dann denken Sie, denken wir, an das Schöpfungs- und Schaffungswerk Gottes. In einer Handvoll Lichtäther ist alles in allem enthalten. Die Menschheit aller Generationen hat die Chancen vertan. Die Fallenergie ist weitgehend verbraucht. Es gibt nur noch eines, das Hin zu dem All-Einen. Liebe Mitmenschen, wir lesen nun in unserem Buch zur Sendung ab Seite 317 einen wissenschaftlichen Einschub unter der Kapitelüberschrift »Die Entstehung der Erde nach dem heutigen Stand der Wissenschaft«. Die Kenntnisse der Wissenschaft unterliegen der ständigen Veränderung und Erweiterung. Die Wissenschaft heute ist mit Sicherheit weit davon entfernt, alle Zusammenhänge im materiellen Universum entschlüsseln zu können. Dies gilt auch für das Wissen um die Entstehung der Erde. Die Wissenschaft hat aber in den vergangenen Jahren und Jahrzehnten viele neue Erkenntnisse hervorgebracht, die bei aller Vorsicht hinsichtlich der Tragfähigkeit der einzelnen Aussagen doch viele Details enthalten, die eine Evolution vom sogenannten Urknall bis heute beschreiben, welche entfernt an die in unserem Buch zur Sendung geschilderte Wahrheit über das ewige Sein und die Entstehung der rein geistigen Welten erinnert. Wie wir gehört haben, besteht das materielle Universum im Gegensatz zu dem feinstofflichen Universum und auch zu dem feinerstofflichen Universum aus der am stärksten verdichteten und heruntertransformierten Energie. Alles, was im materiellen Universum geschieht, ist deshalb an die drei Dimensionen gebunden. Deshalb sind alle möglichen Erscheinungsformen und Vorgänge mit den Vorgängen im reinen Sein, das siebendimensional ist, nicht unmittelbar vergleichbar. Trotzdem ist erkennbar, dass, ähnlich wie dort, auch im materiellen Universum eine Evolution in Zyklen und Rhythmen stattfindet, von den Uranfängen zu immer komplexeren und differenzierteren Formen, vom materiellen Uranfang über die Entstehung von Gestirnen bis hin zu allen Lebensformen, von den Mineralien über die Pflanzen und die Tiere bis hin zum Menschen. Sie werden immer wieder Parallelen entdecken und vielleicht den Schluss ziehen, dass der Bauplan des materiellen Universums, wie er sich nach den Fallvorstellungen der abtrünnigen Wesen gebildet hat, nichts anderes ist als ein schwacher Abglanz des Schöpfungsplanes der Allintelligenz, Gott im reinen Sein. In der dreidimensionalen Welt ist von der Schönheit und Vollkommenheit der ewigen Schöpfung nur wenig geblieben, das noch von dem Restquantum der von den abtrünnigen Wesen mitgenommenen Handvoll Lichtäther erhalten wird. Wie in diesem dreidimensionalen Bereich die Erde entstand, erklärt ein Wissenschaftler aus der Sicht der Wissenschaft nach dem heutigen Stand. Beginnen wir mit der sogenannten Urzeit und hören wir, welche wissenschaftlichen Erkenntnisse darüber vorliegen.
1: Diese Erklärungen können Sie in dem Buch zur Sendung nachlesen. Wir befinden uns auf Seite 319. Die Geschichte der Erde lässt sich in vier große Zeitepochen einteilen, nämlich die Urzeit oder Frühzeit der Erde, das Erdaltertum, das Erdmittelalter und die Erdneuzeit. Die einzelnen Zeitepochen werden von Geologen dann noch weiter unterteilt. Vor etwa 4,6 Milliarden Jahren entstand unser Sonnensystem einschließlich der Erde aus einer sich zusammenziehenden Gas- und Staubwolke. Einige 10 Millionen Jahre später entstand auch der Mond. Man vermutet, dass er aus den Trümmern einer Kollision des kleinen Planeten Theia mit der Erde entstand. Im Zeitraum von rund 4,1 bis 3,8 Milliarden Jahren schlugen sehr häufig Meteoriten auf Erde und Mond ein, sodass sich erst vor 3,8 Milliarden Jahren eine dauerhafte, zunächst dünne Erdkruste bilden konnte. Die aus der Erde aufsteigenden Gase bildeten eine dichte Atmosphäre, die zum Großteil aus Wasserdampf und Kohlendioxid bestand. Durch die Kondensation des Wasserdampfes kam es dann zur Bildung der Ozeane. Die Frühzeit der Erde nennt man auch das Präkambrium und sie umfasst den Zeitraum von der Entstehung der Erde bis vor 545 Millionen Jahren. Die früheste Phase umfasst also einen sehr langen Zeitraum, rund 4/5 der gesamten Erdgeschichte. Es gibt auf der Erde noch Gesteinskomplexe, die mehr als 3 Milliarden Jahre alt sind. Solche Gesteinskomplexe sind in allen Kontinenten nachweisbar. Sie werden als alte Schilde bezeichnet und bilden die jeweils ältesten Kontinentkerne, um die herum sich alle jüngeren Gebirge anlagerten. In der Frühzeit der Erde war die Plattentektonik noch viel intensiver als heute. Das heißt, es kam zu einer starken Verschiebung und Wanderung der Erdplatten, wodurch zahlreiche Gebirge entstanden und auch verschwanden. Interessanterweise ändert sich die Verteilung der Kontinente und Ozeane alle 200 bis 300 Millionen Jahre in der Erdgeschichte.
0: Hier sieht man schon eine Parallele. In den bisherigen Ausführungen zum Thema die redende Alleinheit, das Wort des universalen Schöpfergeistes, haben wir erfahren, dass im rein geistigen Sein die Entwicklung des Lebens im Mineralreich beginnt. Und auf der Erde gab es ja erst einmal Gebirge, Kontinente und Erdplatten. Es ist aber noch nicht die Rede von irgendeiner anderen Form von Leben. Was sagt jetzt die Wissenschaft über die weitere Entwicklung des Lebens auf der Erde?
1: Man ist sich heute einigermaßen sicher, dass vor rund 3,5 Milliarden Jahren bereits Mikroorganismen, sogenannte Cyanobakterien, auf der Erde lebten. Es gibt heute noch bis zu 3,5 Milliarden alte, steinartige, pilzförmige Strukturen, die man Stromatolithen nennt – und die von diesen Bakterien gebildet wurden. In der damaligen Erdatmosphäre gab es noch keinen Sauerstoff. Die Cyanobakterien erfanden wohl die Photosynthese und konnten mit Hilfe von Sonnenlicht aus Wasser und Kohlendioxid organische Stoffe aufbauen. Die ersten Bakterien hatten noch keinen Zellkern. Die Erbsubstanz, die DNA, lag frei in ihrem Zellinnern vor. Es gab auch noch keine komplizierten inneren Strukturen, sogenannte Organellen. Mindestens 1 Milliarde Jahre existieren nur diese relativ einfachen Einzeller ohne Zellkern auf der Erde. Sie bildeten sozusagen die Vorhut des Lebens. Insgesamt blieben die Einzeller über 3 Milliarden Jahre hinweg die einzigen Lebewesen auf der Erde. Mehrzellige Lebewesen gibt es erst seit rund 800 bis 900 Millionen Jahren. Im Lauf der Jahrmillionen kam es zu einer langsamen Anreicherung von Sauerstoff in der Atmosphäre. Viele Einzeller konnten mit dem Sauerstoff nichts anfangen. Er war sogar ein Zellgift. Man könnte von einer Sauerstoffkatastrophe sprechen. Einigen Einzellern gelang es, mit Sauerstoff zurechtzukommen und ihn dann für die Energiegewinnung zu nutzen. Die ältesten bekannten höher entwickelten Zellen sind rund 1,8 Milliarden Jahre alt. In der Frühzeit der Erde kam es auch immer wieder zu gewaltigen Eiszeiten, bei denen die Erde praktisch komplett von Eis bedeckt war. Man verwendet in diesem Zusammenhang die Bezeichnung Schneeballerde. Vor etwa 580 Millionen Jahren scheint es zu einer Stabilisierung des Klimas gekommen zu sein. Gegen Ende der Erdfrühzeit tauchten eigenartige Lebewesen auf der Erde auf, die, wie man aus Fossilienfunden weiß, wie kleine Luftmatratzen oder auch Farnblätter aussahen. Diese frühen Lebewesen müssen sich zunächst sehr gut entwickelt haben, da sie noch keine Fressfeinde hatten. In der Übergangszeit zum Erdaltertum kam es dann zum Auftreten von ganz bizarren Tierformen, die von Geologen als irre Wundertiere bezeichnet werden. Diese Tierformen haben eine gewisse Ähnlichkeit mit Gliederfüßern und hatten ein bedrohliches Aussehen. Zum Beispiel mit kreissägenartigen Mündern, mit 5 Augen im Kopf und mit an Stielen beweglichen Zangen.
0: Soweit eine kurze wissenschaftliche Erklärung zur Urzeit oder Frühzeit der Erde. In vergangenen Sendungen war von Zyklen die Rede, in denen die Heruntertransformierung der feinstofflichen Lebensformen hin zur grobstofflichen Materie erfolgte. Hans-Günther, gibt es hierzu Parallelen aus wissenschaftlicher Sicht?
1: Der derzeitige Stand der Wissenschaft, was die weitere Entstehung der Erde betrifft, ist folgender. Das Erdaltertum wird aufgrund der Entwicklung der Organismen in 6 Systeme gegliedert, die mit eigenen Namen versehen wurden. Kambrium, Ordovizium und Silur, Devon, Carbon und schließlich Perm. Im Kambrium 545 bis 495 Millionen Jahre, also zum Beginn des Erdaltertums, kam es zu einer plötzlichen Explosion von Lebensformen auf der Erde. Plötzlich kann in der Geologie durchaus ein Zeitraum von 5 bis 10 Millionen Jahre sein. Wichtige Leitfossilien im Kambrium sind die Trilobiten, die die Erde über viele Millionen Jahre bevölkerten. Das Leben existierte zunächst nur im Meer. Erst in der Zeit des Silur, 443 bis 417 Millionen Jahre, kam es zur Eroberung des Festlands. Die silurischen Pflanzen hatten noch ganz kleine Blätter, die eher wie Dornen aussahen. Sie sahen im Vergleich mit modernen Pflanzen ziemlich nackt aus, weshalb sie auch als Nacktpflanzen bezeichnet werden. Erstmals traten in dieser Zeitepoche sogar Fische mit Kiefern auf. Außerdem fand man Fossilien von riesigen krebsähnlichen Tieren, die bis zu 2 Meter lang werden konnten und damit die größten Gliederfüßer waren, die je auf der Erde gelebt haben. Im Devon 417 bis 358 Millionen Jahre bildete sich wohl aus der Kiemenatmung der Fische allmählich die Lungenatmung der Landwirbeltiere heraus. Deshalb entstanden im Devon die ersten Amphibien, die sowohl im Wasser als auch auf dem Land leben konnten. In den damaligen Meeren lebten auch schon richtige Fische, von denen manche aussahen wie unsere heutigen Rochen.
0: Aus den Erklärungen von Gabriele wissen wir, dass das Fallgeschehen, also die Abwendung der Geistwesen von Gott und die damit verbundene Entstehung der grobstofflichen Welt, mit großen Turbulenzen verbunden war. Hans-Günther, gibt es in der aktuellen Wissenschaft Erkenntnisse, die auf eben solche Turbulenzen hindeuten?
1: Tatsächlich gibt es auch bei der Entstehung der Lebensformen auf der Erde gewisse extreme und große Umwälzungen, also Turbulenzen. Ich lese einmal weiter aus dem wissenschaftlichen Einschub in dem Buch. Es heißt hier: Gegen Ende des Devons kam es zu einem Massenaussterben, wahrscheinlich durch Abkühlung des Klimas. Auf das Devon folgte das Karbon, 358 bis 296 Millionen Jahre, das Steinkohlezeitalter. Es war damals wohl ziemlich heiß auf der Erde und es kam zu einem üppigen Pflanzenwachstum. Die Amphibien wuchsen manchmal zu Riesenformen heran, bis zu 5 Meter Länge, und es gab Riesenlibellen mit 60 Zentimeter Flügelspannweite. Den letzten Zeitabschnitt im Erdaltertum nennt man Perm, 220

0: größten Massenaussterben der gesamten Erdgeschichte, dem 75-90% aller Tierarten zum Opfer fielen. Das Erdmittelalter begann vor etwa 250 Millionen Jahren und bildete für die Lebewesen nach dem schlimmsten Massensterben aller Zeiten eine Art Neubeginn. Die gesamte Landmasse war in dieser Zeit ein einziger Superkontinent, den wir unter der Bezeichnung Pangäa kennen. Die Landtierarten konnten sich daher praktisch auf dem gesamten Festland ausbreiten, was man an den Fossilienfunden aus der Zeit sehr gut erkennen kann. Das Klima war meist heiß und trocken. Im Trias traten die ersten Säugetiere auf, vermutlich kleine, spitzmausähnliche Tiere. Auch Schildkröten und Krokodile haben ihren Ursprung in dieser Zeitepoche. Neue Saurierformen traten auf der Erde auf. In der späten Trias waren die Dinosaurier bereits recht erfolgreich und hatten die anderen Tierarten weitgehend verdrängt. Insgesamt dominierten die Dinosaurier für gut 150 Millionen Jahre die Kontinente. Die Vögel bilden die einzige heute noch lebende Entwicklungslinie der Dinosaurier und sind aus Sicht der Evolutionsbiologie am engsten mit den Krokodilen verwandt.
1: Man kann also sagen, es gab bei den Tierarten im Laufe der weiteren Entwicklung enorme Veränderungen. Jetzt ist die Frage, was weiß man über die Entwicklung der Pflanzenwelt, die ja eng mit der Tierwelt verbunden ist? Wie sieht es da aus wissenschaftlicher Sicht?
0: Auch die Pflanzenwelt war in ständigem Wandel begriffen. In dem wissenschaftlichen Einschub können wir Folgendes dazu lesen. In der Pflanzenwelt entwickelten sich verstärkt die Samenpflanzen. Gegen Ende dieser Zeitepoche gab es die ersten Vorläufer der Blütenpflanzen. Mehrfach bildete sich in dem großen Kontinent Pangäa ein Flachmeer, weshalb man heute im Muschelkalk sehr viele Fossilien finden kann. Das zweite Zeitalter des Erdmittelalters heißt Jura. Im Jura kam es zu einem Zerfall von Pangäa. Im Jura und in der nachfolgenden Kreidezeit erlebten die Dinosaurier ihre große Blüte, wobei im späten Jura die größten Dinosaurier aller Zeiten auftraten. Außerdem entwickelten sich im späten Jura die ersten Urvögel. In der Pflanzenwelt des Jura waren Nacktsamer wie Nadelbäume, Ginkgobäume und Palmfarne weit verbreitet. Die Ammoniten, das sind schneckenähnliche Lebewesen, erreichten im Jura ihre größte Artenvielfalt, da es zahlreiche warme Flachmeere gab. Solche Ammoniten findet man heute sehr häufig als Fossilien in Kalksteinen. Die Kreidezeit begann 145 Millionen Jahre vor der Gegenwart und dauerte rund 80 Millionen Jahre. Sie endete mit dem Aussterben der Dinosaurier vor 65 Millionen Jahren. In der Kreidezeit kam es bereits zu einer deutlichen Trennung der Kontinente und die Erde begann, die Kontinentverteilung anzunehmen, wie wir sie heute kennen. Der Meeresspiegel in der Kreidezeit war sehr viel höher als in der Gegenwart, sodass flache Meere große Teile der Kontinente überfluteten. Der Meeresspiegel dürfte rund 200 Meter über dem heutigen Pegelstand gelegen haben. Mit der Entwicklung der Blütenpflanzen traten auch vermehrt Insekten auf. Säugetiere spielten eine noch untergeordnete Rolle. Die Säugetiere spalteten sich in zwei große Entwicklungslinien auf: die Beuteltiere und die Plazentatiere. In Australien und Südamerika entwickelten die Beuteltiere, zum Beispiel Kängurus, Koalas, Opossums, eine große Artenvielfalt.
1: Wenn von der Entstehung der Erde die Rede ist, dann kommt auch immer die Frage auf, wann und insbesondere warum die Dinosaurier ausstarben. Hans-Günther, gibt es dazu etwas aus wissenschaftlicher Sicht?
0: Der derzeitige Erkenntnisstand ist folgender. Ich lese dazu aus den Erläuterungen.

0: die Kreidezeit und mit ihr das Erdmittelalter endeten 65 Millionen Jahre vor der Gegenwart mit einem großen Massensterben. Es bedeutete das Ende für die seit 150 Millionen Jahren lebenden Dinosaurier. Auch die meisten Lebewesen im Meer starben durch diese Katastrophe, die man auf den Einschlag eines Asteroiden zurückführt, der vermutlich einen Durchmesser von etwa 10 Kilometer hatte. Die Energie dieses Einschlags muss absolut gigantisch gewesen sein. Sie war vermutlich etwa 10.000 bis 100.000 Mal größer als die Gesamtenergie aller existierenden Atomwaffen. Das sind natürlich die Atomwaffen in der heutigen Zeit gemeint. Zu der Zeit damals gab es das noch nicht. Genau berechnen lässt sich das allerdings nicht. Über lange Zeit war die Erde durch Vulkanasche und Staub verhüllt. Es war dunkel und kalt auf der Erde. Und die Photosynthese der Pflanzen kam weitgehend zum Erliegen.
1: Doch das Leben auf der Erde wurde ja offenbar nicht völlig ausgelöscht, sonst gäbe es uns Menschen nicht und auch die Natur würde nicht existieren. Jetzt, wie hat sich dann die Erde mit ihrer Pflanzen- und Tierwelt von dieser Katastrophe erholt?
0: Man kommt natürlich in Staunen, auch als Wissenschaftler, wie sich das Leben nach einem solchen Einschnitt dann wieder erholen und weiterentwickeln konnte. Heute markiert dieser Einschnitt den dritten Abschnitt der Erdgeschichte, die Erdneuzeit, das sogenannte Tertiär, das etwa vor 65 Millionen Jahren begann und vor 2,6 Millionen Jahren endete. Im Tertiär bewegen sich die Kontinente fast bis an ihre heutige Position. Das Klima war zunächst noch tropisch warm, kühlte dann aber in der zweiten Hälfte des Tertiär sehr stark ab und ging in eine Eiszeit über. Im Tertiär brach die Blütezeit der Säugetiere an, die sich in zahlreiche Entwicklungslinien aufzweigten. Die Gattung Mensch trat etwa vor 2,5 Millionen Jahren auf der Erde auf. Vorher muss es sogenannte menschenähnliche Wesen gegeben haben. Die Meinungen darüber in der Wissenschaft ändern sich aber ständig. Auf das Tertiär folgte das Quartär, das Zeitalter der Eiszeit und des Menschen. Der Beginn des Quartärs war vor 2,6 Millionen Jahren. Der Meeresspiegel lag auf dem Höhepunkt der letzten Vereisung um etwa 120 Meter niedriger als heute. Die Winter in Europa müssen sehr frostig gewesen sein, da der Golfstrom fast zum Erliegen kam. Im Quartär gab es sehr viele große Säugetierarten, eine sogenannte Megafauna. Zum Beispiel Mammuts, Riesenkängurus, Riesenkamele, große Riesenfaultiere und Riesengürteltiere. Viele dieser großen Arten starben allerdings mit dem Beginn einer Zwischenwarmzeit wieder aus, sodass von den großen Säugetierarten nur noch Elefanten, Nashörner und Flusspferde am Leben sind. Die ersten Arten der Gattung Homo dürften vor rund 2 Millionen Jahren in Ostafrika gelebt haben. Vor 200.000 bis 130.000 Jahren lebten die Neandertaler. Den sogenannten modernen Menschen, den Homo sapiens, gibt es seit ca. 100.000 Jahren.
1: Soweit der wissenschaftliche Einschub über die Entstehung der Erde. So manchem ist sicher unter anderem aufgefallen, dass die Mineralien, die Pflanzen und auch die Tiere vor dem Menschen auf der Erde waren. Das kann uns Menschen zu denken geben. Liebe Mitmenschen, unser Thema, die redende Alleinheit, das Wort des universalen Schöpfergeistes, führt uns mehr und mehr in das Bewusstsein, dass alle vom Ewigen geschaffenen Lebewesen und alle Lebensformen zur Allgemeinschaft Gottes gehören, zur kosmischen Alleinheit, zur Familie Gottes, unseres himmlischen Vaters. Wenn Sie diesen Gedanken weiter vertiefen möchten, dann laden wir Sie herzlich ein, sich auch zur nächsten Sendung wieder einzuschalten. Zu einem Appell an das verbinde und sei das wahre Leben in Ihnen, in uns allen. Bis dann, wenn Sie möchten. Wir wünschen Ihnen alles Gute. Auf Wiedersehen.

0: Liebe Zuschauer und Zuschauerinnen, wir begrüßen Sie herzlich zu einer weiteren Lesung aus der Bergpredigt des Jesus von Nazareth. Vor 2000 Jahren gab Jesus den Menschen seiner Zeit mit der Bergpredigt einen Maßstab an die Hand, um das eigene Leben nach den Gesetzen des Reiches Gottes auszurichten. Nach dem Gebot der Gottes- und Nächstenliebe, nach den Prinzipien der Einheit, Freiheit, Gleichheit, Brüderlichkeit und Gerechtigkeit. Heute spricht der Christus Gottes zu uns Menschen durch seine Prophetin und Botschafterin Gabriele, um die Menschen in die ganze Wahrheit zu führen. Er vertieft auch die Lehren der Bergpredigt und erklärt uns deren Bedeutung und Anwendung mit den Worten der heutigen Zeit. In der heutigen Sendung lesen wir jeweils einen Abschnitt aus der Bergpredigt aus dem Evangelium Jesu, einem außerbiblischen, apokryphen Evangelium, und anschließend die Erklärungen des Christus Gottes. Beides ist niedergelegt in dem Offenbarungswerk »Das ist mein Wort«, Alpha und Omega, das Evangelium Jesu, die Christus-Offenbarung, welche inzwischen die wahren Christen in aller Welt kennen. Das Kapitel, mit dem wir heute beginnen, ist überschrieben mit »Widerstehe der Versuchung, entscheide dich für Gott«. Jesus von Nazareth lehrte vor 2000 Jahren, »Geht ein durch die enge Pforte, denn schmal ist der Pfad und eng ist die Pforte, die zum Leben führen, und wenige sind ihrer, die sie finden. Doch weit ist die Pforte und breit der Weg, der ins Verderben führt, und ihrer sind viele, die darauf wandeln.«
1: Dazu offenbart der Christus Gottes in unserer Zeit: Schmal ist der Pfad und eng ist die Pforte, die zum Leben führen, bedeutet, in jedem, der sich bemüht, den schmalen Weg zum Leben zu wandeln, meldet sich der Finsterling und zeigt ihm, wie mir als Jesus von Nazareth, die Schätze und Annehmlichkeiten dieser Welt. Täglich gilt es aufs Neue, dem Satanischen zu widerstehen und ihm zu widersagen. Wer nicht wachsam ist, der wird ihm hörig. Erkennet, jeder, der die ersten Schritte hin zum Leben vollzieht, fühlt sich zuerst eingeengt und eingeschränkt, bis er sich endgültig entschieden hat. Denn was er bisher an Menschlichem gedacht und getan hat, das soll er nun lassen. Die ersten Schritte gehen in das Ungewisse. Sie heißen Glauben und Vertrauen. Bis die ersten Schritte getan sind, ist der Pfad zum Leben schmal und eng. Die ersten Hürden, die auf dem Wege zum Herzen Gottes genommen werden sollten, heißen: Denke um und unterlasse die alten menschlichen Gewohnheiten. Bereue, vergib, bitte um Vergebung und sündige nicht mehr. Das bedeutet für jeden Einzelnen eigene Anstrengung und Umstellung alles dessen, was bei ihm bisher üblich war. Wer jedoch mit meiner Kraft durchsteht, der wird den schmalen Pfad verlassen und dann auf die große Lichtstraße in das Reich des Inneren gelangen, auf der er mit den Wanderern in das Licht, dem Tor zur Absolutheit zustrebt, dem Leben in Gott. Jeden Tag wird der Mensch geprüft, für oder wider Gott. Wer sich gegen mich entscheidet, indem er alle menschlichen Annehmlichkeiten behält und all das, was ihn menschlich macht, der wird auf der breiten, dunklen Straße nicht in Versuchung geführt werden, da er sich dem Versucher verschrieben hat. Auf dieser Straße ins Verderben wandeln gar viele. Sie werden nicht geprüft wie jene, die den schmalen Pfad zum Leben gehen. Wer sich dem Versucher verschrieben hat, der sagt damit auch uneingeschränkt zu dem Ja, was er aufgrund seiner Saat zu ernten hat.
0: Lesen wir einen weiteren Abschnitt aus der Bergpredigt des Jesus von Nazareth. An ihren Früchten sollt ihr sie erkennen. In dem Evangelium Jesu heißt es: Hütet euch vor den falschen Propheten, die in Schafskleidern zu euch kommen, inwendig aber reißende Wölfe sind. An ihren Früchten sollt ihr sie erkennen. Kann man Trauben lesen von den Dornen oder Feigen von den Disteln? Ebenso bringt jeglicher guter Baum gute Frucht, aber ein fauler Baum bringt schlechte Frucht. Ein jeglicher Baum, der keine gute Frucht bringt, ist nur noch dazu gut, um gehauen und ins Feuer geworfen zu werden. Darum, an ihren Früchten sollt ihr das Gute von dem Schlechten unterscheiden. Christus erklärt dazu in unserer Zeit durch das prophetische Wort: Am Ende der materialistischen Tage, der Raff- und Gierzeit, werden viele falsche Propheten auftreten. Sie werden viel über die Liebe Gottes reden, und doch sind ihre Werke Menschenwerke. Nicht der ist ein echter Prophet und ein geistig Weiser, der von der Liebe Gottes spricht, sondern allein der, dessen Werke gut sind. Die Gabe zu prüfen hat jedoch nur derjenige, der zuerst seine eigene Gesinnung prüft, ob er selbst wahrhaft an das Evangelium der selbstlosen Liebe glaubt und auch den Sinn des Evangeliums erfüllt und was er selbst schon aus selbstloser Liebe an seinem Nächsten verwirklicht hat. Ihr könnt erst dann eure Mitmenschen erkennen und die Unterschiede von gut, weniger gut und schlecht erspüren, wenn ihr einige Grade geistiger Reife erlangt habt. Wer seine Nächsten noch verurteilt und über sie negativ denkt und spricht, der kann seine Mitmenschen noch nicht prüfen. Ihm mangelt es an der Unterscheidungsgabe. Er urteilt nur und prüft nicht. Wenn ihr selbst noch eine schlechte Frucht seid, wie könnt ihr die guten Früchte erkennen? Wer Gottes Gesetze nicht verwirklicht, dem fehlt es also an der Unterscheidungsgabe, was gut, weniger gut und schlecht ist. Wer seine Nächsten prüfen möchte, der prüfe also zuerst sich selbst, ob er die Gabe der Unterscheidung besitzt zwischen gerecht und ungerecht. Sehr rasch kann eine gute Frucht verworfen werden und die schlechte bejaht, dann, wenn die faule Frucht sich mit viel Reden hervortat und mit viel scheinbar überzeugenden Worten und Gesten wirkt. Erkennet, Gleiches zieht zu Gleichem. Wer selbst noch eine faule Frucht ist, dem sind die faulen Früchte näher als die guten. Wer jedoch selbstlos ist, der ist eine gute Frucht. Dem ist auch das Gute, das Selbstlose nahe. Wer selbstlos ist, der hat auch die Unterscheidungsgabe zwischen den guten, den weniger guten und den schlechten Früchten. Wer also die guten von den schlechten Früchten unterscheiden möchte, der muss zuerst selbst eine gute Frucht sein. Nur die gute Frucht kann die schlechte erkennen. Die schlechte Frucht sucht immer wieder ihre gleichgesinnten schlechten Früchte, um gegen die guten vorzugehen. Die schlechten Früchte verurteilen, verwerfen, richten und binden. Die guten, reifen Früchte haben Verständnis, sind wohlwollend und tolerant und ihrem Nächsten gegenüber gütig. Sie sprechen wohl die Missstände an, doch sie bewahren ihre Nächsten in ihrem Herzen. Das bedeutet, sie urteilen, verurteilen und richten nicht mehr. Ich wiederhole, an ihren Früchten sollt ihr sie erkennen. Die gute Frucht kennt die schlechte Frucht, doch die schlechte Frucht erkennt nicht die gute Frucht. Die gute Frucht schaut einzig auf das Gute, die schlechte Frucht einzig auf das Schlechte. Entsprechend denkt, spricht und handelt der Mensch.
1: Lesen wir ein weiteres Kapitel. Erfülle den Willen Gottes. Jesus von Nazareth sprach in seiner Bergpredigt: Es werden nicht alle, die zu mir sagen, Herr, Herr, in das Himmelreich kommen, sondern die den Willen tun meines Vaters, der im Himmel ist. Es werden viele zu mir sagen an jenem Tage, Herr, Herr, haben wir nicht in deinem Namen geweissagt? Haben wir nicht in deinem Namen Teufel ausgetrieben? Haben wir nicht in deinem Namen viele wunderbare Werke getan? Dann werde ich zu ihnen sprechen. Ich habe euch noch nie gekannt. Weichet alle von mir, die ihr Böses bewirkt. Dazu offenbart der Christus Gottes in unserer Zeit. Wer nur meinen Namen anruft und nicht den Willen meines Vaters erfüllt, der ist trotz seiner scheinbar geistig wirkungsvollen Reden und seiner scheinbar verbindlichen Worte arm im Geiste und wird nicht in das Himmelreich eingehen. Wer jedoch selbstlose Taten vollbringt, ohne Lohn und Anerkennung zu erwarten, der ist es, der den Willen meines Vaters tut. Denn so, wie er handelt, so denkt und spricht er auch. Selbstlose Taten entstehen einzig aus Gott erfüllten Empfindungen und Gedanken. Sind die Gedanken des Menschen unlauter, dann sind auch seine Worte schal und seine Taten ichbezogen. Erkennet, wer dem Anschein nach aus dem Ich bin spricht, also scheinbar mein Wort spricht, und dem Anschein nach in meinem Namen Taten vollbringt und davon gut lebt, der hat schon seinen Lohn empfangen. Er wird im Himmel keinen Lohn mehr erhalten. Wer selbstlos Werke der Liebe tut und für sein irdisches Brot arbeitet, der wird im Himmel den gerechten Lohn empfangen. Erkennet, das geistige Brot ist die geistige Nahrung der Seele. Das Brot für den Leib soll nach dem Gesetz von Bete und Arbeite verdient werden. Das geistige Brot kommt von den Himmeln und wird denen gereicht, die das Gesetz der Liebe und des Lebens wahren und auch das Gebot, bete und arbeite, erfüllen. Die irdische Speise schenkt Gott den Menschen durch die Erde. Die Früchte der Erde bedürfen der Zubereitung durch der Hände Arbeit. So ist der Arbeiter seines Lohnes wert. Er kennt den Unterschied zwischen dem Brot für die Seele und dem Brot für den irdischen Leib. Wohl entströmen beide einer Quelle, jedoch ist das eine geistig und wird der Seele gereicht, und das andere ist verdichteter Stoff, Materie und wird dem physischen Körper gegeben. Was der große Geist, Gott, den Menschen für ihren physischen Körper schenkt, bedarf menschlicher Arbeit. Zum Beispiel muss gesät, bestellt, geerntet und aufbereitet werden. Dafür soll der Mensch auch vom Menschen entlohnt werden. In das Reich Gottes wird nur der aufgenommen werden, der alles aus Liebe zu Gott und den Menschen tut.
0: Baue auf den Felsen Christus. Darum geht es im nächsten Absatz der Bergpredigt. Im Evangelium Jesu lesen wir: Darum, wer diese meine Worte hört und sie befolgt, den vergleiche ich mit einem klugen Mann, der sein Haus fest auf einem Felsen baute. Und ein Regen fiel, und die Fluten kamen, und die Winde bliesen um das Haus, und es fiel nicht ein, denn es war auf einen Felsen gegründet. Und wer diese meine Worte hört und sie nicht befolgt, der sei mit einem törichten Mann verglichen, der sein Haus auf Sand baute. Und ein Regen fiel, und die Fluten kamen, und die Winde bliesen und stießen an das Haus, und es fiel ein, und groß war sein Sturz. Aber eine Stadt, welche fest gebaut ist, ummauert in einem Kreis fest oder auf dem Gipfel eines Berges und auf einen Felsen gegründet, kann niemals fallen noch verborgen sein. Und es geschah, dass Jesus diese Rede vollendet hatte, erstaunte das Volk über seine Lehre. Denn er sprach Kopf und Herz an, wenn er lehrte, und redete nicht wie die Schriftgelehrten, die nur von Amtes wegen lehrten. Christus erklärt und vertieft hierzu: Wer meine Worte hört und befolgt, der entwickelt sein geistiges Leben. Er gründet sein Leben auf mich, den Felsen. Dann wird er auch jeglichen Stürmen und Fluten standhalten. Nach diesem Erdenleben wird seine Seele bewusst in das geistige Leben eingehen und dort kein Fremdling sein, weil der Mensch schon auf Erden im Reiche des Inneren gelebt hat. Der prophetische Geist ist das Feuer in dem Propheten und in allen Erleuchteten. Gott sprach und spricht durch sie nicht wie jene, die nur von Amtes wegen lehrten. Die Propheten und Erleuchteten sprachen und sprechen aus der Vollmacht des Ewigen, des redenden Gottes, ob es die Menschen wahrhaben möchten oder nicht. Es steht geschrieben, er sprach Kopf und Herz an. Was der Intellekt, der Kopf, aufnimmt, das wird von den Kopfdenkern beredet und diskutiert. Trotz allem fällt so manch kleiner Same in ihr Herz. Wer das Wort des Lebens mit dem Herzen aufnimmt, der bewegt es auch in seinem Herzen und bringt die gute Saat, das Leben, sofort zum Keimen. Wer jedoch das Wort Gottes nur mit dem Intellekt

Maßstab sein, wie ich als Jesus von Nazareth gedacht, gelehrt und gelebt habe. Auf diese Weise bin ich Ihnen sehr nahe. Sie werden mich im Geiste als Ihren Bruder begrüßen und mich als Herrscher des Reiches Gottes auf Erden an- und aufnehmen. Liebe Zuschauer und Zuschauerinnen, mit diesen innigen Worten unseres göttlichen Bruders Christus möchten wir uns voneinander verabschieden, in dem Bewusstsein, Gott, der freie Geist, lebt in jeder Seele. Er liebt jedes einzelne seiner Kinder und hilft jedem willigen Menschen, den Weg hin zu ihm zu gehen, anhand der Gesetze des Lebens, die er uns gab. Es ist der Weg zu Gott in uns. Auf Wiedersehen und Gott zum Gruß.

achte Bewusstseinserschließung. Ich erschließe mein Bewusstsein für den Weg nach innen, zu dem göttlichen Selbst, um die seelische Bewusstseinserweiterung und das Einswerden mit Christus zu erlangen. Ich schließe in meine Empfindungen und Gedanken sämtliche Zellen, Organe, Hormone und Drüsen meines Körpers ein. Ich wende mich nach innen in dem Bewusstsein, Gott ist Liebe. Seine Liebe bestrahlt meine Seele und auch meinen Leib. Ich strahle nun Empfindungen und Gedanken der Liebe in meinen Körper. Licht aus seinem Lichte erfasst meine Seele und meinen Leib. Kraft aus seiner Kraft belebt die Seele und jede Zelle meines Körpers. Die Hormone, Drüsen und Muskeln. Alles ist eingeschlossen in das Licht Christi. Das Licht Christi lindert und heilt. Christus spricht jede Zelle meines Leibes an. Das Licht Christi führt disharmonische, kranke Zellen zur Ausscheidung. Es lässt gesunde und kraftvolle Zellen entstehen. Nun trete ich mit meinen Empfindungen vor das Tor des Lebens zur Urkraft. Dort poche ich in Empfindungen an und bitte den ewigen Geist, er möge die Pforte zu Seele und Leib weit öffnen. Herr, ich bitte dich, öffne die Pforte zu dir weit, mache sie ganz auf. Strahle mit deinem Licht in alle Partikel meiner Seele und in alle Zellen meines Körpers. Ich weiß, wer von Herzen bittet, dem wird gegeben. Die Gabe, die Urkraft strahlt intensiver aus, um mich ganz zu durchdringen, mich ganz zu umfassen. Die Pforte zum Bewusstsein Gott öffnet sich. In Empfindungen betrete ich das Allerheiligste in mir.
das Licht des Herrn umflutet mich. Es strömt in mich ein und berührt jedes Bewusstseinszentrum. Mit der strömenden Lichtkraft gleite ich in Empfindungen vom Wesenskern der Seele aus zum siebten Bewusstseinszentrum. Dort atme ich aus, im sechsten Zentrum ein, im fünften Zentrum aus, im vierten ein, im dritten aus, im zweiten ein, im ersten aus, dort atme ich. In alle Bereiche der Seele und des Leibes strömt das Licht des Herrn. Ich atme in das erste Bewusstseinszentrum hinab zu dem Bewusstseinsbereich der Ordnung und halte mich dort mit meinen Empfindungen fest.

Liebe, Wärme und Harmonie durchströmen mich. Friede und Freude beglücken mich. Ich bin Geist aus seinem Geiste. Vom vierten Bewusstseinszentrum aus wird der geistige Kreislauf in Bewegung gehalten. Christus ist die Zugkraft in mir. Seine Erlöserkraft zieht nun aus dem geistigen Sammelbecken die Lebenskräfte empor, die wiederum jedes Bewusstseinszentrum durchströmen und in verstärkte Tätigkeit bringen. In Empfindungen geleite ich nun die Lebenskräfte, das Leben in mir bis zum dritten Bewusstseinszentrum, dem Energiefeld der göttlichen Weisheit. Ich atme nun im dritten Bewusstseinszentrum. Ich atme ein und aus, ein und aus. Im dritten Zentrum spreche ich in Empfindungen und Gedanken die Lebenskraft an. Über das dritte Zentrum spreche ich die Bauchspeicheldrüse an. Ich sende ihr die Kräfte des Heils. Ich spreche ihr Gesundheit und Kraft zu. Die Liebe Gottes wirkt in meiner Bauchspeicheldrüse. Liebe heilt. Meine Bauchspeicheldrüse funktioniert normal. Sie produziert, was der Körper benötigt, um gesund zu bleiben. Meine Bauchspeicheldrüse ist vom Licht des Herrn durchdrungen. Nun lenke ich meine Empfindungen und Gedanken auf die Milz und den Dünndarm. Alle Organe sind wesentlich und tragen zur Erhaltung und Belebung meines Organismus bei. Ich bejahe die gesunde Milz und einen gesunden Dünndarm. In meine Milz und auch in den Dünndarm strömen die Kräfte der Liebe. Die Liebe heilt. Sämtliche Organe, die dem dritten Bewusstseinszentrum zugeordnet sind, werden vom Licht der Liebe durchströmt.
Sie sind gesund. Ich atme bewusst ein und aus. Ich weiß, Gottes Liebe bestrahlt alle Organe. Gottes Liebe heilt. Die Liebe Gottes kräftigt meinen gesamten Organismus. Jede Zelle wird vom Licht der Liebe beschienen. Liebe heilt.

In Empfindungen begleite ich den ätherischen Strom. Ich atme im vierten Zentrum aus, im fünften ein, im sechsten aus, im siebten ein. Ich begebe mich in Empfindungen zum Wesenskern, zum Herzen der Seele. Dort atme ich. Nun begleite ich die ätherische Kraft zum zweiten Bewusstseinszentrum hinab. Ich begebe mich empfindungsmäßig zu dem siebten Bewusstseinszentrum und atme aus im sechsten ein, im fünften aus, im vierten ein, im dritten aus, im zweiten ein, im ersten aus und im zweiten ein. Dort atme ich.

befinde ich mich im Bewusstsein des göttlichen Willens. Über das zweite Bewusstseinszentrum strömen die Lebenskräfte zu meinen Nieren und zu den Harnleitern. Gottes Liebe heilt meine Nieren und meine Harnleiter. Ich bejahe die heilende Kraft in meinen Nieren und in meinen Harnleitern. Meine Nieren und meine Harnleiter sind gesund, die Liebe heilt. Der Wille Gottes strömt zu Mast und Dickdarm. Er durchdringt jede Zelle und bewirkt Frieden und Harmonie, sowohl im Mast wie auch im Dickdarm. Das Licht ist Liebe, Liebe heilt. Das Licht bescheint den Mast und Dickdarm. Kranke Zellen gehen zur Ausscheidung, gesunde werden angeregt und aufgebaut. Die Liebe ist das Licht Gottes, Liebe heilt. Sämtliche Organe, die dem Bewusstsein des Willens angeschlossen sind, empfangen den Willensstrom. Sie heilen und kräftigen sich. Sie sind gesund. Nun begleite ich wieder den Ätherstrom zu den höheren Bereichen, zu den weiteren Kraftzentren, durch die das Licht, die Liebe, in den Organismus scheint. Ich atme im dritten Zentrum ein, im vierten aus, im fünften ein, im sechsten aus, im siebten ein. Dort verweile ich eine geraume Zeit und atme. Dorthin lasse ich meinen Atem strömen. In Empfindungen atme ich im siebten Bewusstseinszentrum. Gott ist Liebe. Die Liebe Gottes durchströmt mich. In Empfindungen betrete ich nun wieder das Allerheiligste. In Gedanken kniee ich vor dem Höchsten nieder und danke ihm für seine Liebe,
für das Licht meiner Seele und für die Heilströme, die meinen Körper durchfluten. Ich atme frei. Ich bin vom Lichte der Weisheit durchdrungen. Ich atme den Odem Gottes. Ich atme seine Lebenskraft. Mein gesamter Organismus ist leicht, denn die Lebenskräfte durchpulsen sämtliche Zellen. Alle Organe werden vom Heilstrom erfasst. Ich bin friedvoll und harmonisch. Ich bin von der Liebe Gottes durchdrungen und erfüllt. Der geistige Kreislauf in mir ist die Kraft, das Leben, das Seele und Mensch erhält. Solange mein physischer Leib lebt, fließt dieser geistige Kreislauf in mir. In Empfindungen darf ich ihn immer wieder hinab zum Ordnungsprinzip und zum Sammelbecken begleiten und wieder hinauf zum Wesenskern, wo von neuem die Zirkulation der Lebenskräfte beginnt. Noch einmal begleite ich bewusst die Lebensenergie, den geistigen Kreislauf. Im siebten Bewusstseinszentrum atme ich aus, im sechsten ein, im fünften aus, im vierten Bewusstseinszentrum ein, dort atme ich. Dort wirkt die Erlöserkraft. Dort ist das Christusbewusstsein, das eins mit der Urkraft ist. Ich danke dem Christusgeist für die Errettung meiner Seele.

Gedanken für den Tag. Guten Morgen, liebe Mitmenschen, einige Gedanken, die uns anregen könnten, über Folgendes nachzudenken. Die Natur ist ein großer Körper. Wenn der Mensch nicht eingreift, ist es ein wunderbares, einmaliges Zusammenwirken positiver Kräfte. Auch der Mensch gehört zum Körper der Natur, weil in der ganzen Natur der Aufbau unseres Körpers zu finden ist. Greift der Mensch durch falsches Verhalten in das Zusammenwirken seiner Körperkräfte ein, dann erleidet er die entsprechenden Dissonanzen, die er dann mit der Zeit der Natur und der Tierwelt überträgt. Wie halten Sie es? Ihr Tag ist Ihr Begleiter. Er begleitet Sie und regt Sie auch zum Nachdenken an. Einerlei, welche Begebenheiten und Situationen auf Sie zukommen. Einen erfolgreichen Tag, Gabriele.

Guten Morgen, lieber Zuhörer, liebe Zuhörerin. Wahrlich einen guten Morgen. Ihr neuer Tag kommt auf Sie zu. Er zeigt sich Ihnen in den vielen Situationen und in den vielen Augenblicken. Sie bringen Ihnen manches Angenehme und eventuell auch weniger Angenehmes. Ihr Tag ruft auch viele Fragen in Ihnen wach und stellt Ihnen auch so manche Aufgabe. Er bringt Ihnen nur das, was Sie in dieser Einverleibung oder in Vorinkarnationen eingegeben haben. Ihr Sündhaftes also, das von Ihnen noch nicht aufgearbeitet, noch nicht bereinigt wurde. Für den Weg der Bereinigung gelten die christlichen Grundsätze, die lauten: Bereue von ganzem Herzen deine erkannten Sünden. Bitte um Vergebung. Vergib auch deinem Nächsten. Mache gut, was du eventuell verursacht hast, und tue dies nicht mehr. Lieber Zuhörer, liebe Zuhörerin, was auch immer Ihr Tag Ihnen bringt, eines ist sicher: In allem ist die Hilfe Gottes, denn Gott, die allgegenwärtige Kraft unseres Vaters, ist in allem und ist mit allen, auch mit Ihnen. Es gibt nichts, das außerhalb von Gott wäre. In allen und in allem ist Gott, die alles belebende und durchströmende Kraft. Gott ist Hilfe, ist Liebe, ist Führung. Gott, das Licht und die Kraft, ist immer gegenwärtig. Gott ist unser ewiger Vater, wir sind seine Kinder. Sich als ein Kind Gottes zu erweisen, heißt, seine Gebote zu erfüllen. Alles Sündhafte löst sich leichter, wenn wir uns der Kraft in allem bewusst sind.

Um die Mittagszeit könnten Sie kurz innehalten und sich fragen, wie Ihr Vormittag war. Haben Sie die Hilfe Gottes erbeten? Haben Sie sich in den Situationen und in den Augenblicken des Tages bewusst gemacht, dass Gottes Hilfe in allen und in allem ist? Auch der Nachmittag sollte in seinem Geiste die Erfüllung finden. Deshalb können Sie sich vornehmen, wohin Sie gehen, Gottes Liebe und Hilfe begleitet Sie. Was auf Sie zukommt, Gott ist für Sie. Gott hilft Ihnen bei der Arbeit, denn er ist auch mit Ihnen am Arbeitsplatz. Gott, die Kraft und die Hilfe ist in Ihren Gesprächen. Gott liebt Sie. Gott liebt mich. Gott liebt uns alle. Trauen wir Gott, dann schaffen wir Vertrauen zu ihm. Rufen wir ihn in jeder Situation an, dann erleben wir seine Hilfe und spüren seine Gegenwart.

so könnten Sie sich am Abend erneut fragen, wie Ihr Nachmittag war. Haben Sie Gottes Hilfe und Beistand angerufen? Haben Sie in Ihrem Nächsten auch Gottes Liebe erkannt? Dann haben Sie Gottes Nähe verspürt und Sie sind am Ende Ihres Tagwerks ruhig und in Gottes Liebe eingehüllt. Dann wissen Sie auch, dass Gott in Ihnen ist, also mit Ihnen ist, auch in jeder Schwierigkeit, in jeder Situation. Vielleicht haben Sie auch erlebt, dass Sie Gott in allem anzusprechen vermögen und sind heute ein ganz anderer Mensch geworden, weil Sie Gottes Nähe verspürt haben, seine unendliche Liebe. Vielleicht wird Ihnen auch bewusst, dass Sie einiges nicht ordnungsgemäß abgeschlossen haben und dass Sie mit Ihren Arbeitskollegen oder Kolleginnen nicht gerade freundlich waren. Sie merken es in Ihrer Unsicherheit oder in ihrer Unruhe. Doch Gott wendet sich nie von ihnen ab. Deshalb ist auch am Abend die Möglichkeit, das, was am Tag nicht in Ordnung war, in Ordnung zu bringen. Bitten Sie Gott, und er wird Ihnen beistehen. Vielleicht hilft ein gutes Telefongespräch, ein guter Vorsatz für die kommende Zeit, eine echte, tiefe Reue und eine Bereinigung in Gedanken. Schließen Sie also bewusst den Tag ab und gehen Sie ruhig in den Abend, denn er ist der Feierabend. Er soll ein Ruhepol sein. In dem Bewusstsein, Gottes Hilfe ist immer gegenwärtig, wünschen wir uns allen einen gesegneten Tag und gesegnete Stunden.

Herzlich willkommen in der Sophia-Bibliothek, in dem Zentrum des freien Geistes für alle Kulturen weltweit. In der Sophia-Bibliothek findet man zahlreiche göttliche Offenbarungen, Schulungen, Andachten und Meditationen, gegeben aus dem ewigen Reich durch die Prophetin und Botschafterin Gottes in unserer Zeit, Gabriele. Diese göttlichen Weisheiten führen uns in die Freiheit, zu Gott in uns. Aus den vielen Büchern habe ich heute das Buch Lerne beten ausgesucht, aus dem ich gerne einige Absätze vorlesen möchte. Gabriele erklärt: Wer lernt, sich selbst und seinen Nächsten Gott anzuvertrauen, also von Herzen mit Gefühl und Mitgefühl zu beten, der fühlt auch in seinem eigenen Herzen, dass das eigene Übel oder das Übel des Nächsten von der Kraft des Christus Gottes, vom inneren Arzt und Heiler angesprochen wird. Der Zuspruch im eigenen Herzen und in dem unseres Nächsten macht uns glücklich. Das sind wahre, tiefe Erfahrungsgebete. Sobald wir uns in Gottes Liebe und Weisheit eingebettet fühlen, werden wir um nichts mehr für uns selbst bitten. Denn das Gebet der Seele ist eine Anbetung Gottes. Daraus fließen Kraftimpulse für unsere Mitmenschen. Die Liebe zu Gott und zum Nächsten ist das höchste Gebet. Liebe deinen Nächsten heißt, ihn zu verstehen, sich in ihn hineinzufühlen, um zu spüren, wie es ihm ergeht. Aus diesem selbstlosen Beten entwickelt sich eine Zwiesprache mit Gott. Wahres Beten führt auch zur geistigen Reife. Denn erst, wenn wir die Stille des Inneren erleben und das hehre Glück aus unserer Seele, wissen wir, das ist die Antwort Gottes. Wir müssen im Gebet auch die große Einheit spüren, die wiederum aus der Liebe zu Gott erwächst. Gehen wir in die Natur, öffnen wir weit unsere Augen und lassen wir die Natur in unser Inneres einziehen. Fühlen wir, dass jeder Grashalm, jeder Strauch, jeder mächtige Baum, jedes Tierlein und jedes Mineral lebt. Das Erspüren des Lebens ist wiederum die Antwort Gottes. Lernen wir, in dieser großen Einheit zu leben, dann fühlen wir, dass wir mit allen Geschöpfen verbunden sind, losgelöst, gleichsam unabhängig von Zeit und Raum. Ewiges Sein, das unter der Sonne der Liebe immer mehr erblüht. Das ist gegenwärtiges Leben. Das macht glücklich und frei. Das ist wahres Beten. Soweit einige wenige Absätze aus dem Buch Lerne beten von Gabriele. Wenn diese Worte Ihr Herz angesprochen haben, lesen Sie gerne weiter in dem Buch, zu Hause oder hier in der Sophia-Bibliothek,

Jesus, der Christus, lehrte uns Menschen, wo zwei oder drei in seinem Namen versammelt sind, ist er der große Geist der Liebe mitten unter ihnen. Wir spüren im Herzen, die Welt ist ein großes Geschwür. Auf dieser Erde gibt es unendlich viel Leid, Krankheiten, Seuchen, Nöte, Sorgen und vieles mehr. Christus, der große Geist, kennt keine Krankheit. Woher kommt sie dann? Kennt keine Seuchen, woher kommen sie dann? Der große Geist der Liebe hat in seinem Gesetz keine Sorgen und Nöte, keine Kümmernisse. Im großen Gesetz der Liebe gibt es die Fülle. Warum gibt es auf dieser Erde viele Reiche und viele Arme? Gerade die Christenheit hat nicht gelernt, die große Barmherzigkeit des mächtigen Geistes zu entwickeln, die zur Einheit führt mit allen. Denn im Geiste unseres ewigen Vaters sind wir Brüder und Schwestern, weil wir seine Kinder sind. Wir haben nicht gelernt zu helfen, nicht gelernt zu teilen. Die meisten Menschen denken nur an sich. Sie haben Angst, etwas zu verlieren, was sie allzu gerne bewahren wollen, über ihr durchschnittliches Leben hinaus. Warum haben die Christen so viel Angst? Warum sind die Christen so unbarmherzig? Weil viele den mächtigen Glauben an den einen Geist der Liebe verloren haben. Doch Jesus, der Christus, möchte, dass wir durch Glauben und Vertrauen ihn in uns selbst erleben. Denn Gott ist die Fülle. Gott gibt und gibt unermüdlich. Kommen wir Gott einen Schritt entgegen, geht er mehrere Schritte auf uns zu. Es ist die Liebe, es ist das Gesetz des Gebens. Im echten, im tiefen Vertrauen liegt die Hingabe an den großen Geist. Wir sollten lernen, uns hinzugeben. Denn er kann uns helfen, er allein kann uns schützen. Christus in uns ist der innere Arzt und Heiler. Er kann heilen, er kann helfen, er spendet Trost und führt uns in Sorge und Not. Er braucht Menschen, durch die er zu wirken vermag, für die vielen, die in der Welt darben, dass sie aufgerichtet werden und den großen Geist erspüren, der ihnen die Hand reicht durch Menschen, die mit ihm gehen, Hand in Hand.
so lasst uns gemeinsam ihn fühlen, auf das der Glaube und das Vertrauen wächst und wir erkennen, ein Schritt auf ihn zu, dann kommt er, die große Liebe, mehrere Schritte uns entgegen.

Durch unsere Gebete sind wir etwas ruhiger geworden. Wir brauchen die Ruhe. Wir bedürfen der inneren Stille, denn Gott ist die Stille, um ihn zu spüren, ja, ihn zu vernehmen. Die göttlichen Wesen spüren in sich, wenn ein anderes göttliches Wesen auf sie zukommt, und dann schauen sie sich von Angesicht zu Angesicht. Wir, die wir im Zeitlichen sind, können ihn, den großen Geist, fühlen. Wenn wir die hohen Wesen der Liebe auch nicht von Angesicht zu Angesicht schauen, fühlen wir das große Licht in uns und wir beginnen wahrhaft zu leben. Denn dann haben wir auch die Kraft, Gesundheit zu bejahen, die Hilfe zu bejahen und das aus unserem Herzen, nicht nur mit unserem Verstand. Lasst uns nach innen gehen. Lasst uns ruhig werden, ganz ruhig. Gott ist gegenwärtig. Wer möchte, nimmt die äußere Sitzhaltung ein, indem er beide Füße auf den Boden stellt und die Handrücken auf die Oberschenkel legt. Wenn wir ruhiger werden, spüren wir, dass wir auch mit der linken Hand die Kraft der Liebe aufnehmen und mit der rechten sie abgeben. In den Fingerkuppen spüren wir die Lebenskraft, die auch von außen in uns einströmt. Christus in uns. Christus, der große Geist in uns. Wir werden ruhig, ganz still. Der große Geist meldet sich in uns. Er pocht an unsere Seele. Er strömt verstärkt in unsere Nervenbahnen ein. Der Atem geht ruhig und tief. Eine tiefe Ruhe kommt über uns. Gedanken weichen, himmlische Gefühle erwachen. Wir fühlen die Sicherheit in Christus. Wir atmen ruhig und tief. Wir, jeder einzelne von uns, ist der Tempel der göttlichen Liebe. Im Tempel der göttlichen Liebe ist Sicherheit, ist Geborgenheit, ist Heimat ewiglich. Ruhig und tief geht unser Atem. Christus in uns pocht an unsere Seele.
Er strömt durch unsere Nervenbahnen. Wir fühlen den großen Geist im Körper. Es strömt. Es strömt in unsere Fingerkuppen. Unsere Handflächen werden warm. Ruhig und tief geht unser Atem. Unsere Nerven entspannen sich. Unser feines, gleichsam himmlisches Fühlen wendet sich nach innen. Es strömt die Liebe. Es ist Gott. Es strömt der Friede. Es ist Gott. Es strömt die Harmonie. Es ist Gott. Wir fühlen die Quelle der Liebe. Sie strömt durch uns. Seele und Körper vibrieren. Ein sanftes Vibrieren zeigt Gott, strömt in uns. Die Nerven entspannen sich. Zellen des Körpers werden lichter und es strömt. Schadstoffe des Körpers gehen zur Ausscheidung. Leicht wird es in uns. Beschwingt ist unsere Seele, denn sie schwingt im Strom des Heils. Wir fühlen unseren Körper, indem wir unsere rechte Hand auf den Körperteil unserer Wahl legen. Lasst uns spüren, dass Gott gegenwärtig ist. Die große Quelle der Kraft ist Heilung. Die große Quelle der Kraft ist Hilfe. Die Quelle der Kraft tröstet und eint uns mit dem großen Geist, der Quelle der Liebe. Und so strömt die Kraft in unseren Körper. Sie strömt zu dem Körperteil unserer Wahl. Bejahen wir dort Heilung, dann fühlen wir, Christus heilt.
er, der große Geist, heilt. Zwischen Körper und Handfläche baut sich ein Kraftfeld auf. Unsere feinen Gefühle nehmen den heilenden Geist wahr. Es strömt. Es heilt. Der große Geist hilft. Christus heilt. Christus hilft. Christus schenkt Kraft.

Wir legen die rechte Hand zurück. Wir fühlen die Kraft des Christus. Es strömt. Wir durften Heil und Lebenskraft erfahren. Wir dürfen ihn spüren. Um ihn noch inniger zu spüren, um die Erfahrung weiterzugeben, legen wir die rechte Hand auf das Christuszentrum in der Nähe unseres Herzens. Wir empfangen Kraft aus seiner Kraft, Liebe aus seiner Liebe.

Fühlen eine unendliche Liebekraft. Wir fühlen die Gegenwart des Ewigen. In diesen Augenblicken ist das Gute so nah, so selbstverständlich. Es ist der Geist. Im Zentrum der Christus-Gottes-Kraft entwickelt sich ein Bild von unseren Familienangehörigen, von Verwandten und Bekannten, von Menschen, den wir von Herzen her wahrhaft wohlgesonnen sind. Dieses Bild steht in der mächtigen Sonne der erlösenden Kraft. Unsere rechte Hand liegt auf diesem Bild. Wir fühlen unseren Bruder, unsere Schwester. Wir bejahen die Christus-Gottes-Kraft in ihnen. Es heilt im Bruder, in der Schwester. Christus hilft dem Bruder, der Schwester. Christus zeigt uns, dass er in uns gegenwärtig ist. Denn wir fühlen in der rechten Handfläche den Strom, der zu unseren Geschwistern strömt, die im Bild offenbar sind. Und wir bejahen, es heilt. Christus hilft. Christus tröstet. Christus verbindet uns durch seine Liebe. Wir erleben in uns selbst die Kraft und erleben auch, wie sie zu unseren Geschwistern strömt. Denn die rechte Handfläche pulsiert, wird immer wärmer. Es ist die Antwort der Liebe. Wir legen nun wieder die rechte Hand zurück. Die feinen Gefühle bleiben in uns und wir spüren den Strom des Heils. Lasst uns wahre Christen sein, die mit Herz und Sinn beten, die den Nächsten im Inneren spüren und ihm helfen. Lasst uns wahre Christen sein,
die die Einheit aufbauen. Mit dem Inneren des Menschen und mit der Mutter Erde. Lasst uns das Vertrauen entwickeln, dass er, die große Liebe, gegenwärtig ist. Lasst uns glauben, dass es so ist. Im Glauben und im Vertrauen ist die Hingabe. Und in der Hingabe spüren wir, wie der mächtige Geist uns entgegenkommt. Denn wir sind nicht allein. Wahre Christen beten von Herzen. Wahre Christen pflegen positive Gedanken. Wahre Christen spüren, wie es dem Nächsten geht, was er braucht. Wahre Christen fühlen die Mutter Erde und spüren hinein in das kosmische Sein. Denn unsere Seelen atmen den Geist. Und auch wir sollen ihn bewusst einatmen, Schadstoffe ausatmen. Dann fühlen wir seine Gegenwart und wir sind bewusst geborgen. Gott ist Liebe. Gott ist unser Vater. Wir sind seine Söhne und Töchter und untereinander Brüder und Schwestern. Alle Menschen sind unsere Geschwister. Alle Tiere, unsere kleinen Brüder und Schwestern. Auch der Bruderbaum, auch die Schwesterblume. Die Natur ist ein Teil von uns. Lasst uns in diesem Bewusstsein dem großen Geist danken, der sich uns durch sein heilendes und helfendes Strömen offenbarte. Lasst uns in der Stille beten, so wie es jedem ums Herz ist.

Christus Gottes ist die Macht der Liebe in allen Menschen, in der Natur, in allen Kräften der Materie und ist komprimiertes Liebesein in der Ewigkeit, im reinen Sein.

Guten Morgen, lieber Zuhörer, liebe Zuhörerin. Wahrlich einen guten Morgen. Ihr neuer Tag kommt auf Sie zu. Er zeigt sich Ihnen in den vielen Situationen und in den vielen Augenblicken. Sie bringen Ihnen manches Angenehme und eventuell auch weniger Angenehmes. Ihr Tag ruft auch viele Fragen in Ihnen wach und stellt Ihnen auch so manche Aufgabe. Er bringt Ihnen nur das, was Sie in dieser Einverleibung oder in Vorinkarnationen eingegeben haben. Ihr Sündhaftes also, das von Ihnen noch nicht aufgearbeitet, noch nicht bereinigt wurde. Für den Weg der Bereinigung gelten die christlichen Grundsätze, die lauten: Bereue von ganzem Herzen deine erkannten Sünden. Bitte um Vergebung. Vergib auch deinem Nächsten. Mache gut, was du eventuell verursacht hast, und tue dies nicht mehr. Lieber Zuhörer, liebe Zuhörerin, was auch immer Ihr Tag Ihnen bringt, eines ist sicher: In allem ist die Hilfe Gottes, denn Gott, die allgegenwärtige Kraft unseres Vaters, ist in allem und ist mit allen, auch mit Ihnen. Es gibt nichts, das außerhalb von Gott wäre. In allen und in allem ist Gott, die alles beliebende und durchströmende Kraft. Gott ist Hilfe, ist Liebe, ist Führung. Gott, das Licht und die Kraft, ist immer gegenwärtig. Gott ist unser ewiger Vater, wir sind seine Kinder. Sich als ein Kind Gottes zu erweisen, heißt, seine Gebote zu erfüllen. Alles Sündhafte löst sich leichter, wenn wir uns der Kraft in allem bewusst sind.

Um die Mittagszeit könnten Sie kurz innehalten und sich fragen, wie Ihr Vormittag war. Haben Sie die Hilfe Gottes erbeten? Haben Sie sich in den Situationen und in den Augenblicken des Tages bewusst gemacht, dass Gottes Hilfe in allen und in allem ist? Auch der Nachmittag sollte in seinem Geiste die Erfüllung finden. Deshalb können Sie sich vornehmen, wohin Sie gehen, Gottes Liebe und Hilfe begleitet Sie. Was auf Sie zukommt, Gott ist für Sie. Gott hilft Ihnen bei der Arbeit, denn er ist auch mit Ihnen am Arbeitsplatz. Gott, die Kraft und die Hilfe ist in Ihren Gesprächen. Gott liebt Sie. Gott liebt mich. Gott liebt uns alle. Trauen wir Gott, dann schaffen wir Vertrauen zu ihm. Rufen wir ihn in jeder Situation an, dann erleben wir seine Hilfe und spüren seine Gegenwart.

so könnten Sie sich am Abend erneut fragen, wie Ihr Nachmittag war. Haben Sie Gottes Hilfe und Beistand angerufen? Haben Sie in Ihrem Nächsten auch Gottes Liebe erkannt? Dann haben Sie Gottes Nähe verspürt und Sie sind am Ende Ihres Tagwerks ruhig und in Gottes Liebe eingehüllt. Dann wissen Sie auch, dass Gott in Ihnen ist, also mit Ihnen ist, auch in jeder Schwierigkeit, in jeder Situation. Vielleicht haben Sie auch erlebt, dass Sie Gott in allem anzusprechen vermögen und sind heute ein ganz anderer Mensch geworden, weil Sie Gottes Nähe verspürt haben, seine unendliche Liebe. Vielleicht wird Ihnen auch bewusst, dass Sie einiges nicht ordnungsgemäß abgeschlossen haben und dass Sie mit Ihren Arbeitskollegen oder Kolleginnen nicht gerade freundlich waren. Sie merken es in Ihrer Unsicherheit oder in Ihrer Unruhe. Doch Gott wendet sich nie von Ihnen ab. Deshalb ist auch am Abend die Möglichkeit, das, was am Tag nicht in Ordnung war, in Ordnung zu bringen. Bitten Sie Gott, und er wird Ihnen beistehen. Vielleicht hilft ein gutes Telefongespräch, ein guter Vorsatz für die kommende Zeit, eine echte, tiefe Reue und eine Bereinigung in Gedanken. Schließen Sie also bewusst den Tag ab und gehen Sie ruhig in den Abend, denn er ist der Feierabend. Er soll ein Ruhepol sein. In dem Bewusstsein, Gottes Hilfe ist immer gegenwärtig, wünschen wir uns allen einen gesegneten Tag und gesegnete Stunden.

Es geht keine Energie verloren. Und Gott ist positive, ewige, leuchtende Energie. Er leuchtet im Staubkörnchen, im Sandkorn. Und diese kleine, für uns oftmals unscheinbare Form trägt doch in sich wieder die Gottheit. Würde also dieses kleine Ding verloren gehen, so würde ein Teil der Schöpfung nicht mehr existieren. Das ist unmöglich, denn Gott ist.

Meditation. Ich meditiere, auf dass ich den Weg zum Herzen Gottes, dem großen Leben finde und freilege, um ihm, dem Alleinen, zuzustreben. In meinem Inneren stelle ich mir einen Berg vor. Auf der Spitze des Berges brennt die Flamme, das hehre Bewusstsein Gott. Um die tiefe innere Stille zu erlangen, muss ich diese dort brennende Flamme, das Licht der Gottheit, erreichen. Nur durch das alles durchdringende Licht, durch die Gottheit, werde ich stiller und frei von allem, was menschlich ist, und mich an äußere Dinge bindet. Nur durch die tiefe Stille aus Gott werde ich frei von allem Bedrückenden, von allen unlauteren Empfindungen und Neigungen, von meinem Sinnen, Trachten und Wollen. Nur das Licht der Gottheit kann mich von meiner niederen Natur befreien. Durch das Licht der Gottheit werde ich frei. Im Lichte der Gottheit schweigen meine äußeren Sinne. Die Sinne meiner Seele erheben sich zu den Höhen wahrer Bewusstwerdung, zu dem Allerhöchsten in mir. Ich wandle zum Lichte der Gottheit. Noch befinde ich mich am Fuße des Berges. Die Bürde des Alltags löst in mir Zweifel aus bezüglich dieser Gratwanderung zum Gipfel des Heils. Ich darf mich erkennen. Die Bürde, den Zweifel entnehme ich sofort meiner Wandertasche und erleichtere somit mein Gemüt. In mir erwacht die tiefe Erkenntnis, ich bin ein Kind des Lichtes. Meine Heimat ist das Licht. Dort
auf der Spitze des Berges, auf der Höhe ewig wahrer Bewusstwerdung, ist meine Heimat. Da ich ein Kind Gottes bin, werde ich die Höhe, das Licht erreichen. Ich beginne den Aufstieg in mir, von der Talsohle zur Höhe, zum Gipfel der Gottheit. Meine Atmung ist beschwert durch die Last meines Körpers. Nach einigen Schritten bergan verspüre ich die Last meines menschlichen Ichs. Gedanken aus der Vergangenheit steigen aus dem Tal menschlicher Neigungen empor. Sie wollen mich aufhalten und hinab. Ziehen. Ich halte inne. Ich denke über die Vergangenheit nach. Ich halte Gewissenserforschung.

Ich erkenne. Die Vergangenheit muss aus meiner Wandertasche. Ich muss mein Ober- und Unterbewusstsein befreien. Die Wandertasche entleeren. Jede Uneinigkeit mit mir selbst, jede Unehrlichkeit meinerseits gegenüber meinen Nächsten hindert mich am Aufstieg zum göttlichen Licht. Ich erkenne, Hass, Neid, Feindschaft sind Steine in meiner Wandertasche, die mich daran hindern, das Ziel zu erreichen. Hasse ich, so werde ich mich nun davon befreien. Ich bereue mich.

neide ich, so möchte ich mich davon lösen. Ich bereue mich.

in niederen Empfindungen, Gedanken und Regungen übergebe ich Gott, dem inneren Licht.

meiner Mitmenschen brennt die göttliche Flamme, das Licht der Gottheit. In all meinen Mitmenschen erkenne ich ein und dieselbe Flamme, der auch ich zustrebe. Mehr und mehr entleere ich meine Wandertasche, mein Ober- und Unterbewusstsein. Ich bitte das ewige Licht der Gottheit, mir beizustehen. Ich strebe zum ewig heiligen Bewusstsein, zur inneren Stille und zum tiefen, ewigen Frieden. Ich wandere bergan. Meine Wandertasche wird leichter, mein Atem ruhiger, mein Körper freier. Ich verspüre den Odem der Gottheit in mir. Ich verspüre die dynamische Kraft, die mich aufwärts führt, hin zum Licht des Unendlichen. Schritt für Schritt und bewusst ausgerichtet auf das ewige Ziel, das Licht der Gottheit, schreite ich voran zu höherer Erkenntnis, zur inneren Bereicherung. Bei meiner Wanderung halte ich plötzlich inne. Ein Stein, der Stein des Anstoßes, meine noch bestehenden Gegensätzlichkeiten. Aus dem Ober- und Unterbewusstsein, aus meiner Wandertasche, entströmt weiteres Menschliches, weitere niedere Neigungen und Regungen. Wiederum halte ich Gewissenserforschung. Ich erkenne mich selbst. Was meinem Ober- und Unterbewusstsein der Wandertasche entströmt, übergebe ich dem Allmächtigen in mir. Immer noch halte ich inne. Das innere Leben ermahnt mich, alles zu übergeben, was noch an Regungen und Neigungen an menschlichem emporsteigt. Ich erkenne, dass meine Gestik,
mein äußeres Gebaren disharmonisch sind. Ich stimme mich auf die ewig rhythmische Harmonie Gottes ein. Ich strebe die geistige Dynamik an, die Harmonie des Allmächtigen. Aus dem Unbewussten strömt es empor und spricht zu mir. Veredle dich. Entleere deine Wandertasche von Hektik, Aufregung und Disharmonie. Werde still in Gott, deinem Herrn. Erneut halte ich Gewissenserforschung. Ich denke über mich nach, über den täglichen Stress, über die Hektik, über meine Empfindungen, Gedanken und Neigungen, über mein Benehmen gegenüber meinem Nächsten.

Letztlichem erkannt habe, übergebe ich dem Lichte der Gottheit. Ich entleere meine Wandertasche.

fühle ich mich freier. Ich atme gelöster. Mein Körper ist leichter. Erneut beginnt die Gratwanderung nach oben zum Licht. Bestärkt vom Lichte der Gottheit steige ich weiter bergan.

Bergesspitze, der brennenden Flamme in mir. Doch hier wieder eine Barriere, wieder eine Hürde. Ich halte inne. Was hält mich erneut fest? Bedrückendes beschleicht mich. Eine Empfindung sagt mir, kehre um. Doch mein waches Bewusstsein ruft, halt, wer bist du? Ich besinne mich. Meine Antwort lautet, ich bin ein Kind Gottes, ein Kind meines himmlischen Vaters. Mein geistiges Bewusstsein fragt mich, was hindert dich am weiteren Aufstieg? Ich erkenne mich. Ich bin noch menschlich, will nicht kindlich lieben, weil ich ihm, dem Allmächtigen, noch nicht vollkommen vertraue. An ihn, den Alleinen, noch nicht absolut glaube. Es mangelt mir an Liebe zu meinem himmlischen Vater und zu meinem Nächsten. Ich halte Gewissenserforschung.

Ich bereue und wende mich erneut dem Licht, dem Ziel zu.

Cecil Fomir. Es mangelt mir noch an Kraft, das Ziel zu erreichen. Ich bemühe mich, meine menschlichen Regungen und Neigungen zu übergeben.

richte meine Aufmerksamkeit auf meinen Körper und erkenne, der Atem ist leicht und beschwingt. Mein Körper ist leichter, doch es mangelt mir noch an Liebe. Ich halte wieder inne auf der Wanderschaft nach oben zum hehren Bewusstsein. Ich bitte Gott um Beistand und Hilfe. Frieden, unendlichen Frieden will ich erlangen. Stille, unendliche Stille soll mich durchströmen. Wiederum erhebe ich mich und wandere weiter. Ich spüre, wie mich das Licht Gottes umfängt. Ich spüre, wie es mich durchstrahlt. Friede, unendlicher Friede zieht in mich ein. Unendliche Stille umgibt mich. Wie von Adlers Flügeln getragen, fühle ich mich von meinem menschlichen Ich befreit, von allem Gegensätzlichen entbunden. Frieden atme ich. Unendliche Stille durchströmt mich. Ich verspüre die Nähe Gottes, die Nähe meines Vaters.

Herrlichkeit in mir, das hehre Licht meines Vaters. Aus seinem Lichte bin ich, zu seinem Lichte werde ich. Ich bin das Licht aus seinem Lichte, die Kraft aus seiner Kraft. Schweigend verweile ich im Lichte des universellen Geistes.

vom Lichte der Gottheit durchdrungen. Ich atme die Kraft aus seiner Kraft. Adlers Schwingen umfangen mich. Es ist das Leben. Sein Leben ist auch mein Leben. Der Odem Gottes beatmet mich. Ich bin in Gott, dem Leben. Alles um mich ist Leben. Alles Sein ist Gottes Pulsschlag. Das Licht in mir ist Gott. Ich bin göttlich.

wissend um das große Licht in mir, gehe ich empfindungsmäßig wieder den Berg hinab, um in der Welt zu wirken, doch nicht mehr mit der Welt zu sein.

Guten Morgen, lieber Zuhörer, liebe Zuhörerin. Wahrlich einen guten Morgen. Ihr neuer Tag kommt auf Sie zu. Er zeigt sich Ihnen in den vielen Situationen und in den vielen Augenblicken. Sie bringen Ihnen manches Angenehme und eventuell auch weniger Angenehmes. Ihr Tag ruft auch viele Fragen in Ihnen wach und stellt Ihnen auch so manche Aufgabe. Er bringt Ihnen nur das, was Sie in dieser Einverleibung oder in Vorinkarnationen eingegeben haben. Ihr Sündhaftes also, das von Ihnen noch nicht aufgearbeitet, noch nicht bereinigt wurde. Für den Weg der Bereinigung gelten die christlichen Grundsätze, die lauten: Bereue von ganzem Herzen deine erkannten Sünden. Bitte um Vergebung. Vergib auch deinem Nächsten. Mache gut, was du eventuell verursacht hast, und tue dies nicht mehr. Lieber Zuhörer, liebe Zuhörerin, was auch immer Ihr Tag Ihnen bringt, eines ist sicher: In allem ist die Hilfe Gottes, denn Gott, die allgegenwärtige Kraft unseres Vaters, ist in allem und ist mit allen, auch mit Ihnen. Es gibt nichts, das außerhalb von Gott wäre. In allen und in allem ist Gott, die alles beliebende und durchströmende Kraft. Gott ist Hilfe, ist Liebe, ist Führung. Gott, das Licht und die Kraft, ist immer gegenwärtig. Gott ist unser ewiger Vater, wir sind seine Kinder. Sich als ein Kind Gottes zu erweisen, heißt, seine Gebote zu erfüllen. Alles Sündhafte löst sich leichter, wenn wir uns der Kraft in allem bewusst sind.

Um die Mittagszeit könnten Sie kurz innehalten und sich fragen, wie Ihr Vormittag war. Haben Sie die Hilfe Gottes erbeten? Haben Sie sich in den Situationen und in den Augenblicken des Tages bewusst gemacht, dass Gottes Hilfe in allen und in allem ist? Auch der Nachmittag sollte in seinem Geiste die Erfüllung finden. Deshalb können Sie sich vornehmen, wohin Sie gehen, Gottes Liebe und Hilfe begleitet Sie. Was auf Sie zukommt, Gott ist für Sie. Gott hilft Ihnen bei der Arbeit, denn er ist auch mit Ihnen am Arbeitsplatz. Gott, die Kraft und die Hilfe ist in Ihren Gesprächen. Gott liebt Sie. Gott liebt mich. Gott liebt uns alle. Trauen wir Gott, dann schaffen wir Vertrauen zu ihm. Rufen wir ihn in jeder Situation an, dann erleben wir seine Hilfe und spüren seine Gegenwart.

so könnten Sie sich am Abend erneut fragen, wie Ihr Nachmittag war. Haben Sie Gottes Hilfe und Beistand angerufen? Haben Sie in Ihrem Nächsten auch Gottes Liebe erkannt? Dann haben Sie Gottes Nähe verspürt und Sie sind am Ende Ihres Tagwerks ruhig und in Gottes Liebe eingehüllt. Dann wissen Sie auch, dass Gott in Ihnen ist, also mit Ihnen ist, auch in jeder Schwierigkeit, in jeder Situation. Vielleicht haben Sie auch erlebt, dass Sie Gott in allem anzusprechen vermögen und sind heute ein ganz anderer Mensch geworden, weil Sie Gottes Nähe verspürt haben, seine unendliche Liebe. Vielleicht wird Ihnen auch bewusst, dass Sie einiges nicht ordnungsgemäß abgeschlossen haben und dass Sie mit Ihren Arbeitskollegen oder Kolleginnen nicht gerade freundlich waren. Sie merken es in Ihrer Unsicherheit oder in Ihrer Unruhe. Doch Gott wendet sich nie von Ihnen ab. Deshalb ist auch am Abend die Möglichkeit, dass, was am Tag nicht in Ordnung war, in Ordnung zu bringen. Bitten Sie Gott und er wird Ihnen beistehen. Vielleicht hilft ein gutes Telefongespräch, ein guter Vorsatz für die kommende Zeit, eine echte, tiefe Reue und eine Bereinigung in Gedanken. Schließen Sie also bewusst den Tag ab und gehen Sie ruhig in den Abend, denn er ist der Feierabend. Er soll ein Ruhepol sein. In dem Bewusstsein, Gottes Hilfe ist immer gegenwärtig, wünschen wir uns allen einen gesegneten Tag und gesegnete Stunden.

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Durch unsere Gebete bekommen wir Abstand von unserem Denken, von all dem, was so der Tag an Problemen, an Situationen, an Ereignissen gebracht hat. Wir sind aufnahmefähiger für die große Liebe, die in uns wohnt. Doch wenn auch viele, sehr viele Menschen wissen, dass Christus, der große Geist und der Geist des Vaters in der Einheit mit unserem Erlöser Christus in uns wohnen, so denken doch viele so weiter, wie sie früher dachten. Denn viele Menschen nennen sich Christen, sie beten, und doch wird es in dieser Welt nicht besser, ganz im Gegenteil. Warum? Das Wissen und Glauben, dass Christus existiert, macht den Menschen nicht weise, führt ihn nicht zu Christus. Daraus entwickelt sich auch keine Charakter- und keine Herzensbildung. Wenn uns bewusst wird, dass Christus der große Geist in uns ist, dann werden wir auch unsere Tage in seinem Sinne und nach seinem Willen gestalten. Denn Christus möchte nicht den einfachen, inaktiven Glauben. Er möchte, dass wir ihm näher kommen durch den aktiven Glauben. Und der aktive Glaube ist immer das Tun nach seinem Willen. Wenn wir uns also bewusst sind, dass Christus der große Geist in uns ist, ich betone, wenn wir uns dessen bewusst sind, dann fühlen wir auch, dass wir, jeder einzelne Mensch, der Tempel Gottes ist. In dieser Gebetsstunde erleben wir hin und wieder das Gefühl, Christus ist gegenwärtig. Wie schnell schwindet jedoch wieder dieses feine Gefühl. Das heißt also für uns, wir müssen lernen, jeden Tag aufs Neue lernen, dem näher zu kommen, der in uns wohnt, der Geist der Unendlichkeit. Aus unserer Seele strömen die Grundkräfte des Lebens. Sie strömen in den Körper und strömen wieder zurück zur Seele. Es sind energetische Kräfte, Lebenskräfte, die die Nerven versorgen, die den ganzen Organismus mit Lebenskraft versorgen, sich also dem Körper hingeben. Das vierte Bewusstseinszentrum, eine Grundkraft Gottes, ist in der Nähe unseres Herzens. In der Nähe unseres Herzens pulsiert die Christus-Gotteskraft. Es ist die Ernsthaftigkeit, die Größe, die Liebe, die Gerechtigkeit, denn in jeder Grundkraft sind alle anderen Kräfte enthalten. Wir sagen, in der Nähe unseres Herzens ist die Christus-Gotteskraft. Doch haben wir diese Kraft schon gespürt? Christus möchte, dass wir ihn selbst erfahren, dass wir nicht einfach glauben. Ja, wir sollen ihn letztlich erproben, indem wir seinen Willen tun. Und wir werden ihn auch spüren.
Wir bitten sehr oft Christus um Beistand und um Hilfe. Warum bitten wir ihn? Weil wir den freien Willen haben. Und der freie Wille besagt, wenn wir ihn nicht anrufen, indem wir ihn zum Beispiel bitten, indem wir das tun, was er uns als Jesus vorgelebt und gelehrt hat, dann wird auch der große Geist uns nicht helfen. Warum? Wir wollen unseren Eigenwillen, unser Ich einsetzen. Wir wollen mit unseren allzu menschlichen Kräften arbeiten. Dann schweigt der Geist, weil jeder von uns den freien Willen hat. Doch wenn wir ihn bitten und die Schritte hin zu ihm tun, dann werden wir den Christusgeist in uns erspüren und im Alltag erleben. In dieser Stunde des Gebetes wollen wir auch lernen. Es ist auch eine Lernstunde für uns, um nicht nur zu hören, was Gott möchte, sondern Gott in Christus zu erfahren. Jeder selbst. Das ist der Weg ins Leben. Das gibt uns Kraft und das macht uns Mut. Wir wissen also, in der Nähe unseres Herzens pulsiert die Christus-Gotteskraft. Was könnten wir jetzt tun? Wir nehmen, wer möchte, eine aufrechte Sitzhaltung ein. Wer möchte, kann die Augen schließen, die Handrücken auf die Oberschenkel legen. Und nun machen wir uns bewusst. Christus in uns. Lernen wir. Denken wir in das Christus-Gotteszentrum hinein. Christus in uns. Jeder kann denken, Christus in mir. Christus in mir. Wer möchte, kann die rechte Handfläche auf das Christuszentrum legen. Und so mancher kann den Pulsschlag dieser mächtigen Christussonne spüren. Christus in uns. Christus in jeder Zelle unseres Körpers. Der strömende ewige Geist wirkt in jedem Organ. Der strömende ewige Geist durchflutet jede Zelle, jedes Blutgefäß. Wir fühlen die pulsierende Kraft in der Nähe unseres Herzens. Christus, der strömende Geist, macht sich bemerkbar.
Er durchströmt unser Nervensystem. Ruhe. Ruhe zieht ein. Und ein feines Prickeln im Körper. Das ist die Antwort des Christus Gottes.

Christus strömt in alle Bausteine unseres Leibes, ganz sanft vibriert unser Körper. Es ist seine Kraft, die auch in der inneren Heilung gibt. Die Kraft strömt, die Kraft heilt. Die Kraft ist gegenwärtig, Christus in uns. Lenken wir unsere Gefühle auf das vierte Zentrum. Christus möchte sich uns offenbaren in der Kraft, im strömenden Licht. Christus möchte, dass wir ihn fühlen. Auf das uns bewusst wird, dass er gegenwärtig ist. Fühlen wir die Pulsation im vierten Zentrum. Es ist der Geist, Christus. In unserem Körper spüren wir eine Weite. Es weitet sich das Bewusstsein. Dadurch wird der Körper leichter, weil er höher schwingt. Christus offenbart sich uns im feinen Gefühl. Er zeigt, dass er gegenwärtig ist. Seine Liebe strömt durch unser Nervensystem. Abermals fühlen wir seine Kraft.

Geist strömt zu den Zellen, zu den Organen, zu allen Bausteinen des Leibes, Christus gibt, Christus heilt.

über unseren Atem offenbart er sich. Unser Atem geht ruhig und tief. Der Körper schwingt höher. Christus wirkt in uns. Fühlen wir in das vierte Zentrum hinein. Es strömt. Wir fühlen seine Gegenwart. Er ist in uns. Er ist mit uns. Er ist der große innere Arzt und Heiler. Er ist das Leben. Leben ist Einheit. Fühlen wir in das vierte Zentrum, in die Sonne der Liebe hinein. In diese Minuten spüren wir eine viel tiefere Empfindung zu unseren Mitmenschen. Sind positive Energien. Lasst sie strömen.

aus der großen Sonne der Einheit, die Christus ist, strömen Energien. Sie durchströmen uns und wir fühlen eine tiefe und innige Kommunikation zu der Tierwelt. Eine feine Beziehung baut sich auf. Es ist nicht mehr der Gedanke. Es ist das feine Gefühl der Seele. Aus der Sonne der Einheit strömt das Licht durch uns, durch jeden von uns, über die ganze Erde. Zu allen Menschen, zu den Naturreichen, zu den Mineralreichen. Wir haben einen feinen Kontakt zur Mutter Erde. Spürt in diese Verbindung, in diesen Kontakt hinein und ihr erlebt die Nähe des großen Geistes. Jetzt ist unser Körper eine schwingende Kraft, ein energetisches Feld, in dem Christus wirkt. Nun nehmen wir jeder von uns persönlich Kontakt zu diesem mächtigen energetischen Feld auf, zu unserem Körper und zu Christus in uns. Lernen wir, dass er gegenwärtig ist. Beten wir ihn an, spüren wir hinein und empfinden wir seine Gegenwart.

Wir legen unsere rechte Hand zurück . So kann sich jeder fragen, wer er ist. Stellen wir die Frage an uns, wer bin ich? Und uns durchströmt das Wort des Heils. Du, mein Kind, so spricht der Geist, bist der Tempel meiner großen Liebe. Bitte aus deinem Herzen und ich melde mich. Erfülle die Gebote und du erlebst mich. Sei gut von Herzen und dir wird Gutes widerfahren. Denn ich, so spricht der Geist, bin das Gute, das Leben in dir. In diesem Bewusstsein danken wir und wir danken jeder mit seinen Gedanken in das Christuszentrum hinein. Und nun bleiben wir noch ganz kurz, ganz still, kein Gedanke, kein Gefühl. Einfach still sein. Und wir erleben ihn. Das große Licht, das in uns ist, das Christus-Gottes-Licht hat uns berührt. Und so mancher von uns hat seine Gegenwart verspürt.

Guten Morgen, lieber Zuhörer, liebe Zuhörerin. Wahrlich einen guten Morgen. Ihr neuer Tag kommt auf Sie zu. Er zeigt sich Ihnen in den vielen Situationen und in den vielen Augenblicken. Sie bringen Ihnen manches Angenehme und eventuell auch weniger Angenehmes. Ihr Tag ruft auch viele Fragen in Ihnen wach und stellt Ihnen auch so manche Aufgabe. Er bringt Ihnen nur das, was Sie in dieser Einverleibung oder in Vorinkarnationen eingegeben haben. Ihr Sündhaftes also, das von Ihnen noch nicht aufgearbeitet, noch nicht bereinigt wurde. Für den Weg der Bereinigung gelten die christlichen Grundsätze, die lauten: Bereue von ganzem Herzen deine erkannten Sünden. Bitte um Vergebung. Vergib auch deinem Nächsten. Mache gut, was du eventuell verursacht hast, und tue dies nicht mehr. Lieber Zuhörer, liebe Zuhörerin, was auch immer Ihr Tag Ihnen bringt, eines ist sicher: In allem ist die Hilfe Gottes, denn Gott, die allgegenwärtige Kraft unseres Vaters, ist in allem und ist mit allen, auch mit Ihnen. Es gibt nichts, das außerhalb von Gott wäre. In allen und in allem ist Gott, die alles belebende und durchströmende Kraft. Gott ist Hilfe, ist Liebe, ist Führung. Gott, das Licht und die Kraft, ist immer gegenwärtig. Gott ist unser ewiger Vater, wir sind seine Kinder. Sich als ein Kind Gottes zu erweisen, heißt, seine Gebote zu erfüllen. Alles Sündhafte löst sich leichter, wenn wir uns der Kraft in allem bewusst sind.

Um die Mittagszeit könnten Sie kurz innehalten und sich fragen, wie Ihr Vormittag war. Haben Sie die Hilfe Gottes erbeten? Haben Sie sich in den Situationen und in den Augenblicken des Tages bewusst gemacht, dass Gottes Hilfe in allen und in allem ist? Auch der Nachmittag sollte in seinem Geiste die Erfüllung finden. Deshalb können Sie sich vornehmen, wohin Sie gehen, Gottes Liebe und Hilfe begleitet Sie. Was auf Sie zukommt, Gott ist für Sie. Gott hilft Ihnen bei der Arbeit, denn er ist auch mit Ihnen am Arbeitsplatz. Gott, die Kraft und die Hilfe, ist in Ihren Gesprächen. Gott liebt Sie. Gott liebt mich. Gott liebt uns alle. Trauen wir Gott, dann schaffen wir Vertrauen zu ihm. Rufen wir ihn in jeder Situation.

so könnten Sie sich am Abend erneut fragen, wie Ihr Nachmittag war. Haben Sie Gottes Hilfe und Beistand angerufen? Haben Sie in Ihrem Nächsten auch Gottes Liebe erkannt? Dann haben Sie Gottes Nähe verspürt und Sie sind am Ende Ihres Tagwerks ruhig und in Gottes Liebe eingehüllt. Dann wissen Sie auch, dass Gott in Ihnen ist, also mit Ihnen ist, auch in jeder Schwierigkeit, in jeder Situation. Vielleicht haben Sie auch erlebt, dass Sie Gott in allem anzusprechen vermögen und sind heute ein ganz anderer Mensch geworden, weil Sie Gottes Nähe verspürt haben, seine unendliche Liebe. Vielleicht wird Ihnen auch bewusst, dass Sie einiges nicht ordnungsgemäß abgeschlossen haben und dass Sie mit Ihren Arbeitskollegen oder Kolleginnen nicht gerade freundlich waren. Sie merken es in Ihrer Unsicherheit oder in Ihrer Unruhe. Doch Gott wendet sich nie von Ihnen ab. Deshalb ist auch am Abend die Möglichkeit, dass was am Tag nicht in Ordnung war, in Ordnung zu bringen. Bitten Sie Gott, und er wird Ihnen beistehen. Vielleicht hilft ein gutes Telefongespräch, ein guter Vorsatz für die kommende Zeit, eine echte, tiefe Reue und eine Bereinigung in Gedanken. Schließen Sie also bewusst den Tag ab und gehen Sie ruhig in den Abend, denn er ist der Feierabend. Er soll ein Ruhepol sein. In dem Bewusstsein, Gottes Hilfe ist immer gegenwärtig, wünschen wir uns allen einen gesegneten Tag und gesegnete Stunden.

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0: Liebe Schwestern, liebe Brüder, in den freien Gemeinschaften im Zeichen der Lilie. Von Jesus von Nazareth sind die Worte überliefert: Werdet vollkommen, wie euer Vater im Himmel vollkommen ist. Es ist der Ruf des Christus Gottes, den er auch in unserer Zeit immer wieder an alle Kinder Gottes richtet. Unser wahres, göttliches Erbe, Schritt für Schritt in uns wieder zu erschließen. Wir haben gehört, der Weg dorthin, der Weg hin zu Gott in uns, ist ein Evolutionsweg, auf dem wir jeden Tag bestrebt sind, uns selbst zu erkennen und zu hinterfragen. Denn jeder von uns hat seinen Bewusstseinsstand. Ungezählte Schulungen sind uns dazu gegeben durch die göttliche Weisheit, Sophia, durch die Lehrprophetin und Botschafterin Gottes, Gabriele. In unserer Zeit hat uns Christus durch das prophetische Wort auch die höchsten Lehren offenbart, in dem Offenbarungswerk die großen kosmischen Lehren des Jesus von Nazareth an seine Apostel und Jünger, die es fassen konnten. Es ist das absolute Gesetz, das von Gabriele niedergeschrieben und in vielen Schulungsstunden aus ihrem erschlossenen Bewusstsein erläutert wurde. Alles ist dokumentiert und bewahrt in der Bundeslade des freien Geistes, im Zelt Gottes unter den Menschen für alle Völker dieser Erde, mit der Sophia-Bibliothek. Auch auf Ton- und Bildträgern sind in der Reihe Innere Andacht, Erläuterungen zu den großen kosmischen Lehren des Jesus von Nazareth durch Gabriele aufgezeichnet, die regelmäßig weltweit über Rundfunk und Fernsehen verbreitet werden. Aus einer dieser Schulungsstunden wollen wir heute einen Ausschnitt hören.
1: Christus lehrt uns: Erkenne jede Sache, jede Angelegenheit, jede Schwierigkeit, jedes Problem, jede Situation, jedes Gespräch, ja jedes Wort spricht sich selbst. Das Sein in der Sache, in der Angelegenheit, im Problem, in der Schwierigkeit, in jeder Situation, in jeder Handlung und in jedem Gedanken spricht wiederum das mächtige Selbst, das Sein.
2: Jedes Problem, jede Schwierigkeit hat drei Aspekte. Nennen wir diese drei Aspekte die drei Zungen. Es ist das Oberbewusstsein, das Unterbewusstsein und das Geistbewusstsein. Das Oberbewusstsein ist das, was wir augenblicklich vom Verstand her erfassen. Im Unterbewusstsein liegt das, was wir ahnen, was an menschlichen Schwächen, Fehlern, an Unbereinigtem und Unverziehenem noch in uns liegt, was somit die Ursache für die Schwierigkeit oder das Problem sein könnte. Die dritte Zunge ist die Zunge der Wahrheit. Es ist das ewige Gesetz in allem. Es ist die Lösung, die in jeder Schwierigkeit, in jedem Problem selbst liegt. Nehmen wir die gesetzmäßige Lösung an und bereinigen wir unser Fehlverhalten mit Christus, dann ist es in unserer Seele gelöst, gleich gelöscht. So spricht also jede Schwierigkeit und jedes Problem zu uns. Mit welcher Zunge? Das müssen wir selbst herausfinden. Wir erfahren es in unseren Gedanken. Zeigt sich ein Problem, dann fragen wir uns, was denken wir? Was will es uns sagen? Zerpflücken wir jedoch das Problem und geben unserem Nächsten die Schuld, dann haben wir das Problem nicht erfasst und nicht gelöst. Wir sprechen mit der Zunge des Ober- oder des Unterbewusstseins und lassen nicht die Zunge der Wahrheit sprechen, welche die Lösung in allem ist, den Geist Gottes, durch den in der Seele alles gelöst wird. Deshalb sollten wir alles, was auf uns zukommt, jegliche Unannehmlichkeit kurz beleuchten. Was will uns die Angelegenheit? Was will uns das Problem, die Schwierigkeit sagen? Bitten wir Christus, der in allem ist, um Hilfe und Beistand, dann werden wir mit der Zeit immer öfter und klarer erspüren, was die gesetzmäßige Lösung ist. Bittet, und es wird euch gegeben. Suchet, und ihr werdet finden. Klopfet an, und es wird euch aufgetan. In jeder Situation, in allem, was auf uns zukommt, dürfen wir Christus anrufen. Bejahen wir Christus, das Sein in allem, so wird uns Christus, das Sein, das ewige Gesetz beistehen und helfen, sodass wir das Problem, die Angelegenheit, die Schwierigkeit, jegliche Situation gesetzmäßig zu lösen vermögen. Wir sollten uns zur Aufgabe machen, uns immer wieder selbst anzusprechen. Mensch, nimm dich zurück. Die Lösung in allem ist Christus. Werden wir uns dessen bewusst, dann spüren wir mit der Zeit seine Nähe. Dann werden wir auch jedes Wort überdenken und das, was wir sagen wollen, in das Gesetz stellen, wiederum in der Bitte: Christus, steh uns bei. Nur auf diese Weise finden wir Zugang zu dem inneren Reich, zu unserem göttlichen Erbe. So werden wir auch in dieser unruhigen Zeit, in dieser die Welt zerstörend und zersetzend auf die Menschheit und auf die Natur einwirkt, Christus finden. Wir brauchen ihn. Ohne ihn wird es in Zukunft nicht mehr gehen, denn das Für oder Wider, das Entweder-Oder, die Entscheidung für oder gegen Christus kommt immer näher. Jeder Tag stellt uns vor die Entscheidung, entweder oder, für oder gegen Christus.

0: In den großen kosmischen Lehren lesen wir: Die Hülle, das Menschliche, spricht sich selbst. Die Kraft in der Hülle, das Sein, spricht ebenfalls sich selbst. Es ist das Ich Bin. Wer zum Sein, zum selbstlosen Selbst geworden ist, der steht mit dem Reinen in Kommunikation. Er schaut mit den Augen der Wahrheit. Er klärt, ordnet, bereinigt, plant und spricht aus dem ewigen Sein, dem selbstlosen Selbst.
1: Schon des Öfteren haben wir gehört, jeder spricht sich selbst. Die reinen Wesen sprechen das ewige Gesetz. Die unreinen Wesen, die Menschen, sprechen ihre Unreinheiten, ihr Personengesetz, das, was an Unreinem in ihrer Seele, in ihrem Gehirn und in den Gestirnen des Gesetzes von Ursache und Wirkung gespeichert ist. Der Unreine hat mit seinem Unreinen Verbindung, steht also mit seinen Ursachen in Kommunikation. Der Reine steht mit dem ewigen Gesetz in Kommunikation. Der Unreine ist friedlos. Er sucht beständig nach Bestätigung seines niederen Selbst. Der Reine ist friedvoll. Er sucht nicht. Er steht mit seinem wahren Selbst, dem Göttlichen in ihm, in beständiger Kommunikation. Lieber Bruder, liebe Schwester, wir sind auf Erden, um rein zu werden. Gerade in der heutigen Zeit ist das vielen ein Anliegen. Viele spüren, dass ihnen diese Welt keinen Halt mehr bietet, dass sie in dieser Welt nicht mehr bestehen können. Viele erfassen, dass nur noch einer zu helfen vermag. Es ist der Christus, unser Erlöser. Er hilft, er kommt uns immer näher. Machen wir Tag für Tag die Probe aufs Exempel. Rufen wir ihn, Christus, in jeder Situation an mit der Bitte, uns beizustehen. Christus ist immer bei uns. Gehen wir aus dem Haus, aus der Wohnung. Christus geht mit uns. Gleich was wir tun, bejahen wir, dass er bei uns ist, dass er uns beisteht. Bejahen wir es immer und immer wieder. Er ist mit uns, er ist bei uns, er steht uns bei.

Liebe Schwestern, liebe Brüder, diese Worte, die uns Gabriele, die Prophetin und Botschafterin Gottes in unserer Zeit, mit auf den Weg gibt, könnten uns in den kommenden Tagen und in der kommenden Zeit begleiten. Und auch wenn wir uns in den freien Gemeinschaften über unsere Erfahrungen austauschen, erinnern wir uns an die Botschaft des Christus Gottes an uns. Wo zwei oder drei in seinem Namen versammelt sind, da ist er mitten unter ihnen.

Meditatives Gebet zum Vater unser. Vater unser, der du bist im Himmel, du ewiger Einer bist mein Vater und der Vater aller deiner Kinder, meiner Brüder und Schwestern. Du bist im Himmel, doch dein Geist ist in mir und in allen meinen Brüdern und Schwestern. Dein Geist ist auch die Schöpferkraft. Du bist alles in allem, Vater, Mutter und Schöpfer. Ewiger Vater, meine Seele gehört dir an. Sie sehnt sich nach deiner Liebe. Tief in meiner Seele hast du Wohnung genommen. Tief in meiner Seele sind Friede, Harmonie und Stille. Ich wende mich nach innen zu dir, meinem Vater, der du mir auch Mutter bist. Ich spüre in mich hinein. Ich bejahe die Stille in mir.

Atem, der deinen Odem beinhaltet. Er geht ruhig und tief. Ich atme deinen Odem. Friede, Harmonie und Stille ziehen in mich ein. Geheiligt ist dein Name. Meine Seele atmet deine Heiligkeit, den reinsten Duft der Himmel, dich. In das wahre Sein eingetaucht, atme ich den Odem, das Leben, dich.

Atme ein und aus und erkenne in mir den Rhythmus des Alls, der du bist. Ich atme das rhythmische, kraftvolle Leben. Ich atme das geheiligte Sein, das dein unpersönlicher Name ist, Sein. Dein Name ist heiliges Sein und ist geehrt und geachtet von den Reinen und von den Menschen, die deinen Willen tun. Im Himmel und auf Erden wird dein Name von denen gepriesen, die in dir leben, denn sie erfüllen, was du bist, heilig, heilig, heilig. Dadurch sind sie die Geheiligten. Ich atme den Duft des inneren Lebens, das Reich Gottes. Ich atme und lasse es durch mich strömen. Ich reiche meinem Bruder und meiner Schwester die Hand. Wir sind geeint in dir, dem All-Einen, der das strömende All ist, der Odem, das Sein. Die deinen Willen erfüllen beten. Unser Reich kommt. Dein Wille geschieht, wie im Himmel, so auf Erden. Du, o Ewiger, bist der Himmel. Die Essenz und die Kraft des Himmels ist in mir, in meinem Nächsten, in jedem Menschen, in jeder Kreatur, in allem Sein ist die Essenz der Unendlichkeit, Gott. Deine Liebe eint alle Menschen, die guten Willens sind. So wird auf Erden sein wie im Himmel. Friede, Harmonie und Liebe.

mir ist der Himmel, in meinem Nächsten ist der Himmel. In allem Sein ist die Essenz und die Kraft des Himmels. In Gott sind wir alle geborgen, weil Gott gegenwärtiges Leben ist. Wohin ich auch schaue, Gott ist gegenwärtig. Gott umgibt mich in der Natur. Gott umgibt mich unter den Menschen. Gott umgibt mich bei Tag und bei Nacht. Wohin ich gehe, Gott umgibt mich. Wohin ich schaue, überall ist Gott. Was ich auch höre, in der Tiefe ist Gott. Gott ist im Tag und in der Nacht. Gott ist mein fürsorglicher Vater, der mich umsorgt, mich geleitet und führt. Gott, mein gütiges Leben ernährt mich, denn Gott gibt mir mein täglich Brot. Unser tägliches Brot gibst du uns heute. Dein Geist, ewiger Vater, strahlt und gibt. Du ernährst meine Seele, denn sie ist aufgenommen in dein heiliges Licht. Vater, auch ich, der Mensch, sehne mich nach deiner Liebe. Du lässt nicht auf dich warten. Du stillst die Sehnsucht deines Kindes. Meine Seele empfängt das Brot des Lebens. Mein Körper das irdische Brot. Du ernährst die Seele und den Leib. Du ernährst meinen Bruder und meine Schwester. Du lässt kein Kind darben, weil du uns liebst.

erfüllen wir dein ewig heiliges Gesetz der Liebe. Dann ist in uns der Himmel lebendig und unsere Seele und unser Leib empfangen das Brot des Lebens, das du bist. Du vergibst uns unsere Schuld und wir vergeben unseren Schuldigern. Ich bin in dir, mein Gott und Vater, denn ich bin dein unsterblich Kind. Du zeigst mir alle meine Fehler und Schwächen, damit ich sie bereinige und nicht mehr tue. In dir bewegt sich meine Seele, in dir spürt der Mensch Reue, denn die Sehnsucht nach Reinheit wächst durch deine strahlende, allgegenwärtige Liebe. Was ich an Fehlverhalten erkenne, das bereue ich aufrichtigen Herzens.

bitte meinen Bruder und meine Schwester um Vergebung, und auch ich vergebe. Meine erkannten Fehler werde ich nicht mehr tun. So nimmst du, o Ewiger, hinweg, was meine Seele getragen hat. Licht und Kraft ziehen in meine Seele und in meinen Körper ein. Ich atme bewusst den Odem des Lebens. Durch mich atmet das rhythmische Sein, die Allkraft und das All.

Zuversicht, Glaube und Vertrauen. Vater, ich vertraue mich dir ganz an.

Versuchung. Und erlöst uns von dem Bösen. Wohin ich gehe, bei Tag und bei Nacht, du umgibst mich. Du umfängst mich mit deinem Licht. Du hüllst mich ein und führst mich. Auch in der Versuchung bin ich geführt von dir. Du ermahnst und erinnerst mich. Du bist das Gewissen in mir. Du bist in der Versuchung und erleuchtest den Versucher und den Versuchten, damit sie rechtzeitig ihr Denken und Tun erkennen und vom Bösen ablassen. Du erlöst uns von dem Bösen und führst uns zum Guten, das du bist. Denn unser ist das Reich und die Kraft und die Herrlichkeit von Ewigkeit zu Ewigkeit.

ein Kind des inneren Reiches. Ich bin kraftvoll, lichtvoll und selbstlose Liebe. In mir wohnt der herrliche Gott. Durch mich strahlt die Herrlichkeit, Gott. Ich bin in Gott ewiges Sein von Ewigkeit zu Ewigkeit.

0: Liebe Zuschauer, liebe Zuschauerinnen, wir begrüßen Sie herzlich aus dem Zelt Gottes unter den Menschen für alle Völker dieser Erde, der Bundeslade des Freien Geistes. In dieser Sendereihe unter dem Siegel Das ewige Reich dürfen wir Ihnen einige der göttlichen Offenbarungen vorstellen, die uns Menschen seit über 45 Jahren gegeben sind, durch die Prophetin und Botschafterin des ewigen Reiches, Gabriele. Es ist das ewige Wort des freien Geistes, des redenden Gottes, der zu allen Zeiten durch seine Gottesboten, durch Propheten und Prophetinnen sprach, um den Menschen, seinen Söhnen und Töchtern im Erdenkleid, immer und immer wieder das Gesetz des Lebens, die Gottes- und Nächstenliebe an Mensch, Natur und Tieren nahezubringen. Heute lesen wir Auszüge aus einer Offenbarung von Christus, dem Sohn Gottes und Mitregenten des ewigen Reiches vom 9. April 1982. Sie trägt den Titel »Die tiefe Bedeutung des Golgatha-Opfers«. Jesus, der Christus, hat nie eine Religion gegründet. In dieser Offenbarung von 1982 verwendet er dem damaligen Sprachgebrauch entsprechend Worte wie Christenheit, um ausdrücklich die Menschen anzusprechen, die sich selbst als Christen bezeichnen. Der Christus Gottes offenbarte: Friede sei mit euch. Ich bin das Licht der Welt. Ich bin der Weg, die Wahrheit und das Leben. Wer auf mich blickt und die Gesetze des Himmels erfüllt, der erfasst den tiefen Sinn meiner heiligen Worte. Gott, euer ewiger Vater, liebt euch. Seine Sehnsucht ist gleich seiner Liebe, euch alle an sein Vaterherz zu drücken. So möchte ich in dieser Stunde meine heilige Lichtkraft durch die Eigenschaften der Liebe und Barmherzigkeit senden, auf dass ihr die Größe des Allmächtigen erfasst, dessen Geist in jedem von euch pulsiert. Ihr alle seid Söhne und Töchter des Unendlichen. Eure Seelen sind unsterblich, weil sie der Unsterbliche, der Ewige schuf. Die ewige Kraft ist die allumfassende und alldurchdringende Liebe. Wohl dem Herzen, das in sich die Gottesliebe verspürt. Es wird sich nur noch nach der Liebe des Vaters sehnen. So ein Herz weiß, dass den Durst nach der Liebe Gottes nur die Liebe allein, die Liebe des Vaters, stillen kann. Diesen Durst nach der Liebe des Ewigen verspürten alle wahren Propheten und Prophetinnen, alle wahren Seher. Der Ewige durchdrang ihr Bewusstsein, und sie konnten nicht anders, als hinauszuziehen und das Wort des Ewigen zu geben, das Wort des Lebens im Ich Bin. Ich bin, der ich bin, von Ewigkeit zu Ewigkeit. So spricht auch der Christus Gottes, der eins mit dem Ewigen, mit dem Vater ist.
1: Christus offenbarte weiter: Das Leben ist das Leben in Gott. Wer in Wahrhaftigkeit lebt, der fühlt das wahre Leben. Solange ihr vor dem Tod, vor allem, was euch begegnet, Furcht in euren Herzen tragt, So werdet ihr nicht leben, sondern euer Leben ist ein Vegetieren, ein Dahinsiechen, weil der Mensch nicht die Gesetze des Lebens befolgt. So vegetiert die Christenheit dahin. Sie glaubt, in der Erkenntnis zu leben, dass ich, der Christus Gottes, nur jene Menschen erheben werde, die mich, den Christus, annehmen. O ihr Kinder Gottes, wie wenig wisst ihr um die allumfassende und alldurchdringende Liebe eures ewigen Vaters. Jahr für Jahr gedenkt ihr meines Leidens und Sterbens, gedenkt meiner Himmelfahrt. Die wenigsten jedoch gedenken ihres Leidens und Sterbens in der Frage, weshalb muss ich leiden, wenn doch Christus für mich litt und angeblich alle Sünden auf sich nahm? O erkennet in dieser Stunde die tiefe Bedeutung des Golgatha-Opfers. Das ewige Leben, der ewige Vater, sandte seinen Sohn, auf dass die Menschheit die Gesetze des Himmels erkennt und diese auch erfüllt. Erkennet den Werdegang, mein Leben als Jesus von Nazareth. Ihr gedenkt meines Leidens, ihr erkennt global meinen Weg. Es war ein einfacher und schlichter Pfad, den ich als Jesus von Nazareth wandelte. Ich liebte das Volk, so wie es der Vater liebt. Ich schenkte dem Volk mein ganzes Herz. Ich lehrte die Gesetze der Unendlichkeit und verwirklichte sie. Ich diente der Menschheit. Ich heilte und erweckte Tote nach dem Sinn des heiligen Gesetzes Gottes. Volksscharen hörten meine himmlischen Weisungen. Die Masse jedoch schüttelte das Haupt. Sie erfassten nicht die tiefen Weisheiten des Lebens. Die Schriftgelehrten und Pharisäer, heute Theologen genannt, wiegelten das Volk auf. Es rief: Wir wollen einen König dieser Welt, einen König für das Äußere, für den physischen Leib, jedoch keinen König für die Seele. So vollzog es sich, dass ich das Kreuz dieser Welt auf mich nahm und es auf den Hügel Golgatha trug.
2: Christus, der Sohn Gottes und Mitregent des Reiches Gottes, offenbarte weiter: Ich möchte euch nicht im Einzelnen diesen Werdegang darlegen. Mir geht es darum, dass ihr das Wesentliche erkennt, nämlich die tiefe Bedeutung dieses Opfers. Am Kreuz sprach ich das vollbracht. Die Christenheit kennt nur das Wort. Theologen und Bibelkundige ziehen um dieses Wort ihre Kreise, machen sich ihre Reime und Verse. Was bedeutet jedoch vollbracht? Oh, lasst mich etwas ausholen, auf dass ihr die tiefe Bedeutung in ihrer Ganzheit erkennt, auf dass ihr in eurem Inneren versteht und erlebt, worum es dem Ewigen geht, dem Vater in mir, seinem Sohn. Ich bin der Mitregent der Himmel. Diese ewige Wahrheit ist grundlegend, um zu erkennen, was das vollbracht in den Seelen und Menschen bewirkt hat. Mein himmlisches Erbe ist ein Teil der Urkraft. Die Urkraft ist das ewige energetische Feld, das alles durchstrahlt und erhält. Ein Teil dieser Urkraft ist mein himmlisches Erbe. Ich nenne dieses Erbe die Teilkraft in der Urkraft. als die Menschheit immer tiefer fiel, als sich die Deformierung der Seelen anzeigte, stieg ich hernieder, gebar mich in das Fleisch ein und wurde Jesus von Nazareth genannt. Jesus von Nazareth, das Leben in Gott, dem Allmächtigen, ist der Christus Gottes. Als ich am Kreuz das vollbracht sprach, strömte die Teilkraft aus der Urkraft in die Seelen der Menschen und auch in die entkörperten Wesen ein. Mein Erbe, diese energetische Kraft, teilte sich in Funken. Somit trägt jede Seele, jede von euch, einen Funken. Ihr nennt ihn den Erlöserfunken, die Kraft eurer Seelen, die Stütze der Elemente eurer inneren feinstofflichen Körper. Dieses himmlische Erbe, mein Erbe, brachte ich der Menschheit und allen Seelen. Diese Lebenskraft stützt euer inneres ewiges Wesen. Diese Kraft hüllt die Seele ein und schützt sie vor der Deformierung. Die Seele kann sich nicht auflösen. Ihr ist auch nicht die Einverleibung in Tiere, Pflanzen oder Steine gegeben. Das ist eine falsche Lehre, die aus den früheren satanischen Hierarchien kam. Es gibt auch für die Seele keine Rückentwicklung oder ein Auflösen im ewig strömenden Äther. Das vollbracht bewirkte die Stütze der Seele.
0: Der Christus Gottes sprach weiter: O erkennet die tiefe Bedeutung des Lebens. Jeder von euch weiß, wenn sich Energie vermehrt, dann besteht eine erhöhte Wechselwirkung. Erhöhte Energie führt auch zu vermehrtem Licht. Dieses innere Licht, die Christuskraft oder der Erlöserfunke, ist mein Erbe. Das Wort vollbracht ist bedeutungslos, wenn ihr die Tiefe des Geschehens nicht erkennt, das in diesem Wort wirksam wurde. So möge sich die Menschheit fragen: Wäre es nötig gewesen, dass der Christus diese Teilkraft aus der Urkraft auslöste und in Funken der Seele übermittelte? Meine geliebten Kinder, es war nötig, weil das auserwählte Volk den Mitregenten der Himmel nicht annahm. Sie wiesen meine Lehre von sich, denn sie glaubten, der Messias müsse im Tempel geboren werden, er müsse mit prunkvollen Gewändern eingehüllt sein. O erkennet, der wahre Reichtum ist die innere Kraft, das Licht der Seele. Es ist das wahre Leben des Menschen, die Fülle derer, die Gott mehr lieben als alles auf dieser Welt. Hätte mich das Volk angenommen, hätte sich die Masse gewendet und die Gesetze des Lebens befolgt, so wäre ich noch längere Zeit unter ihnen gewesen. Ich hätte sie das gelehrt, was in meiner Brust lag, das ich nicht darlegen konnte, weil mich nur Einzelne verstanden. Die Masse jedoch einen König dieser Welt wollte. Hätte das Volk das himmlische Gesetz der Liebe und Nächstenliebe angenommen und verwirklicht, so wäre mein Weg nicht über Golgatha gewesen, sondern ich hätte unter ihnen gelebt und gewirkt und sie in die tiefen Wahrheiten des Lebens eingewiesen. Ich, der Mitregent der Himmel, hätte meinen Körper im Lichte abgelegt und wäre zum Vater zurückgegangen. Nicht über Golgatha, sondern mitten im Herzen des Volkes, mitten unter den Erleuchteten und Weisen. Obwohl der ewige Allwissende um das Kreuzesopfer wusste, reichte er dem Volk erneut die Hand. Diesem geliebten Volk, davon so viele Seelen aus dem Himmel herniederstiegen, um das innere Leben, die Gesetze zu verwirklichen und zu lehren. Doch das Volk erfasste mich nicht. Blind, unwissend, nur auf den Materialismus ausgerichtet, lebten die Schriftgelehrten und Pharisäer und glaubten, wie recht sie hätten. Wahrlich, wahrlich, ich sage euch, Gott, euer ewiger Vater, wollte ein Volk, das sich in Liebe und Brüderlichkeit die Hände reicht und diesen Erdplaneten mit in die Evolution nimmt. So geschah es, dass ich nur einigen meine Lehre übertragen konnte. Als ich sodann mich langsam von den meinen löste, um das vollbracht auszulösen, sprach ich sinngemäß: In meiner Brust ist die gesamte Wahrheit offenbar. Der Ewige wird euch den Tröster senden, den Heiligen Geist, und er wird euch in alle Wahrheit einweisen. Jetzt ist es noch nicht geschehen, jetzt ist es noch nicht erfüllt, jetzt könntet ihr es auch nicht verstehen. Ich ging von den meinen, und der Tröster, der Heilige Geist, begann zu wirken. Das Urchristentum tat sich auf, der prophetische Geist sprach: O erkennet, was geschah, möchte ich euch hier nicht detailliert offenbaren. Das auserwählte Volk nahm auch den Tröster, den Heiligen Geist, nicht an.
1: Christus, der Sohn Gottes, offenbarte weiter: Meine lieben Kinder, was geschah? Blickt zurück. Lasst die nahezu 2000 Jahre an euren Blicken vorbeiziehen. Es entstand ein Christentum, das in Wahrheit keine Einheit ist, sondern es bestehen Konfessionen, Sekten und Gemeinschaften. Jeder glaubt, er hätte die absolute Wahrheit. Eine Gemeinschaft bekämpft direkt oder indirekt die andere. O erkennet, so wirkte immer wieder der prophetische Geist. Er offenbarte sein Herz zu allen Zeiten. Doch das Volk hatte kein Herz für Gott, den ewigen Vater. Die Bedeutung des Golgatha-Opfers lag und liegt in dem Wort vollbracht. Der Mensch glaubt, Christsein dem Buchstaben nach wäre die Erfüllung des Lebens und der Heimgang in das paradiesische Sein. O sehet hinaus, wo sich die Massen bewegen, auf die Straßen, an den Urlaubsplätzen, in den Kirchen feiern sie im Äußeren das, was sie im Inneren nicht verstehen. Sie feiern und gedenken und wissen nicht, worum es geht. Die Christenheit glaubt, wenn sie mich dem Wort nach angenommen hat, so ist ihr die Himmelfahrt sicher. So wird gelehrt und gepredigt: Wenn du Christ bist, dann nimmt der Ewige in Christus all deine Sünden auf sich. Dann wird gelehrt: All jene, die nicht Christen sind, die noch Andersgläubige sind, werden von dem, der das Leben ist, nicht angenommen. Tod und Verderben eventuell denen, die mich nicht annehmen und nicht erkennen. Ich sprach zu Beginn meiner Offenbarung: Gott, euer ewiger Vater, ist die alldurchdringende Liebe. Gott, das ewige Leben, ist die ewig waltende Barmherzigkeit. O ihr Menschen, o ihr Seelen, erfasst den tiefen Sinn dieser Worte. Gott sandte mich nicht nur, um einen Teil zu erlösen, sondern Gott, euer Vater, möchte jedes gereinigte Wesen an sein Vaterherz drücken, ob es sich heute Christ nennt, Jude, Moslem, einerlei. Gott ist die Liebe und in jeder Seele wirkt mein Erlöserfunke, ein Teilchen aus meinem himmlischen Erbe. Somit habe ich jede Seele angenommen. Es wird jedoch nicht jede Seele aufgenommen. Das heißt, wer seine Sünden nicht bereut und diese weiter vollzieht, kann nicht in die Reiche des Lebens eingehen. Die Reue über eure Sünden kann nur erfolgen, wenn ihr euch selbst erkennt. Deshalb tut die Selbsterkenntnis Not. Wer ist es, der sich täglich bemüht, sich selbst zu erkennen, seine niederen Neigungen und Triebe zu bekämpfen? Wie leicht macht es sich doch das Christenvolk, indem es spricht: Christus hat jede Sünde aufgenommen. Wahrlich, wahrlich, ich sage euch, wenn ihr euch nicht selbst erkennt und alles von Herzen bereut, so könnt ihr auch nicht die Lossprechung eurer Schuld erlangen. Ihr würdet weiter sündigen. Deshalb bedarf es der Selbsterkenntnis und der Reue. Auf das die Selbsterkenntnis erfolgt, besteht das Gesetz von Ursache und Wirkung. Was der Mensch sät, das wird er ernten. Bist du jedoch in Liebe zu Gott, deinem Vater, erglüht, wirst du dich veredeln. Und ich, der Christus, kann von dir vieles, ja alles nehmen. Das ist der Weg eures Lebens in mir, dem Christus Gottes.
2: Der Christus Gottes sprach weiter: Die Macht der Liebe ist eine unendliche Macht. Wohl dem, der dieses Heil in sich verspürt, er lebt in Wahrheit. Wer ist ein wahrer Christ? O ihr Theologen und Bibelkundigen, wer ist ein wahrer Christ? Der, der mich dem Wort nach angenommen hat? Oder der, der die Bergpredigt verwirklicht, den inneren Pfad wandelt, in dem er die Gesetze erfüllt, die in der Bergpredigt so wunderbar dargelegt sind? Die Bergpredigt war mein Weg. Die Bergpredigt ist der Weg aller Menschen und Seelen. Nur durch die Veredelung und durch die Hingabe an das heilig hehre Gesetz Gottes wird der Mensch demütig und sanftmütig von ganzem Herzen. Ein solcher Mensch erfüllt die Gesetze des Himmels. Er ist auch ein wahrer Christ. Meine geliebten Kinder, so stelle ich die Frage: Wer lehrte euch den Weg nach innen? Wer lebte euch außer mir die Bergpredigt vor? Sind eure Theologen die geringsten unter euch? Erfüllen sie die himmlischen Gesetze der Liebe? Wenn ja, so wandern sie auf dem Pfad der Barmherzigkeit, auf dem Liebepfad des Samaritertums. O seht, wer ist von euch der wahre Christ? Jeder spricht im Christentum, ich bin Christ. Christ ist der, der die Bergpredigt verwirklicht. Er hat mich bewusst angenommen. Ihr Söhne und Töchter der Himmel, o erkennt euren Weg. Wie lange wollt ihr noch unter dem Joch des Dogmas schmachten, unter den Ängsten vor der sogenannten ewigen Verdammnis? O erkennet, es gibt keinen Ort, wo die Seelen ewig verdammt leben. Himmel und Hölle ist ein Bewusstseinsstand. Wisse, o Mensch, er ist in dir, in deiner Seele. Lebst du nach den Gesetzen des Himmels, wird sich in dir die Seele öffnen und die reine himmlische Kraft der Liebe wird sich vollziehen. Lebst du jedoch in den Trugbildern dieser Welt, haftest du an Geld und Gut? Fühlst du dich im Reichtum dieser Welt wohl? Handelst du wider die Gesetze des Lebens, indem du den Tieren Leid zufügst, sie schändest, das Pflanzenreich mutwillig zerstörst? O erkenne, so verschließt du in dir die Pforten zum ewigen Reich. Und in dir erstehen die Bilder deiner Sünden. Dann erlebst du auch in dir die Hölle. Der Ewige jedoch, das Leben, die Liebe, kennt weder Zeit noch Raum. In jeder verfinsterten Seele, auch in Dämon, schlummert der gute Wesenskern, der sich erschließt, und als die Gotteskraft fühlbar wirkt, wenn sich das Menschenkind, die Seele, der Dämon, dem inneren Leben zuwendet. Dieser Wesenskern der Seele ist unbelastbar. Jeder wird einst diese unbelastbare Kraft fühlen und sich dem Leben Gott, der Liebe, zuwenden. O erkennet, keine Seele wird zerstört, jedes Wesen wird geliebt. Wenn auch heute der Osten mehr denn je in Aktion kommt, so wisset. Die Schuld liegt an jenen, die mich als Jesus verworfen haben und mich als den Christusgeist nur im Wort annehmen, nicht in der Tat. Jenen, die mich annahmen, erteilte ich den Auftrag, die Lebensfülle des Heiligen Geistes, die Liebe, die ich als Jesus von Nazareth vorlebte, in alle Länder zu tragen. O ihr Theologen und Bibelkundigen, o ihr Kirchenchristen, wo ist die Lehre des Christus? Nur in wenigen Herzen erfüllt sich das himmlische Gut, weil sich nur wenige dem Lebensweg des Nazareners unterordnen und gewillt sind, in meine Fußspuren zu treten.
0: Hören wir weiter, was Christus, der Sohn Gottes, im prophetischen Wort durch Gabriele offenbarte. Er sprach: Gott ist die Liebe, die unaussprechliche Liebe. Wahrlich, ich sage euch, Wer den tiefen Sinn des Wortes Liebe nicht erfasst, der ist wahrlich noch geistig tot. Gott wollte in mir, dem Christus, eine Herde, eine Gemeinschaft, ein Volk, das sich durch die Macht des Christus, durch das tiefe Golgatha-Opfer emporentwickelt zu dem, der das Herz des Ganzen ist. Ging die Christenheit erfüllt mit dem Herzen voll Liebe, voll Weisheit und Kraft hinaus, um das Evangelium der Liebe in dem Sinne dem Nächsten zu bringen, in dem es vorgelebt, ja praktiziert wird? O erkennet, wo ihr steht. O ihr Menschen, erfasst mich in euch. Wie könnt ihr sagen, dass all jene, die mich nicht angenommen haben, verworfen werden? Euch gab ich vermehrt Kraft, ihnen allen die Liebe zu bringen, die ich als Jesus von Nazareth vorlebte. Folget mir nach, heißt, tretet in meine Fußspuren und ihr werdet alle Völker zu einem Volke machen, zu dem Volke des Christus in Gott, eurem und meinem Vater. Wahrlich, wahrlich, ich sage euch, wenn ihr es recht betrachtet, wer würde die sogenannte Strafe erdulden, sofern im Göttlichen, im Gott der Liebe die Strafe enthalten wäre? Wer würde verworfen werden, wenn im Gott der Liebe dieses Wort, dieser Sinn existieren würde? Die Christenheit, die den Wunsch und den Willen des Christus nicht erfüllt hat. Oder jene, die in sich meinen Erlöserfunken tragen, mich jedoch nicht annehmen können, weil die Macht des Christus in jenen zu schwach ist, die nur nach dem Äußeren trachten, die eine äußere Macht errichtet haben und sich nur das Mäntelchen Christ umlegten. Im Innersten jedoch sind sie reißende Wölfe. So werdet ihr fragen, weshalb die Worte des Geistes Christi durch einen Menschenmund? Weshalb klärt er uns erst nach 2000 Jahren auf? O ihr Menschen, die ihr Kinder Gottes seid, bevor ihr mein Wort erneut verwerft, lest in euren Geschichtsbüchern. Zu allen Zeiten sandte die allmächtige Kraft Boten des Lichts, Propheten im einfach schlichten Kleid, ohne Prunk, ohne Zierat, jedoch erfüllt mit dem Herzen Gottes. Wer verfolgte diese Getreuen? Fragt euch, wer ließ Gott, den Allmächtigen, nicht zu Worte kommen? Ja, der Tröster, der Heilige Geist, das ewig waltende Ich Bin, wollte euch in alle Wahrheit einweisen, wollte euch den inneren Pfad lehren, den ich als Jesus von Nazareth vorausging, den ich in der Bergpredigt darlegte. Das dynamische Wort des Geistes wurde zu allen Zeiten verfolgt. Die Machthaber dieser Welt versuchten, Gott zum Schweigen zu bringen. Wäre Gott, euer Vater, in mir, dem Christus, nicht die alldurchdringende Liebe, meine Kinder, dann hätte Gott geschwiegen. Aber Gott, euer Vater in mir, dem Christus, schweigt nicht. Das Herz eures Gottes ist von Sehnsucht und Liebe erfüllt nach jedem Einzelnen von euch.
1: Der Christus Gottes sprach weiter: So werdet ihr fragen, wo ist das Herz des Vaters, wenn ich krank bin, wenn ich leide? O ihr Menschen, was sprach ich als Jesus von Nazareth? Eure Saat wird eure Ernte sein. Hätten die Machthaber, die das Christsein an sich rissen, die Lehre des Urchristentums übernommen, dort der redende Geist von der Einverleibung der Seele sprach, so wäret ihr heute wissend um das Rad der Wiedergeburt. Denn dort, wo dein Schatz ist, dort ist dein Herz, dort wird auch deine Seele sein. O ihr Menschen, fragt euch, wo euer Schatz ist. Ist es Gott, euer Vater? Ist es Gott, der Herr? Die Masse weiß ihren Schatz im Diesseits. Sie frönt den Gelüsten der Sinnlichkeit. Dort ist ihr Herz. Wo wird einst die vom Materialismus geschwängerte Seele sein? Im Reiche eures Vaters? Oder in den Städten der Reinigung? Oder auf dem Weg zu einer weiteren Einverleibung, weil der Schatz der Seele die Materie ist und die Seele nur das Land der Materie kennt? Wahrlich, wahrlich, ich sage euch, viele Seelen entschliefen und entschlafen in mir, dem Christus. Sie kommen in die jenseitigen Reiche. Für sie ist das dortige Land fremd, weil ihnen die Aufklärung um das Leben, um die Heimat, um die Kraft des Allmächtigen fehlt. O ihr Söhne und Töchter Gottes, woran liegt es, dass es so viele Menschen gibt? Woran liegt es, ihr Theologen und Bibelkundigen? Woran liegt es, dass einer gegen den anderen ist? Kinder gegen die Eltern, Eltern gegen die Kinder. Woran liegt es? Liegt es an der wahren Verkündigung und Verwirklichung der ewig heiligen Gesetze? Wer die tiefe Bedeutung der schlichten Worte erkennt, was der Mensch sät, das wird er ernten, kommt automatisch zu dem Gedanken, was ich trage, ist es nicht Seelenschuld? Woher kommt diese Seelenschuld, wenn ich nur einmal diesen Erdplaneten durchschreite? O Menschen, denkt nach und erfasst den Sinn meiner himmlischen Weisungen, auf dass ihr das Leben und die Macht des Christus erkennt. Angenommen ist jede Seele durch die Liebe des unendlichen Vaters. Aufgenommen wird nur der, der mich in Wahrheit angenommen hat. Annehmen bedeutet, die Gesetze des Lebens zu erfüllen. Das heißt, die Bergpredigt zu leben. O erkennet, alle müssen früher oder später die Kraft des Christus erkennen. Diese Teilkraft aus der Urkraft muss wieder in der Absolutheit eingelöst werden. Wenn ihr euch auch heute an sogenannte irdische Meister bindet, die mein Wirken als Christus Gottes ablehnen, die die Teilkraft der Urkraft nicht anerkennen. Auch ihnen ist es beschieden, über mich den Christus Gottes zu wandeln, über ihren Erlöser, über ihren Heiland. Auch in ihnen ist mein himmlisches Erbe, ist dieser Erlöserfunke. Erst wenn dieser durch ein entsprechendes Leben zur Flamme geworden ist, in dem die Seele oder der Mensch mich als den Mitregenten der Himmel anerkennt, kann das himmlische Wesen in die Absolutheit zurück.
2: Er, der Mitregent der Himmel, offenbarte weiter: O, erkennet, welch große Aufgabe jedem beschieden ist, nämlich den Weg des Nazareners zu wandeln, damit sich die innere Kraft, die Kraft des Christus, verstärkt und ihr wahre Weise und Erleuchtete werdet, die das Beispiel des Lebens geben, das der Liebe. Jedem ist die innere Macht und die innere Kraft gegeben. Der, der den wahren Weg der Läuterung beschreitet, hat mich an seiner Seite und er wird mit mir kämpfen. Meine Macht, meine Kraft ist die Liebe und Barmherzigkeit, nicht das Schwert. Wer aber mit dem Schwert andere zu Christen machen möchte, der wird durch das Schwert umkommen. Ursache und Wirkung kennt weder Zeit noch Raum. Nach Jahrhunderten oder nach Jahrtausenden kann die Wirkung einsetzen auf Dinge, die die jetzige Menschheit schon längst vergessen hat. Denn deine Seele, o Mensch, ist das Buch des Lebens. Dort ist alles weise aufgezeichnet. Ich offenbare mich, auf dass die Christenheit erkennt, woran sie ist. Ich offenbare mich, auf dass der willig Suchende zum wahren Christen wird. Ich offenbare mich, auf dass alle Willigen mir zugewandten, um die tiefe Bedeutung des Lebens erfahren, dass sie um die tiefe Bedeutung des Golgatha-Opfers wissen. Ich offenbare mich, auf dass die Christenheit erkennt, was sie versäumt hat. Ich offenbare mich, auf dass noch viele den wahren christlichen Weg erkennen und ihn in Demut und Bescheidenheit wandeln. Ich offenbare mich und reiche den Theologen erneut die Hand, auf dass auch sie den Pfad des Nazareners erkennen, ihre Meinungen, ihre Dogmen, ihre Riten aufgeben und im schlichten Gewande des Volkes mit dem Volk dem Pfad der Verwirklichung wandeln. Ich bin nicht gegen die Theologen, nicht gegen eure Geistlichkeit. Ich reichte ihnen zu allen Zeiten die gütige Hand des Lebens. Es war und ist die Kraft des ewigen Vaters. Ich reiche euren Theologen und eurer Geistlichkeit erneut die Hand über euch. Geht hinaus und gebt Zeugnis von den Worten, die ihr in dieser Stunde vernommen habt. Ein Christ ist nur ein wahrer Christ, wenn er die Gesetze erfüllt, das heißt, die Bergpredigt verwirklicht. Geht hinaus, fragt eure Kirchenmänner, ob sie diesen schlichten Pfad des Nazareners wandeln. Wenn ja, dann fragt, wo sind die Früchte?
0: Mit eindringlichen Worten fordert der Christus Gottes uns Menschen auf: O ihr Menschen, haftet doch nicht an dem Buchstaben. Erfasst doch in meinen Worten die Sehnsucht eures himmlischen Vaters, der euch durch mich in das Paradies des Friedens führen möchte. Wer jedoch nicht in sich den Frieden erlangt, kann auch nicht in den paradiesischen Frieden eingehen. O ihr Kirchenmänner, was habt ihr mit meinem Volk gemacht? Gebunden ist es an Dogma und Form, an Meinungen, an Statuten, an kirchliche Bräuche. Noch einmal versuche ich, euch herauszuführen, nicht in eine weitere Institution, sondern hinein in euer Inneres, dort die heilige verzehrende Flamme brennt, die Flamme des Christus Gottes. Ich will euch den Weg weisen, den Weg über die Selbsterkenntnis und Buße, auf dass ich, euer Erlöser, eure Sünden, euer Vergehen tilgen kann. Dafür ging ich aus. Deshalb trug und trage ich das Kreuz. O könntet ihr die Sehnsucht eures Vaters verspüren. Noch in dieser Stunde würdet ihr umkehren und dem inneren Leben, dem Leben der Liebe und Barmherzigkeit huldigen. O ihr Kinder Gottes, ihr Söhne der Himmel, es ist Zeit, dass ihr den inneren Himmel erschließt und in euren Herzen die Weisungen eures Vaters verspürt. Denn das Herz eures Gottes ist erglüht von Liebe zu jedem Einzelnen. O ihr heutigen Schriftgelehrten und Pharisäer, wann werdet ihr endlich die Botschaft des Heils annehmen und verwirklichen, auf dass in den Herzen der meinen Licht werde? O ihr Getreuen, die ihr mich erkennt, wirkt ohne Unterlass, das Wort des Heils hinauszutragen. Nicht im Fanatismus, sondern erfüllt mit der Liebe Gottes. Jeder Fanatismus ist Sünde. Deshalb seid bestrebt, Gottes Liebe und Gottes Weisheit anzunehmen. Stählt euer Inneres durch die Kraft des Christus. Ich bin der Weg, die Wahrheit und das Leben. Möchtest du die absolute Wahrheit erlangen? Möchtest du in die Tiefen der Tiefen blicken? So wandle den Weg, den ich dir als Jesus von Nazareth vorlebte.
1: Der Christus Gottes offenbarte weiter: O erkennet, in meiner ganzen Offenbarung hörtet ihr nicht? Gehet in diese Gemeinschaft, folget jenem Menschen. Gehet in keine äußere Gemeinschaft, folget keinem Menschen, sondern folget mir nach in der inneren Gemeinschaft aller Menschen und Seelen, die den Ewigen erkannt haben, die Kraft des Christus, die in der Seele wirksam ist. O fraget euch, weshalb tritt die Christuskraft mehr und mehr in Aktion? Fragt euch, ihr Menschen, weil der Geist Christus die Führung zum ewigen Vater, zum Gottesbewusstsein übernommen hat. Es ist der Funke in euch, den ich, der Meister aller Meister, euer Erlöser zum Erblühen bringen möchte. Es ist mein Erbe, das die Seele wieder in die Urkraft zurückbringen wird, da sie unsterblich ist. Ich möchte euch keine neue Lehre bringen. Mein Bestreben ist es, euch in die tiefen Wahrheiten einzuführen, euch den Weg in das paradiesische Leben zu zeigen, der allerdings über den Menschen, über das menschliche Ich geht. Jeder muss sich eins selbst erkennen, ob hier oder in den Städten der Reinigung. Dort ist alles offenbar. Dort wird das, was ihr vergessen habt und noch in der Seele liegt, in Bildern emporsteigen. Und ihr steht mitten in euren Taten, mitten in dem, was vergessen, jedoch nicht gesühnt war. Das Wort Heimholung ist nichts anderes als der Rückführungsweg in euer Inneres. So erkennt im Wort den tiefen Sinn. Ich will euch in die inneren Bereiche führen, auf dass ihr das wahre Leben in Gott, eurem Vater, erkennt, auf dass euch bewusst wird, dass ihr Söhne und Töchter Gottes seid. Ich möchte euch die Stufen lehren und in eurem Innersten zeigen, die jede Seele zu beschreiten hat. Es sind die 7 Grundstufen des Himmels, die 7 Grundstrahlen des himmlischen Gesetzes.

0: Vater durch mich geben. Barmherzigkeit möchte er durch den Sohn den wunden Herzen schenken. Segnungen über Segnungen werden jenen zuteil, die wahrhaft den Weg des Christus wandeln. O ihr Menschen, höret die Stimme des Rufenden in dieser Wüste Welt. Ich will euch vorangehen, ich bin die Macht eurer Seelen. Ich möchte euch vor dem Sturz in den Abgrund erretten. Ich, der Christus in euch. Ich führe euch zu keiner Konfession. Ich führe euch in keine äußere Gemeinschaft. Ich führe euch in euer Inneres, zu dem inneren Heiligtum, zu der Kraft, die die Liebe ist. Ich will euch erretten. Mein Wunsch ist, ein dynamisches Urchristentum zu schaffen, in dem nicht der Zeitgeist wirkt, sondern der Geist Gottes. Ich will euch ermahnen, eure Augen öffnen, auf dass ihr erkennt, wo ihr steht, auf welchem Pfad ihr wandelt. Ich möchte euch die Liebe des Vaters schenken, die sich nur im Herzen derer erfüllt, die das Herz für Gott offen halten. Ich möchte eure Seele Linderung und Heilung zuteil werden lassen, so auch eurem Leibe. Ich möchte euch umfangen und in meine Arme schließen. Ich möchte euch die Geistesaugen öffnen, auf dass ihr erkennt, es gibt keinen Tod, nur Leben. Der irdische Tod ist ein Hindurchschreiten zu nächst höheren, reineren Welten, so die Seele die Reinheit der Himmel anerkannte und die reinen Gesetze verwirklichte. Ich möchte euch trösten, euer Gemüt aufbauen und stählen, auf dass die innere Freude und Seligkeit erwacht, die des wahren Kindes. Gott, euer Vater, öffnen jenen die Geistesaugen, die den Weg nach innen wandeln, ihre Seele erheben, indem sie die Sinne veredeln, auf dass der innere Adel den Menschen durchdringt, der Adel der Seele. Ich möchte euch das innere Brot, das Brot des Heils schenken. O, öffnet euch und erkennet den Liebedurst eures Vaters. So wie ich am Kreuz rief, mich dürstet, so ruft euer Vater durch mich, den Christus. Mich dürstet nach jedem Einzelnen von euch. Mich dürstet, so ruft der Geist durch den Christus nach der Liebe des Kindes. Mich dürstet, mich dürstet, mich dürstet. Wer will den Durst stillen? So ruft die Liebe durch den Christus. O, erkennet den freien Gott in mir, eurem Erlöser, keine Bindung, nur Verwirklichung der Gesetze in der inneren Gemeinschaft, dort das Herz dem Ewigen geweiht wird. Mich dürstet, dieser Durst der Liebe ist der Durst des Vaters, der durch mich, den Christus, die Seele heilt, den Menschen nährt und erquickt.
1: Zum Abschluss seiner Offenbarung ruft uns der Christus Gottes zu. So ihr nach Gottes Liebe und Weisheit dürstet, so kommet, o kommet alle zu mir her, die ihr mühselig und beladen seid.

Zeit. Werft eure Last auf das Kreuz und sündigt nicht mehr. Dann werdet ihr nach meinem heiligen Wort die innere Kraft verspüren. So wie der dynamische Geist im Urchristentum durch die Seinen die Heilungssuchenden mit Kraft und Leben erfüllte, so will ich alle erfüllen, die nach Gott, ihrem Vater, in mir, dem Christus, dürsten. Ich will euch berühren und segnen, möchte euch mein ganzes Herz weihen. Deshalb die Offenbarungen und weitere tiefe Wahrheiten, auf dass der Willige und Suchende das Leben erkennt und ihn nach Gott dürstet. Ich möchte euch meine Heil- und Lebenskraft spenden, so wie einst im Urchristentum. Steht nicht geschrieben, nach eurem Glauben wird euch gegeben? Heißt es nicht, gehe hin und sündige fortan nicht mehr? Wäre die Menschheit im Glauben und in der Liebe erstarkt, so würde diese Erde ein Paradies sein. Auf ihr würde Friede und Einheit herrschen. Die Völker wären ein Volk, die Seelen heil, die Menschen ohne Leid und Krankheiten. Nach eurem Glauben wird euch gegeben. Meine Geliebten, bleibt ohne Vorurteile, denn wer kann die Tiefen der Ganzheit von einer Stunde zur anderen ergründen und erfassen? Euch ist jedoch alles gegeben durch mich, euren Erlöser. O ihr Geliebten des Vaters, ich will euch segnen und mit der Macht des Christus bedenken, die sich hier im Worte offenbart. Ich will euch berühren und euch meine Kräfte zuteil werden lassen, sodass es euch dürstet. Mich dürstet es nach eurer Liebe. Ich sehne mich nach euren wahren Werken. Deshalb gehet hinaus und erkennet, die Kraft des Christus ist mit euch. Meine segnende Fülle geleitet euch. Das Herz eures Vaters pocht in eurer Seele. O hört seinen Ruf durch den Christus, kommet alle, o kommet alle zu mir her, die ihr mühselig und beladen seid, ich will euch erquicken. Der Ruf, meine geliebten Kinder, ertönt aus den inneren Bereichen eures ewigen Seins. Gehet nach innen. Der Ruf des Christus erschallt. Lasst euch trösten und führen. Erkennt euer derzeitiges Leben. Wendet euch ab von jedem niederen Gedanken, von jeder unedlen Meinung, von jeder Charakterschwäche. Erkennt, wer die unedlen Meinungen fallen lässt, der erwacht in der Erkenntnis Gottes. Wenn auch das Wort des Christus verhallt, so wisset, die Teilkraft aus der Urkraft, mein Erbe, der Erlöserfunke, ist in euch. Lasst ihn zur Flamme werden, und ihr werdet in euch die ewigen Wahrheiten schauen. Von der Ordnung bis zu der Barmherzigkeit. Mein Lichtwort geht zurück. Meine Liebe bleibt in euch. Der Durst
ist ungestillt. Ich segne euch mit der Allmacht des Allmächtigen. O werdet zum Segen vieler. Friede allen, die wahrhaft in mir geboren sind. Liebe Mitmenschen, nach diesen Offenbarungsworten, die der Christus Gottes durch die Prophetin und Botschafterin des ewigen Reiches, Gabriele, im Jahr 1982 gab, möchten wir nicht mehr viele Worte machen. Wir wünschen Ihnen alles Gute und verabschieden uns von Ihnen mit einem herzlichen Gott zum Gruß.

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Er beschreibt insbesondere, welche Rolle die Strahlungsfelder spielten und welche Auswirkungen diese bis heute haben. 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

0: Herzlich willkommen, liebe Zuschauer, liebe Zuschauerinnen, bei Die wahre Schule ist das Leben mit einer weiteren Lehrstunde aus der göttlichen Weisheit. Durch den Seraph der göttlichen Weisheit, die Gottespropheten Gabriele, offenbart sich das Reich Gottes seit 5 Jahrzehnten und bringt uns Menschen die Lebensgesetze des Reiches Gottes nahe. Die Gottes- und Nächstenliebe, die Freiheit, den wahren inneren Frieden, die Einheit mit allen Menschen und auch mit den Tieren und der Natur. Wir erhalten Hilfen über Hilfen, um das Leben zu verstehen und um unser Inneres sozusagen wieder auf Heimatkurs zu bringen. Das heißt, uns an den Lehren aus dem Reich Gottes zu orientieren, um Gott in uns und unserem wahren Leben als Söhne und Töchter Gottes wieder näher zu kommen. Diesen Weg kann kein Mensch für einen anderen gehen. Niemand kann unseren Lebensweg hin zum Guten führen, zu Gott. Nur wir selbst. Wie? Das lernen wir in der heutigen Lehrstunde aus der göttlichen Weisheit. Sicher wünscht sich jeder von uns, dass es in der Welt keine Kriege gibt, keine Ungerechtigkeit, kein Oben und Unten, dass die Mutter Erde gesund ist, dass Frieden herrscht. Und mancher hofft auf Reformen und Veränderungen. Dazu erfahren wir in den Ausführungen Folgendes. Die heutige Zeit, die heutige Welt kann durch keinen weltlichen Reformer reformiert werden. Jeder Einzelne von uns muss lernen, sich reformieren zu lassen. Und zwar von innen nach außen. Allerdings müssen wir bereit sein, im Äußeren, in unserem Denken und Verhalten die Voraussetzungen dafür zu schaffen, dass der innere Reformer, Christus, uns umgestalten und erneuern kann. Wir müssen dazu unseren Beitrag leisten. Erst wenn wir einen Schritt auf Christus zugehen, so kann dieser auf uns zukommen. Das liegt im Gesetz des freien Willens begründet, das Christus beachtet.
1: Weiter heißt es dazu, ob wir es glauben wollen oder nicht, der Zug, diese Welt zu reformieren, sie zu erneuern, der Menschheit Wohlstand, Gewinn, Lebensfreude, Sicherheit, Arbeit und Brot für alle zu bringen, ist abgefahren. Die Zugführer haben keine Kohle mehr. Ab und zu kann das Schlusslicht des Zuges noch aufleuchten. Dann, wenn dieser die vom Gottesgeist gestellte Weiche beachtet, die innere Reform. Wahre christliche Werte und wahre Gerechtigkeit in der Aussage, was du willst, dass dir andere tun, das tue du ihnen zuerst. Letztlich hat der Zug die von Christus gestellten Weichen jedoch schon längst überfahren. Der vom Ego trunkene Schrankenwärter hat die Weichen auf abwärts gestellt. Von nun an geht es nur noch abwärts. Doch der Helfer, Christus, ist immer gegenwärtig. Sein Ruf an uns Menschen lautet: Rette sich, wer sich retten mag. Es heißt nicht mehr, rette sich, wer sich retten kann. Es heißt, rette sich, wer sich retten mag. Wer sich von Christus retten lassen will. Denn retten kann sich jeder, wenn er will, weil die Kraft, geistig aufwärts zu streben, in jedem Menschen ist. Rette sich also, wer sich retten mag. Es geht nicht mehr darum, dass uns andere auf Händen tragen. In dieser Zeit und in der kommenden heißt es: Glaube an die Kraft des Christus und glaube an das wahre Leben, das in dir ist. Gewinne dein Leben neu im Angesicht der kosmischen Kraft, die Christus ist. Wollen wir das Leben gewinnen und lernen, im Leben, das Gott ist, zu stehen, dann müssen wir zuerst uns selbst betrachten und alles, was uns anderen gegenüber neidisch, eifersüchtig und zänkisch macht, bearbeiten. Warum? Diese allzu menschlichen Neigungen, mit denen wir vielfach unser Dasein vergiften, deuten immer wieder darauf hin, dass wir mit uns selbst unzufrieden und daher vielfach unglücklich sind.
2: Und wie finden wir heraus aus Unzufriedenheit und Missstimmung? Hören wir die folgenden wertvollen Hinweise. Eine Hilfe wäre, dass wir uns grundsätzlich bewusst machen, das Ego, das wir uns selbst geschaffen haben, ist nicht unsere wahre Natur, nicht unser wahres Wesen. Das Allzumenschliche, unser Ego, ging daraus hervor, dass wir unsere Blickrichtung, unsere Ausrichtung von innen nach außen gewendet haben. Wir suchten das Glück dort, wo es nicht zu finden ist, im Äußeren. Wer ständig sucht und merken muss, er findet nicht, wird unzufrieden. Er spürt die Leere in sich selbst. Er blickt sich um. Er sieht manchen, der durch die Brille seines eigenen Mangelszustandes betrachtet, im Vergleich zu ihm glücklich zu sein scheint. Ist dieser Mitmensch zum Beispiel reich, so zieht das Ego des Unzufriedenen sogleich den naheliegenden Schluss reich. Reich gleich glücklich. Und sein Ego schreit auf. Und ich? Ich will reich sein. Es gibt weitere Mitmenschen, die das scheinbar besitzen, was uns fehlt, um glücklich und zufrieden zu sein. Folglich ist das Ego ein unersättlicher Trieb, der ständig verlangt. Zum Beispiel, wir wollen geliebt werden. Wir wollen geachtet werden. Wir wollen beschenkt werden. Wir wollen dies und jenes. Wir wollen hübsch, anmutig und schön sein. Oder andere, unsere Mitmenschen, sollen uns das erfüllen, was wir erwarten, was unser Ego fordert. Sie sollen unsere Defizite ausgleichen. Tun sie das nicht, so sind sie schuld an unserem Unglücklichsein. Dann meinen wir ein Recht zu haben, verzweifelt zu sein. Und schießen mit Vorwürfen auf unsere Umgebung, die, ach, so lieblos ist und nur an sich denkt. Erkennen wir, dass wir uns auf diese Weise nur immer tiefer in die eigene Ego-Grube graben, bis wir vor lauter Bitterkeit, Aggression, Depression und Verzweiflung nicht mehr ein Noch auswissen. So werden wir die Chance wahrnehmen, die uns Christus, der innere Reformer, bietet. Bisher hieß es, die Ursachen unseres egoistischen Übels sind Unzufriedenheit mit uns selbst. Andere sollen für uns der Lebensgewinn sein. Jetzt heißt es, werde aktiv im positiven Sinn. Gewinne dein Leben. Christus ist die innere Reform.
0: Und wie kann das gehen, fragen Sie sich vielleicht. Wie kann ich Zufriedenheit erlangen und mich selbst mit Christus reformieren? Lesen wir dazu weiter. Unser tägliches Motto könnte heißen: Verlange nichts von anderen, erwarte von dir das Höchste. Bejahe in dir selbst die positiven, gebenden Kräfte und Eigenschaften. Sie sind da. Finde sie und wende sie an. Auch wenn du innere Widerstände überwinden musst, du wirst erfahren, dass so manche Wolke, die dein Gemüt verdunkelte, weicht und mehr die innere Sonne des Christus Gottes in dir zu strahlen beginnt. Gewinne eine gewisse äußere Zufriedenheit. So bereitest du dem inneren Reformer den Weg, dich im Inneren glücklich zu machen. Entscheide dich, auch in Gedanken nicht mehr gegen deine Mitmenschen vorzugehen. Das würde dich nur grau, fahl und unansehnlich machen. Der innere Reformer, der in dir ist, ist Schönheit. Lege ab sofort den Anspruch ab, einen Glücksritter zu finden, der dich glücklich machen soll, beziehungsweise eine Idealfrau, die dir alle Wünsche erfüllt und die Sinn und Inhalt in dein leeres Dasein trägt. Wisse und merke es dir. Das Glück kommt von innen. Es macht jeden Menschen anmutig und schön. Bereite dem inneren Reformer die Wege. Ob der Mensch jung ist, ob er im mittleren Alter steht oder schon viele Jahre zählt, jeder muss bei sich selbst beginnen. Die erste Frage wäre: Habe ich vor mir selbst Achtung?
1: Die Prophetin und Botschafterin Gottes ermutigt uns: Lass dich reformieren. Denn wer keine Selbstachtung hat, der kann auch von seiner niederen Natur nicht frei werden, die sich nur an andere anlehnen möchte, die nur erwartet und verlangt. Die Basis jeder Selbstachtung ist das Wissen darum, wer wir in Wahrheit sind. Wir sollten des Öfteren eintauchen in das Bewusstsein, dass wir in der Tiefe unseres Herzens göttliche Wesen sind, geliebt vom ewigen Vater, ausgestattet mit den Lichtkräften der Unendlichkeit. Festigen wir dieses Bewusstsein durch Bejahung, durch das Bemühen um Verinnerlichung und durch das Bestreben über Selbstkontrolle und Selbsterkenntnis, das erkannte Ungute, Ungöttliche mit der Hilfe und der Kraft des inneren Reformers Christus zu überwinden, dann gewinnen wir mit der Zeit Abstand von unserem allzu menschlichen. Somit identifizieren wir uns immer weniger mit unseren noch bestehenden menschlichen Schwächen, Untugenden und unschönen Gewohnheiten. Das hat zur Folge, dass wir diese immer freudiger und leichter ablegen und dem Edlen, Feinen den Vorzug geben können, das dem lichten Wesen in unserem Inneren entspricht. Bereite dem Herrn die Wege. Lass dich reformieren. Pflege positive, gottgewollte Gedanken. Pflege auch deinen Körper, der das Ebenbild des Lebens sein soll. So wie deine Seele gereinigt werden möchte, ähnlich verlangt es auch dein Körper. Wisse, die Reinigung der Seele und die Pflege des Körpers gehören zur Selbstachtung und auch zur Bemeisterung des niederen Ichs. Gewinne innere und äußere Sicherheit. Sobald du Ordnung in deinen Gedanken schaffst, wird auch Ordnung in deinem äußeren Leben einkehren. Die Folge der Selbstbemeisterung mit der Hilfe des inneren Lichtes ist die Pflege der Seele und des Körpers. Dann wird auch deine Kleidung sauber sein. Achte auch darauf, dass deine Oberbekleidung in Farbe und Form deinem Typ entspricht. Kleide dich nicht allzu bunt, das würde dich unruhig machen und disharmonisch auf dein Gemüt und deine Nerven einwirken. Lerne, dich in deiner Kleidung wohlzufühlen. Achte darauf, sauber und ordentlich aus dem Haus zu gehen, tagsüber gepflegt zu bleiben und dich auch am Abend nicht gehen zu lassen. Durch diese äußeren Verhaltensweisen gewinnen wir allmählich Abstand von dem Vergleichen mit anderen, von Neid und Missgunst, dem Sein und Habenwollen. Wir haben im Äußeren zu uns gefunden. Wir werden zunehmend eins mit uns selbst. Das bewirkt weiteres Positive. Wir werden uns täglich mehr des inneren Lebens bewusst, sodass wir immer mehr mit dem Geist Gottes in uns die innere und äußere Umgestaltung vornehmen und so das wahre Leben gewinnen.
2: Weiter heißt es, lerne zu schauen. Was der Mensch ist, das prägt sein Antlitz, seinen Körper, seine Kleidung. Seine Gestalt und seine Haltung sind das, was die Inhalte seiner Gedanken und Worte sind. Eine weitere Hilfe, um dem inneren Reformer eine Chance zu geben, ist eine vernünftige Ernährung, was besagt, Maß halten in allen Dingen. Wer dies anstrebt, braucht keine ausgefallenen Diäten. Zu unserem äußeren Erscheinungsbild gehört ebenfalls die Ordnung und Sauberkeit in unserer Wohnung, in unseren Schränken. Es gilt, pflege alles, was dich umgibt, denn in allem ist der Geist der Unendlichkeit das Leben. So wie du dich selbst pflegst, der du das Leben aus Gott bist, so wird auch deine Umgebung sein, einschließlich deines Arbeitsplatzes. Eine weitere Hilfe zur Bewusstwerdung innerer Erfahrung. Wer sein eigenes Heim nicht in Ordnung hält, fühlt sich nirgendwo zu Hause. Er bleibt ein unruhiger Wanderer, der sich andere zu Diensten macht. Ich wiederhole, sagt Gabriele, wer sich selbst kontrolliert und kritisch betrachtet und den Maßstab geistigen Wertgefühls an sich selbst ansetzt, der pflegt auch sein Äußeres. Denn der Mensch ist letzten Endes der Tempel des Heiligen Geistes. Und der Geist Gottes ist Liebe, Schönheit, Ausgewogenheit und Aufrichtigkeit. Für jedes Alter gilt, wer sich selbst, seine Gedanken, sein ganzes Verhalten, sein Äußeres und seine Umgebung in Ordnung hält, der ist mit sich selbst zufriedener. Denn er ist in Harmonie mit sich selbst und mit dem, was ihm umgibt. Machen wir uns bewusst, wer zu sich selbst gefunden hat, der ist bestrebt, in Ehe und Partnerschaft die Balance zu halten. Er wird auch den Kindern eine fürsorgliche Mutter bzw. ein fürsorglicher Vater sein. Im Betrieb, am Arbeitsplatz wird er sein Bestes geben. Aufgrund seiner Verlässlichkeit wird er in seinem Umfeld Vertrauen gewinnen und eine Bereicherung sein.
0: Wir sehen, die innere Reform kommt nicht allein durch Hoffen, Beten oder Meditieren, sondern es geht um eine sehr lebensnahe und praktische Änderung unserer Lebensgewohnheiten. Lesen wir noch weitere Hinweise dafür. Machen wir uns noch einmal bewusst, der Zug veräußerlichten Daseins ist abgefahren. Die aufleuchtenden Schlusslichter geben uns keinen Halt mehr. Der Reformer Christus ist der Umgestalter jedes Menschen, so er dies will. Er ist aber auch der Umgestalter und Erneuerer des Erdplaneten. Wer sich vom inneren Reformer Christus reformieren lässt, der wird in jeder Situation ein gutes Vorbild sein. Er bleibt im Inneren ruhig und besonnen und findet auch die rechten Worte und das rechte Maß in allen Dingen. Glücklich ist der, der sein egoistisches Wollen und Streben dem opfert, der das Ich bin in allem ist. Auf diese Weise wird der Mensch aufrichtig und findet das Leben. Die Angst weicht, die Wahrheit macht ihn frei. Wisse, die Wahrheit macht aus dir einen glücklichen Menschen. Die Unwahrheit macht ängstlich und unglücklich. Jeder, der Schritt für Schritt zu seinem wahren Selbst findet, zum inneren Reformer Christus, der wendet sich ab vom Töten oder Morden. Töten oder Morden nimmt dem Menschen und dem Tier das Leben. Der Mensch hat weder seinem Nächsten, dem Menschen, noch dem Tier das Leben eingehaucht. Er kann keiner Lebensform den Atem geben. So sollte er auch nicht mutwillig den Atem, das Leben nehmen, ob Mensch, Tier oder Pflanze. Wer sein Gewissen intakt hält, der schadet weder Menschen noch Tieren. Er wird auch seine Mitmenschen nicht bestehlen, ihnen weder Hab und Gut entwenden, noch an ihrer Lebensenergie zehren. Er wird auch den Tieren den Lebensraum nicht nehmen. Denn wer andere bestiehlt, und sei es die Tiere, der gefährdet damit sein eigenes Hab und Gut.
1: Gabriele erklärt noch Weiteres. Sie sagt, Leben heißt unter anderem auch aufrichtiges Geben. Es erfordert Aufmerksamkeit. Diese ist die Wachheit über uns selbst und in Bezug auf andere, um klar zu erkennen, was diese brauchen, was ihnen gesagt oder ihnen anvertraut werden kann. Menschen, die in der Allkommunikation stehen, in der Verbindung zum Leben, das allgegenwärtig ist, sind ehrlich und fleißig. Sie bringen Leistung. Jede Unehrlichkeit, einerlei in welchem Bereich, führt zur Trägheit und Nachlässigkeit. Solche Menschen sind unzuverlässig und auch leistungsschwach. Menschen, die zum Beispiel ihren Beruf ausfüllen, verkörpern entsprechende Kompetenz. Durch konzentriertes, effektives und zielbewusstes Arbeiten schaffen sie Hochwertiges. Sie tragen Verantwortung und strahlen Sicherheit aus. Wahrhaft kompetente Menschen bewahren in jeder Situation die Haltung und die Fassung. Sie sind auch vertrauenswürdig gegenüber Kollegen und Kolleginnen. Leben bedeutet, im Alltag im Geiste der Wahrheit zu stehen, komme, was da wolle. Daraus entwickeln sich weitere Fähigkeiten, Sicherheit und Gewandtheit. Wahrhaft kompetente Menschen sind souverän, lebensbejahend und zielstrebig. Wer nicht lernt, gewinnt nicht. Rechtes Lernen, ehrliches Einüben, um das Dasein zum Lebensgewinn zu erheben, bringt Sicherheit und Standfestigkeit. Immer wieder wird die Frage gestellt, was unter ausgewogenem, gutem, positivem Verhalten zu verstehen ist. Und Gabriele erklärt: Ich verstehe darunter, meinen Mitmenschen so zu begegnen und sie so zu behandeln, wie ich mir die Begegnung mit meinen Mitmenschen wünsche und wie ich behandelt werden möchte. Jeder hat die Hilfe, um an sich zu arbeiten, die geistigen Werte zu gewinnen, die das Leben lebenswert und uns glücklich machen. Wir müssen lernen, bewusst zu denken, unser Denken zu hinterfragen. Bewusstes, gottgewolltes Denken führt zum bewussten Leben. Unserem Dasein müssen wir gottgewollten Inhalt und somit Wert geben. Dann erst beginnen wir zu leben. Wer die innere Reform anstrebt, sollte sich immer wieder über folgende Aussage Gedanken machen. Der Mensch ist das, was die Inhalte seiner Gedanken sind, was also hinter seinem Denken steht. Was immer wir bejahen, das machen wir wahr. Liebe Zuschauerinnen, liebe Zuschauer, wir haben gerade gehört, dass es die Inhalte unserer Gedanken sind, die in unserem Leben zum Tragen kommen, die sich auf uns selbst auswirken und auch auf unsere Umgebung. In einem Gespräch zu diesem Thema erläuterte Gabriele weiteres dazu. Hören wir dies nun im Originalton.
3: Jeder von uns hat ja eine Aura. Und diese Aura ist geprägt von unserem Ober- und Unterbewusstsein. Was also im Ober- und Unterbewusstsein ist, auch in unseren Körperzellen, das strahlen wir aus. Letztlich sind wir das. Also haben wir eine entsprechende Aura, die um unseren Körper strömt. Wie ist es jetzt, wenn wir einen Menschen sehen, der uns unangenehm ist und der auf uns zukommt? Wie reagieren wir? Ablehnend. Oje, was will der, warum kommt der? Oje, wenn ich den bloß nicht sehen würde. In dem Augenblick dieser unserer Gedanken ist der Mensch, auch über unser Sehorgan, schon in einen Aspekt unserer Aura getreten. Das Unterbewusstsein gibt Impulse und gibt uns im Oberbewusstsein genau das, was es gespeichert hat. Das muss gar nicht auf den Menschen zutreffen, der in unsere Aura tritt. Der hat nur ähnliche Aspekte, die in unserer Aura strömen, die wir anderen zugedacht haben. Das heißt also, wir stehen mit einem Menschen in einer gegensätzlichen Kommunikation. Wir haben ihm einiges zugesandt, das er aufgegriffen und darunter er unter Umständen leidet. Das Gleiche gilt beim Positiven. Wenn wir freudig sind und nichts erwarten, wenn jemand in unsere Aura tritt, dann signalisiert das Unterbewusstsein wieder das, was wir gespeichert haben. Wir Menschen sind mit vielen Menschen verbunden. Es sind Blutsbande. Es sind Bande des Hasses, des Neides, der Feindschaft, des Streits. Diese Bande sind negative Kommunikationen, die wir ausstrahlen und die wir auch wieder empfangen. Feindschaft zieht wieder Feindschaft an. Die Sinnlichkeit zieht wieder Sinnlichkeit an. Nicht nur Menschen, auch Seelen. Gewinnsucht, Angst, Hoffnung, all das, was wir im Oberbewusstsein bewegen und das in das Unterbewusstsein geht, bringt irgendwann zur gegebenen Zeit dann, wenn ein Mensch oder eine Situation oder ein Gegenstand oder eine Seele in unsere Aura tritt, hervor. Das Unterbewusstsein befiehlt, das Unterbewusstsein sagt, was wir gespeichert haben. Meist verbrämen wir das im Oberbewusstsein mit schönen Wortfloskeln. Doch wer weiter ehrlich weiterkommen möchte, wer sein Gefäß von diesen schwerwiegenden Dingen, die uns ja prägen, die Gefahren bringen, die Krankheiten bringen und vieles mehr befreien will, der muss zu sich ehrlich sein.
2: Liebe Zuschauerinnen, liebe Zuschauer, diese Erklärungen sind, finde ich, einzigartig und sehr aufschlussreich. Und sicher kamen jedem von uns beim Hören Bilder von uns selbst, wie wir mit anderen umgehen, wie wir über sie denken, wie wir uns geben, wenn bestimmte Mitmenschen in unsere Aura eintreten. Und vielleicht haben wir uns auch gefragt, was wir Tag für Tag in unsere Seele einspeichern und wie wir es in Zukunft halten wollen. Hören wir dazu noch eine Passage aus der Schulungsstunde. So manche könnte jetzt auf den Gedanken kommen, dass unser Erdenleben sehr angenehm verlaufen würde, wenn die Menschheit die dargelegten einfachen Lebensregeln beherzigen würde. Doch warum unsere Mitmenschen? Fragen wir bei uns nach, jeder bei sich selbst, was bei ihm entgegensteht. Wer sich an die Lebensregeln hält, der wächst über sich hinaus und ist auch für andere da. Wer für andere nichts oder nur wenig selbstlos tut, der denkt auch nur an sich. Wer nur an sich denkt, der parzelliert, der trennt. Wer lernt, anderen selbstlos Gutes zu tun, ohne etwas für sich zu erwarten, der wandert nach innen, zum Königreich des Herzens, zum Leben, das ewig währt. Er trennt nicht, weil er auch nichts und niemanden an sich bindet. Menschen, die kosmisch denken, helfen und selbstlos geben, werden selbst glücklich und frei. Der Lebensgewinn liegt also im eigenen Herzen. Die Welt von heute birgt in sich Angst und Unglück. Wie wir es auch sehen, wie wir es auch drehen, der Mensch ist nicht eher glücklich, stark und dem Gegensätzlichen überlegen, bis er gelernt hat, bei sich, tief in seiner Seele, daheim zu sein. Dann erst ruht er in sich, in seinem wahren Selbst. Er hat heimgefunden in das Reich Gottes, das inwendig in ihm ist.
0: Liebe Zuschauer, liebe Zuschauerinnen, mit diesen mutmachenden Worten aus der göttlichen Weisheit kommen wir zum Ende der heutigen Lesung aus einer Lehrstunde zum Thema Christus ist der innere Reformer. Christus ist immer da, in uns und mit uns auf unserem Weg. Er steht uns bei, so wie wir gehört haben. Jeder von uns hat alle Hilfen, um an sich zu arbeiten und geistige Werte zu gewinnen, die das Leben lebenswert und uns glücklich machen. Wenn Sie möchten, seien Sie auch das nächste Mal wieder mit dabei, wenn es heißt, die wahre Schule ist das Leben. Wir würden uns freuen. Bis dahin, auf Wiedersehen und Gott zum Gruß.

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Ich möchte einmal einen kleinen Absatz aus dem Buch vorlesen. Wir müssen zu der Erkenntnis gelangen, dass alles Fühlen und Denken Vorgänge im Gehirn hervorruft, die dann auf alle Zellen und Organe weiterwirken. Jede einzelne Zelle besitzt ein Zellbewusstsein. Wir können es zum Beispiel wecken durch Zusenden von Gedankenwellen des Gesundseins und können es in seiner Funktion positiv anregen. Je positiver unsere Empfindungen und Gedanken sind, umso reiner ist unsere Seele und auch unser Körper. 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

Wer immer mehr nach innen wandert, zum Königreich in uns, der spürt auch die Heimat, das ewige Licht immer näher. Und er wird immer mehr von seinen menschlichen Gedanken loslassen und sich selbst gar nicht mehr so wichtig nehmen. In dem Augenblick, wo wir uns nicht mehr so wichtig nehmen, erwacht in uns und um uns das Leben. Und wir werden jeden Tag aufs Neue die Wunder des Lebens erfahren. Weshalb sind wir alle in den Frühling hineingestellt, so wie wir jeden Tag neu in den Tag hineingestellt werden, so sind wir auch wieder in diese Jahreszeit hineingestellt worden. Haben wir uns schon einmal Gedanken gemacht? Warum? Es gibt doch keine Zufälle. Weshalb erleben wir im Erdenkleid den Frühling in diesem Jahr? Möchte uns nicht auch der Frühling etwas sagen? Und wenn wir wachen Sinnes durch die Natur gehen, dann erfahren wir, was uns der Frühling sagen möchte. Im Großen und Ganzen möchte er uns sagen, siehe, so wie alles aus der Erde sprießt, das Leben, so möchte ich, der Geist, das Leben aus dir herauswachsen zu meiner Verherrlichung. Und wenn wir die Blumen, die Pflanzen betrachten, so sehen wir, es wächst nichts von außen. Sonne, Regen und Wind brauchen die Pflanzen, die Sträucher, Bäume und Blumen. Doch es wächst nichts von außen. Alles sprießt aus der Erde heraus und zeigt sich in den wunderschönen Farben und Formen. Es ist also ähnlich wie bei uns. Auch wir brauchen das Licht des Inneren. Wir brauchen aber, solange wir noch nicht rein und vollkommen sind, die Wolken, um den Schatten unserer Seele zu erkennen. Haben wir die Wolken unseres Ichs beseitigt, dann strahlt von innen her die Sonne und wir leuchten umso mehr. Weshalb kommt der Frühling? Weshalb der Sommer? Weshalb Herbst und Winter? Weil sich der Planet im Frühling der Sonne nähert. Die Strahlung wird stärker, das Sonnenlicht intensiver, durchdringt die Erde und aus der Erde kommt die Vielfalt des Lebens. Im Sommer
kommen wieder ganz andere Blumen. Wir sehen die Früchte, wie sie reifen. Den Herbst erleben wir wieder anders. Ebenfalls die Vielfalt und die Form der Blätter, die Farben, das Äußere. Doch alles kommt von innen. So wollen wir den Frühling in unser Leben einbeziehen. Erst wenn wir uns dem inneren Licht nähern, beginnt es in uns zu sprießen und zu wachsen. Was wächst aus uns dann heraus? Die positiven Kräfte. Das Menschliche verschwindet. Die hohe Ethik und Moral, das innere Leben wird wirksam. Und wir sind ähnlich wie die Blume. Wir strahlen aus, was von innen her uns gegeben ist, Licht und Kraft. Wenn wir nun die Blumen und Pflanzen betrachten, so dürfen wir gewiss sein, dass alles uns anstrahlt und anleuchtet. Und alles, was uns anstrahlt, teilt sich uns auch mit. Wer glaubt, dass die Blumen, die Sträucher, die Bäume, all das Leben stumm ist, der hat noch nicht in sich das Leben entwickelt. Wenn wir die Vielfalt der Blumen und der Pflanzen sehen, die Zweige, so dürfen wir sagen, jede einzelne Blume teilt sich uns mit. Wie ist das möglich? Die verschiedenen Blumen gehören zu einem Kollektiv. Und dieses große Kollektiv ist in der Erdseele und strahlt das geistige Leben zu den Wurzeln, zu allem, was in der Erde ist und Leben trägt. Pflanzen, Blumen, Sträucher, Bäume, Tiere, ja sogar Steine teilen sich uns mit. Es ist das Kollektiv der Steine, das Kollektiv der Pflanzen, der Blumen, der Sträucher, das sich uns mitteilt. Und wir erleben die Sprache der Natur und die Sprache der Tiere nicht außerhalb von uns, sondern in unserem Inneren, in unserem geistigen Leib. Denn dort ist die Essenz aller Kollektive, sämtlicher Lebensformen. Alles, was lebt, tragen wir in uns. Und haben wir als Menschen diese Kollektive erschlossen, das heißt, liegen keine dichten Schatten darüber, Belastungen also,
dann spüren wir in unserem Inneren, dass alles, was lebt, uns zustrahlt und zu uns spricht, sich also mitteilt. Wir freuen uns am Vogelgezwitscher, wenn wir genau hinhören, dann sprechen die Vögel miteinander. Und haben wir die Kräfte der Vögel, das Leben, dieses Bewusstsein der Vögel in uns erschlossen, dann hören wir in uns, was sie zueinander sagen. Die Steine reden. Wir sind taub, solange wir nur an uns denken und glauben, wir wären nur Menschen aus Fleisch und Bein, Wasser und Erde. Wenn wir nur Menschen wären, dann hätten wir zum Leben um uns kaum eine Beziehung, weil wir diese Vielfalt nicht in uns besitzen würden. Doch unser geistiger Leib ist aufgebaut aus all diesen Lebensformen. Und somit ist in uns der geistige Körper, der all diese Kollektive in sich birgt. Denn alles, was wir sehen, ist Gesetz und somit Leben. In dem Augenblick, wo unsere menschlichen Schatten von unserem Geistkörper weichen, spüren wir über Empfindungswellen, die Natur teilt sich mit. Jedes Tierlein, und sei es noch so unscheinbar, gehört zu einem Kollektiv, sofern es noch kein Teilseelchen hat. Und dieses Kollektiv teilt sich wiederum uns mit. Wir hören es nicht im Äußeren, sondern wir hören es in unserem geistigen Leib. Die Steine strahlen aus, sie leben. Und was lebt, teilt sich uns mit. Die Gestirne strahlen und die Essenz der Gestirne teilt sich uns mit. Wenn der Herr spricht, tretet euer Erbe an. Was will er uns denn damit sagen? Tretet das Leben an, entwickelt das Leben, das ich euch gegeben habe. Die ganze Schöpfung als Essenz. Diese Essenz ist unser geistiger Leib. Wir sind also nicht nur Menschen, sondern wir bestehen aus Geist, Seele und physischem Körper. Und letztlich sind wir unendlich reich. Denn alle Lebensformen wollen uns dienen und erfreuen. Weder Pflanzen noch Steine, weder die Strahlung der Gestirne noch die Tiere
wollen uns Böses. Sie wollen uns dienen. Wenn wir auch sagen, viele Tiere greifen an, so sollten wir weit, weit zurückempfinden. Haben wir nicht uns selbst zu Kämpfern entwickelt gegen die Natur? Und viele Tiere, die eine Teilseele besitzen, nehmen unsere kämpferischen, negativen Schwingungen auf. Sie fürchten sich vor uns und greifen dann an. Legen wir unsere Kampfstimmung, unser menschliches Ich ab, werden wir wieder zu dem, was uns gegeben ist, Leben aus Gottes Leben, dann erfahren wir die Unendlichkeit in uns. Und keine Blume, kein Strauch, kein Baum, kein Stein, kein Tier ist uns fremd. Es ist ein Teil von uns selbst. Sie alle gehören zu verschiedenen Kollektiven. Doch die Kollektive strahlen uns zu. Und wenn in uns dieses geistige Kollektiv entwickelt ist, dann spüren wir, was sie uns sagen wollen. Und wenn wir es nicht in unsere Sprache umzusetzen vermögen, dann empfinden wir in uns, dass sie uns Liebe, Kräfte des Lichts und Wohlwollen zuströmen. Wollen wir uns üben, das Leben, das letztlich auch in uns ist, zu erspüren? Jeder von uns kann sich eine Blume oder eine Pflanze vornehmen. Wir schauen sie an, das heißt, wir sehen sie nicht an. Wenn wir sie ansehen, nehmen wir die Details des Äußeren wahr. Schauen heißt, wir nehmen den ganzen Eindruck in uns auf, ziehen die ganze strahlende Substanz nach innen, versenken uns in unser Inneres und spüren, ja, was spüren wir? Üben wir uns darin?

Das Leben gibt Kraft. Aus allem strömt uns die Kraft zu, wenn wir sie nur aufzunehmen vermögen. In dem Augenblick, wo wir nur einigermaßen frei sind und unsere menschlichen Gedanken uns nicht mehr blockieren, spüren wir das Leben. Wir sagen, Kräuter und Pflanzen brauchen wir für unseren Körper. Sie tun uns gut. Tees aus Kräutern und Pflanzen trinken wir gern. Für uns ist es eine Selbstverständlichkeit, zum Beispiel Kräutertee zu trinken. Wir glauben, erst wenn wir es gepflückt haben, dieses Kräutlein und zum Beispiel als Tee oder Würze verwenden, dann ist es gut für unseren Organismus. Ja, es ist sicherlich gut. Wir brauchen den Tee, wir brauchen die Würze. Doch auch das gleiche Leben strahlt uns zu, wenn wir ihm begegnen am Wegesrand, im Wald, auf dem Feld, im Garten. Es strahlt und möchte uns die Kräfte zustrahlen, die unser Organismus braucht. Die Seele hat diese Lebensenergien und sind sie in der Seele aktiv, dann strahlen sie auch in den Körper über. So ist die Natur uns gegeben, dass wir uns nicht nur daran erfreuen, sondern auch die Kräfte aufnehmen. Und wir können es, indem wir sie nicht nur als Tee verwenden, als Würze und dergleichen, sondern indem wir sie auch so aufnehmen, wie die Natur das Leben sich uns schenkt. Wie steht es dann, wenn wir plötzlich erkennen, alles lebt und alles, was lebt, empfindet? Dann wird es uns nicht mehr möglich sein, bewusst eine Pflanze niederzutreten. Unbewusst geschieht es ständig, doch das Unbewusste ist ähnlich, wenn der Schöpfer sagt, du hast einen materiellen Leib, ich opfere mich dir und bilde den Teppich für dich. Doch wenn wir das Leben bewusst zertreten, dann verschatten wir in unserem Inneren das Kollektiv. Das Gleiche geschieht mit den Tieren. Wenn wir Tiere bewusst töten, wenn wir sie quälen, hinschlachten und vieles mehr, wir belasten unsere Seele. Denn alles empfindet, auch das Tier empfindet. Und wenn wir das Tier bewusst töten, bewusst hinschlachten, dann belasten wir uns. Und die Beziehung zum Leben der Natur zu den Tieren wird immer weniger. Der Mensch wird immer gröber, schändet die Natur und schändet
die Erde. In dem Augenblick, wo im Menschen das innere Leben erwacht, wird er das Leben der Erde schätzen, weil es ein Teil von ihm ist. Wir sollen uns jeden Tag an der aufkeimenden Natur freuen und gleichzeitig erkennen, so wie sich das Blatt aus der Hülle heraus entfaltet, so sollen auch wir uns aus der Kapsel menschlichen Ichs heraus entfalten, sie gleichsam sprengen, in dem Bewusstsein, wir sind Kinder Gottes und Kinder der göttlichen Liebe. Nicht nur die Vögel reden, indem sie singen und damit das ausdrücken, was ihrem Bewusstsein entspricht. Alle Tiere strahlen das Leben aus und teilen sich uns mit. Wenn wir die Tiere nur ansehen, dann werten wir sie werten. Das ist ein Hund, das ist eine Katze, das ist ein Igel, das ist ein Frosch, das ist eine Kröte und vieles mehr. Doch wenn wir den Tieren in die Augen schauen und die Gesamtstrahlung des Tieres aufnehmen, dann spüren viele von uns, dass das Tier zu uns spricht. Ob es Pferde, ob es Kühe, ob es Schafe sind, schauen wir ihnen in die Augen. Die Augen strahlen aus, was sie uns übermitteln wollen. Es ist wunderbar, das einmal zu erleben, anzuschauen, nicht nur anzusehen und zu werten, anzuschauen, aufzunehmen, dann erfahren wir, dass jedes Tier empfindet. Und wir werden dann allmählich auch das Teilseelchen oder das Kollektiv in uns spüren. Denn was vom Tier ausstrahlt, das strahlt in unser geistiges Kollektiv hinein, in unseren Geistleib. Und ist dieses Kollektiv nicht überlagert von Belastungen, dann spüren wir, was uns die Tiere sagen wollen. Wir werden dann nicht mehr achtlos an unseren Übernächsten vorbeigehen, an den Tieren, sondern wenn wir Tieren begegnen, werden wir sagen, was wollen sie uns jetzt sagen? Nicht umsonst sind wir ihnen begegnet. Nicht umsonst werden wir einer Blume am Wegesrand gewahr. Nicht umsonst stehen wir plötzlich bewundernd vor einem blühenden Strauch. Nicht umsonst zieht es uns in den Garten, um die Blumen und die Sträucher zu betrachten. Es gibt keine Zufälle. All das
will uns etwas sagen. Das Leben ist reich, unendlich reich. Es ist die Fülle. Und diese Fülle haben wir in uns selbst. Wir könnten niemals das Leben eines Tieres, einer Pflanze empfinden, wenn nicht in uns das Gleiche wäre. Der Magnet, der praktisch die Strahlung dieser Pflanze, dieses Tieres, des Steins, die Strahlung der Gestirne anzieht. Und wenn wir immer mehr geistig erwachen, dann spüren wir, dass Gottes Licht überall ist. Dass des Vaters Geist in uns wohnt und seine Schöpferkraft in allen Lebensformen. Die Kollektive untereinander. Kollektive sind verschiedene Bewusstseinslagen, tauschen miteinander die Energien aus und teilen sich dadurch mit. Kollektive sind Bewusstseinskräfte und jede Pflanzenart hat wieder ein anderes Bewusstsein. Das heißt, entsprechend der Entwicklung strahlt sie aus. Bewusstsein ist Entwicklung. Bewusstseinsbereiche sind Evolutionsstufen. Und so gehören die verschiedenen Steine, je nach Zusammensetzung, zu einem Kollektiv, und davon gibt es dann viele Kollektive der Steine, der Mineralien. Das gleiche bei den Pflanzen. Die verschiedensten Pflanzen gehören zu verschiedenen Kollektiven, haben also unterschiedliche Bewusstseinsaspekte. Auch die Tiere, die noch keine Teilseele haben, gehören zu einem riesigen Bewusstseinsfeld, so könnten wir dieses Kollektiv auch nennen. Und von diesem Kollektiv werden dann Steine, Pflanzen und Tiere mit Geistkraft versorgt. Außer die Tiere mit Teilseelen, die besitzen schon einen aktiven Wesenskern und empfangen ähnlich wie wir. Bei uns sind alle 7 Grundkräfte ausgebildet, in den Teilseelen der Tiere vielleicht 3 oder 2, je nachdem, wie weit die Entwicklung der Teilseele vorangeschritten ist. So wie die Geistwesen dem Schöpfer Gott die Freude darbringen durch ihre positive Ausstrahlung, so tun es auch alle Lebensformen, einschließlich die Steine. Und diese Ausstrahlung, wenn wir sie aufnehmen können, dann sagt uns das Kollektiv genau das, was für unser Leben gut ist. Wenn wir bewusst durch die Natur gehen, tanken wir enorm viel Kraft, weil sich das Leben um uns schenkt. Es ist da, um uns in Liebe zu dienen. Und wenn wir uns dem Leben in Liebe zuwenden, dann findet diese Kommunikation statt, das Fließen der positiven Kräfte.

0: Liebe Zuschauerinnen und Zuschauer, liebe Freunde der freien Gemeinschaften, wir begrüßen Sie ganz herzlich. Gott, der ewige, gütige Geist, ruft seine Menschenkinder, zurückzukehren in unsere ewige Heimat, zu ihm, der in uns wohnt. Er, Gott, ruft uns in unserer Zeit vor allem durch Gabriele, die seine Botschafterin und Lehrprophetin ist. In vielen Büchern und Broschüren ist das Wort unseres ewigen Vaters, das Wort des Christus Gottes und die Lehren der göttlichen Urweisheit niedergeschrieben und kann uns Beistand und Hilfe sein auf unserem Weg zurück zu unserem wahren Ursprung. Ich habe einige Abschnitte aus einer Leseprobe, aus einer Botschaft der Wahrheit mit dem Titel Reinkarnation, eine Gnadengabe des Lebens mitgebracht, die ich uns gerne vorlesen möchte. Die Möglichkeit der Reinkarnation erklärt vieles, was uns in unserem Erdenleben begegnet und zeigt auch den Weg auf, wohin wir als Seele gehen. Aus dem ewigen Gesetz des Lebens wissen wir, wenn ein Kind gezeugt wird, dann nähert sich eine Seele aus dem Jenseits. Wir wissen auch, dass alles Energie ist und dass Gleiches wieder Gleiches anzieht. Die werdenden Eltern ziehen eine Seele an, die schwingungsmäßig zu ihnen passt. Das bedeutet in den allermeisten Fällen, das Kind und die Eltern haben miteinander etwas zu bereinigen. Deshalb liegt auch bei den werdenden Eltern eine große Verantwortung. Sie müssen wissen, dass sie ein Kind anziehen, das ihren Genen entspricht. Es kann sein, dass in Vorexistenzen das Kind zum Beispiel Mutter bzw. Vater dieser Eltern war, dass sie als Familienmitglieder miteinander Ursachen geschaffen haben, die sie nun karmisch aneinanderketten. Diese Ketten können sie nun wieder miteinander lösen. Heute, in diesem Leben, Vater, Mutter und Kind. Sobald dies geschehen ist, geht unter Umständen das Kind seiner Wege. Die Beteiligten kommen also zunächst in einer Familie zusammen, um so manches in Ordnung zu bringen, um sich von dieser Schuld zu befreien, um nach der Lehre des Lebens ihre Seele zu reinigen und um jeder für sich baldmöglichst frei den weiteren Weg ins Vaterhaus fortzusetzen. Ich habe es erlebt, dass die Lehre der Reinkarnation eine Befreiung ist, denn sie hilft, das Woher komme ich und wohin gehe ich für mein Erdenleben zu erfassen. Als ich vor vielen Jahren zum ersten Mal von den Lehren des freien Geistes und von der Reinkarnation gehört habe, fiel mir vieles, was ich damals als sogenanntes Geheimnis Gottes für mich abgehakt hatte, wie Schuppen von den Augen. Diese Lehre half mir auch gerade in der Familie, jedem seine Freiheit zu lassen, den Nächsten nicht zu gängeln, sodass jeder seine Schritte in die Freiheit und Eigenverantwortung gehen konnte.
1: Eine große Hilfe, um die Tage bewusst zu leben, findet man in der kleinen Leseprobe aus dem Buch »Lebe den Augenblick und du siehst und erkennst dich«, zum Beispiel in der folgenden Passage. Machen wir uns bewusst, dass in allem, auch in Krankheit, Schicksal, Leid und Sorgen, die Kraft Gottes gegenwärtig ist. Wenn wir uns Gott zuwenden und uns bemühen, ein lauteres Leben zu führen, dann werden wir im Schicksal, in der Krankheit, im Leid und in den Sorgen Gott erfahren und auf mannigfache Art und Weise Führung und Hilfe erlangen. Gottes Liebe und Gnade wirken dann, wenn wir uns Gott hingeben und uns bemühen, das von uns erkannte Sündhafte zu bereuen, um Vergebung zu bitten, uns selbst zu vergeben und es nicht mehr zu tun. Ich finde es sehr spannend zu wissen, dass ich mich jeden Augenblick frei entscheiden kann. Bleibe ich so, wie ich heute bin? Oder bin ich bereit, aus allem zu lernen? Also auch aus dem Unangenehmen, das am Tag auf mich zukommt. Und darum zu ringen, mich zu verändern, um mein Leben auf das Höchste, auf Gott auszurichten. Mir ist das ein großer Ansporn. Und ich weiß, diese Freiheit und gleich die Verantwortung über mein Leben habe ich selbst in der Hand. Und ich erlebe immer wieder, mit Gott ist alles möglich. Liebe Zuschauer, liebe Zuschauerinnen, liebe Freunde in den freien Gemeinschaften weltweit, wir wünschen Ihnen, uns allen, viele gute Erfahrungen auf dem Christusweg, in dem Bewusstsein, verbinde und sei. Gott mit uns und wir mit Gott. Bis zum nächsten Mal.

Guten Morgen, lieber Zuhörer, liebe Zuhörerin. Wahrlich einen guten Morgen. Ihr neuer Tag kommt auf Sie zu. Er zeigt sich Ihnen in den vielen Situationen und in den vielen Augenblicken. Sie bringen Ihnen manches Angenehme und eventuell auch weniger Angenehmes. Ihr Tag ruft auch viele Fragen in Ihnen wach und stellt Ihnen auch so manche Aufgabe. Er bringt Ihnen nur das, was Sie in dieser Einverleibung oder in Vorinkarnationen eingegeben haben, Ihr Sündhaftes also, das von Ihnen noch nicht aufgearbeitet, noch nicht bereinigt wurde. Für den Weg der Bereinigung gelten die christlichen Grundsätze, die lauten: Bereue von ganzem Herzen deine erkannten Sünden. Bitte um Vergebung. Vergib auch deinem Nächsten. Mache gut, was du eventuell verursacht hast, und tue dies nicht mehr. Lieber Zuhörer, liebe Zuhörerin, was auch immer Ihr Tag Ihnen bringt, eines ist sicher: In allem ist die Hilfe Gottes, denn Gott, die allgegenwärtige Kraft unseres Vaters, ist in allem und ist mit allen, auch mit Ihnen. Es gibt nichts, das außerhalb von Gott wäre. In allen und in allem ist Gott, die alles beliebende und durchströmende Kraft. Gott ist Hilfe, ist Liebe, ist Führung. Gott, das Licht und die Kraft, ist immer gegenwärtig. Gott ist unser ewiger Vater, wir sind seine Kinder. Sich als ein Kind Gottes zu erweisen, heißt, seine Gebote zu erfüllen. Alles Sündhafte löst sich leichter, wenn wir uns der Kraft in allem bewusst sind.

Um die Mittagszeit könnten Sie kurz innehalten und sich fragen, wie Ihr Vormittag war. Haben Sie die Hilfe Gottes erbeten? Haben Sie sich in den Situationen und in den Augenblicken des Tages bewusst gemacht, dass Gottes Hilfe in allen und in allem ist? Auch der Nachmittag sollte in seinem Geiste die Erfüllung finden. Deshalb können Sie sich vornehmen, wohin Sie gehen, Gottes Liebe und Hilfe begleitet Sie. Was auf Sie zukommt, Gott ist für Sie. Gott hilft Ihnen bei der Arbeit, denn er ist auch mit Ihnen am Arbeitsplatz. Gott, die Kraft und die Hilfe ist in Ihren Gesprächen. Gott liebt Sie. Gott liebt mich. Gott liebt uns alle. Trauen wir Gott, dann schaffen wir Vertrauen zu ihm. Rufen wir ihn in jeder Situation an, dann erleben wir seine Hilfe und spüren seine Gegenwart.

so könnten Sie sich am Abend erneut fragen, wie Ihr Nachmittag war. Haben Sie Gottes Hilfe und Beistand angerufen? Haben Sie in Ihrem Nächsten auch Gottes Liebe erkannt? Dann haben Sie Gottes Nähe verspürt und Sie sind am Ende Ihres Tagwerks ruhig und in Gottes Liebe eingehüllt. Dann wissen Sie auch, dass Gott in Ihnen ist, also mit Ihnen ist, auch in jeder Schwierigkeit, in jeder Situation. Vielleicht haben Sie auch erlebt, dass Sie Gott in allem anzusprechen vermögen und sind heute ein ganz anderer Mensch geworden, weil Sie Gottes Nähe verspürt haben, seine unendliche Liebe. Vielleicht wird Ihnen auch bewusst, dass Sie einiges nicht ordnungsgemäß abgeschlossen haben und dass Sie mit Ihren Arbeitskollegen oder Kolleginnen nicht gerade freundlich waren. Sie merken es in Ihrer Unsicherheit oder in Ihrer Unruhe. Doch Gott wendet sich nie von Ihnen ab. Deshalb ist auch am Abend die Möglichkeit, dass, was am Tag nicht in Ordnung war, in Ordnung zu bringen. Bitten Sie Gott und er wird Ihnen beistehen. Vielleicht hilft ein gutes Telefongespräch, ein guter Vorsatz für die kommende Zeit, eine echte, tiefe Reue und eine Bereinigung in Gedanken. Schließen Sie also bewusst den Tag ab und gehen Sie ruhig in den Abend, denn er ist der Feierabend. Er soll ein Ruhepol sein. In dem Bewusstsein, Gottes Hilfe ist immer gegenwärtig, wünschen wir uns allen einen gesegneten Tag und gesegnete Stunden.

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0: Liebe Zuschauer, liebe Zuschauerinnen, herzlich willkommen. Ganz gleich, wohin wir in diesen Tagen auch blicken, man kann deutlich erkennen, es ist Umbruchszeit. Das Klima ist aus den Fugen. Gewalt und Kriege nehmen zu. Menschen verlieren Hab und Gut oder ihr Leben. Die Zerstörung der Natur schreitet fort in einem erschreckenden Ausmaß. Doch es ist auch Gnadenzeit. Denn Gott, der Ewige, ist der redende Gott, der zu allen Zeiten durch seine Boten zu seinen Menschenkindern sprach: Kehrt um, kommt heim. Und heute ruft er machtvoll in diese Welt durch die Lehrprophetin und Botschafterin des ewigen Reiches, Gabriele. In unzähligen Offenbarungen spricht der alleine Gott, der freie Geist, seit über 45 Jahren in die Herzen der Menschen aller Kulturen. Zwei dieser göttlichen Offenbarungen aus dem ewigen Reich, gegeben im Jahr 1991 durch Gabriele, möchten wir Ihnen heute auszugsweise vorstellen. Die erste ist überschrieben mit den Worten des All-Einen Ewigen: Ich mache alles neu. Wir lesen aus der Offenbarung: Gott Vater spricht: Ich bin, der ich bin, das Wort der Unendlichkeit. Ich bin, der ich bin, die Kraft in allen Gestirnen, das Licht in allen Seelen und Menschen. Ich bin die Schöpferkraft in jedem Tier, in jeder Pflanze, in jedem Stein. Ich bin das All und das Gesetz des Alls. Ich bin die Allgegenwart, der Strom, das Sein. Aus dem Strom des Lebens nahm ich Form an, also Gestalt, wurde zum Geistwesen, zu eurem Vater, den ihr auch den Vater Muttergott nennt. Aus dem Strom des Alls, der ich das Sein bin, nahm ich selbst Form, ja Gestalt an. Somit bin ich Form gewordenes All, euer Vater. Wer es fassen kann, der fasse es. Wer es lassen möchte, der lasse es. Doch erkennt, so wie ich Form annahm, so habe ich euch geformt. Ebenfalls aus dem Strom des Alls seid ihr hervorgegangen, habt geistige Form angenommen. Diese Form wird das Geistwesen genannt, das Lebensprinzip der Himmel. Infolgedessen seid ihr im Geiste meine Ebenbilder und meine Kinder. Jetzt seid ihr Menschen und sprecht die Sprache der Menschen. Deshalb nahm ich mir ein Instrument, einen Menschen, um durch mein Instrument in eurer Sprache mit euren Worten zu sprechen, auf dass ihr, die ihr Menschen seid, mich verstehen könnt. Meine Kinder, ich rufe euch auch im Namen meines Sohnes, eures Erlösers, euch der Kindschaft Gottes bewusst zu werden. Bewusst zu werden, dass ihr meine Kinder seid. Ich bin unsterblich und ihr seid unsterblich. Wenn auch die Hülle, der Mensch, hinwelkt und hinscheidet, wisset, in der Hülle ist die Seele, die durch Christus wieder zum Geistwesen wird, zum Bewohner des Himmels, denn ihr seid in Wahrheit tief in eurer Hülle, Kinder des Himmels. Euer Weg geht von der Erde über die Gestirne zu mir, zum ewigen Sein.
1: Liebe Mitmenschen, wenige Worte und es ist alles gesagt. Wer Gott ist, wer wir selbst sind und warum wir auf der Erde sind. Fragen, die für jeden Menschen existenziell sind, die sich aber heute kaum mehr jemand stellt. Warum ist das so? Die Religionen pflanzen den Menschen seit jeher ein völlig falsches Gottesbild ein. Ein Trugbild von einem Rachegott, von einem Gott, der absurde Geheimnisse hat, bei dem die Menschen als arme Sünder um Gnade beten müssen. Nichts davon ist wahr. Was sind die Folgen der religiösen Irrlehren? Wir müssen uns nur umblicken. Mensch gegen Mensch, Mensch gegen Natur und Tiere. Die Sackgasse, in die die Religionen die Menschen geleitet haben, nennen wir heute den Klimawandel. In dieser Offenbarung legt Gott der Ewige auch dar, wie es überhaupt dazu kam, dass wir nicht mehr Bewohner des Himmels sind, sondern als Menschen hier auf der Erde leben. Er erklärt den Fall einiger Wesen aus dem Reich Gottes bis hin zur Entstehung der Materie und der Menschen. Und er spricht dann mit klaren Worten an, wo die Menschheit heute steht. Wir lesen weiter. Gott, der Ewige, offenbarte: Die Vorstellungswelt meiner Kinder ist groß geworden. Deshalb glauben viele nicht mehr an mich, den redenden Gott. Sie lassen Theologen reden und sogenannte Bibelkundige. Sie lassen die Regierenden aller Völker reden und lassen sich von dem Gerede verführen. Viele Menschen erfassen nicht mehr, dass ich, der redende Gott, in ihnen bin. Für sie reden die Götter, ihre Wunschträume, ihre Ich-Bezogenheiten, ihre Fahrzeuge, ihr Hochmut, ihre Habgier und ihre Machtansprüche. Das sind die Götter dieser Welt. Sie verführten und verführen gar viele. Die wenigsten meiner Kinder erkennen die Gesetzmäßigkeiten inneren Lebens und schon gar nicht ihr eigenes Gesetz. Was du sähst, das erntest du. Jeder glaubt, der andere müsse es ernten, er selbst nicht. Diese Zwangsvorstellungen haben die Menschen nach außen geführt, in die Welt der Sinne und der Sinneslüste. Infolgedessen kann der redende Gott nicht mehr wahrgenommen werden, denn ich bin das Wort des Herzens. Doch wer kein Herz mehr für den Nächsten, für Tiere und Pflanzen hat, der ist herzlos. und steht nicht mit mir in Kommunikation, sondern mit den Kräften, die zerstörend auf das gesamte materielle System einwirken.
2: Gott, der Ewige, offenbart Weiteres. Die Krankheiten, die Nöte, die Katastrophen, die Kriege, die Hungersnöte und Seuchen werden zunehmen. Denn es entsteht ganz allmählich ein neuer Himmel und eine neue Erde. Außerdem ist das Maß voll. Was darüber hinausfließt, bewirkt auf der Erde noch mehr Katastrophen, noch mehr Krankheit und Leid als in der vergangenen Zeit. Erkennet und erfasset in euren Herzen, meine Kinder, das Maß ist voll. Da und dort läuft es über. Auf diese Weise werden Teile von Völkern, ja ganze Völker, hinweggenommen werden. Die Erde reinigt sich von dem Tand dieser Welt. Der Zirkus menschlichen Ichs löst sich auf und alle Schauspieler und Maskenbildner, die nicht umkehren, werden mit in die Fluten fallen. Das Maß ist voll. Das Maß ist voll, spricht Gott, der Ewige, zu uns, seinen Kindern. Und die Erde reinigt sich von dem Tand dieser Welt. Dieser Prozess ist in vollem Gang. Das wird deutlich sichtbar, gleich wohin man heute blickt. Jetzt schon versinken die ersten Inseln im Meer. Ganze Inselstaaten stehen zunehmend unter Wasser. Und der Meeresspiegel steigt weiter, wodurch die großen Metropolen an den Küsten vom Erdboden verschwinden werden. Mit Städten, in denen heute mehr als 1 Milliarde von Menschen leben. Mittlerweile kann also jeder erkennen, dass sich die Worte, die der ewige Vater im Jahr 1991 durch seine Prophetin Gabriele gesprochen hat, in der jetzigen Zeit, also über 30 Jahre später, schon längst bewahrheitet haben. Vor 30 Jahren wäre noch Zeit gewesen, einiges abzuwenden. Aber die Hetze von Kirche und Staat haben verhindert, dass die Menschen auf das Wort aus dem ewigen Reich gehört haben. Das Maß ist also voll. Und was bedeutet das? Die Ursachen werden mehr und mehr wirksam, denn keine Energie geht verloren.
0: Wie dies geschieht, wie sich der Weg zu den Ursachen vollzieht, erläuterte der Ewige ausführlich in seiner Offenbarung. Und er sprach dann weiter: Meine Kinder, nun ist das Maß voll. Das heißt, dass die Körper der Menschen mehr und mehr zerfallen, wenn der Mensch nicht rechtzeitig die Negativenergie in Positivenergie umgewandelt hat, durch die Kraft des Erlösergeistes in jeder Seele, in jedem Menschen. Gleichzeitig zerfallen mehr und mehr Teile von materiellen Gestirnen. Mit der Zeit zerfallen ganze Gestirne, ganze Sonnensysteme, Teile von Galaxien, von Milchstraßen also, werden zerfallen, weil die Körper der Menschen zerfallen. Ja, der Tod greift um sich. Denn nun ist die Zeit gekommen, in der ich alles neu mache. Es entsteht ein neuer Himmel und eine neue Erde, weil ein höheres Menschengeschlecht entstehen wird. Das Geistzeitalter bringt Menschen des Geistes, Menschen mit höherem Bewusstsein, die mit dem ewigen Sein, mit dem ewigen Gesetz, das ich bin, in Kommunikation stehen. Sie werden wahrhaft die Erde, die gereinigte Erde, besitzen. Und so wird geschehen, was schon längst offenbart ist, ein neuer Himmel. Die materiellen Gestirne verändern sich. Es tritt wieder Materie auf, doch in höherer Form, mit höheren Bewusstseinsgraden, so wie diese Erde wieder Materie sein wird, doch feinerer Stoff, weil auch die Hüllen, die Menschen, feinerer Stoff sind, da in den Hüllen lichtere Seelen wohnen. Bereits im Jahr 1991 sprach Gott, der Ewige, von der neuen Zeit, dem Zeitalter des Geistes. Vieles ist seither geschehen. Das Zelt Gottes unter den Menschen, die Bundeslade des freien Geistes, in dem das Wort des Ewigen gesammelt und bewahrt ist, steht Menschen aller Kulturen offen. Wir stehen am Beginn des messianischen, sophianischen Zeitalters, am Beginn der neuen Zeit, in der friedfertige Menschen den Weg der Reinheit und Liebe gehen. Es ist die Zeit, in der durch das Wirken der göttlichen Weisheit Gabriele der Satanist kapituliert hat, in der kosmische Umwälzungen stattfinden und sich die Mutter Erde schüttelt und endgültig reinigt. Gott, der Ewige, ruft heute in die Herzen aller Menschen, zurückzukehren. Er ruft seit über 45 Jahren durch Gabriele, seine Lehrprophetin und Botschafterin des ewigen Reiches, so wie zu allen Zeiten, durch Prophetenmund seit Abraham. Und er lehrt durch Gabriele erneut das ewige Gesetz, die Gottes- und Nächstenliebe an Mensch, Natur und Tieren.
1: Wir lesen weiter die Worte des Ewigen. Gott Vater offenbarte: Meine Kinder, ich rufe euch und rufe euch auch im Namen meines Sohnes, eures Erlösers. Kehret um. Kehret um heißt, besinnt euch eure geistigen Herkunft und bereinigt das Menschliche mit Christus. Bereinigt eure Vergangenheit, sonst dreht ihr euch immer wieder im selben Kreis eurer negativen Empfindungen, Gedanken, Worte und Werke. Bereinigt eure Vergangenheit, sodass ihr mehr und mehr bewusst im Tag leben könnt. Denn der Tag zeigt auf, was sich im Körper anzeigen möchte. Leid, Krankheit, Not und vieles mehr. Der Tag gibt Impulse, bevor die Wirkung im physischen Leib zum Ausbruch kommt. Der Schutzgeist gibt euch Impulse. Euer Gewissen sagt euch so manches. Seid wachsam. Das ist die Umkehr. Und so ihr umkehrt auf dem Weg der wahrhaftigen Treue, der Bitte um Vergebung, der Vergebung, der Wiedergutmachung und so ihr eure Fehler nicht mehr tut, wandelt ihr die negative Kraft, die in euren Zellen, in eurer Seele ist, um in positive Energie, in Geistenergie, in meine Kraft, in das Gesetz der Liebe. Gleichzeitig wandelt es sich in den materiellen Gestirnen. Gleichzeitig wandelt es sich in den Reinigungsebenen. Auf diese Weise nehmt ihr dann ganz allmählich wieder den Kontakt zu mir, dem inneren Licht, auf. Auf diese Weise wandert ihr nach innen. Ihr reinigt eure niederen Sinne, weil ihr eure Leidenschaften abbaut, eure negativen Gedanken, Empfindungen, Worte und Werke. Auf diese Weise veredelt ihr euch. Ihr wandert immer mehr einwärts zu dem innewohnenden Licht, das ich bin. Auf diese Weise könnt ihr so manches Fehlverhalten, das als Wirkung über euch hereinbrechen möchte, umwandeln. Liebe Mitmenschen, in dieser Zeit weltweiter Umwälzungen und großer Veränderungen bringt uns Gott, unser ewiger Vater, nahe, um die innere Umkehr einzuleiten. Ist es nie zu spät. Wir können jeden Tag, jeden Augenblick nutzen, um unsere Seele zu reinigen, mit seiner Hilfe, und keine neuen Ursachen mehr zu setzen. Erinnern wir uns an die Worte des ewigen Vaters. Wir sind unsterblich, das heißt, unsere Seele lebt ewig. Was auch immer dem Einzelnen das irdische Leben noch bringen mag oder was jeder noch an Wirkungen zu tragen hat, das innere Leben, das Edle, das wir heute in unsere Seele entwickeln, geht niemals verloren. Das nehmen wir mit auf unseren weiteren Weg.
2: Und Gott, unser ewiger Vater, macht uns wahrlich Hoffnung. Durch seine Prophetin Gabriele sprach er: Wo ist die Rettung, meine Kinder? Wo ist der Anker, an dem ihr euch festhalten könnt? Ist es euer Nächster? Ist es Geld und Gut? Ist es Reichtum, Macht und Ansehen? All das vergeht, doch meine Liebe zu meinen Kindern bleibt bestehen, ewiglich. Ich bin der redende Gott. Meine Kinder, ich verlasse euch nicht, denn ich bin die allgegenwärtige Kraft, das innere Licht in dir, in jedem von euch. Ich bin das innere Licht in euren Übernächsten, den Tieren, den Pflanzen, den Mineralien. Ich bin das Licht in den Gestirnen. Einerlei, wo ihr hinblickt, überall bin ich gegenwärtig. Und so du, mein Kind, das Schauen gelernt hast, hast du auch die Wahrnehmung gelernt. Das heißt, da nimmst du mich in dir wahr. Denn alle Lebensformen sind als Essenz und Kraft in jedem von euch. Das Licht im Tierlein ist nicht außerhalb von dir. das Licht in der Pflanze, in der Sonne, in den Gestirnen ist nicht außerhalb von dir, es ist in dir. Unzählige Kräfte des Alls wirken in dir. Damit habe ich deinen geistigen Leib aufgebaut. Infolgedessen kannst du mich in allem nur wieder in dir wahrnehmen. Und die Wahrnehmung erfolgt dann, wenn du nach innen wanderst, wenn du dich reinigst, wenn du das Negative, das du dir auferlegt hast, mit Christus, deinem Erlöser, umwandelst in positive Energie. Dann erfährst du, wie reich du bist, mein Kind. Wie trostreich und motivierend ist es doch zu wissen, dass wir in uns die Unendlichkeit tragen, als Essenz und Kraft, und dass wir mit seiner Kraft und Hilfe wieder zu dem werden, was wir in seinem Herzen sind. Das Ebenbild Gottes, das reine Wesen, ewiglich. Denken wir immer wieder am Tag an die Worte unseres ewigen Vaters. Er ist uns nah, er ist in uns und er strahlt uns durch alle Lebensformen seine Liebe zu.
0: Wir lesen nun weiter in der Offenbarung. Gott Vater sprach: Mein Kind, es entsteht ein neuer Himmel und eine neue Erde. Das Zeitalter des Geistes zieht mit Macht herauf und mit ihm ein neues Menschentum, eine neue Kultur im Lichte der Wahrheit. Ich mache alles neu. Ich bin die verwandelnde Kraft in jedem Menschen, in jeder Seele, in Tieren, Pflanzen und Steinen. Ich bin die wandelnde Kraft in den Gestirnen. Ich bin. Ich mache alles neu. Willst du neu werden? Dann kehre ein in dein Inneres und mache dir bewusst, dass du der Tempel des Heiligen Geistes bist, dass ich in dir wohne, ich, das innere Licht, ich, das Licht des Alls, ich, der Strom des Alls, ich, das Sein in allem, ich, dein Vater, von Ewigkeit zu Ewigkeit. Kind, blicke in das Wort Ewigkeit. Auch dieses Wort ist dir eigen, denn du lebst als Wesen in mir ewiglich, von Ewigkeit zu Ewigkeit. Frage dich, ob du dies wahrlich möchtest. Wenn ja, mein Kind, dann spürst du mich in diesem Augenblick. Denn mein Wort ist Strahlung und trifft dich in deinem Herzen. Hoffnung, Zuversicht, Glaube und die Ahnung, was es bedeutet, selbstlos zu lieben, ziehen in dich ein. Liebe Mitmenschen, der Ewige spricht von dem Zeitalter des Geistes, das mit Macht heraufzieht, von einem neuen Menschentum, einer neuen Kultur im Lichte der Wahrheit. Es ist die neue Zeit, in der die Menschen aus der Begrenzung des menschlichen Ichs hin zur wahren Freiheit finden, zur inneren Freiheit, zu einem Leben in Frieden und in der Einheit mit allen Menschen und mit Natur und Tieren. Ja, aber wer sind diese Menschen? Bin ich dabei? Fragt sich vielleicht so mancher. Das liegt an uns selbst, an jedem Einzelnen. Denn jeder ist dabei, der Schritt für Schritt die Gottes- und Nächstenliebe lebt und damit zu einem Träger des Lichtes wird für die neue Zeit. Lesen wir, was Gott, unser ewiger Vater, weiter offenbarte. Er sprach durch Gabriele: Mein Kind, ich liebe dich. Ich möchte nicht, dass du leidest. Ich möchte nicht, dass du krank bist. Ich möchte nicht, dass du hungerst. Ich möchte nicht, dass du obdachlos bist. Ich möchte nicht, dass du in Katastrophengebieten lebst. Kind, ich will dich erretten. Doch du bestimmst es. Denn du hast den freien Willen, umzukehren oder weiterhin in der Sünde zu leben, in deiner Sünde. Kind, mein Kind, ich liebe dich. Mein Kind, ich liebe dich. Vernimm mich in deinem Herzen. Mein Kind, ich, dein Vater, hülle dich ein. Spüre die Geborgenheit in mir. Nimm Zuflucht in deinem Inneren. Dort bin ich. Kind, mein Kind, ich liebe dich. Komm zurück ans Vaterherz. Du lebst in mir ewiglich, von Ewigkeit zu Ewigkeit. Liebe Mitmenschen, der ewige Vater spricht mit diesen Worten durch Gabriele direkt in unser Herz. Und wir können die Gewissheit in uns tragen: Wir sind geliebt.
1: Ja, wir sind unserem wahren Wesen nach ein Sohn oder eine Tochter des ewigen Reiches. Das bringt uns auch Christus, der Sohn Gottes und Mitregent des Reiches Gottes, in vielen, vielen Offenbarungen der vergangenen 45 Jahre durch Gabriele nahe. Aus einer dieser Offenbarungen, ebenfalls aus dem Jahr 1991, die überschrieben ist mit »Wer mich kennt, der geht an meine Hand«, möchten wir noch einige Auszüge lesen. Christus spricht: O seht und erfasset, dass ihr noch viel zu wenig über euch selbst nachdenkt, nämlich über euer wahres Selbst, wer ihr seid. Ist euch dies bewusst geworden, dass ihr das wahre Selbst seid, Kinder des Alls, ausgestattet mit den Kräften des Alls? Ist euch dies bewusst geworden? Dann werdet ihr immer weniger sündigen, denn dann wirkt in euch die Erhabenheit des Ewigen, und ihr werdet von Mal zu Mal, von Schritt zu Schritt hin zum ewigen Licht klarer, euer Bewusstsein heller, und ihr schaut dann ganz allmählich in das Leben Gott hinein und erfasst in eurem Inneren: Gott hat keine Geheimnisse, Gott schenkt sich. Habt ihr die innere Größe erlangt? spürt ihr in euch Gottes Erhabenheit, dann merkt ihr, wie nahe euch Gott ist. Ja, er blickt euch durch die Früchte an. Er schaut euch durch die Augen der Tiere an. Durch die blühenden Blumen, durch Gräser, durch Sträucher und Bäume. Er schaut euch durch jedes Mineral an, durch den einfachsten Stein, durch das Staubkorn und Sandkorn. Habt ihr die Tiefen des Lebens ergründet, dann habt ihr zurück zum Urgrund gefunden, zum wahren Leben. Und ihr seid reich im Inneren. Ihr braucht euch dann nicht um morgen zu sorgen. Es ist gesorgt. Ich kenne euch. Und wer mich kennt, der geht an meine Hand. Wer kennt mich? Nur der kennt mich, der sich selbst kennt. Kennt ihr euch? Wenn ja, dann gibt es für euch keine Geheimnisse. Der Urgrund, in dem ihr dann lebt, hat keine Geheimnisse. Denn Gott, unser aller Vater, hat jedem von uns die Unendlichkeit als Ganzes geschenkt.
2: Christus, der Sohn Gottes, offenbarte weiter. O mein Bruder, meine Schwester, sage nicht, der Weg ist noch so weit bis hin zum ewigen Sein. Siehe, der Weg ist so nah, er ist da. Weißt du wo? In jeder Empfindung, in jedem Gedanken, in jedem Wort und in jeder Handlung ist der Weg, ist das Sein, bin ich. Kehre um, verwandle die niedere Energie in positive Kraft und du wirst nicht mehr sagen, wie weit ist der Weg. Jetzt, in diesem Augenblick, ein selbstloser Gedanke, und du spürst und empfindest mich, das Sein. Kommet, ich rufe euch, kommet. Ich, Christus, weide meine Schafe. Kommet, ich führe euch zu den sicheren Auen des Lebens und mache euch zu Lämmern. Kommet, ihr Schafe, ich, Christus, bin da. In dir, mein Bruder, in dir, meine Schwester. Hast du mich erkannt? Dann hast du auch dich erkannt. Und du wirst die Tiefen des Lebens ergründen.

0: Ich bin der Friede und der Friedefürst für das innere Reich, das auf die gereinigte Erde kommen wird. Nach und nach baut es sich auf. Seid ihr dabei? Dann seid ihr mit mir. Ich bin Friede.
1: Liebe Zuschauer, liebe Zuschauerinnen, liebe Freunde, es sind innige Worte des Christus Gottes an uns Menschen. Er, Christus, möchte unsere Herzen erreichen, unsere Seelen und uns nach Hause holen. Die Offenbarungen, aus denen wir heute einige Auszüge vorlesen durften, und unzählige weitere göttliche Offenbarungen, die im Zelt Gottes unter den Menschen für alle Völker dieser Erde frei zugänglich sind, sind mächtige Handreichungen aus dem ewigen Reich, gegeben durch die Lehrprophetin und Botschafterin des ewigen Reiches, Gabriele. Wann jeder von uns die Hand des Christus Gottes ergreift und den Heimweg antritt, ist jedem freigestellt. Denn Gott ist absolute Freiheit. Er ist der freie Geist, Gott in uns. Für heute dürfen wir uns von Ihnen verabschieden. Auf Wiedersehen und Gott zum Gruß.

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Wir sind auf Erden, um göttlich zu werden, um wieder zurückzukehren in das ewige Sein, von wo wir kamen und zu dem wir wieder werden müssen. Für uns Menschen scheint es noch ein weiter Weg, wenn wir an das Dort denken. Wird uns jedoch bewusst, dass die ganze Unendlichkeit als Licht und Kraft durch uns hindurchströmt. Ja, dass unser geistiger Leib das komprimierte Sein ist und dass in jeder Zelle unseres Leibes die Allkraft Gott wohnt, dann wissen wir, Gott ist da. Gott ist ganz nah.

0: Liebe Zuschauerinnen, liebe Zuschauer, wir begrüßen Sie herzlich zu einer weiteren Sendung aus der Reihe «Sich selbst finden – Worte für das Leben». Schon ein Satz kann das Gemüt erhellen. Die Sätze dieser Lesung, die uns anregen können, über unser Leben nachzudenken, stammen aus dem Buch «Viel, viel Leben». Wir sind nur Gast auf Erden, älter werden oder alt sein. Es ist geschrieben von Gabriele, der Prophetin und Botschafterin Gottes. Dieses Buch dient uns geradezu als praktische Anleitung, um unser Erdenleben sinnvoll zu nützen. Denn jeder Tag bietet in jedem Lebensalter viele Möglichkeiten, um unser Leben neu zu gewinnen. Die heutige Lesung beginnt mit dem Kapitel «Nutzbringend oder nutzlos?». Gelebtes Leben schützt vor Schwäche, Einsamkeit und Altsein. Gabriele erklärt: Wir haben es selbst in der Hand, wie wir unser Erdenleben gestalten und wie wir im Alter sein werden. Die Waage, die Denken und Verhalten heißt, wägt und der Körper lotet aus und bringt das Für und Wider an sich selbst zum Ausdruck. Es kommt für den älter werdenden Menschen also ganz auf ihn selbst an, ob er in der Jugend, spätestens in der Reifezeit, in der Mitte seines Erdenlebens, seinem Leben einen höheren Sinngehalt gab, der ihm im Alter von Nutzen ist, oder ob er nur an sich dachte, an sein Wohl und Ansehen und immer nur darauf Wert legte, Geld und Güter zu erwerben und zu horten. Eventuell schloss er gerade noch die Familie mit ein. Darüber hinaus galt wenig. Vielleicht noch Sport, der aber auch nur dem Eigenwohl oder dem Vergnügen diente. Das Interesse der meisten Menschen endet am Tellerrand. Im Alter, am Abend des Erdendaseins, fragt sich dann so mancher: War das, was ich erstrebt und erreicht habe, nutzbringend oder nutzlos? Wem habe ich wirklich gedient? Der eine oder andere ältere Mensch wird dann zur Überzeugung kommen, dass er die Zeit weitgehend mit sich selbst beschäftigt war und sich nur selbst gedient hat. Eventuell war er gerade noch für die Familie da und wie oft halbherzig. Die Frage, die ihm kaum Antwort gibt, heißt: Das war's dann? Oder war das mein Erdendasein? Oder war das das Leben? Wohl dem, der sich diese Frage zu einem Zeitpunkt stellt, zu dem es ihm noch ohne große Schwierigkeiten möglich ist, die Weichen neu zu stellen. Einen Kampf bzw. Kämpfe mit sich selbst kostet es immer, aber es lohnt sich.
1: Gabriele schildert: Viele ältere Menschen beschäftigen sich mit dem Leben und Sterben und mit der Frage: Gibt es ein ewiges Leben, eine ewige Heimat oder ein Weiterwandern der Seele, ähnlich wie der Mensch ständig auf Wanderschaft ist? Ist auch die Seele auf der Suche nach Glück und Geborgenheit? Und so mancher ältere Mensch blickt prüfend zurück. Habe ich das Leben nach dem Leben angestrebt? Habe ich meine Erdenzeit genützt? Habe ich nach dem Reich Gottes getrachtet? Ja, habe ich überhaupt über das Morgen nachgedacht? Das Alter bringt so manchen wesentlichen Aspekt zum Vorschein, der in jüngeren Jahren eventuell nur kurz angedacht wurde oder im scheinbar sinnerfüllten Dasein der Jugend keinen Platz hatte. Jeder kann sich, so er möchte, auf das, was ihm sein Erdendasein zu bedenken gibt, aus dem Repertoire seines persönlichen Denkens und Verhaltens selbst die Antwort geben. Wer sich so oder ähnlich auf den eigenen Prüfstand begibt, bewegt sich automatisch auf die Frage zu: Ist heute noch Zeit, das Versäumte nachzuholen? Manch älterer Mensch kommt zur Einsicht und denkt: Im Alter erkenne ich nun, dass jeder Augenblick wichtig gewesen wäre, ihn zu nützen. Ich hätte mein persönliches Erdenleben in die Hand nehmen sollen und das tun, was nicht unbedingt nur dem eigenen Wohl gedient hätte.
2: Gabriele macht uns Mut. Sie schreibt: Lieber Leser, es ist selten zu spät, über den Tellerrand hinauszublicken und sich selbst darüber Rechenschaft zu geben. Entspricht heute mein Denken und mein Verhalten dem Leben nach dem Leben? Rückblickend zählt so mancher ältere Mensch die Jahre. Wichtiger als die Zahl der Erdenjahre ist die Frage: Habe ich wirklich gelebt? Habe ich an das Weiterleben nach diesem Erdenleben nur bei einem Begräbnis eines Verwandten, Bekannten oder eines Familienmitgliedes gedacht? Oder habe ich in mein Leben die Gebote Gottes und die Wegweisungen des Jesus, des Christus mit einbezogen? Diese Fragen sind wesentlich. Deshalb schreibt Gabriele weiter: Lassen wir diese Gedanken ruhig noch einmal an uns vorbeiziehen, um heute und jetzt darüber Klarheit zu gewinnen, wie wir jetzt und heute leben wollen, welchen Sinngehalt wir jetzt und heute unserem Denken, unseren Worten und unserem Verhalten geben möchten. Wer noch nicht im geistigen Koma liegt, der hat immer noch die Möglichkeit, seinem Leben eine gewisse geistige Reife zu geben. Heute und jetzt hat jeder von uns die Chance, sein Gemüt frei zu bekommen von Angst, Neid, Abwertung des Nächsten, von ungezügelten Leidenschaften, die unsere Seele schwächen und auch dem Körper mehr Energie entziehen, als sie ihm bringen, und weiterem mehr. Am verheerendsten wirken sich unsere Gedankenausflüge in die Vergangenheit aus. Sie kosten unserem Körper viel, viel Lebensenergie.
0: Die folgenden Worte von Gabriele können uns helfen, uns selbst zu finden. Sie schreibt: Wer die Zeit der Jahre nützt und seine Vergangenheit rechtzeitig bewältigt, der wird im Alter nicht traurig, betrübt oder gar voll Zorn, Erbitterung und Verbitterung zurückblicken. Ganz im Gegenteil, sein Alter wird zum Lebensgewinn für sich selbst und für andere. Solche Menschen besitzen Weisheit. Sie haben das Unerledigte aus der Vergangenheit aufgearbeitet. Sie nützen und leben den Tag. Sie sind dankbar für die Freude, nützlich und brauchbar für Gott und ihre Mitmenschen sein zu dürfen. Diese Lebensfrische und Lebensbejahung geben sie an ihre Umgebung, an ihre Mitmenschen, an Tiere und Pflanzen weiter. Die positive, aufbauende Energie fließt auch in das ein, was sie tun, und strahlt daraus wiederum jene an, die dafür empfänglich sind. Solche Menschen sind darauf bedacht, stets Ruhe und Gleichmut zu bewahren. Ihr Wesen ist gekennzeichnet von Geradlinigkeit gleich Wahrhaftigkeit. Ihre Zuversicht gründet in ihrem Vertrauen in die ewige Kraft, die in ihnen selbst und in allen Situationen des Tages alles zum Besten zu lenken und zu führen vermag. In den Menschen, die ihr Leben geistig gestaltet haben, wirkt der ewig junge Geist, der sie durchsonnt und der sie jugendlich, geistig wach, rege und zielbewusst im Denken und Wirken hält. Wer die höheren Werte beachtet und danach lebt, der gibt seinem Erdendasein mehr Inhalt und Gehalt. Wer nicht spätestens in der Mitte seines Erdenlebens das höhere Leben anstrebt, der fühlt sich im Alter meist alt und ist, was das Leben betrifft, oftmals geistig tot. Woran liegt es, dass diese Gefahr besteht? Der Mensch, der am wahren Leben vorbeilebt, kerkert sich und seine Seele gleichsam ein. Seine hemmungslos und bedenkenlos gepflegten Gegensätzlichkeiten und seine Verhaftung in der Veräußerlichung haben die periphere Schale des nur Menschlichen um den göttlichen Wesenskern im Zentrum seiner Seele undurchdringlich und hart werden lassen. Dadurch tötet er sein Gewissen ab. Aufgrund all dessen können Einsicht, Mitgefühl und oftmals sogar die Vernunft kaum mehr zur Entfaltung kommen. Leben ist Gott. Das gelebte, wahre Leben schützt uns im Alter gegen Schwäche, Einsamkeit und Altsein.
1: Der nächste Abschnitt ist überschrieben mit den Worten: Der Lebensgewinn für das Alter entwickelt sich in der Jugend und in der Reifezeit, in der Mitte des Erdendaseins. Die Worte von Gabriele, die wir nun lesen, diese Erfahrung durfte auch ich machen, sind eine große Hilfe für die Weichenstellung in unserem Leben. Gabriele erläutert: Entscheidend für ein glückliches, friedvolles, gesundes und erfolgreiches Leben ist die tägliche Entscheidung, die immer wieder die Frage in den Vordergrund rückt: Wofür lebe ich? Warum und wozu tue ich dies und jenes? Fülle ich meine Arbeit mit wahrer Intelligenz aus? Und ist meine Leistung qualitativ hochwertig? Wie sehe ich meine Zukunft? Was will ich? Was ist mir wichtig? Bei allen Fragen, die wir in jedem Lebensalter an uns selbst richten, ist stets die Zielsetzung entscheidend, aus der sich die Motivation für unser Tun und unser Unterlassen ergibt. Das Maß einer höheren Ethik und Moral sind immer die 10 Gebote Gottes und die Lehren des Jesus des Christus, von denen eine zentrale Aussage in jedem Lebensalter Bedeutung gewinnt. Was du willst, dass dir andere tun, das tue du ihnen zuerst. Oder anders gesprochen, was du nicht willst, dass man dir tue, das füg auch keinem anderen zu. Entscheiden und handeln wir entsprechend, so sind unsere Erdentage fruchtbringend für uns selbst und für andere. Und wir werden auf dem Weg der Bewusstseinsevolution zügig voranschreiten. Der entscheidende innere Schritt für den Werdegang unseres irdischen Lebenslaufes, ob in der Jugend, ob in der Mitte des Lebens oder im Alter, ist die Erkenntnis, dass das ganze Erdendasein ein Lernen ist. Wer aufhört zu lernen, kann geistig nicht reifen. Mit seinem angeeigneten Wissen bleibt er nicht nur stehen, sondern bewegt sich rückwärts. Das Leben ist für Mensch und Seele ständige Evolution. Lernen, das in neues, übergeordnetes Denken und Verhalten einmündet, hält den Geist lebendig und den Körper jung.
2: Das nächste Kapitel lautet: In der Hoffnung liegt eine höhere Zielsetzung. Dazu erklärt Gabriele: Die Hoffnung weckt die Lebensgeister und gibt uns Kraft, die Schritte auf unser gestecktes Ziel hin zu tun. Wer das Hoffen und Planen aufgegeben hat, der hat auch keine Kraft für höhere Ziele. Daraus entwickelt sich allmählich die Frustration, die Einsamkeit, die Verlorenheit, die Haltlosigkeit und die Heimatlosigkeit. Das Resultat solchen Verhaltens sind das Alt- und Gebrechlichsein, Resignation, Depression und Verbitterung. Wie wunderbar kann das Alter sein, wenn sich der Mensch in jungen Jahren, spätestens ab der Mitte seines Erdenlebens, mit dem inneren Leben beschäftigt. Dann ist im Alter sein Leben Erfüllung durch die Kraft des ewig jungen Geistes, des Geistes Gottes. Liebe Mitmenschen, Gabrieles Worte können unser Gemüt erhellen. Sie machen Mut und schenken uns einen Ausblick. Aus ihrer Erfahrung schreibt Gabriele: Menschen, die ihr Leben in die Hand genommen haben, werden nie heimatlos sein. Sie wissen sich geborgen und sind sich des Weges zum Leben nach dem Leben bewusst. Menschen, die den Weg der Verinnerlichung gehen, werden ruhiger und gelassener. Ältere Menschen werden frei von äußerem Drängen und Wünschen. Sie blicken nach innen zum ewigen Geist, der in der Seele jedes Menschen wohnt, in der Gewissheit des Lebens, das ewig währt. Wer ohne Angst vor dem Leben, nach dem Leben ist, der fühlt sich zeitlos und in seiner Seele ewig jung. Liebe Zuschauerin, liebe Zuschauer, mit diesen hoffnungsvollen und ermutigenden Worten aus dem Buch Viel, viel Leben, wir sind nur Gast auf Erden, älter werden oder alt sein, möchten wir die heutige Lesung beenden. Das ganze Erdendasein ist ein Lernen, schreibt Gabriele, die Prophetin und Botschafterin Gottes. Möchten Sie weitere Lernhilfen aus der göttlichen Weisheit hören und gemeinsam mit uns weiterlernen? Dann sind Sie herzlich eingeladen, bei der nächsten Sendung wieder zuzuschalten, wenn es heißt: Sich selbst finden. Worte für das Leben. Schon ein Satz kann das Gemüt erhellen. Bis dahin wünschen wir Ihnen viel, viel Leben. Ein herzliches Gott zum Gruß und auf Wiedersehen.

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Groß ist der, der den Willen des ewigen Vaters tut, nicht der, der nur darüber redet.

Herzlich willkommen in der Liubani-Schule. Die Liubani-Schule ist keine gewöhnliche Schule. Es gibt dort keine Noten, keine Klassenarbeiten oder Schulaufgaben und auch keine Lehrer, die uns in den unterschiedlichen Schulfächern unterrichten. In der Liubani-Schule lernen wir für unser Leben. Dabei ist das Leben selbst unser bester Lehrer und jeder Tag stellt uns seine Aufgaben. Unser Gewissen ist der Prüfer, der uns sagt, ob wir die Aufgaben, die der Tag uns gestellt hat, gut oder weniger gut gemeistert haben. Liubani hat auch heute wieder viele wertvolle Hilfen und Tipps für uns bereit. Wie ihr wisst, ist Liubani ein Engelwesen, das in den ewigen geistigen Welten geistige Kinder führt und unterrichtet. Da aber Liubani im Himmel lebt und nicht die Sprache von uns Menschen spricht, haben wir das Glück, auf der Erde einen Menschen zu haben, der uns die himmlische Sprache von Liubani übersetzt. Es ist Gabriele, unsere Menschenschwester. Heute erklärt uns Liubani, wie wir tüchtige und brauchbare Menschen werden können. Das klingt spannend. Ich fange gleich mal an, einige Absätze von dem zu lesen, was Liubani uns sagt. Sie beginnt mit einer Erläuterung. Der menschliche Körper hat viele, viele Zellen. Und jede Zelle deines Körpers ist in beständiger Vibration, immer in Aktion und Reaktion. Deine Körperzellen brauchen jeden Tag gesunde und aufbauende Nahrung. Deine Gehirnzellen benötigen Nahrung und Schulung. Es ist richtig, wenn dich die Lehrer unterweisen und dir das Lernen beibringen, damit du im Jugend- und Erwachsenenalter ein tüchtiger und brauchbarer Mensch bist. Nun, das ist zu bejahen, was die Lehrer und Lehrerinnen sagen. Doch tüchtig und brauchbar sind dehnbare Begriffe. Damit du verstehen kannst, was der Ausdruck dehnbarer Begriff bedeutet, erinnere ich dich an ein Gummiband. Du kannst von einem Gummiband sagen, es ist zu kurz. Ziehst du das Gummiband auseinander, dann sagst du, es ist lang. Liebes Schulkind, so ist auch die Aussage der Pädagogen, du sollst ein tüchtiger und brauchbarer Mensch werden, ein dehnbarer Begriff. Denke an den Vergleich mit dem Gummiband. Ein Mensch ist nur dann ein guter und gütiger Mensch und ein echter Weiser, wenn er die irdischen Gesetze in Übereinstimmung mit den göttlichen Gesetzen bringt. Denken die Pädagogen jedoch nur an die Schulbildung des Menschen, dann ist ihr Blick kurz. Sie sind für die übergeordnete Wahrheit, für die göttlichen Gesetze, kurzsichtig, weil sie glauben, der Mensch sei nur dann tüchtig und in der Welt brauchbar, wenn er seine Gehirnzellen mit vielem menschlichen Wissen, mit Ansichten und Theorien vollstopft, damit er in der Welt richtig und gut arbeiten und leben kann und ein brauchbarer Mensch ist. Wir sehen schon, in der Liubani-Schule geht es um viel mehr, als möglichst vieles auswendig zu lernen und Fachwissen anzusammeln. Wir lernen für unser Leben. Wenn wir in alles, was wir tun, nicht nur unser gelerntes Wissen, sondern die göttlichen Gesetze einbeziehen, dann weitet sich unser Blick und wir lernen, dass das Leben nicht nur auf das Leben auf der Erde begrenzt ist, sondern weit darüber hinausgeht. Hören wir, was Liubani uns dazu weiter erklärt. Menschen, die das irdische Leben als ihr wahres Leben sehen und nur die Erde als ihre wahre Heimat anerkennen, sind aber begrenzte Menschen. Begrenzt heißt, sie sind kurzsichtig. Ihr Blick ist eingeengt. Sie haben ein sogenanntes Schmalspurdenken. Solche Menschen glauben nur das, was sie hören und sehen können und weisen das von sich, was nicht auf den ersten Blick zu erkennen und zu durchschauen ist. Die Kurzsichtigkeit, die nicht über irdische Erkenntnisse und Dinge hinausblickt, macht viele Menschen arrogant und ich-bezogen. Auf lange Sicht gesehen werden solche Menschen neidisch, zänkisch und streitsüchtig, weil sie nur darauf bedacht sind, ihre Meinung
und ihr kleines menschliches Ich, ihren Schmalspurglauben, den menschlichen Glauben, zu verteidigen. Sie wollen unbedingt Recht bekommen und bekämpfen daher mit allen Mitteln und Methoden, die ihnen zu Gebote stehen, jene Menschen, die ihre Ansichten nicht teilen. Sie kämpfen mit Gedanken des Hasses und des Neides und machen unter Umständen sogar falsche Aussagen, um sich selbst, ihr Ich, aufzuwerten. Und wie ist es mit uns? Wie möchten wir denn sein? Wollen wir auch immer Recht haben, neidisch sein und mit anderen streiten? Oder ist es in Wirklichkeit nicht viel schöner, wenn man Frieden hat mit seinen Freunden? Wenn man ein guter Freund ist, der mit ihnen teilt und schaut, dass es allen gut geht, nicht nur mir selbst? Vielleicht hört ihr von euren Eltern oder im Fernsehen und Radio, dass es in der Welt viele negative Dinge gibt, die gegen die Gesetze Gottes sind. Auf der Erde gibt es Armut, Ungleichheit, Kriege und vieles mehr. Und auch unter den Menschen gibt es Streit, Neid, Ungerechtigkeit und so weiter. Aber wir Menschen sind gefragt, was unser Bewusstsein ist, in was für einer Welt wir leben wollen und wie wir uns verhalten wollen. Deshalb erklärt Liu Bani: Durch ein solches falsches Verhalten kam und kommt Streit und Hass in diese Welt. Daraus entstanden und entstehen immer wieder Feindschaft und Neid. Der Mensch muss sich ändern, damit Friede, Hoffnung und Zuversicht in die Welt kommen. Der Mensch soll verbindlich sein, nicht andere binden durch Hass, Neid, Streit und Rechthaberei. Wer seinen Nächsten mit diesen Menschlichkeiten an sich bindet und ihn zwingt, das zu denken und zu tun, was er für richtig hält, der sät Unfrieden. Der Unfriede bewirkt wieder Unfreundlichkeit und Lieblosigkeit, also Trennendes, das Dein und Mein. Wer auf sich bezogen ist, grenzt sich ab gegenüber allen anderen, anstatt sich mit ihnen zu verbinden. Das ist nicht selbstlose Liebe zum Nächsten. Wisse, lieber heranwachsender junger Mensch, allein schon unfreundliche und lieblose Blicke auf andere Menschen können viel Unheil anrichten. Ein solcher Mensch zeigt mit seiner Erregung und durch seine Rede, was er denkt. Und was der Mensch denkt, das ist er. Nicht allein der andere, dem er dies alles zuspricht, ist so, sondern auch er, der ihm in der Erregung Unschönes, Gehässiges sagt. Das ist lieblos und intolerant, niemals edel und geistig. Alles Negative, was ein Mensch anderen Menschen zuspricht, ist also in ihm selbst? Das muss man sich wirklich hinter die Ohren schreiben. Deshalb warnt Liu Bani auch davor, was die Folgen sind, wenn man den negativen Umgang mit anderen nicht ändert. Hören wir mal weiter. Du bist nun ein Schüler. Wenn ein Schüler nur einseitig Wissen sammelt und bestrebt ist, in der Welt groß zu werden und Ansehen zu erlangen, dann ist er in Wirklichkeit klein. Denn er hat das geistige Leben nicht in sein Denken und Leben einbezogen. Er ist einseitig orientiert. Und da er alle Dinge und Geschehnisse von seinem Standpunkt aus betrachtet, nämlich von der Welt, der Materie aus, wird er rechthaberisch. Deshalb bleibt sein geistiges Bewusstsein klein. Er lebt an der Wahrheit vorbei und kann daher auch das Göttliche nicht in sein Denken und Handeln einbeziehen. Vielleicht habt ihr auch schon erlebt, wie sich einige Menschen so oder so ähnlich verhalten, wie es Liu Bani gerade beschrieben hat. Wenn wir lernen wollen, das besser zu machen, dann dürfen wir uns nicht von dem Negativen programmieren lassen, das die Gesellschaft uns Menschen oft vormacht. Als freie Wesen können wir uns immer entscheiden,
nicht das Böse zu tun, sondern das Gute. Und dafür hat uns Liu Bani bereits eine große Hilfe gegeben, die man immer präsent haben kann. Sie lautet: Was du nicht willst, dass man dir tu, das füg auch keinem anderen zu. Und Liu Bani sagt weiter: Lieber heranwachsender junger Mensch, vieles müsste in der Welt nicht sein. Würden die Menschen die geistige Lebensschule beachten und ihr Leben Gott anvertrauen? Würden sie die göttlichen Gesetze befolgen und ihr irdisches Leben und ihre irdische Arbeit mit den göttlichen Gesetzen in Übereinstimmung bringen? Dann gäbe es unter den Menschen immer weniger Neid, Hass, Streit, Feindschaft, Kriege oder Probleme, Nöte und Krankheiten. Die Menschen wären freundlicher und liebevoller zueinander und einer würde dem anderen beistehen. Liu Bani spricht von einer anderen Ethik und Moral, von einer anderen Welt. Es ist die Welt der Freiheit, die Welt eines anderen Geistes, in der Frieden und Harmonie unter den Menschen herrschen, die eine saubere Erde hat und gesunde Lebensmittel hervorbringt. Klar, manche sagen vielleicht, alles ist so grauenhaft auf dieser Erde, da muss man doch mal einen Aufstand machen. Aber wozu wollen wir denn protestieren? Glauben wir, dass durch Proteste eine andere Welt entsteht? Ist es nicht so, dass wir gefragt sind, unser Bewusstsein zu verändern, unser Bewusstsein mit dem zu prägen, was wir wollen? Und Liu Bani will den Frieden, Frieden und nochmal Frieden und eine Welt der Harmonie und Gesundheit, das will sie. Und sie lässt uns wissen, dass wir in unserem Leben nie alleine sind. Denn jedem von uns hat Gott, unser Vater, einen Helfer an die Seite gestellt, der immer bei uns ist und uns unterstützt, wenn wir uns für den Frieden entscheiden. Hören wir, was sie uns weiter erklärt. Möchtest du ein großer geistiger Mensch werden, der weise ist, der das geistige, göttliche Gesetz, die Liebe unseres himmlischen Vaters in das irdische Leben, in sein Denken, Sprechen und Handeln mit einbezieht, dann nimm an und verwirkliche, was ich dir nun weiter erkläre. Der Schutzengel, den dir dein himmlischer Vater zu deinem Schutz an deine Seite gestellt hat, hilft dir, deine Gedanken zu ordnen, sie auf das Gute, Edle und Feine einzustimmen. Nach dem ewigen Gesetz steht er dir auch bei, wenn du in die Schule gehst und deine Schularbeiten machst. Er steht dir bei beim Spielen, in allen Lebenslagen hilft dir dein guter, unsichtbarer Freund, dein Begleiter, dein Schutzengel. Damit er dich mit seinen liebenden und mahnenden Worten, die feine Schwingungen sind, erreicht, solltest du ihm eine Gedankenbrücke bauen. Die Gedankenbrücke besteht aus deinen selbstlosen Gedanken der Liebe, der Freundschaft und des rechten Verstehens gegenüber deinen Eltern, Großeltern, Verwandten, Lehrern, Schulkameraden, deinen leiblichen Geschwistern und allen Menschen, wer sie auch sind, wie sie aussehen oder was sie denken und sprechen. Wer so empfindet, denkt und lebt, der hat die Hilfe von Gott und von seinem Schutzengel, der ist ganz eng mit seinem Schutzgeist, seinem unsichtbaren Freund, verbunden. Seht ihr, wie wichtig diese Schule für eine Welt eines anderen Geistes ist? Eine Welt des Friedens und der Freiheit. Macht ihr mit? Wie wir gerade gehört haben, die beste Hilfe haben wir immer an unserer Seite und wir sind nie allein. Das war's für heute in der Liu Bani Schule. Wenn ihr wollt, sehen wir uns bald wieder. Bis dahin, alles Gute!

0: Liebe Freunde, liebe Zuschauerinnen und liebe Zuschauer, schön, dass ihr wieder dabei seid zu einer neuen Folge unserer Reihe Der Jugendliche und der Prophet. In der letzten Sendung ging es unter anderem um das Thema Sucht. Was bedeutet eigentlich Sucht? Wie entsteht sie? Und vor allem, was kann man dagegen tun? Dazu gab Gabriele konkrete Impulse, wie man diese negativen Aspekte in sich erkennen kann und worin oftmals die Ursachen dafür liegen. Um Suchtprogrammen entgegenzuwirken, ist natürlich die Erforschung der Ursachen wichtig. So erklärt es Gabriele, aber auch innere Werte zu entwickeln und sich höhere Ziele für das eigene Leben zu setzen. Sie können uns eine neue Orientierung geben und im Alltag wirklich weiterhelfen. Die heutige Sendung führt dieses Thema weiter aus und gibt uns klare Bilder mit auf den Weg, was wir in unserem Leben ändern können, um diese Ziele zu erreichen. Was könnten solche Werte oder Ziele sein? Das wollte einer der Jugendlichen wissen, die in den 90er Jahren die Gelegenheit hatten, Gabriele, die Prophetin und Botschafterin Gottes, einiges zu fragen. Gabriele sagt dazu Folgendes. Du fragst mich, wie man erkennen kann, was ethisch-moralische Werte fordern. Ich würde fragen, was ist wesentlich, um ein wertvolles, ethisches, moralisches Leben führen zu können? Zuerst einmal wäre es wichtig, sich selbst zu fragen, was will ich überhaupt? Will ich anders sein, als die Masse ist? Oder will ich ein Massenabhängiger sein, der sich von der Masse mitschleppen lässt, ohne sich bewusst zu werden, welcher Herde er angehört? Willst du höheren ethisch-moralischen Werten zustreben, dann solltest du das, was dich augenblicklich bewegt, im Kopf, also mit dem Verstand durchdenken, es gleichsam für dich selbst gedanklich durchspielen in der Frage, was bringt es mir? Will ich in der besinnungslos treibenden und getriebenen Massegesellschaft untertauchen? Will ich also mit dem Strom der Zeit, dem Strom der Welt und des Weltlichen schwimmen, um eventuell auch vom Strandgut zu profitieren, das ans Ufer gespült wird? Oder will ich ein unabhängiger, charakterfester Mensch werden oder sein, der durch den Aufbau seiner inneren, uneigennützigen, gleich selbstlosen Werte zu einem Fels im brandenden Gewoge der Massengesellschaft zu werden vermag? Will ich mir also heute schon höhere Gesellschaftsnormen vorgeben und somit ein Mensch werden oder sein, der vom Bewusstsein her sagen kann, was in der heutigen Gesellschaft üblich ist, entspricht nicht meinen Wertmaßstäben?
1: Ja, das hört sich doch wirklich erstrebenswert an, oder? Gerade als Jugendliche habe ich mich auch sehr danach gesehnt, vieles anders zu machen, als es üblich ist. Und auch innerlich unabhängig und frei von den Meinungen und Vorstellungen anderer zu sein und dem zu folgen, was mir wichtig war. Aber trotzdem kamen und kommen auch immer wieder Wünsche und Bedürfnisse, die mich aber letztlich unfrei gemacht haben. Das waren dann Wunschbilder von einem Leben, wie es zum Teil in der Gesellschaft oder im Freundeskreis als erstrebenswert gesehen wurde. Ich wollte zum Beispiel immer viel reisen gehen, viele Leute kennenlernen, viel unterwegs sein und so ein Gefühl der Freiheit erreichen. Die Male, in denen ich dann unterwegs war, musste ich aber feststellen, dass das nicht allein der Weg zur inneren Freiheit und zur Unabhängigkeit war. Ich musste feststellen, dass ich mich eigentlich nach einer echten Verbindung zu meinen Mitmenschen und auch zu Gott gesehnt habe. Aber so leicht wird man seine Wunschbilder dann trotzdem nicht los. Ich stand also immer wieder vor der Frage, wie kann ich meine eigenen inneren Ziele und auch inneren Werte erreichen, wo ich doch auch Gedanken und Wünsche und Sehnsüchte habe, die eindeutig nicht mit diesen inneren Werten vereinbar sind. Aber zum Glück hat Gabriele auch einiges hierzu erklärt. Das heißt nicht, du solltest das, was dich drängt, verdrängen, seien es Sex, Drugs oder Rock'n'Roll oder die gleichgeschalteten Maskeraden, die Trends. Das wäre falsch. Was wir verdrängen, ist ja nicht aufgehoben, sondern nur aufgeschoben. In einer schwachen Stunde kommt es und überfällt uns, gleichsam wie bei einer Epidemie. Wir sind dann krankhaft leidenschaftlich und die Zügel für unser irdisches Dasein gleiten uns aus der Hand. Ich kann dir nur raten, das, was dich drängt, die christliche Lehre sagt, das Sündhafte, wir könnten auch sagen, das allzu Menschliche, die Schwächen, Fehler, Fehlhaltungen, das Fehlverhalten abzubauen. Also die Wurzel des Druckes und des Dranges der Wünsche zu finden, um diese Wurzel dann zu beheben. Es gilt also nicht, einfach Nein zu all dem zu sagen, was sich an Leidenschaften auftut, sondern dir ein bestimmendes Ja für höhere ethische Werte, für ein wahres christliches Leben vorzugeben, das der Lehre des Jesus, des Christus entspricht. Dabei würde dir der Christus-Gottesgeist, der in jedem Menschen ist, helfen, dann, wenn du das möchtest. Denn es steht für ein christliches Leben geschrieben: Bitte und es wird dir gegeben, suche und du wirst finden, klopfe an und es wird dir aufgetan. Dann bekommst du Hilfe, um das allzu Menschliche allmählich abzubauen und ein christliches Leben mit seinen höheren ethisch-moralischen Normen aufzubauen. Dann bist du kein Getriebener mehr, sondern ein Mensch für die christliche Gesellschaft, die bestimmt kommen wird. Denn der Fall dieser Egosuchtkultur ist schon vorgezeichnet. An Menschen kannst du dich schwer orientieren, auch nicht an den kirchlichen Würdenträgern, die eigentlich christliche Vorbilder sein sollten. Wenn du möchtest, orientiere dich an dem Leben Jesu, das nicht einfach war. Auch Jesus hatte seine Kämpfe. Wie er sie immer wieder bestanden hat, das kannst du sicher in so manchem guten geistigen Buch nachlesen.
2: Im Gespräch sagte der Jugendliche dann weiter: Gabriele, das sind Antworten auf unsere Fragen, mit denen wir etwas anfangen können. Das mit den geistigen Werten interessiert mich. Darüber möchte ich gerne mehr wissen. Wie sehen diese konkret aus? Wie können wir sie im Einzelnen aufbauen und festigen und so weiter? Und wie kann ich mir als junger Mensch eigene bzw. neue Werte erarbeiten, ohne mich an den Erwachsenen zu orientieren? Gabriele antwortete darauf: Du fragst nach den höheren ethisch-moralischen Werten? Beginnen wir mit der kleinsten Dosis, um diese dann immer höher zu stecken. Bemühe dich, deinen Mitmenschen zuzuhören und versuche, ihnen eine ehrliche Antwort zu geben. Nimm dich im Gespräch nicht so wichtig. Sei kein Besserwisser, sondern überlege, ob du den Fragen wirklich gewachsen bist und mit einer Antwort helfen und dienen kannst. Halte deinen Körper reinlich. Bemühe dich, eine saubere und ordentliche Kleidung zu tragen. Begrüße deine Mitmenschen mit offenen Gedanken und Worten und sei dir bewusst, dass auch du so gegrüßt werden möchtest, mit offenem und klarem Gesicht. Bist du in der Schule oder im Beruf, dann mache keine Witze über deine Lehrer oder Lehrerinnen oder Vorgesetzten, auch nicht über deine Mitschüler und deine Kollegen. Willst du, dass sie sich über dich lustig machen? Iss und trinke sittsam und sei dir bewusst, dass das, was du an Nahrung und Getränken zu dir nimmst, eine Gabe des Schöpfers an seine Menschenkinder über die Mutter Erde ist. Behandle Tiere, Pflanzen, ja die ganze Natur gut, also ähnlich, wie du behandelt werden möchtest. Denn alle Formen der Naturreiche fühlen und empfinden, weil sie in sich das Leben tragen, das Fühlen und Empfinden. Sei dir bewusst, dass die Mutter Erde die Geberin für deinen physischen Körper ist. Wer sich selbst achtet und seinen Körper reinlich hält, der schätzt und achtet auch die Mutter Erde. Er wird weder den Tieren noch den Pflanzen bewusst Leid zufügen. Er wird auch die Mineralien schätzen und sie nicht ausbeuten. Also ich finde, an diesen Beispielen erkennt man doch echt gut, dass diese höheren Werte etwas ganz Praktisches sind und nichts Abgehobenes oder Unerreichbares. Es sind einfach Werte für unser Leben, die wir in unserem Alltag umsetzen können. Und sie können uns echt weiterhelfen, innere Sicherheit zu geben, unser Verhältnis zu unseren Mitmenschen zu verbessern und so ganz allmählich unser Bewusstsein für alles um uns herum wachsen zu lassen.
0: Gabriele erklärt dazu weiter. Begegnest du einem Menschen, ob er dir bekannt oder fremd ist, werte ihn nicht ab, denn so, wie dieser augenblicklich ist, ist sein derzeitiges Bewusstsein beschaffen. Es ist seine Individualität. So, wie der einzelne Mensch ist, so denkt und lebt er. So ist sein persönliches Bild, das er mit seinen Gedanken und Wünschen zeichnet. So stellt er sich dir und seinen Mitmenschen vor. So kleidet er sich auch. So gestaltet er seine Wohnung. So lebt und verhält er sich darin. Jeder Mensch ist anders als der andere. Wir nennen das Anderssein den Bewusstseinsstand des Einzelnen. Auch du bist anders als der andere, dein Mitmensch. Du hast deinen Bewusstseinsstand, er den seinen. Welcher von beiden ist richtig? Nach dem göttlichen Gesetz keiner, weil jeder mehr oder weniger seine sündhaften Anlagen, also was ihm anliegt bzw. anhaftet, zur Schau stellt. Deshalb spricht, urteilt und richtet jeder nur aus seinen eigenen Fehlhaltungen und wird dadurch zum eigenen Richter. Jesus sagte dazu: Richtet nicht, auf dass ihr nicht gerichtet werdet. Denn mit welcherlei Gericht ihr richtet, werdet ihr gerichtet werden. Und mit welcherlei Maß ihr messet, wird euch gemessen werden. Sende deinen Mitmenschen keine Hass- und neiderfüllten Gedanken, denn du selbst willst auch nicht, dass andere dir dies antun. Lass deinen Mitmenschen die Freiheit. Zwinge sie nicht, das zu tun, was du möchtest oder selbst tun könntest. Hilf deinem Nächsten, wenn du erkennst, dass er der Hilfe bedarf und er dich um Hilfe bittet. Doch mache diesbezüglich kein Aufsehen. Tue es in aller Bescheidenheit und verlange von ihm nicht einmal einen Dank. Dringe nicht in den Tempel, in die Sphäre deines Nächsten ein, indem du ihn ändern möchtest, so wie du glaubst, dass er sein müsse. Ändere du dich und gewinne Achtung vor deinem eigenen Leben. Dann gewinnst du auch Achtung vor deinen Mitmenschen. Lernst du einen Freund oder eine Freundin kennen? Frage dich, zu welchem Zweck? Ist der Zweck die Sexualität, um deine drängenden Wünsche zu befriedigen? Dann frage dich, wie wäre es, wenn du hierfür gebraucht würdest? Bei dem Beispiel, dringe nicht in den Tempel, in die Sphäre deines Nächsten ein, indem du ihn ändern möchtest, kam mir eine Erinnerung zu einer Situation aus meiner Kindheit, die ich vor einigen Jahren mit meiner Schwester hatte. Wir beide hatten als Teenager immer wieder mal Streit, weil wir unterschiedliche Sichtweisen zum Thema Ordnung und Gestaltung der Zimmer hatten. Natürlich wusste es jeder von uns immer besser und der nächste Streit war vorprogrammiert. Einige Zeit später habe ich dann diesen Abschnitt in der Jugendliche und der Prophet gelesen und mir wurde klar, was das Problem war. In mir kam das Bild, wie ich mit meinen Vorstellungen immer wieder in ihren Tempel eintrete. Und sie umgekehrt in meinen. Und wir dadurch immer wieder Streit haben, weil jeder den anderen verändern möchte, statt sich selbst zu verändern. Am Abend redeten wir dann darüber und wir mussten sehr lachen, was wir doch für ein großes Brett vor dem Kopf manchmal haben. Für uns war danach total klar, in den Tempel des anderen dringe ich nicht mehr ein. Jeder hat seine Freiheit und seine eigene Art und Weise zu gestalten. Wir bemühen uns, das zu respektieren. Das war eine sehr wertvolle Erfahrung. Und die hat uns am Ende sogar noch mehr zusammengeschweißt.
1: Gabriele erklärt weiter, die neuen Werte, die geistigen Werte, wie du sie nennst, sind immer wieder die uralten Werte, die alle göttlichen Schriften aufzeigen und die uns Jesus, der Christus, umfassend lehrte und vorlebte. Es sind die ewigen göttlichen Gesetzmäßigkeiten für diese Erde. Gerade in der Bergpredigt gab uns Jesus von Nazareth so viel. Befolgen wir seine schlichten Lehren, so ist uns der Weg zum höheren Leben vorgezeichnet. Jesus lehrte uns zum Beispiel, richtet nicht, auf dass ihr nicht gerichtet werdet. Richten heißt, einen anderen gedanklich oder mit Worten zu verurteilen oder abzuurteilen, ohne dass der Richtende seinen Anteil erkennt. Wie oft heißt es, ich habe keine Schuld an dieser oder jener Situation oder ich bin unschuldig. Jesus aber lehrte uns bezüglich des Balkens und des Splitters anderes. Er sagte, was siehst du aber den Splitter in deines Bruders Auge und wirst nicht gewahr des Balkens in deinem Auge? Oder wie darfst du sagen zu deinem Bruder, halt, ich will dir den Splitter aus deinem Auge ziehen. Und siehe, ein Balken ist in deinem Auge. Du Heuchler, zieh zuerst den Balken aus deinem Auge. Danach sieh zu, wie du den Splitter aus deines Bruders Auge ziehst. Damit meinte er, dass bei einem Konflikt nicht nur einer die Schuld trägt. Glaubt man an das Gesetz von Saat und Ernte, von Ursache und Wirkung, dann muss bei einem Streit von Zweien oder mehreren eine gemeinsame Ursache zugrunde liegen, an der beide oder mehrere einen Anteil der Schuld haben. Sucht man nur einem die Schuld zuzuweisen, also einen Schuldigen zu finden, wo ist dann derjenige, der diese Schuld ausgelöst hat? Das sind ja alles sehr konkrete Ratschläge. Und ich denke, es lohnt sich auf jeden Fall zu versuchen, diese umzusetzen. Natürlich geht es nicht alles sofort und auf einmal. Ich habe die Erfahrung gemacht, dass es helfen kann, wenn man einfach mal mit einem Aspekt beginnt. Zum Beispiel damit, die Schuld für eine ungute Situation nicht als erstes beim anderen zu suchen, sondern vielleicht erstmal zu fragen, was war denn mein Teil an dieser Situation? Und nach einiger Zeit wächst dann auch das Bedürfnis, noch mehr von diesen Werten umzusetzen. Und man erlebt dann immer wieder Situationen, die einen auch mit Freude erfüllen, weil man seinen Zielen und auch sich selbst und auch seinem Nächsten dadurch wieder ein Stück näher gekommen ist.
2: Gabriele führt das Gespräch mit folgenden Worten fort. Es müssen nach Jesu Lehre, siehe Balken und Splitter, also immer zwei oder mehrere an einem Schuldkomplex beteiligt sein. Es kann nicht nur einen Schuldigen geben. Wollen wir eine Mitschuld vermeiden oder in einem Schuldprozess die Gerechtigkeit walten lassen, so zeigt uns Jesus die Lösung, den Weg für unser Verhalten auf. Alles nun, was ihr wollt, dass euch andere tun sollen, das tut auch ihnen. Oder andersherum, was du nicht willst, dass man dir tu, das füg auch keinem anderen zu. Sicherlich willst du nicht, dass andere über dich richten, dich verurteilen, dich beleidigen, dich ausgrenzen, dich ablehnen und. Willst du das nicht, dann tue dies auch nicht. Daraus ergeben sich edle Werte, also uralte Werte, für eine christliche Gesellschaft. Mich spricht das total an. Man kann sich doch mal vorstellen, wie es wäre, wenn immer mehr Menschen diese Werte, gerade die goldene Lebensregel im Leben beachten würden. Da würde sich richtig was ändern in unserer Gesellschaft, zum Positiven. Ich mache jedenfalls gute Erfahrungen damit, das im Alltag anzuwenden. Und es kann ja jeder selbst ausprobieren. Es braucht dazu keinen Lehrer oder ein Studium. Bis ihr das nächste Mal wieder eine neue Folge von Der Jugendliche und der Prophet anschaut, können wir mit den praktischen Hilfen aus der göttlichen Weisheit üben. Bis zum nächsten Mal und ein herzliches Gott zum Gruß.

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Worte des Lebens. Groß ist der, der den Willen des ewigen Vaters tut, nicht der, der nur darüber redet.

0: Liebe Freunde, schön, dass ihr wieder mit dabei seid bei einer weiteren Folge von Wir lesen, hörst du zu? Mitfühlen, miterleben. Wir lesen vor, junge Leute auf dem Weg zu Christus. Wir drei, Estefania, Sebastian und ich, mein Name ist Noah, lesen heute einige der Zuschriften und Mails vor von jungen Leuten weltweit, in denen sie über ihre Erfahrungen auf dem Christusweg berichten. Auf diesem Weg sind uns die Schulungen von Gabriele, der Lehrprophetin und Botschafterin Gottes, eine große Hilfe. Einige davon sind im Rahmen der freien Gemeinschaften weltweit über Fernseh- und Radiosendungen zu sehen und zu hören. Viele der jüngeren Menschen berichten, wie die Schulungen ihnen dabei helfen, im Inneren Ordnung zu machen, sich von den eigenen Gedankenmustern zu lösen und mit Christus in uns Schritt für Schritt ein neuer Mensch zu werden. Eine dieser Schulungen trägt den Titel »Der Ruf der Seele nach Befreiung«, die auch zwei junge Männer aus Westafrika dazu bewegte, sich zu melden. Fühlen wir mit, was sie uns berichten. Es ist eine echte Lehrstunde für denjenigen, der sich bemüht, in dem Bewusstsein zu leben, dass Christus uns ganz nahe ist. In einer Gesellschaft wie der unseren, in der es überall von niedrigen Gedanken wimmelt, die letztendlich unseren Verstand prägen, ist die Hinwendung zu Christus wirklich der einzige Weg zur Befreiung. Auch wenn es nicht immer einfach ist, bemühe ich mich auf jeden Fall sehr, mich immer mehr auf ihn auszurichten und den Halt in ihm zu suchen, um die guten Seiten in mir zum Vorschein zu bringen. Nochmals danke an Gabriele für diese wunderbare Schulung. Der andere junge Mann sagte dann weiter: Ja genau, ich schließe mich diesem Dank an. Die Lehrstunde hat mich sehr berührt, weil Gabriele auf eine der Fragen eingeht, die ich mir vor einiger Zeit gestellt habe. Zwingt uns Gott, so wie die Kirchen behaupten, oder sind wir frei? Ich habe jetzt verstanden, dass der Seele die Freiheit gegeben ist. Aber diese Lehre macht etwas Wesentliches deutlich. Die Befreiung der Seele beginnt erst, wenn es uns gelingt, zunächst unseren eigenen Anteil, also unsere Schuld zu erkennen, sie zu bereinigen und in Ordnung zu bringen und für die Seele unseres Nächsten zu beten. Dann fühlen wir nach und nach einen ganz zarten Flügelschlag der Seele, wie Gabriele sagt. Ich nehme mir vor, diese Lehren, die unsere Seele nur Gutes tun, entschlossen zu folgen.
1: Wir bleiben in Afrika. Hören wir, was ein junger Mann, der einige Bücher erhalten hat, schreibt. Was ich gerade lerne, ist, dass geistige Disziplin bedeutet zum Beispiel, Ordnung in unsere Gedanken zu halten. Diese Lehre ist sehr interessant. Wir sollen lernen, uns selbst zu ändern und uns selbst in den Schuhen des anderen zu sehen. Ich meine damit, ich muss Rücksicht auf anderen nehmen. Und wenn ich sehe, dass das, was ich sage oder tue, eine andere Person beeinträchtigen oder sogar schaden kann, sollte ich es lieber lassen. Vielen Dank, dass ich diese wunderbaren Lehren erhalten und Erfahrungen damit machen kann.
2: Ein junger Mann aus Kamerun in Zentralafrika schreibt: Ich verfolge mit großem Interesse die Schulungen, die wir in letzter Zeit bekommen haben. Vor allem die Sendung über die Aura. Dank der Erklärungen von Gabriele habe ich noch deutlicher erkannt, dass unsere Sinne das Eingangstor für vieles sind, was unsere Aura ausmacht. Und dass die Reinheit oder Unreinheit unserer Handlungen, Taten, Gedanken oder Empfindungen dieser eine Farbe verleiht. Auf dem Weg zum kosmischen Bewusstsein ist es also äußerst wichtig, uns zu veredeln und zu klären, was unsere Seele noch belastet. Daher ist das Buch des inneren Weges für mich von größter Bedeutung.
0: Aus Westafrika, wo politische Unruhen den Alltag vieler Menschen beeinträchtigen, berichtet eine junge Frau: Die alltäglichen Situationen sind wegen der aktuellen politischen Lage nicht immer einfach. Aber wir schaffen es trotzdem. Ich lasse nicht los. Und ich kann sogar sagen, dass es in diesem Jahr viele Verbesserungen gibt. Dank der Umsetzung der Schulungen von Gabriele ist mehr Ordnung in mir. Der internationale Erfahrungsaustausch mit anderen Jugendlichen ist auch sehr bereichernd. Ich habe zum Beispiel daraus verstanden, wie man plant, um die Tage nicht zu vergeuden und Hoffnung zu bewahren. Und ich bin sehr glücklich, weil ich endlich eine Arbeit gefunden habe. Zu Hause zu sitzen und nichts zu tun, das war für mich wirklich schwer zu ertragen. Ich habe eine Stelle als Grundschullehrerin. Dank dem, was ich in den Büchern von Gabriele gelesen habe, gerade auch dank der Ratschläge und der Lehren für Kinder und Erwachsene in Büchern von Liobani, läuft es gut. Eine weitere konkrete Hilfe ist die Schulung «Harmonie ist das Leben des Betriebes». Ja, diese ganze Reihe «Die wahre Schule ist das Leben» ist genial. Ich höre diese Sendungen immer wieder an, weil sie viele Hinweise beinhalten. Über die Kraft unserer Gedanken, das richtige Verhalten gegenüber dem Nächsten und so weiter. Das sind wirklich geistige Hilfen und man gewinnt viel, wenn man sie anwendet. Vielen Dank.
1: Jetzt machen wir einen großen Sprung nach Südamerika. Aus Lima in Peru berichtet ein junger Mann. In dem Buch «Du das Tier, du der Mensch, wer hat höhere Werte?» habe ich viele gute Hinweise gefunden, was wir im Umgang mit den Tieren beachten sollten. Dies habe ich mit meiner Katze üben können. Seit einiger Zeit pflege ich einen Garten und kann dadurch vermehrt die Kommunikation mit den Pflanzen und Tieren üben. Ich lerne, sie aufmerksamer zu beobachten und mit der Zeit besser zu verstehen, was sie brauchen. Und tatsächlich, langsam entsteht eine andere Verbindung zur Natur und zu den Tieren. Für mich ist es ein schönes Erlebnis zu lernen, den Tieren und der Natur mit Achtung und Liebe entgegenzutreten und für sie zu sorgen. Danke für die Hilfen und Hinweise, die ich in den Büchern erhalten habe. Gerade durch das Buch «Das ist mein Wort, Alpha und Omega» habe ich sehr viele Hilfen erhalten. Vor kurzem konnte ich dieses Buch lesen und ich bin begeistert. Es sind so viele Themenbereiche, die so wunderbar erklärt und erläutert werden. Dieses Buch enthält alles, was man wissen muss.
2: Und noch ein Bericht aus Lateinamerika, diesmal aus Mexiko. Eine junge Frau berichtet von ihren Erfahrungen auf dem Christusweg. Ich möchte berichten, wie wichtig für mich das Gebet am Mittag ist. Es gibt mir die Möglichkeit, innezuhalten und mich wieder auf die große Kraft in mir auszurichten. Ich merke auch, dass ich dann eine kurze Bilanz über den Vormittag ziehen kann. Ich frage mich, ob ich mit der Energie haushalten konnte. Wo waren meine Gedanken? So kann ich wieder ausgerichtet in die zweite Hälfte des Tages gehen. Vor einigen Tagen konnte ich eine Sendung sehen, bei der junge Menschen über ihre Erfahrungen mit der Lehre des freien Geistes berichteten. Es ist eine wunderschöne Sendung, die mich sehr motiviert hat.
0: Wir wechseln wieder den Kontinent und lesen eine Zuschrift eines jungen Mannes aus Zentralafrika. Hören wir zu, was er uns berichtet. Ich habe mit größter Zufriedenheit die Belehrungen für die freien Gemeinschaften der letzten 2 Wochen gehört. Zum Beispiel in »Wer bist du?« »Ja, wer sind wir?« Die Frage nach der Identität, wer wir wirklich sind, das klingt banal, ist aber aus meiner Sicht die wichtigste Frage. Auch die Erklärungen zur Energie ermöglichen es uns in der Tat, uns selbst besser kennenzulernen, uns besser zu erfassen, und zwar durch unsere Gedanken, unsere Handlungen, unsere Vorstellungen. Diese Lehren liefern Antworten, die unerlässlich sind, um unserem Leben einen Sinn zu geben. Etwas später berichtete er weiter. In der 9. Folge der TV-Sendung zum Inneren Weg hat mich ein Satz besonders berührt. Es ging um die Definition von Liebe. Gabriele sagte, dass Liebe das Band ist, das alles Reine verbindet. Das führt nun dazu, dass ich jedes Mal, wenn ich gegen die Liebe handle, so wie sie hier beschrieben wurde, aufmerksam werde und mich selbst in Frage stelle. Und noch wichtiger ist, dass ich meine Beziehung zu meinem Nächsten überdenke und mich fest entschlossen habe, sie zu einem Band der Liebe zu machen. Ich bin ganz davon überzeugt, dass trotz allem, was ich noch überwinden muss, dieses Verständnis von Liebe mich wachsen lässt.
1: Junge Menschen aus aller Welt finden mit der praktischen Lehre des freien Geistes den Weg zu Gott in uns. Hören wir weiter zu. Aus Uganda kam folgender Beitrag. Danke für diese Lehre. Sie gibt mir sehr viel Unterweisung, um zu lernen. Es ist wirklich so, wir müssen jeden Tag lernen, um wieder vollkommen zu werden und wieder nach Hause zu kommen, weil unser Schöpfer vollkommen ist. Die Lehre des inneren Weges gibt mir viel zum Nachdenken und zeigt mir immer wieder Neues, um mich zu verändern. Zum Beispiel die Art und Weise, wie ich spreche, esse, mit meinen Nächsten umgehe, wie ich denke und wie ich zu Gott bete.
2: Und noch einmal eine Nachricht aus Kamerun von einem jungen Mann, der seine Dankbarkeit für das sogenannte Christustelefon zum Ausdruck bringt. Das Christustelefon ist eine Möglichkeit, uns bewusst zu machen, dass wir Christus wie durch ein Telefon jeden Augenblick des Tages anrufen können. Hören wir, welche Erfahrungen er damit gemacht hat. Geschwisterliche Grüße, meine Freunde. Ich habe die Sendung Das Christustelefon verfolgt. Es ist ein sehr schönes Bild, eine tolle Möglichkeit, die uns hilft, uns zu verwandeln. Christus ist es in jedem von uns, der an dieses Telefon drangeht. Diese Übung ist ein schönes, sehr konkretes Werkzeug, um alles, was wir tun, zu veredeln. Es ermöglicht auch, unsere Entsprechungen zu beheben. Es ist eine Übung, die ich täglich praktizieren will, in der Hoffnung, meine Seele zum Strahlen zu bringen. Danke für dieses Geschenk. Liebe Freunde, das ist etwas, das jeder von uns ausprobieren kann, um sich zu veredeln mit der Hilfe von Christus in uns. Wenn auch ihr eure Erfahrungen auf dem Christusweg teilen möchtet, dann meldet euch doch bei den freien Gemeinschaften im Zeichen der Lilie. Das waren die Zuschriften aus aller Welt für heute. Wir würden uns freuen, wenn ihr auch nächstes Mal wieder einschaltet, wenn es heißt, wir lesen, hörst du zu, mitfühlen, miterleben. Wir lesen vor, junge Leute auf dem Weg zu Christus. Macht's gut und bis zum nächsten Mal.

Liebe Zuschauerinnen und liebe Zuschauer, liebe Brüder und Schwestern weltweit, wir grüßen euch in dem Bewusstsein, Gott in uns und wir in Gott. Am 6. Januar jährt sich zum 47. Mal ein wahrlich kosmisches Geschehen.

0: geschehen. Ein alles überragendes Menschheitsereignis unvorstellbaren Ausmaßes, das wir Menschen in seiner ganzen Tiefe kaum oder vermutlich gar nicht zu ergründen vermögen. Es ist offenkundig vergleichbar mit der Eingeburt des Christus Gottes in Jesus von Nazareth. Vorerst unbemerkt von der Öffentlichkeit, tat sich am 6. Januar 1975 der Himmel auf, das Reich Gottes, das ewige Sein. Völlig unerwartet, womit niemand mehr zu rechnen gewagt hätte. Und das wohlvertraute Ich bin, der ich bin, das ewige Wort des alleinen ewigen Schöpfergottes, der Gott Abrahams, Isaaks und Jakobs, offenbarte sich einem Menschen, einer Frau des Volkes, die vorerst noch unwissend in vielen, vielen Inkarnationen dafür vorbereitet worden war, in dieser heutigen Zeit als Sprachrohr Gottes, als Lehrpropheten und Botschafterin Gottes zu wirken und dem Kommen des Christus Gottes die Wege zu bereiten. Dieses unfassbare Geschehen, dieses einzigartige Gnadengeschenk des Reiches Gottes an eine geistig völlig verwahrloste und orientierungslose Menschheit, was vor allem auch deren Regierungen und Lenker in Religionen, Staaten und Wirtschaft betrifft. Dieses einmalige kosmische Geschehen zur Rettung aller Seelen und beseelten Menschen und zur Rettung der Mutter Erde wird bis heute von den offiziellen Stellen in Staat und Religionen verleumdet und totgeschwiegen. Es sind die völlig blinden Blindenführer, die der eigenen Ausrottung und der ihrer Völker weiter ungebremst, aber gut gelaunt zusteuern, die völlig fanatisch an ihrer Hybris festhalten, bis zum baldigen Untergang im Klimakollaps und weiterhin stoisch das Wort Gottes durch Prophetenmund verschmähen.
1: Der Christus Gottes fasste im prophetischen Wort dieses einmalige Geschehen der Eingeburt und Erweckung der Weisheit Gottes in folgende Worte. Aus der Liebe kam daher die Weisheit und wohnt unter den Menschen, damit diese empfangen, was Gott, die Liebe und Weisheit, ihnen zu sagen hat. Heute, in der großen Zeit der Befreiung der Geschlechter, von einem Leben in Einengung und Trübsal. Unzählige gottbewusste Menschen kennen unsere schlichte Schwester mit dem Namen Gabriele, die Gott, der Ewige, seine Botschafterin und Prophetin nennt. Und es erfüllen sich auch die Worte des Christus Gottes: Meine Schafe kennen meine Stimme. Es ist der Geist der Wahrheit, den uns Jesus von Nazareth vor 2000 Jahren angekündigt hat. Leise und verhohlen möchten wir zwei Brüder hinzufügen, Es ist der Seraph der göttlichen Weisheit unter dem Schutz ihres Duals, des Cherubs der göttlichen Weisheit, des Gesetzesfürsten, der dritten Grundkraft Gottes vor seinem Thron. Seit dem 6. Januar 1975 offenbaren sich der ewige Vater Muttergott, sein Sohn, der Christus Gottes und der Cherub seiner Weisheit sowie weitere Geistwesen aus der ewigen Heimat im prophetischen Wort durch Gabriele. Liebe Mitmenschen, liebe Brüder und Schwestern weltweit, wir, Ulrich und Martin, sprechen täglich mit unserer Schwester Gabriele. Und im Vorfeld der Weihnachtstage und des 6. Januars sagten wir immer wieder sinngemäß zu ihr: Wir wollen zum 6. Januar eine Sendung machen, um zu danken für das Wort des Ewigen, das seit 47 Jahren unablässig durch dich den Menschen gegeben ist. Wir möchten dich aber nicht einfach übergehen, also nichts vorbereiten, ohne mit dir gesprochen zu haben. Gabriele reagierte darauf immer wieder mit einer Geste des Unbehagens und sagte schließlich nach wiederholter Fragestellung: Dieses ständige Bedrängen und in mich hineinpowern wegen einer neuen Sendung zum 6. Januar mag ich nicht. Jetzt ist mal Schluss. Jetzt drehen wir das Ganze mal um.
0: Wir Brüder, Martin und Ulrich, schauten uns fragend an. Dann sagte Gabriele mit ihrem gewinnenden Lächeln: Ich habe zu danken. Wir atmeten erst einmal tief durch und Gabriele legte voller Elan los. Sie sagte sinngemäß: Ich danke all den treuen Geschwistern und Freunden weltweit, all den vielen Menschen, den Brüdern und Schwestern, die in den nahezu 50 Jahren mitgetragen haben. Ich bin mittlerweile eine betagte Schwester und kann nicht mehr ganz so, wie ich möchte. Doch mein Herz und mein Körper sind gesund und mein ganzes Wesen ist ganz und gar für das Christus-Gotteswerk, dass er, der ewige, alleine Vater-Mutter-Gott, trotz aller Widerstände durch Kirchenkonglomerate und Priestergläubige in Staat und Gesellschaft in den nahezu 5 Jahrzehnten errichtet hat. Mein Herz, so Gabriele weiter, schlägt für das Reich Gottes, denn ich komme aus dem Reich Gottes, um für das ewige Reich, das unsere ewige Heimat ist, zu wirken. Denn wie wir inzwischen gehört haben und auch wissen, es ist Heimholung angesagt. Ich bin dankbar, denn die Lehre des Christusgottes ist durchgekommen. Das ewige Wort aus dem Heiligtum Gottes, es ist da, unverfälscht, vielfach dokumentiert, vielfach archiviert, in vielen Sprachen übersetzt und in zigzehntausenden von Büchern, CDs und DVDs in aller Welt verbreitet. Und es hat eine Herberge gefunden, in der das ewige Wort allen Menschen, aller Völker zugänglich ist. Das Zelt Gottes unter den Menschen mit der Sophia-Bibliothek, dem Zentrum des freien Geistes. Gabriele sprach weiter: Ich bin dankbar, denn weltweit gibt es unzählige Radio- und Fernsehsender, Lokalsender und Staatssender, die sein unverfälschtes Wort in vielen verschiedenen Sprachen bis hin zu Dialekten tagtäglich ausstrahlen. Und es werden Woche für Woche mehr. Die vielen, vielen Rückmeldungen aus aller Welt zeigen wahrlich auf: Christus hat sein Wort wahrgemacht. Das Christus-Gotteswerk ist weltweit. Ich bin dankbar, denn auf allen Kontinenten sind es immer mehr Menschen, die die Botschaft aus dem Reich Gottes aufnehmen und Schritt für Schritt den Weg nach innen gehen, zu Christus in uns. Die Menschen wachen auf und erkennen die Täuschung, die Lügen und Verbrechen durch Religionen und deren Vasallen in Staat und Gesellschaft. Doch immer mehr wird erkennbar: Das Spiel ist aus. Sie werden zusammen untergehen. Unzählige Menschen, so Gabriele, Urchristen vom Herzen her, bilden freie Gemeinschaften und lernen, was es heißt: Der freie Geist, Gott in uns und wir in Gott. Ohne Priester, ohne Rituale, ohne Sakramente und Kirchen aus Stein. Gemäß den Worten des Jesus von Nazareth: Wo zwei oder drei in meinem Namen versammelt sind, da bin ich mitten unter ihnen. Und ich bin dankbar, ihm, dem Christus Gottes, die Wege bereiten zu dürfen. Denn es wird wahr, was er verheißen hat: Ich komme bald.
1: Wir Brüder fragten: Gabi, dürfen wir einmal kurz unterbrechen? Denn wir könnten bei deinen Worten anschließen. Sicher waren all die vielen Jahre nicht leicht, gerade auch, weil es immer wieder Rückschläge gab und auch weil so manches noch nicht im Äußeren sichtbar geworden ist, was ja möglich gewesen wäre. Doch diese vielen Versäumnisse haben die zu tragen, die ihr einst gegebenes Ja zu Gott zum Nein werden ließen. Doch der Sieg über den Widersacher Gottes wurde errungen. Der Satanist hat kapituliert. Die Religionen des Götzenverbrechers Baal und seine Vasallen sind im Vergehen. Wir sehen es doch immer mehr. Die Menschen verlassen in Scharen die pseudochristlichen, mit schwersten Verbrechen belasteten Institutionen, die leider immer noch durch kirchengeneigte Politiker aufgewertet werden, durch milliardenschwere Steuersubventionen aus dem allgemeinen Steueraufkommen des Volkes. Was jetzt noch ist, ist nur noch der Ausklang einer ehemaligen Machtdominanz von Kirche und Staat, die schon bald durch den Klimawandel völlig verschwinden wird. Auch wir sind dankbar. Die Zeiten ändern sich rasch. Die alte Zeit ist schon im Vergehen und die Neuzeit steht schon am Horizont. Was sind schon wenige Jahrzehnte? Der Klimawandel trägt in sich das Gesetz von Ursache und Wirkung. Die alte, sündhafte Welt, dieses geistig völlig verwahrloste Menschengeschlecht im Rausch des Tierkannibalismus und der Zerstörung allen Lebens der Natur im Dienst dämonischer Kräfte ist im Vergehen. Wer noch denken kann, dem ist völlig klar: Das Galoppieren der Artensterben macht doch vor den Menschen nicht Halt. Aus dem Reich Gottes haben wir immer wieder gehört, im Geiste Gottes sind die alten Strukturen und Völker mit ihren unbelehrbaren Lenkern und Herrschenden schon vergangen. Die Großkopferten in Talaren und Roben, in Religionen, Regierungen und Wirtschaft, in Banken, Börsen und dem Adel, samt Titeln und Ämtern, alles ist schon vergangen. Und das Es werde ist bereits in vollem Gange. Wie gesagt, was sind schon Jahrzehnte? Der Klimakollaps ist nicht mehr aufzuhalten. Schon in wenigen Jahrzehnten wird diese Welt nicht mehr wiederzuerkennen sein. Die Frage steht, wird diese Welt in 10 Jahren noch wiederzuerkennen sein? Oder vielleicht schon in 5 Jahren nicht mehr? Wer weiß das schon?
0: Gabriele antwortete sinngemäß: Ja, wer weiß das schon? Dennoch bin ich dankbar. Vieles, sehr vieles konnte für das Reich Gottes erreicht werden. Die freien Gemeinschaften im Geiste des Christus Gottes bauen sich weltweit auf, so wie es Christus offenbart hat. Wo 2 oder 3 in meinem Namen versammelt sind, da bin ich mitten unter ihnen. Das ist doch super, sagte sie. Die tiefe Erkenntnis, Gott in uns und wir in Gott, wird Tag für Tag mehr zur Allgemeinbildung in den Völkern dieser Erde, weltweit, völlig unabhängig von Bildungsniveau und gesellschaftlichen Stand. Auch wenn so manche noch aus Angst vor Ausgrenzung als Nikodemusse ihr gesellschaftliches Leben betreiben. Die Wahrheit des Reiches Gottes lässt sich nicht mehr länger totschweigen. Das Zeitalter des Christus Gottes dämmert mit Macht empor. Wer kann dem Mitregenten des Reiches Gottes, dem Christus Gottes, widerstehen? Doch bevor die Neuzeit völlig zum Durchbruch kommt, wird das Alte vergehen. Der Klimakollaps beinhaltet das Gesetz von Saat und Ernte, das diese sündhafte Welt reinigt. Und im Ernst, die völlig überalterte Männerwelt der Religionen mit ihren Talaren und verstaubten Dogmen lockt doch keinen wachen, herzensintelligenten Menschen mehr hinter dem Ofen hervor. Ihre Energien sind doch ganz offensichtlich verbraucht. Man muss doch nur hinschauen. Jeder kann es erkennen. Und ihre Glaubensinstitutionen unterliegen dem Damoklesschwert von Saat und Ernte, also ihren eigenen Eingaben, ihren Jahrtausendverbrechen, die mehr und mehr zur Wirkung kommen. Kein Lügen- und Verbrechergebilde hat auf lange Sicht Bestand. Die Religionen des verbrecherischen Götzen Baal ähneln mehr und mehr der Titanic und sie ernten, was sie gesät haben. Gottes Mühlen mahlen langsam, aber gerecht und gründlich. Es ist das Gesetz von Saat und Ernte, auch wenn mancher immer noch nicht daran glaubt. Macht nichts. Die kommende Zeit wird schon bald viele Ignoranten und Lügenmünder eines Besseren belehren. Und das werden keine langen Zeiträume mehr sein. Auch der Klimawandel dämmert mit Macht empor und nichts wird mehr so sein, wie es war. Dann sagte Gabriele sinngemäß: Doch ich möchte noch einmal auf die Dankbarkeit zurückkommen. Ich bin dankbar, dass in den vielen Jahren ein stetig wachsendes Land entstanden ist, das Christus-Jesaja-Land, das Land des Friedens, das Land der Tiere. Unzählige Brüder und Schwestern weltweit halfen und helfen mit, damit Tiere eine Heimat finden, die Natur sich regeneriert und ein Leben in Einheit von Mensch, Natur und Tieren Schritt für Schritt wieder möglich wird. Wie gesagt, ich habe zu danken, denn ich weiß, dass es 7 göttlich-geistige Urkräfte des Reiches Gottes gibt, die unablässig das Christus-Gottes-Werk begleiten und behüten. Ich habe wirklich allen Grund, dankbar zu sein, so Gabriele weiter, denn auch die vielen Reisen ins Ausland, um sein Wort zu geben und für das weltweite Werk der Gottes- und Nächstenliebe den Boden zu bereiten, standen immer unter seinem besonderen Schutz. Und da gab es so manche brenzlige Situation. Ja, sein Wort ist weltweit, so wie er es mir vor 47 Jahren offenbart hat, mit den sinngemäßen Worten: Und dieses Staubkorn, das du glaubst zu sein, wird mir noch viele Früchte bringen, denn der Herr ist mit dir. Und später sprach der Ewige: Ich will ein weltweites Werk durch dich errichten. Mein Mann und ich wussten damals nicht, wie das geschehen sollte, und schauten uns bei diesen Worten ungläubig an. Doch der Beweis ist erbracht: Gott, der Ewige, und sein Sohn Christus haben es getan. Also, ich, so Gabriele, habe zu danken, und ich danke von Herzen.
1: Liebe Mitmenschen, Brüder und Schwestern weltweit, wir möchten uns dem Dank Gabrieles anschließen und ihm, dem ewigen All-Einen, danken. Ewiger, gütiger Gott, wir Brüder und Schwestern danken dir für das zur Neige gegangene Jahr und wir danken dir für das kommende Jahr, in dem dein Wille geschieht. Wir danken dir für unsere Schwester, die nahezu 5 Jahrzehnte dir als Prophetin und Botschafterin diente und dient und uns Menschen bis heute dein Wort und deinen Willen offenbart. Und wir danken dir auch für den Cherub der göttlichen Weisheit, der sein Dual, den Seraph der göttlichen Weisheit im Erdenkleid, ausgebildet hat und bis heute begleitet und beschützt. Und wir danken dir und unserem Bruder Christus und Erlöser für sein Wirken in dieser Zeit, dass er als Tröster und Geist der Wahrheit sein Versprechen wahrmachte und uns Menschen in alle Wahrheit führte und weiterhin führt. Und nicht zuletzt danken wir für die Fülle aus dem Füllhorn der göttlichen Weisheit für alle Lebensbereiche. Es ist wahrlich eine hohe Zeit. Liebe Mitmenschen, liebe Brüder und Schwestern weltweit, es ist wahrlich eine hohe Zeit. Und wir, Ulrich und Martin, sprechen sicherlich auch im Namen der vielen treuen Geschwister in den freien Gemeinschaften weltweit ein großer Dank aus dem Herzen aller gotterfüllten Menschen geht in das Reich Gottes. Wir verneigen uns vor dem allmächtigen, alleinen Vater Mutter Gott und seinem Sohn Christus und dem Fürstenpaar der göttlichen Weisheit für diese einmalige Gnadenzeit auf Erden. Jeden Tag, an dem unsere Schwester unter uns ist, ist der Himmel weit offen. In Dankbarkeit dafür werden wir alles tun, was das ewige Reich sich auf Erden wünscht. Wir wirken weiter für das Kommen des Christus Gottes, in Dankbarkeit das tun zu dürfen. Allen Brüdern und Schwestern weltweit und auch allen freien Gemeinschaften danken wir für ihre Mithilfe und wünschen ihnen alles Gute und Tatkraft in seinem Geiste. In der Gottes- und Nächstenliebe geeint, auf Wiedersehen und Gott in uns und Gott mit uns.

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Hallo ihr Lieben, heute haben wir wieder die tolle Möglichkeit, zusammen etwas in den Büchern von Libanie zu lesen. Schaut ihr zum ersten Mal diese Sendung? Dann will ich euch erklären, wer Libanie ist. Libanie lebt nicht hier auf der Erde. Sie lebt als Engelwesen im ewigen Reich unseres Vaters und kümmert sich dort um die kleinen Geistwesen, betreut sie und hilft ihnen in ihrer Entwicklung. Sie hat auch für uns Menschenkinder, die Kleinen, aber auch die Großen, viele Hilfestellungen gegeben. Da sie aber unsere Sprache, also die Sprache des Menschen, nicht spricht, hat sie Gabriele, die Prophetin und Botschafterin Gottes, als Übersetzerin. Zusammen war es möglich, für uns diese tollen Libanie-Bücher zu schreiben, damit wir sie lesen und damit arbeiten können. Na, habt ihr Lust, mit reinzuschauen? Heute geht es um unsere Übernächsten, also die Tiere, Pflanzen und Steine. Könnt ihr euch vorstellen, dass auch sie empfinden? Diejenigen von euch, die ein Haustier haben, können mir bestimmt zustimmen und haben sicher viele nette und lustige Geschichten über Situationen, die sie mit ihnen erlebt haben und in denen total klar war, dass Tiere fühlen und empfinden. Sie zeigen uns ja auch, dass sie spielen oder vor die Tür möchten. Aber was ist mit den Pflanzen oder Steinen? Habt ihr darüber schon einmal nachgedacht? Libanie schreibt dazu: Die Übernächsten sind die Tiere, Pflanzen und auch die Steine. Jede Lebensform empfindet, weil der ewige Geist die strömende Urenergie, die jeweilige Bewusstseinsform durchströmt. Somit empfindet jeder Stein, weil er zum Steinbewusstsein gehört. Bewusstseinsformen sind gebündelte Energien. Jede geistige Form ist Leben und empfindet. Habt ihr euch schon mal überlegt, was Bewusstsein eigentlich bedeutet? Was meint ihr? Vielleicht denkt man, na, alles, was man bewusst erlebt, wenn man sich freut, Farben wahrnimmt oder friert. Aber ich glaube, es ist noch viel mehr als das. Wie Libanie erklärt hat, haben sogar Steine ein Steinbewusstsein. Für uns ist es vielleicht nur ein Stein, aber er ist für uns da. Ob als Teil eines Berges, am Bachrand, als unscheinbares Steinchen auf dem Weg oder als kleines Sandkorn am Meer. Vielleicht freut er sich an seiner schönen Form, seiner Existenz. Ich bin mir jedenfalls sicher, die Steine empfinden unsere Einstellung gegenüber der Natur. Wenn wir sie achtlos herunterwerfen und sie zerbrechen, dann haben wir sie ihrer schönen Form beraubt. Wie Libanie sagt, alles ist Leben und alles empfindet. Tiere, Pflanzen und Steine. Libanie fährt fort. Du selbst kennst das Empfinden. Du empfindest Freude und Schmerz, Leid, Not, Hoffnung und Zuversicht. Das alles und weit mehr empfindest du. Deine Übernächsten, die Tiere, die Pflanzen und Steine, empfinden ähnlich wie du. Wenn du zum Beispiel mutwillig eine Blume abreißt oder abknickst, dann hast du sie frühzeitig von ihrer Lebenskraft getrennt. Von dem Menschen um ihr Leben gebracht, welkt sie schmerzlich dahin. Sie empfindet, dass sie ihr Blumenleben nicht voll hat leben dürfen, weil der Mensch in ihr Leben eingegriffen hat. Wenn es dich treibt, einfach Blumen bewusst zu knicken oder abzubrechen, dann denke daran, dass alles Leben empfindet. Erkenne, was du nicht willst, dass man dir tut, das füg auch keinem anderen zu. Wenn eine Blume oder mehrere Blumen, auch Gräser, Sträuche und Bäume, vom Menschen misshandelt wurden und werden, dann sendet ihr geistiger Leib zarte Hilfeempfindungen aus. Ich will dir kurz das Wort misshandelt erklären. Wenn ein Mensch etwas misshandelt, dann tut er es bewusst. Er will es zerstören. Wie geht es euch, wenn ihr so etwas hört? Wie oft passiert es, dass wir, wenn wir zum Beispiel draußen laufen oder auf der Wiese sitzen, etwas vom Grashalm abreißen und damit spielen?
Oft machen wir das auch ganz unbewusst. Und doch beenden wir das Leben dieser schönen Blume oder des Grashalms. Und was ist mit den Blumen, die ihr als schönen Blumenstrauß verschenken wollt? Auch sie wollen leben, den Wind, den Regen und die Sonne spüren. Doch wir Menschen reißen oder schneiden sie einfach ab, weil wir die Pflanzen schön finden und sie haben wollen. Versuchen wir, uns in die Pflanze hineinzufühlen. Wie würde es uns gehen? Liubani hat uns erklärt, was du nicht willst, dass man dir tu, das füg auch keinem anderen zu. Versuchen wir uns das so oft wie möglich bewusst zu machen. Dann können wir unser Bewusstsein für unser Gegenüber, egal ob Mensch, Tier oder Pflanze, viel leichter ändern. Liubani schreibt weiter. Wird es unbewusst getan? Das heißt, wenn der Mensch über Wiesen oder durch Wälder geht und da und dort dabei mit dem Fuß Blumen und Gräser knickt oder auf Tiere tritt, dann geschieht dies nicht absichtlich. Die Lebensformen empfinden das und ihr Schmerz wandelt sich in Verständnis für den Wanderer. Du musst wissen, das geistige Bewusstsein besteht aus feinen Liebeströmen. Diese sind zu einem Liebesstrom gefasst, da jede Lebensform verschieden zusammengesetzt und wirksam ist, entsprechend dem Bewusstseinsstand der Lebensform. Ist das nicht einzigartig, wie die ganze Natur miteinander durch den Liebesstrom verbunden ist? Können wir das auch von uns sagen? Wie sind wir mit unserer Umgebung verbunden? Die Pflanzen wandeln ihren Schmerz in Verständnis um, für uns Wanderer, die sie beim Spazieren umknicken. Wir können wirklich noch eine Menge von den Pflanzen lernen, oder? Nehmen wir uns vor, sie gut und einfühlsam zu behandeln. Denn wie Liubani uns vorhin schon erzählt hat, was du nicht willst, dass man dir tut, das füg auch keinem anderen zu, ist die goldene Regel für jeden von uns. Wenn wir uns das in jeder Situation vornehmen und uns fragen, wie wir uns an ihrer Stelle fühlen würden, denke ich, wir würden einiges an unserem Verhalten ändern. Was meint ihr? Lasst uns versuchen, beim nächsten Spaziergang nicht nur mit uns, unseren Freunden, der Familie oder sonstigem beschäftigt zu sein, sondern im Inneren allen Lebewesen, Pflanzen und Steinen zu danken. Dafür, dass sie so selbstlos für uns da sind und uns jeden Tag verschönern. Behandeln wir sie gut und denken wir immer daran, dass sie Bewusstsein haben und ähnlich empfinden wie wir. Na, seid ihr bereit, es auszuprobieren? Lasst uns gleich gemeinsam beginnen. Eine schöne Zeit draußen in der Natur und bis zum nächsten Mal.

Hallo liebe Kinder, schön, dass ihr wieder eingeschaltet habt zur Libanie-Schule. Einer Schule, in der es nie langweilig wird. Denn alles, was wir hier erfahren, ist keine trockene Theorie, wie zum Beispiel im Geschichtsunterricht, die man auswendig lernen muss. Sondern wir lernen ganz praktisch, unsere Tage hier auf der Erde zu nützen. Denn wir sind hier, um zu lernen. Jeden Tag können wir etwas Neues lernen. Jeder von uns, du und ich und alle, die du kennst, egal wie alt sie sind. Und wisst ihr denn, wer Libanie ist? Ich stelle sie euch kurz vor, denn schließlich trägt die Libanie-Schule ihren Namen. Libanie ist ein Geistwesen aus dem Weisheitsstrahl im Himmel. Dort hat sie die Aufgabe, die jungen Geistkinder zu betreuen und ihnen beim Großwerden zur Seite zu stehen. Libanie hat auch uns Menschen viele Hilfen gegeben für unser Leben. Da wir Menschen aber die himmlische Sprache nicht verstehen können, übersetzt Gabriele, die Prophetin Gottes, die Worte von Libanie in unsere Sprache. Heute wollen wir ein Spiel spielen. Libanie nennt es ein Erkenntnisspiel. Ein Spiel zur Erkenntnis im Fernsehen, das ihr auch zu Hause spielen könnt, fragt ihr euch? Was ist denn das? Also finden wir es heraus. Spielt ihr mit? Libanie erklärt uns das Spiel. Es hilft, zur Selbsterkenntnis und zur Einheit zu gelangen, in der Familie, mit allen Menschen und Lebensformen. Das Spiel verläuft so. Jedes Familienmitglied sucht in einem anderen Familienmitglied reihum den guten und liebenswerten Kern. Dann sprechen alle darüber. Was sie dabei in ihrem Herzen empfinden, notieren sie sich auf. Haben die Mitspieler ihre Empfindungen aufnotiert? So sprechen sie darüber, wie sich diese Empfindungen in ihrem Inneren und in ihrem Körper ausdrücken, zum Beispiel als Freude, Dankbarkeit oder Friede, und wie sie nun die Nächsten empfinden, bei denen sie den guten Kern gefunden haben. Na, das ist doch mal was ganz Neues, oder? Vielleicht wollt ihr es einmal ausprobieren. Schau mal, wer gerade bei dir ist, mit dem du das Spiel spielen kannst. Vielleicht deine Schwester oder dein Bruder? Du kannst es auch mit deiner Mama, deinem Papa oder Verwandten und Freunden spielen. Wenn gerade keiner in deiner Nähe ist, ist das auch kein Problem. Du kannst es sogar alleine spielen, indem du dir nacheinander diejenigen vorstellst, mit denen du zusammenwohnst und überlegst, was ist der gute und liebenswerte Kern in ihm? Du kannst dir zum Beispiel deine Mutter vorstellen und überlegen, was mag ich an ihr besonders? Hört sie gut zu, wenn du ihr etwas aus dem Tag erzählen möchtest? Oder deinen Vater, der dir das Gefühl von Schutz gibt, wenn er dich nach einem langen Tag in den Arm nimmt? Es kann gut sein, dass dir jedes Mal, wenn du dieses Spiel spielst, etwas anderes einfällt. Was dir in den Sinn gekommen ist, das kannst du aufnotieren. Wenn das mit dem Schreiben noch nicht so klappt, dann kannst du es auch aufmalen. Dann geht es weiter. Was ist der gute Kern in deinen Geschwistern? Auch Oma und Opa kannst du in dieses Spiel einbeziehen. Sie müssen nicht mit dir zusammenwohnen. Spielt ihr dieses Spiel mit mehreren zusammen, könnt ihr über das, was euch eingefallen ist, auch zusammen sprechen. Libanie erklärt nun. Nach diesem gemeinschaftlichen Erkennen innerhalb der Familie geht das Erkenntnisspiel weiter. Die Familienmitglieder suchen und finden den guten Kern beim Nachbar, bei den Schulfreunden, den Lehrern und Arbeitskollegen. Es gibt bestimmt viele, an die du jetzt denkst, oder? An die, mit denen du gerne zusammen bist,
Und dann, wenn du willst, auch an die, um die du möglicherweise immer einen großen Bogen machst. Haben sie vielleicht auch einen guten Kern? Was könnte das sein? Kommt dir vielleicht schon ein Mitschüler in den Sinn? Ja? Was ist der gute Kern an ihm oder an ihr? Ist er oder sie vielleicht sportlich und hat viel Kraft? Oder kann er oder sie gut Geschichten erzählen? Sicher fällt dir irgendetwas ein, denn eins ist sicher. Jeder hat einen guten Kern. Haben wir diesen guten Kern in einem Mitschüler gefunden, dann machen wir vielleicht auch nicht mehr mit, wenn andere schlecht über ihn sprechen. Denn wir kennen seine guten Eigenschaften. Was die anderen sagen, das ist ihre Meinung und ihr Bewusstsein. Wir haben unseren eigenen Stand, unser eigenes Bewusstsein und wir wissen, dass in jedem Mensch der gute Kern ist. Was ist Bewusstsein, fragt ihr euch? Ich habe gelernt, Bewusstsein ist mein Ich-Gedanke, das, was ich mir selbst in mein Denken und in mein Fühlen eingebe. Was gebe ich mir ein? Und was lasse ich mir von anderen eingeben? Gebe ich mir zum Beispiel ein, dass die anderen doof sind und ich sie nicht leiden kann? Oder gebe ich ein, dass jeder Mensch einen guten Kern hat? Wir müssen uns nichts aufpropfen lassen. Wir selbst sind gefragt. Wir selbst programmieren uns. Lesen wir noch ein Stück weiter, was Libanie uns noch zu diesem Spiel erklärt. Wird dieses Erkenntnisspiel ehrlich gespielt, dann wird jeder erkennen, dass unter den Menschen so viel Gutes und Liebevolles ist, welches mitunter unter der harten Schale des menschlichen Ichs noch verborgen ist. Wer lernt, immer wieder das Gute anzusprechen, der bricht die harte Schale menschlichen Ichs auf, sodass der gute Kern sichtbar wird, in sich selbst und in seinem Nächsten. Liebe Erkenntnisspieler, das Gute, das an euch selbst und an eurem Nächsten erkannt wurde, sollt ihr zur gegebenen Zeit immer wieder ansprechen. Das bewirkt einen herzlichen und freundschaftlichen Kontakt und schafft gegenseitiges Vertrauen. Libanie hat aber noch eine weitere Idee für das Erkenntnisspiel. Sie erklärt uns, das Spiel, Gutes und auch Nützliches zu finden, kann mit Tieren und Pflanzen fortgesetzt werden. Auch mit Mineralien und Steinen ist das möglich. Denn alles, was lebt, trägt in sich das Göttliche, das Gute. Na, dieses Spiel von Libanie ist doch mal was anderes, findet ihr nicht? Es geht nicht wie bei den meisten Spielen darum, der Beste zu sein und den anderen zu besiegen. Und so oft sind wir die meiste Zeit auf die Spiele am Computer oder auf dem Handy fixiert und vergessen dabei völlig unsere Umgebung. Wir merken gar nicht, wer und was alles um uns ist. Wenn du möchtest, leg doch mal das Handy zur Seite, lass den Computer ausgeschaltet und frage dich, was ist das Gute, das der Hund oder die Katze oder vielleicht auch der Nachbarshund an sich haben? Magst du zum Beispiel die Freude, mit der dich der Hund begrüßt? Oder liebst du es, wenn die Katze auf deinen Schoß springt und sich zu einem Fellknäuel zusammenrollt? Auch der Vogel im Garten hat etwas Gutes. Vielleicht, dass er dich morgens mit seinem fröhlichen Gezwitscher begrüßt? Du kannst bei diesem Spiel aus dem Fenster schauen oder, wenn es möglich ist, raus in die Natur gehen und du wirst entdecken, es gibt so viele Lebensformen, an die wir bei diesem Spiel denken können. Und sie alle haben etwas Gutes und Nützliches. Findest du es? Zum Abschluss dieses Spiels erklärt uns Libanie noch etwas. Dieses Spiel verbindet die Familienmitglieder untereinander
und stellt darüber hinaus Verbindungen her zu anderen Menschen. Ebenso finden auch die Menschen wieder den Zugang und die Verbindung zu den Tieren, Pflanzen und Steinen. Die Mitspieler werden erfahren, dass alles lebt und strahlt und dass das Leben einerlei, durch welche Form es sich zeigt, empfindet. Alle Menschen, die bereit sind, die eigenen Fehler zu entdecken

wir den guten Kern in ihnen gefunden haben. Damit uns das immer besser gelingt, hat Liu Banyi noch einen Merksatz für uns. Sie nennt es eine Bewusstseinsstütze. Was ist das, so eine Bewusstseinsstütze? Eine Bewusstseinsstütze heißt so, weil sie uns hilft, unser eigenes Bewusstsein zu stützen, es also zu entwickeln, damit wir uns nicht vom Bewusstsein anderer abhängig machen und uns von ihnen programmieren lassen. Die Bewusstseinsstütze, die uns in den nächsten Tagen begleiten kann, heißt: Ich finde in meinem Nächsten das Gute und freue mich darüber. Und, wollt ihr es einmal ausprobieren? Es gibt dabei bestimmt einiges bei unseren Mitmenschen zu erkennen und zu entdecken, was ihr vorher noch nicht gesehen habt. Ich wünsche euch dabei viel Spaß und werde es auch ausprobieren. Bis zum nächsten Mal.

Liebe Brüder, liebe Schwestern, in Christus, unserem Erlöser. Wir hören, dass es in der Welt brodelt und kocht. Ein Bild zum besseren Verständnis. Stellen wir uns eine glühende Herdplatte vor. Es ist die Erde. Auf dieser glühenden Herdplatte steht die kochende und brodelnde Welt. Woraus besteht die Welt? Sie besteht aus Menschen, aus den Einrichtungen

der Menschen und aus all dem, was der Mensch der Mutter Erde angetan hat und antut. Wenn wir dieses Brodeln und Kochen auf der Herdplatte näher betrachten, dann denken wir an Terror, an Hass, Neid, Feindschaft, Streit. Wir denken an Korruption. Jeder ist gegen jeden. Krieg, Mord, Totschlag. Überall ist die Welt in Unordnung. Ja, wer hat sie denn in Unordnung gebracht? Ist es die Mutter Erde? Oder sind es die Menschen, die zu allen Generationen bis zur heutigen Stunde gegeneinander waren und sind, gegen die Schöpfung Gottes, gegen Tiere und Pflanzen, auch gegen Mineralien? Denn die Erde wird ausgebeutet und malträtiert. Es sind also die Menschen. So könnten wir sagen, dazu gehören wir nicht. Wir sind keine Terroristen. Wir handeln nicht gegen die Mutter Erde. Wir sind kleine Terroristen. Wir terrorisieren unsere Mitmenschen mit unseren gegensätzlichen Gedanken. Mit Hass, Neid, Feindschaft, Streit und vielem mehr. Viele werden nun sagen, wir haben letztlich unsere Obrigkeiten, unsere Regierung, die wir gewählt haben, sie bestimmt. Wir haben kirchliche Vertreter, die das Gotteswort den Menschen nahebringen. Wir haben also Priester, Pfarrer, wir haben Exzellenzen, Hochwürden, Eminenzen, Professoren, Doktoren, Könige, Königinnen, Kaiser, Fürsten, Fürstinnen, Grafen, Prinzessinnen, und so weiter. Und nicht zuletzt nennen viele Kirchengläubige einen sündhaften Menschen Heiligen Vater. Sie alle müssten die Welt in Ordnung bringen, so denkt so mancher sogenannte kleine Mann, der sagt, ich habe die Regierung gewählt. Ich denke, die Großen unserer Zeit müssen das schaffen. Doch sie schaffen es nicht. Denn die vielen denken alle nur an ihren Besitz, an ihre Titel, an ihr erhebliches Vermögen, das in Aktien angelegt ist und indem sie ihren persönlichen Besitz wahren. Sehr viele Menschen wurden zu Lemmingen. Sie glauben, was sogenannte Obrigkeiten uns vorgaukeln. Und viele sind zu Nachahmern geworden. Die meisten Menschen wissen um die Gebote Gottes und um die Lehren des Jesus des Christus. Doch, wie gesagt, sie wurden zu Lemmingen. Sie sind obrigkeitsgläubig und meinen die sogenannten Hochgestellten, die ihre Titel und Mittel vertreten, müssten
die Herdplatte zum Erkalten bringen. Oh nein, sie schüren sie weiter und wir, jeder einzelne von uns, heizt mit. Wie und womit heizen wir? Wie schon gesagt, durch unser gegensätzliches Verhalten gegen die Lehre des Jesus des Christus, gegen die 10 Gebote. Wenn man bedenkt, wie viele Menschen auf dieser glühenden Herdplatte tagtäglich hinscheiden und wiederkommen. Wie gehen denn Sie alle, wie gehen wir, jeder Einzelne von uns? Wir gehen mit einem Totenhemd, das keine Taschen hat. Und wie kommen wir drüben an? Wir, die wir uns eventuell die Volksseele nennen, ebenso wie die Exzellenzen, Eminenzen, Hochwohlgeborenen, wie Prinzen, Prinzessinnen, Grafen, wie Doktoren und Professoren, als Seele. Jeder Einzelne kommt an als Seele. All den Schmuck und den Tand, den wir um unser Ego machen, nehmen wir nur als Belastung in unserer Seele mit. Wir sind eine Seele. Jeder Einzelne ist eine Seele. Unser Vermögen können wir nicht mitnehmen. Unsere Aktien können wir nicht in unsere Tasche stecken. Das Totenhemd hat keine Taschen. Alles, was wir auf Erden angehäuft haben und als unseren Besitz bezeichnen, nehmen wir höchstwahrscheinlich nur als Belastung mit. Denn was haben wir mit unserem Namen? Zum Beispiel Exzellenz und Hochwürden alles erreicht. Die Lemminge haben dem Hochwürden einiges gebracht an Geld, an Gütern, haben sich vor ihm verneigt. Exzellenz und Hochwohlgeborene wurden dadurch immer reicher an Egozentrik und vielem mehr. Wenn wir bedenken, was Könige oder Königinnen an Besitz haben und wenn sie es 10-mal vererben, jeder geht als Seele, das Totenhemd hat keine Taschen. Wir sehen also, was wir in unserer Welt alles angestellt haben. Wir haben uns gegen die Gebote Gottes gestellt und somit gegen die Mutter Erde. Wir sind gegen unseren Nächsten, gegen Tiere, indem wir die Tierkadaver verzehren. Wir leben wie Kannibalen, die alles an sich reißen und glauben, sie haben ewiges Leben. Das ewige Leben ist im Seelengrund und möchte auferstehen, doch die meisten Menschen lassen es nicht zu.
Sie kochen lieber auf der Herdplatte der Erde in dieser Welt, nehmen Leid, Sorgen, Nöte, Krankheiten und vieles mehr in Kauf, anstatt sich nach innen zu wenden, sich bewusst zu werden, dass sie, jeder Einzelne, der Tempel Gottes ist. Wenn wir uns das bewusst machen, dass jeder Mensch der Tempel Gottes ist, wer hat das Recht, einen solchen Tempel zu schänden, gar zu töten? Wenn uns bewusst wird, dass kein Mensch Leben schaffen kann, wer hat das Recht, Tiere mutwillig zu töten, sie zu verzehren und somit zum Tierkannibalen zu werden? Wir sagen, wir sind die Volksseele. Doch hat die Volksseele nicht auch einmal das Recht, über sich selbst nachzudenken, jeder Einzelne? Oder überlassen wir es den sogenannten Hochwohlgeborenen, die sich mit Titeln und Mitteln schmücken? Wie lange noch sind wir obrigkeitsgläubig? Wie schön wäre es, wenn wir Gotteshörige wären. Denn, wie schon gesagt, jeder geht und ist nur Seele. Und viele, viele kommen und sind nur wieder die, die sie in Vorexistenzen waren. Und so lange wird das Kommen und Gehen sein. Und so lange wird jeder Einzelne nur Seele genannt werden, bis ihm das innere Licht aufgeht, dass jeder Mensch ein Kind Gottes ist, dass wir alle Söhne und Töchter des ewigen himmlischen Vaters sind, dass unser Vater Liebe ist und dass sein Geist in jedem von uns wohnt. Erst dann werden wir uns bewusst werden, dass der Nächste, unser Bruder, unsere Schwester ist. Erst dann wird uns bewusst werden, dass die Tiere unsere kleinen Geschwister sind und dass jedes Blümchen, jede Pflanze, jeder Stein der Hauch Gottes ist. Jeder Baum ist der Bruderbaum, jedes Blümchen das kleine Schwesterlein. Das ist Leben. Gehen wir in dieses Leben, das in uns pulsiert, dann werden wir weder Mensch noch Tier, weder Pflanze noch Stein etwas zuleide tun. Dann atmet die Mutter Erde auf und die glühende Herdplatte erkaltet. Blicken wir nicht auf die sogenannten Obrigkeiten, sind wir nicht mehr obrigkeitshörig, sondern hören wir Gottes Wort, das er uns auch gab in den 10 Geboten und in den Lehren des Jesus des Christus? Hören wir auf die Stimme des ewigen Vaters im Himmel, dessen Geist in jedem von uns ist? Dann beginnen wir,
wahrhaft zu leben. Denn die große Liebe, die Gott ist, ist auch die Freiheit. Dann werden wir von Herzen für die Unendlichkeit beten, für jede Seele in den Städten der Reinigung, für jeden Menschen auf der kochenden Herdplatte, für die geschundene Tierwelt, für Pflanzen und Mineralien. Dann geht uns das Licht auf, dass jeder von uns der Tempel Gottes ist und Gott in uns wohnt. Und die mächtige Allschöpfung, zu der alle Sonnen und Planeten gehören, als Essenz und Kraft in uns ist.

Ich sprach von der Selbstbesinnung. Ich machte viele Worte, um uns klar zu machen, dass eigentlich jeder Mensch mitbeteiligt ist an dem Zustand dieser Welt. Gehen wir gemeinsam in die Selbstbesinnung. Bitten wir um Erkenntnis und beten wir für unser Seelenheil, auf dass die anschließenden Gebete aus unserem Herzen kommen, Verständnis und Verstehen tragen, dass wir ähnlich sind wie alle Menschen, einerlei, wie sie sich nennen. Atmen wir einige Male tief ein und aus und wenden wir uns nach innen zum großen Geist der Liebe in uns, in der Nähe unseres physischen Herzens pulsiert die mächtige Flamme, die Christus-Gottes-Flamme. Treten wir in das Licht ein und gehen wir nach einigen Gebetsworten und Gebetsgedanken in die Selbstbesinnung. Gütiger, ewiger Vater, liebender Gott, du bist die Allweisheit, Liebe und Größe. Dein wunderbarer Geist ist das Gesetz der Liebe, der Freiheit und Einheit. Tief in unserer Seele ist das pulsierende Leben, das Gesetz der Liebe, Freiheit und Einheit. Herr, wir kommen zu dir. Wir treten ein in das Christus-Gottes-Licht und bitten dich, uns beizustehen, um uns selbst zu finden, um über uns selbst nachzudenken, wer wir sind und wer wir letzten Endes sein wollen, nämlich Wesen in dir. Hilf uns, o Gott, bei der Selbstbesinnung und fülle unsere Gedanken, die wir zum Gebet zusammentragen, um für das Heil aller Menschen zu beten und auch für unser Seelenheil. Einige Minuten der Stille helfen uns zur Selbstbesinnung und zum Gebet für unser Seelenheil.

Das ist mein Wort, Alpha und Omega, das Evangelium Jesu. Liebe Zuschauerinnen und liebe Zuschauer, alle Christen in der ganzen Welt sollten die folgenden überlieferten Christusworte kennen. Wenn aber jener kommt, der Geist der Wahrheit, wird er euch in die ganze Wahrheit führen. Denn er wird nicht aus sich selbst herausreden, sondern er wird sagen, was er hört, und euch verkünden, was kommen wird. Am 6. Januar 1975 geschah das Unglaubliche, das nicht mehr für möglich gehaltene. Ein geistig-kosmisches Ereignis unvorstellbaren Ausmaßes bahnte sich den Weg durch die völlig verrohte und veräußerlichte Menschheit, denn der Gott Abrahams, Isaaks und Jakobs, das Ich Bin, der Ich Bin, griff erneut in das Leben eines Menschen ein, diesmal eine Frau, und erweckte die größte Gottesprophetin seit Jesus von Nazareth, dem Christus Gottes. Der Geist der Wahrheit war gekommen, wie vom Christus Gottes angekündigt, und führte uns in die ganze Wahrheit. Seit nunmehr 50 Jahren hat Gabriele, die Gottesprophetin und Friedensbotschafterin des Reiches Gottes, gesprochen, geschult, gelehrt, geoffenbart und geschrieben, was alles sein Wille war und ist. So war es der Wille des Christus Gottes, einst in Jesus von Nazareth, dass eine authentische Schrift über sein Leben und Wirken geschrieben und veröffentlicht werden sollte, inspiriert über das innere Wort des Christus Gottes. Wie es dazu kam und warum Gabriele, die Prophetin und Botschafterin Gottes, dafür einspringen musste, erfahren wir im Vorwort der epochalen großen Christusoffenbarung durch den Fürsten gleich Regenten, den Cherub der Weisheit vor Gottes Thron, auf Erden schlicht Bruder Emanuel genannt. Ich lese aus: Das ist mein Wort, Alpha und Omega, das Evangelium Jesu. Vorwort von Bruder Emanuel, dem Cherub der göttlichen Weisheit. Für manchen Leser ist es unverständlich, dass Christus, der Sohn Gottes, auf ein weithin unbekanntes Evangelium zurückgreift und nicht nur darauf aufbaut, sondern es auch erklärt, berichtigt und vertieft, das heißt auch ergänzt. Der Grund dafür ist folgender: Christliche Konfessionen und Gemeinschaften sowie viele Bibelkundige haben ihre Bibel, die sie für die ganze und reine Wahrheit halten, zu ihrem Eigentum gemacht. Sie irren sich in der Überzeugung, das Wort Gottes sei in ihrer Bibel einmal und für alle Zeiten gegeben und damit abgeschlossen. Dadurch war es Christus, dem Erlöser aller Seelen und Menschen, nicht möglich, innerhalb der noch bestehenden christlichen Konfessionen und der an sich bindenden Gemeinschaften jenes Buch, ihre Bibel, zu erklären, zu berichtigen und zu vertiefen. Deshalb ging Christus andere Wege. Er offenbarte und offenbart die Wahrheit außerhalb der christlichen Konfessionen und bindenden Gemeinschaften. Denn alle Wesen und Menschen sollen Gott, das ewige Licht, die unbegrenzte Wahrheit erfahren. Allen ist der freie Wille gegeben, sie anzunehmen oder abzulehnen. Christus, der Sohn des lebendigen Gottes, der Erlöser aller Menschen und Seelen, ist der Inspirator in seinem Werk der Erlösung, dem universellen Leben, aus welchem das Friedensreich Jesu Christi hervorgeht. Er bat zu Beginn dieses Jahrzehnts, 1980, einige Brüder, die alle bis auf einen bibelkundig waren, die Essenz der Wahrheit sowohl aus dem Alten Testament als auch
aus dem Neuen Testament herauszuschreiben. Das Anliegen des Christusgottes war und ist, dass die Tatsachen über sein Leben und Denken als Jesus von Nazareth niedergeschrieben werden, damit sie in späterer Zeit als historischer Bericht für jene vorliegen, die im Friedensreich Jesu Christi leben und durch ihn weitgehend die Vollendung erlangt haben werden. In seiner Offenbarung sprach er sinngemäß zu diesen Brüdern: Nehmt die Bibeltexte zur Hand, die ich euch zuleiten werde, und lasst euer geistiges Bewusstsein über die Texte gleiten. Das heißt, lest mit den Augen der Wahrheit und nicht mit dem Verstand, denn er trübt das Auge und den Sinn für die Wahrheit. Das Auge der Wahrheit wird dann auf jene Textstellen fallen, welche die Wahrheit enthalten, die für die Gegenwart und für die kommende Zeit von Bedeutung ist, denn ich werde es in euer Herz eingeben. Dann werde ich durch euch erklären, berichtigen und vertiefen. Es sind die Gottesworte, welche große Propheten und Erleuchtete aus dem Geiste der Wahrheit als Vorschau für die heutige und für die kommende Zeit empfingen. Sein Beweggrund war und ist, dass die Seinen in der Gegenwart und die weitgehend vollendeten Menschen der kommenden Zeit im Friedensreich das nachlesen und nachvollziehen können, was er als Jesus von Nazareth der Menschheit gebracht hat und wer er war und im Geiste ist. Wenn einst das Friedensreich Jesu Christi die Erde umspannen wird, ist in den Menschen die Erlösung abgeschlossen, da sich im Friedensreich nur noch nahezu vollendete Seelen einverleiben werden. Im Friedensreich Jesu Christi ist geistiges Wissen bedeutungslos geworden, weil die weitgehend vollendeten Menschen dem Göttlichen nahe sind, weil sie die Weisheit besitzen und nicht mehr über geistiges Wissen zur Weisheit finden müssen. Auch die vielen Bibelfassungen, auf welche sich die Konfessionen in dieser Zeit, es war das Jahr 1989, noch stützen, werden dann bedeutungslos sein. Denn wer göttliche Weisheit erlangt hat, hat sein geistiges Bewusstsein erschlossen und sein reiner Geistleib, in welchem die Essenz der Unendlichkeit voll wirkt, ist für ihn sodann das Buch der göttlichen Weisheit. Wenn das Friedensreich Jesu Christi die Erde umfasst, wird es keine Menschenwerke mehr geben. Menschenwerke sind auch die Konfessionen und ihre Bibeln, in die sie vieles nach ihrem Gutdünken eingebracht und daraus das gelehrt haben, was ihnen aus ihrem konfessionellen Denken heraus nötig schien. Viele Geistwesen gingen für das Werk der Erlösung zur Einverleibung. Es ist wie ein großes Mosaik, in welchem alle vier Reinigungsebenen einschließlich der Erde enthalten sind. Jedes dieser Geistwesen hat einen Auftrag im Erlöserwerk angenommen. Es nahm als seinen Auftragsanteil ein oder mehrere Mosaiksteinchen in seinen Geistleib auf, um im Erdendasein das erfüllen zu können, was es als Auftrag angenommen hat. Dieser Auftragsanteil ist also in der Seele eingraviert und muss erfüllt werden. Manche Geistwesen nahmen in ihre Mosaiksteinchen verschiedene Möglichkeiten auf. Das bedeutet, wenn der Auftrag, für den ein Geistwesen zur Inkarnation gegangen ist, nicht erfüllt wurde, dann muss das Soll, welches dadurch in seinem Geistleib eingezeichnet ist, von ihm anderweitig erfüllt werden, entweder in einer weiteren Einverleibung oder in den Städten der Reinigung.
Ist jedoch der Zeitpunkt gekommen, zu dem dieses Mosaiksteinchen des Auftrages auf der Erde eingesetzt werden muss, dann übernehmen andere einverleibte Geistwesen das, was ihre Nächsten im Auftrag aufgrund einer Belastung oder einer Verführung durch den Satan der Sinne nicht getan haben. Dieses Mosaiksteinchen, das nun von anderen einverleibten Geistwesen, also von Menschen erfüllt wurde, ist dann im Auftragspotenzial für die Erde zwar gelöscht, das betreffende Geistwesen jedoch, das versäumt hat, seinen Anteil im Erlöserauftrag rechtzeitig durchzuführen, muss dies anderweitig gut machen. Wenn auf diese Weise für Christus da und dort Türen verschlossen bleiben, dann geht er andere Wege, wie es zum Beispiel bei dem hier vorliegenden Buch »Das ist mein Wort« geschah. Spricht der Herr die geistigen Gaben in einem Menschen an, erinnert er zum Beispiel diese Brüder an ihren geistigen Auftrag, so hat auch der Fürst dieser Welt die Möglichkeit, sie auf die Probe zu stellen und eventuell zu verführen. Auch jene also, die als Menschen unter Menschen leben, um die Wahrheit und den Frieden in die Welt zu bringen. Sie hatten sich im Reiche des Lichts entschieden, im Erdenkleid die Werke Gottes zu erfüllen und Christus und ihrem Nächsten in der Welt zu dienen, die das Territorium der Finsternis ist. Jedoch in jedem Augenblick steht jeder Mensch am Scheideweg, vor der Entscheidung für oder gegen Gott. Die Brüder, welche mit dem geistigen Auftrag zur Einverleibung gegangen waren, ein Werk zu verfassen, das gegenwärtig und zukünftig von Bedeutung ist, unterlagen Menschlichem. Sie konnten das, was sie in ihren Geistkörper eingegeben hatten, nicht planmäßig erfüllen. So wurde ein anderer Weg begangen, also eine andere Möglichkeit eröffnet, der Weg über unsere Schwester, die Prophetin und Botschafterin Gottes. Denn die Niederschrift des Buches »Das ist mein Wort« ist ein wesentlicher Baustein im Werk des Herrn, dem universellen Leben, weil es seine Bedeutung vorwiegend im Friedensreich Jesu Christi haben wird. Es enthält alle wichtigen Geschehnisse, die Christus, der Herrscher des Friedensreiches, als Jesus von Nazareth erlebt und durchlitten hat. Denn durch sein Leben und Denken und durch die Liebe zu den Menschen hat er die Erlösung gebracht. Einzig durch seine Tat der Erlösung wird auf der Erde sein Friedensreich entstehen. Selige, also nahezu vollendete Menschen werden sodann auf ihr wohnen und sie mehr und mehr besitzen, da die Herrschaft der Finsternis ihr Ende nimmt. Denn seit seinem Vollbracht am Kreuz bindet sich das Satanische immer mehr. Umspannt einst das Friedensreich die Erde, dann ist das Satanische gebunden. Allein durch die Erlösertat ist dies möglich geworden. Christus, der Erlöser aller Menschen und Seelen, hat also viele Wege, um zu erreichen, was für die heutige Zeit und im Besonderen für die neue Zeit von Bedeutung ist. Das Buch »Das ist mein Wort« stand nicht im unmittelbaren Auftrag unserer Schwester, der Prophetin und Botschafterin Gottes. Sie nahm die Möglichkeit an, die darin liegt, das Buch, das Evangelium Jesu, zur Grundlage des Offenbarungswerkes »Das ist mein Wort« zu machen. Christus kam ihr mit diesem Buch entgegen, da die Aufgabe, ein solches Werk für die Gegenwart und Zukunft zu empfangen, nicht unmittelbar in ihrem Auftrag stand. Christus sprach unter anderem sinngemäß zu unserer Schwester:
da nun ein anderer Weg beschritten werden muss, du jedoch für die geistigen Aufgaben deines unmittelbaren Auftrages vorgesehen bist, will ich dir, soweit dies auf Erden möglich ist, mit dieser Niederschrift entgegenkommen. Damit du deine unmittelbaren Aufgaben für dieses Erdenleben erfüllen kannst und da die Zeit hierfür kostbar ist, werde ich auf das Buch das Evangelium Jesu aufbauen, durch Erklärungen, Berichtigungen und Vertiefungen. Das Buch, das von den Menschen das Evangelium Jesu genannt wird, enthält trotz der Übersetzungen und trotz der Worte, die in der heutigen Zeit eine andere Bedeutung haben, tiefe Einblicke in das Geschehen, das sich während meines Erdenlebens als Jesus von Nazareth vollzog. Du lebst im Erdenkleid. Deshalb muss nicht mit hohem Aufwand ein gänzlich neues Werk geschrieben werden, da es dich über eine längere Zeit hindern würde, den Aufgaben deines unmittelbaren Auftrages nachzukommen und sie zu erfüllen. Deshalb baut Christus auf der im Buch das Evangelium Jesu vorhandenen Wahrheit auf. Er erklärt, berichtigt und vertieft sie und erfüllt damit durch unsere Schwester das, was im Auftrag des Erlöserwerkes steht, ein historisches Werk für das Friedensreich Jesu Christi zu bringen. Das Werk, das ist mein Wort. Da der Wille unserer Schwester im Willen Gottes ruht, den sie erfüllt, erwuchs aus dem Buch das Evangelium Jesu, das Werk, das ist mein Wort. Dieses Werk wird erst im Friedensreich Jesu Christi seine volle Bedeutung erlangen. Ob es gegenwärtig oder zukünftig bis hin zur vollen Entfaltung des Friedensreiches von Menschen gelesen wird, Christus ist und bleibt derselbe, der Mitregent der Himmel. Und wir sind mit ihm, als Brüder und Schwestern, von Ewigkeit zu Ewigkeit. Solange ich durch unsere Schwester, die Prophetin und Botschafterin Gottes, lehre, nenne ich mich für die Menschheit Bruder Emanuel. Im Geiste Gottes bin ich der Cherub der göttlichen Weisheit, der Verantwortliche im Erlöserwerk Jesu Christi. Im Friedensreich wirkt dann einzig das ewige Gesetz der Liebe. Dann bedarf es keiner Lehren und Auslegungen des ewigen Gesetzes mehr. Ich bin und bleibe Gottes Gesetzesengel, der Hüter der göttlichen Weisheit. Friede. Hiermit ist das Vorwort aus der Christusoffenbarung, das ist mein Wort, Alpha und Omega, zu Ende. Auf Wiedersehen und Gott zum Gruß.

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Der innere Arzt und Heiler. Heil werden an Seele und Leib durch die Kraft des Christus Gottes. In der Ruhe liegt die Kraft zur Heilung. Liebe Mitmenschen, Christus heilt. Tief in unserer Seele, wir sagen, im Seelengrund ist der Geist, der Christus Gottesgeist, der innere Arzt und Heiler. Christus, der innere Arzt und Heiler, vermag alles, dann, wenn wir uns ihm vertrauensvoll hingeben und uns immer öfter bewusst werden, dass wir es sind, die die heilende Christus-Gotteskraft mindern oder gar zurückweisen. Wir mindern sie oder weisen sie zurück, indem wir unser allzu menschliches, wir sagen auch

unser Sündhaftes in den Vordergrund stellen. Wir, der Mensch, das Ego, stellt sich gegen das mächtig strahlende, helfende und heilende Ich Bin im Urgrund unserer Seele. Nicht der Christus-Gottesgeist in uns ist gefragt, ob er uns helfen und heilen möchte. Christus, der innere Arzt und Heiler, ist immer bereit, uns zu dienen. Doch sind wir immer bereit? Bereiten wir seinem Licht, seiner Strahlung, seiner Hilfe und Heilung den Weg? Wie oft sagen wir, ich stehe der helfenden und heilenden Christus-Gotteskraft nicht im Weg. Ich bete jeden Tag, streite mit keinem Menschen, hasse nicht und lebe mit der Natur im Einklang. Solche und ähnliche Worte sind immer mal wieder zu hören. Denken und reden auch wir so ähnlich? Wie sieht es jedoch aus, wenn wir uns hinterfragen würden, zum Beispiel, was steht hinter meiner Leutseligkeit? Oder wenn wir so beflissen sagen, ich habe nichts gegen meinen Nächsten. Oder wenn wir sagen, ich liebe die Natur und die Tiere. Was steckt hinter diesen Worten? Wie ist tatsächlich unser Verhalten gegenüber den Tieren, der Natur, zum Beispiel gegenüber den Bäumen, den Sträuchern, den Blumen, den Steinen, den Mineralreichen? Wie rasch kommt eine Antwort, die lautet, ich habe nichts gegen die Naturreiche, ja, ich liebe sie. Die Frage wäre, wie lieben wir sie? Was tun wir wirklich für sie? Wie verhalten wir uns unseren Mitmenschen gegenüber und den Naturreichen? Die Inhalte all dessen, was wir denken und reden, ist der Schlüssel. Schließen wir auf und schauen und erleben wir, was hinter unseren Gedanken, Worten und Verhaltensweisen steht, dann würde manch einer erschrecken. Die Hinterhältigkeit ist es, die den Weg zum Geist in uns blockiert und letzten Endes auch die helfende Kraft für die Seele und die heilende Kraft für unseren Körper. Blockaden zeigen sich zum Beispiel in Unpässlichkeiten, Unwohlsein bis hin zu Leid und Krankheit. Alle diese Blockaden wollen uns etwas sagen. Darin liegt das Fehlverhalten gegenüber dem helfenden und heilenden Christus-Gotteslicht. Wir sind es, die Blockaden errichten und die helfende und heilende Kraft einschränken. Diesen
Unrat, die Hindernisse sollten wir beheben, denn wir selbst und kein anderer hat sie der Seele und unserem physischen Körper auferlegt. Wir könnten uns als Pfadfinder sehen, der die Blockaden auf den Pfaden aufspürt, um zu ergründen, was sich da und dort aufgetürmt hat, das die helfenden und heilenden Strahlen mindert oder gar zurückweist. Lieber Mitmensch, Sie als Pfadfinder werden herausfinden, was hinter Ihren beflissenen und eventuell leutseligen, loyalen Worten steht und mit welchem verantwortlichen Engagement Sie der Natur begegnen. Zum Beispiel bei einem Spaziergang in der Natur und bei der Tätigkeit im Garten oder wie Sie der Tierwelt gegenüberstehen, ob sie gar ihr Fleisch verzehren und. Der Hintergrund unseres Denkens, unserer Verhaltensweisen zeigt auf, wer wir in Wirklichkeit sind und womit wir die Helfenden und heilenden Strahlen des Christus Gottes mindern oder gar zurückdrängen. Doch Christus, der innere Arzt und Heiler, ist immer gegenwärtig, immer bereit zu helfen und zu heilen. Eines jedoch sollte uns stets bewusst sein. Es geht zuerst um das Seelenheil, denn die Seele lebt ewig. Der physische Leib gehört der Erde an, doch auch dieser kann Hilfe und Heilung erfahren, dann, wenn die Seele vom helfenden und heilenden Licht so durchströmt werden kann, dass auch die Zellen unseres Körpers das heilbringende Licht empfangen. Die Gewissenserforschung und die Selbstanalyse führen uns zu uns selbst. Wenn Sie wollen, verschieben wir die Gewissenserforschung nicht auf morgen. Jetzt und heute ist Gegenwart. Wenn Sie wollen, machen Sie mit. Wir atmen einige Male kräftig ein und aus. Ein und aus. Gemeinsam gehen wir auf Pfadfindersuche in der Frage, wo stecken die Blockaden? Wir machen eine kleine Pause, um uns selbst zu hinterfragen.

Mit weiteren Takten Musik bereiten wir uns auf die helfende und heilende Christus-Gotteskraft vor. Wir werden ruhiger, wodurch wir allmählich Abstand gewinnen von den noch bestehenden, drängenden Gefühlen und Gedanken. Eine bewusste Atmung hilft uns dabei. Wir atmen einige Male tief ein und aus. Tief ein und aus. Tief ein und aus. Wenn Sie wollen, können Sie Ihre Augen schließen und stellen Sie beide Füße auf den Boden. Wenn es Ihnen möglich ist, setzen Sie sich aufrecht hin, indem Sie sich nur mit dem Steißbein an der Rückenlehne des Stuhles anlehnen. Legen Sie beide Handrücken auf Ihre Oberschenkel und ziehen diese an Ihren Körper heran. Dadurch sitzen Sie aufrecht. Das bewirkt, dass Sie auch um vieles tiefer atmen können. Um von unseren Gedanken und Gefühlen mehr und mehr Abstand zu nehmen, begleiten wir unseren Atem. Wir begleiten ihn in den Bauchraum hinab und begleiten ihn wieder aus dem Bauchraum hinaus, indem wir durch die Nase oder durch den Mund ausatmen. Wir atmen also in den Bauchraum hinab, begleiten unseren Atem und atmen wieder langsam durch die Nase oder durch den Mund aus. Wir atmen in den Bauchraum hinab, begleiten unseren Atem und atmen wieder langsam und bewusst aus. Wir atmen tief ein, also in den Bauchraum hinab, und wieder langsam und bewusst durch die Nase oder durch den Mund aus. Abermals atmen wir in den Bauchraum hinab. Doch jetzt halten wir mit unserem Atem kurz inne. Und atmen wieder langsam aus. Wir atmen in den Bauchraum hinab, begleiten unseren Atem, halten mit der Atmung kurz inne und atmen wieder langsam über Nase oder Mund aus. Wir atmen in den Bauchraum hinab, halten kurz inne
und atmen wieder aus. Wir atmen tief ein, halten mit der Atmung kurz inne und atmen wieder langsam und bewusst aus. Diese tiefen Atmung wiederholen wir noch einige Male, indem wir unseren Atem in den Bauchraum hinab begleiten. Wir halten kurz inne und atmen wieder aus. Wir atmen tief ein in den Bauchraum hinab, halten inne und atmen wieder langsam durch die Nase oder durch den Mund aus. Wir atmen tief ein in den Bauchraum hinab, halten inne und atmen wieder langsam aus. Noch einmal atmen wir tief ein in den Bauchraum hinab, halten inne und atmen wieder langsam aus. Unser Nervensystem entspannt sich, weil auch unsere Gedanken und Gefühle von uns Abstand genommen haben. Unser Atem geht nun ruhiger und tiefer. Nun lassen wir es atmen. Unser Atem geht ruhiger und tiefer. Wir sind entspannt. Eine gewisse innere Ruhe erfüllt uns. Entsprechend Ihrem Atemrhythmus lassen Sie es nun atmen. Sie atmen. Sie atmen. Es atmet. Es atmet durch Sie. Aus der helfenden und heilenden Kraftquelle inneren Lebens spreche ich nun Ihre Seele und Ihren Körper an. Bitte denken Sie nicht mit. Lassen Sie die Worte in Ihren Körper und in Ihre Seele einströmen. Versuchen Sie, ruhig zu bleiben und atmen Sie entsprechend Ihrem Körperrhythmus. Das gefühlte Wort ist der helfende und heilende Geist, der Christus-Gottesgeist. Er wirkt in Ihrer Seele und in
ihrem Körper. Der Christus Gottesgeist strahlt in ihre Seele. Der Christus Gottesgeist strahlt in ihre Seele. Der Christus Gottesgeist strahlt in ihrer Seele. Er strahlt durch ihre Seele in ihren Körper. Der helfende und heilende Christus Gottesgeist strahlt in ihrer Seele und durch ihre Seele in ihren Körper. Sie atmen ruhig und tief. Der Geist der Unendlichkeit ist der Odem in ihrem Atem, ist die helfende und heilende Kraft. Der Geist der Unendlichkeit ist der Odem in ihrem Atem. Ihr Atem geht ruhig und tief. Ruhig und tief geht ihr Atem. Der heilende Christus Gottesgeist wirkt in ihrer Seele und in ihrem Körper. Der heilende Christus Gottesgeist wirkt in ihrer Seele und in ihrem Körper. Sie atmen ruhig und tief. Sie atmen die helfende und heilende Christus Gotteskraft ein. Und sie atmen nun das Ungute aus ihrem Körper aus, zum Beispiel Leid, Schmerz oder gar Krankhaftes. Sie atmen die helfende und heilende Christus-Gotteskraft ein, tief in ihren Körper hinein und atmen Ungutes, Leid, Schmerz und Krankhaftes aus. Sie atmen die helfende und heilende Christus-Gotteskraft ein, tief in ihren Körper hinein und atmen Ungutes, Leid, Schmerz und Krankhaftes aus. Der Christus Gottesgeist ist der Odem, die Kraft in ihrem Atem. Mit ihrem Atem nehmen sie die Christus Gotteskraft in ihren Körper auf.
und atmen die Schadstoffe, die sich in den Bausteinen ihres Leibes angesammelt haben, aus. Mit ihrem Atem nehmen sie die helfende und heilende Christuskraft in ihren Körper auf und atmen die Schadstoffe, die sich in ihrem Körper angesammelt haben, aus. Bleiben Sie ruhig und in der entsprechenden Ausgewogenheit und Harmonie. Bitte denken Sie nicht mit. Lassen Sie die Lebens- und Heilkraft durch Ihre Seele in Ihren Körper strömen. Es strömt durch ihre Seele. Es strömt in ihrer Atmung. Es strömt in ihrem Körper. Und sie atmen die Schadstoffe aus ihrem Körper aus. Es strömt durch ihre Seele. Es strömt in ihrer Atmung. Es strömt in ihrem Körper. Und sie atmen die Schadstoffe aus ihrem Körper aus. Sie atmen und sie lassen die helfende und heilende Christus Gottes Kraft strömen. Atmen Sie tief ein und atmen Sie die Schadstoffe aus Ihrem Körper aus. Wir hören nun leise Musik. Dabei nehmen Sie in Ihrem Atem die helfende und heilende Christuskraft weiter auf und atmen die Schadstoffe aus Ihrem physischen Körper aus. Sie atmen.

Die zarte, harmonische Musik ist gleich einer Rose, die ihren Duft verströmt. Es strömt durch ihre Seele in ihren Körper. Es strömt durch ihre Seele in ihren Körper. Sie atmen den Duft der kosmischen Rose ein. Es strömt und sie atmen. Es strömt und sie atmen. Es strömt und sie atmen. Wenn auch die Musik langsam verklingt, es strömt, sie atmen. Es strömt, sie atmen. Bleiben Sie dabei. Es strömt und Sie atmen. Es strömt und Sie atmen. Jeden Tag, jede Stunde, jede Minute, jeden Augenblick strömt das Leben und Sie atmen. Wenn Sie wollen, nehmen Sie die Gedanken in Ihren Alltag mit. Jeden Tag, jede Stunde, jede Minute, jeden Augenblick, jede Sekunde strömt das Leben. Es strömt und Sie atmen. Es strömt und Sie atmen. Es wäre hilfreich, dann, wenn Sie bereit sind, die Tagesenergie zu nutzen, immer mal wieder die Aufmerksamkeit auf Ihre Verhaltensweisen zu lenken, in der Bewusstwerdung, dass jegliche Unstimmigkeit, die sich in Ihren Gefühlen und Gedanken tummelt, aber auch in ihren Worten und in ihrem Verhalten, ihnen einen Teil ihres Atems raubt, wodurch sie kürzer atmen, anstatt tiefer und bewusster. Es wäre von Vorteil, all die erkannten Unstimmigkeiten, all das, was der Tag an Aufregungen und Hektik bringt, nicht lange anstehen zu lassen, sondern sobald es möglich ist, sich zu hinterfragen und das Bewusstsein zu bewahren. Es strömt. Und sie atmen. Es strömt und sie atmen. Unstimmigkeiten rechtzeitig zu beheben bedeutet, tiefer zu atmen, um es strömen zu lassen.
Jeder von uns weiß, dass jeder Tag seine Last hat. Doch wenn wir die Last rechtzeitig hinterfragen und das Ungute und Unstimmige bereinigen, dann spüren wir sehr bald, wir werden ruhiger, wir atmen tiefer und es strömt, wir atmen. Jeder Tag ist jedem Menschen als sein Tag gegeben, um aus den Tagesereignissen zu lernen. Wenn Sie wollen, bauen Sie in Ihr Lernprogramm Folgendes ein. In Ihrem Atem strömt der Odem Gottes, das Licht, das Hilfe und Heilung ist. Es ist der innere Arzt und Heiler, der Christus Gottesgeist. Zum Ausklang hören wir einige Klänge Musik.

heil werden an Seele und Leib durch die Kraft des Christus Gottes. Schließ den Besuch eines irdischen Arztes nicht aus. Wenn Sie einen Arzt Ihres Vertrauens aufsuchen, denken Sie daran, Gott ist allgegenwärtig, auch in Ihrem Nächsten, dem Arzt. Darf ich Ihnen eine tiefe Atmung wünschen? Die Ströme des Heils, innere Ruhe und den Frieden, den sich jeder von uns wünscht. Das bringt ein gesegnetes und gotterfülltes Leben. Das wünsche ich Ihnen, uns allen. Gabriele.

Gute Gedanken zur guten Nacht von Liu Bani. Guten Abend, liebe Kinder. Ja, der Tag neigt sich dem Ende zu. Die Sonne geht unter und die Natur wird ruhiger. Bevor auch du dich in dein Bett zurückziehst, hören wir, wenn du möchtest, etwas von Liu Bani, dem Engelwesen unserer ewigen Heimat. Gute Gedanken, die uns in die Nacht begleiten werden. Liu Bani sagt: Ein Vogel zwitschert und singt ein wunderschönes Lied. Du hörst ihn, weil dich die Melodie des zwitschernden Vogels in deinem Inneren, in deinem Licht berührt. Du machst dich nun auf, um den Vogel zu suchen. Gehst auf diesen und jenen Baum zu und schaust, wo der kleine Musikant ist. Auf diese Weise können dir das innere Licht und der Schutzgeist helfen. Auch ein Vogel kann vom Geist unseres himmlischen Vaters verstärkt berührt werden. Gott regt die Empfindungswelt des Vogels an und berührt so auch dich auf eine Weise, dass der Vogel singt und du, das Kind des Vaters, zu lauschen beginnst.

und singen siehst. Auf diese Weise helfen dir Gott, unser Vater und dein Schutzengel. Sie führen dich durch das Vöglein von einem Ort hinweg, wo dir eventuell Gefahr gedroht hat, sodass du behütet bleibst. Die Führung von dem Geist unseres himmlischen Vaters und vom Schutzengel durch Tiere, Pflanzen und Steine ist nur dann möglich, wenn Menschen die Tiere, Pflanzen und Steine lieben.

Das waren die guten Gedanken von Liu Bani für eine gute Nacht. Und jetzt wünsche ich dir auch eine gute Nacht. Schlaf gut.

0: Liebe Zuschauer und Zuschauerinnen, liebe Freunde weltweit, wir möchten euch ganz herzlich begrüßen zu einer neuen Folge von Mitfühlen, Miterleben. Wir lesen vor, junge Leute auf dem Weg zu Christus. Auf der ganzen Welt erreicht das Wort Gottes auch immer mehr jüngere Menschen, die im Herzen berührt werden und sich aufmachen, die Lehre der Gottes- und Nächstenliebe in der neuen Zeit in die Tat umzusetzen, den Weg zu Christus in ihrem Inneren zu gehen. Sie berichten von ihren Erfahrungen, teilen ihre Freude mit oder grüßen auch einfach alle von Herzen, um vielen weiteren Menschen Mut zu machen, diesen Weg der Befreiung zu gehen. Aus unserer geistigen Heimat, dem ewigen Sein, haben wir hierfür über 50 Jahre Offenbarungen, Meditationen und Schulungen empfangen durch die große Gottesprophetin Gabriele. Ohne sie wäre all das nicht möglich gewesen. Heute lesen wir vor, was einige jüngere Geschwister, die über den ganzen Globus verteilt leben, berichten. Noch alleine oder schon als eine kleine, freie Gemeinschaft. Hören wir bewusst zu und versuchen wir hineinzufühlen. Das lässt Grenzen und Kontinente verschwinden. So hat sich beispielsweise eine junge Frau aus Benin, einem Land in Westafrika, mit den folgenden Worten kurz gemeldet. Was mich in letzter Zeit am meisten berührt hat, war das erneute Lesen einer Broschüre, die ich vor langer Zeit bekommen habe. Du bist nicht allein. Gott ist in dir. Damals habe ich die Tiefe der Botschaft noch nicht erkannt, aber ich lese sie regelmäßig und bis heute sauge ich diese Worte auf und schöpfe daraus viel Kraft und Halt. Ich wünsche uns allen, den Brüdern und Schwestern der freien Gemeinschaften, dass wir Gott in uns finden.
1: Und wie die junge Frau aus Benin, so geht auch ein junger Mann aus Nigeria den Weg zu Gott in uns. Dabei sind ihm die Schulungen aus der Sendereihe »Die wahre Schule ist das Leben« eine große Hilfe.

0: Per WhatsApp schrieb er: Ich habe die Sendung Meine Gedanken, die Siedler gehört. Und ich habe erfahren, wenn ich negativen Gedanken und Ärger erlaube, mich zu beherrschen oder jemandem etwas nachtrage, dann fühle ich mich unruhig, mein Atem und mein Herzschlag gehen schneller als sonst. Das macht mich darauf aufmerksam, dass ich mich selbst erkennen soll, was zu bereinigen ist und woran ich arbeiten muss, um frei und friedvoll zu werden. Die Schulungen von Gabriele sind eine große Hilfe für mich und meine Familie. Sie erklären mir, was wirklich Liebe ist und helfen mir zu verstehen, dass unsere Gedanken unsere Zukunft schaffen. Also sollte ich sehr achtsam sein. Viele Grüße.
1: Immer mehr junge Menschen gehen den inneren Weg, den Weg zum Herzen Gottes, wie er uns aus der göttlichen Weisheit offenbart wurde. Auf diesem Weg erhalten wir viele konkrete Übungen und Aufgaben zur Selbsterkenntnis und lernen zum Beispiel auch, wie wir freier werden, durch Bereinigen der Vergangenheit, also durch das ehrliche Vergeben und um Vergebung bitten. Hier berichtet ein junger Mann aus Irland, wie er dadurch immer mehr Ordnung in sein Leben bringt. Der innere Weg hat mir schon viel geholfen. Ich konnte einiges aus meiner Vergangenheit bereinigen. Dadurch fühle ich mich freier und das ermutigt mich. Die Texte von Gabriele geben mir tiefe Erkenntnisse. Sie schreibt zum Beispiel: Der beste Weg, unser Ego zu überwinden, ist, in Gott zu vertrauen. Ich bin auch dabei, damit zu lernen. Und manchmal merke ich, dass die Hilfe Gottes erst kommt, nachdem ich mich beruhigt habe. Solange ich in einer Situation mittendrin stecke, sind die Emotionen zu stark und ich kann seine Hilfe nicht spüren. Ich übe auch, in allem Negativen den guten Kern zu sehen. Wenn ich das Gute in meinem Nächsten bejahe, dann merke ich, dass ich ruhiger werde. Und das verändert etwas in mir. Es gibt so viele konkrete Aufgaben. Wir sollen uns zum Beispiel auch prüfen, ob wir fähig sind, unserem Nächsten eine gesetzmäßige Antwort zu geben. Da habe ich gemerkt, dass ich oft noch besser sein will als mein Nächster. Und dann kann ich nicht helfen. Ganz wichtig ist für mich, den Tag jeden Abend abzuschließen mit dem mystischen Tagebuch. Das hilft mir sehr, einen ruhigeren Schlaf zu erhalten. Denn sonst beschäftigen mich auch in der Nacht all die Angelegenheiten des vergangenen Tages.
2: Auf die vielen neu erschienenen Sendungen, in denen umfassende Botschaften aus dem Reich Gottes zu hören sind und die weltweit über verschiedene TV- und Radiosender ausgestrahlt werden, melden sich zahlreiche Menschen. Die Sendung Der Weg in die Freiheit hat viele Menschen berührt, darunter ein junger Mann aus den USA. Dieser meldete sich, nachdem er diese Sendung gesehen hatte. Also diese neue Offenbarung von Gott Vater in Verbindung mit den Worten der sieben Cherubin hat mich nicht mehr losgelassen. Das waren so bildhafte Details, was mit der Erde geschehen wird. Ich dachte mir, wenn ich von der Erde gehe, möchte ich nicht sehen, dass ich meine Zeit vergeudet habe, zum Beispiel durch negative Gefühle gegen meine Nächsten. Aus der Perspektive Gottes sind es doch nichtige Dinge, die es nicht wert sind, daran festzuhalten. Zum Beispiel, wenn ich mich ärgere, nur weil jemand bei der Arbeit singt und summt. Ich muss mich selbst ansehen, selbst bei kleinen Dingen. Warum stört es mich? Wie ist es für andere, wenn ich mit Kopfhörern meine eigene Musik höre? Was denke ich über meine Nächsten? Denn wenn ich es nicht löse, staut es sich in mir auf und macht mich unfrei. Und wenn ich meinem Nächsten anspreche, ohne es vorher in mir zu lösen, dann wird es auch nicht gut ausgehen. Also, ich muss mich selbst erkennen und von da ausgehend die Lösung finden.
0: Regelmäßig findet ein internationaler Austausch im Rahmen der freien Gemeinschaften statt, bei dem sich jüngere Menschen aus der ganzen Welt übers Internet verbinden, um über ihre Erfahrungen auf dem Christusweg zu sprechen. Auch aus dem Mittleren Osten nimmt regelmäßig eine junge Frau teil. Nach dem Austausch schrieb sie: Der Jugendaustausch hat mir sehr gut gefallen und viele hilfreiche Tipps gegeben. Danke für das Thema aus der Bergpredigt über die Selbstlosigkeit. Es ist für mich wie ein Herzstück der Lehren und ich habe mir gestern noch etwas Zeit genommen, mich zu fragen, in welcher Hinsicht bin ich nicht selbstlos? Warum bin ich es nicht? Und wie kann ich das ändern? Das werde ich mit in die Woche nehmen und bitte Christus, mir zu helfen. Auch der Beitrag einer anderen Teilnehmerin über ihre Gefühle bei Konflikten mit Mitmenschen und wie sie übt, Gott in jedem zu bejahen und ihren Nächsten zuzuhören, hat mir sehr geholfen. Mir wurde klar, dass ich bei Konflikten bei der Arbeit dasselbe tun könnte. Und frage mich auch, warum ist es mir so wichtig, wie jemand mit mir spricht oder mich wahrnimmt? So schwer es mir auch manchmal fällt. Ich sollte ruhig bleiben, mich zurücknehmen und nicht alles aussprechen, was mir durch den Kopf geht. Dabei ist es mir immer wieder eine große Hilfe, mir bewusst zu machen, dass ich im Innersten ein Kind Gottes bin und daraus jeden Tag aufs Neue das Vertrauen in Gott, unseren Vater, zu schöpfen. Vielen Dank für diesen Austausch. Er hat mir wirklich viel bedeutet.
1: Die Lehre des freien Geistes hat nichts mit einer Religion oder Institution zu tun und ist allen Menschen aller Kulturen und Völkern weltweit gegeben. Der freie Geist ist das Leben in allem, die Grundlage für ein Leben in Einheit mit Mensch, Natur und Tieren sind die 10 Gebote Gottes durch Mose und die Bergpredigt des Jesus von Nazareth. Darüber tauschen wir uns auch beim internationalen Austausch regelmäßig aus. Eine junge Frau aus Indien, die zum ersten Mal am Austausch teilnahm, meldete sich mit den folgenden Worten. Als ich die Erläuterungen zum 8. Gebot, du sollst kein falsches Zeugnis geben, wider deinen Nächsten gelesen habe, wie sie aus der göttlichen Weisheit gegeben wurden, habe ich gefühlt. Es ist für mich die Aufgabe, ehrlich mit mir selbst zu sein. Ich habe schon viel erfahren und gemerkt, Ehrlichkeit hat in unserer Gesellschaft, die sich auf Geld und Vergnügen fokussiert, keinen Wert. Also ist es der erste Schritt, ehrlich zu mir selbst zu sein. Manchmal ist es hart, aber es lohnt sich für mich, mit der Liebe und dem Frieden in mir in Einklang zu kommen. Nach dem Austausch schrieb sie, das ist wirklich eine gute Sache, unsere Erfahrungen miteinander zu teilen. Wenn wir aufwachsen, werden wir mit vielen Situationen konfrontiert, mit Menschen, mit der Welt um uns herum. Ich habe mich oft allein gefühlt, auch wenn ich von Menschen umgeben war, die mich unterstützt haben. Ich dachte, während ich den anderen zuhörte, oh, ich bin also nicht die Einzige. Es gibt Menschen auf der ganzen Welt, denen es ähnlich geht wie mir.
2: Auch aus Kamerun nahm ein junger Mann am Jugendaustausch teil. Schon davor schrieb er einige Zeilen, was ihn beim Üben mit dem 8. Gebot besonders angesprochen hat. Ich habe die Erläuterungen zum 8. Gebot, du sollst nicht lügen, gelesen. Wenn wir es befolgen, wird die Welt gerechter sein. Es ist ein super interessantes Gebot, aber es ist nicht immer einfach, es anzuwenden, weil wir Menschen in einer Welt leben, die sehr stark von Energien des Hasses, der Eifersucht und der Frustration geprägt ist. All das findet außerhalb des Lichts, das Christus in uns ist, statt. Ich lerne immer mehr, mich selbst zu erkennen. Jetzt nagt es an meinem Gewissen, wenn ich einem anderen Schaden zufüge, bis ich um Vergebung bitte. Das ist dann so beruhigend. Mein Seismograf, um zu versuchen, diesem Gebot zu folgen, ist, dass ich mich immer mehr frage, ob ich gerne so behandelt werden möchte, wie ich meinen Mitmenschen behandle.
0: Von Afrika geht es nun nach Zentralamerika. Aus Mexiko berichtet eine Zuschauerin. Fühlen wir mit, was sie uns berichtet. Wenn ich die Sendungen zu den Themen des freien Geistes höre, wird mir bewusst, in welch außergewöhnlicher Zeit wir leben. Die Prophetin und Gesandte Gottes, das Juwel aus dem Heiligtum, war hier auf der Erde, um uns den Sinn unseres Weges in dieser Welt zu lehren. Und sie ist das Vorbild für den Weg zurück zum Vater. Für mich ist sie ein Licht, das die steinigen Wege erhellt, das uns Hoffnung bringt und der Beweis, dass Gott uns nicht verlassen hat, dass Christus immer bei uns ist. Schaut man sich die Situation in der Welt an, sieht es dagegen düster aus. Der desolate Zustand der Mutter Erde, das Elend der Tiere und aller Naturreiche und das Leiden vieler Menschen ist offensichtlich. Und wir brauchen das alles nicht in den Nachrichten zu hören. Wir können es in unserer unmittelbaren Umgebung sehen. Beim Hören der Sendung Worte aus dem All an die Menschen dieser Welt kamen in mir die Fragen hoch: Wie viel tue ich, um Gott und Christus jeden Tag, jede Stunde, jede Minute näher zu kommen? Und wie groß ist meine Liebe zu Gott, zur Schöpfung, zu Christus und zu meinem Nächsten? Ich bin sehr dankbar, denn durch die Lehre des freien Geistes habe ich ja auch von der Tagesenergie erfahren. Es ist mir nun bewusst, dass in jeder Situation die Möglichkeit gegeben ist, mit Entschlossenheit umzukehren. Das ist meine tägliche Aufgabe und darin finde ich auch jeden Tag aufs Neue große Hoffnung in der Entscheidung, mein Leben auf Gott und Christus auszurichten. Und es wächst die Sehnsucht nach dem ewigen Reich, das uns Gabriele beschreibt und an das sie uns immer wieder erinnert. Herzlichen Dank.
1: In Südamerika hat sich durch junge Menschen aus Mexiko, Kolumbien, Venezuela und Peru, die den Weg zu Christus gehen, eine kleine freie Gemeinschaft gebildet, die sich per Telefon austauscht. Ein junger Mann sagte: Ich habe mich heute, am 6. Januar, innerlich mit euch allen verbunden, um der 50 Jahre des prophetischen Wortes auf Erden zu gedenken und dafür zu danken. Ich fühle mich reich beschenkt, in dieser Inkarnation die tiefgründigen Lehren des Christusgottes erfahren zu haben. Und ich freue mich auch, dass ich begonnen habe, sie in die Tat umzusetzen. Mein Wunsch ist es, dass der Friede des Christusgottes und die Lehren Gottes noch viele Winkel der Erde erreichen. Denn es gibt viele Menschen, die das wahre Wort des Ewigen suchen. Unendlichen Dank dem ewigen Vater, Christus, dem Trägerpaar der göttlichen Weisheit und allen himmlischen Wesen, die mithelfen, dass das Wort der Wahrheit zu uns kommt. Liebe Freunde, wir kommen zum Ende unserer Sendung. Zum Abschluss könnten wir uns bewusst machen: Die neue Zeit hat begonnen, in der die Gottes- und Nächstenliebe die tragende Kraft ist. Jeder Einzelne von uns kann dazu beitragen, dass die Liebe in die Herzen vieler Menschen einziehen kann, indem er den Weg zum inneren Leben geht, mit der Hilfe von Christus. Durch das Entfachen der Flamme für Christus im eigenen Innern kann die Flamme in vielen weiteren Menschen entzündet werden. Und wenn auch ihr eure Erfahrungen mit der Lehre des freien Geistes teilen möchtet, dann meldet euch. Wir wünschen uns allen viel innere Freude, die Sicherheit in Christus und gutes Vorankommen auf dem Weg zum Herzen Gottes. Bis zum nächsten Mal und Gott zum Gruß.

0: Liebe Schwestern, liebe Brüder, aus der Sophia-Bibliothek, dem Zentrum des Freien Geistes, initiiert, gestaltet und gefüllt mit dem höchsten Gut, mit dem höchsten geistigen Gut aus dem Reich Gottes durch Gabriele, die Prophetin und Botschafterin Gottes, grüßen wir alle Brüder und Schwestern hier in der Stammgemeinde für den Aufbau des Friedensreiches des Christus Gottes und in den Sammelbecken, in den freien Gemeinschaften weltweit und auch all die vielen, vielen Menschen, die uns über Radio und Fernsehstationen hören oder sehen können, mit einem herzlichen Gott zum Gruß. Unser heutiges Zusammensein wollen wir ganz besonders dem Gedenken an unsere geliebte Schwester Gabriele widmen. Denn es sind nun ungefähr 2 Jahre her, seit sie die Erde verlassen hat und heimgekehrt ist in das Reich Gottes. Es war ein großer, großer Verlust für uns alle, als Gabriele die Daseinsform wechselte. Doch wir wussten, für sie ist es eine Befreiung und sie freute sich sehr auf das Nachhausekommen. Unsere Liebe zu ihr begleitete sie und wir wussten ja um die Rückkehr der Sophia. Was wir aber nicht mehr zu hoffen wagten, ist all das, was sich seither vollzogen hat. Denn das Reich Gottes hat vorgesorgt. Durch den Sohn der Weisheit, Ulrich, der die letzten 20 Jahre mit Gabriele zusammen gelebt, für sie gesorgt und sie begleitet hat, ist die Kontinuität des Offenbarungswortes in unserer Zeit gegeben. Und so dürfen wir auch die Liebe Gabrieles spüren, wenn wir ihr Wort aus dem Reich Gottes vernehmen, wenn sie im Offenbarungswort durch ihren geistigen Sohn zu uns spricht. In diesen Stunden erleben wir, sie ist lebendig im Geiste an der Seite des Cherubs der göttlichen Weisheit und sie hilft und stützt und schult und lehrt weiterhin als unsere Schwester aus dem Reich Gottes im Verbund mit dem Christus Gottes. Gabriele hat uns im Jahr 2007 anlässlich eines Pfingsttreffens einige Worte über uns Urchristen gegeben, die ich gerne vorlesen möchte. Sie gab uns Folgendes mit. Wir haben keine Obrigkeiten. Wir sind alle untereinander Brüder und Schwestern, Kinder eines ewigen Vaters. Wir alle haben zu dem großen Christus-Gottes-Auftrag Ja gesagt, um das facettenreiche Werk des Christus-Gottes aufzubauen und in die Welt zu tragen. Das Ja zu Gott heißt, dass wir unsere geistigen Fähigkeiten und Talente entwickeln und entsprechend unserer Berufsausbildung einsetzen oder anderweitig, je nachdem, was sich an Talenten und Fähigkeiten zeigt, dem Christus-Gotteswerk zugutekommen lassen. Alle stehen wir mehr oder weniger für das Christus-Gotteswerk und das auch unsere Schwester Gabriele. Ihr Auftrag war und ist, sich für das Prophetenamt aufzubereiten, das heißt, ihr Leben entsprechend einzurichten, sodass Gott durch sie sprechen kann. Das heißt, nichts anderes zu wollen, als Gott zu dienen. Bei uns Urchristen wird Gott angehimmelt und nicht die Posaune. Gabriele bittet inniglich, sie als Schwester zu sehen und als nichts anderes. Sie bittet inniglich, Gott anzubeten und nicht die Schwester anzuhimmeln. Es geht um Christus. Es geht um Gott, unseren Vater, um unsere ewige Heimat, um den Aufbau des Friedensreiches, um nichts anderes. Liebe Schwestern, liebe Brüder, in diesen Worten spiegelt sich die große Bescheidenheit, die Güte und Geschwisterlichkeit Gabrieles wider, die wir erleben durften. Und wenn wir den heutigen Abend im Gedenken an sie verbringen wollen, dann nicht um sie anzuhimmeln, sondern aus Liebe zu ihr, dem Seraph der göttlichen Weisheit, dem hohen Wesen vor Gottes Thron. Sie hat es auf sich genommen, sich über viele leidvolle Inkarnationen vorzubereiten, um in dieser großen Umbruchszeit über 5 Jahrzehnte als Botschafterin Gottes auf dieser Erde zu wirken und das prophetische Wort zu geben in einer Güte und Qualität, die es seit Jesus von Nazareth nicht mehr gegeben hat. Liebe Schwestern, liebe Brüder, wir dürfen am heutigen Abend eine Offenbarung gemeinsam hören, die im Jahr 1997, also vor nahezu 30 Jahren, gegeben wurde, durch Gabriele, in der der ewige Schöpfer Gott, der Vater Muttergott, machtvoll zu uns Menschen spricht. Wer die Worte des Ewigen in sich wirken lässt, der wird erahnen, welch großes Wesen unter uns weilte, um dies möglich zu machen. Sie tat es aus Liebe zu Gott, in aller Schlichtheit als Schwester, doch mächtig im Geist. Stimmen wir uns auf die Worte unseres ewigen Vaters ein, die wir nun hören werden. Sie sind heute genauso aktuell wie damals, denn sein Geist ist ewige Gegenwart. Sein Wort hat Gültigkeit, gestern und heute.
1: Ich bin das Ziel aller Seelen und Menschen. Der Allmächtige und die Allmacht Gott. Wer das fassen kann, der versteht mein Wort. Wer es lassen möchte, der versteht mich nicht, weil er sich selbst nicht erkennt und auch nicht zu verstehen gelernt hat. Ich bin, der ich bin. Mein Wort spricht durch Prophetenmund, weil Seelen und Menschen die Sprache der Himmel verloren haben. Die Völker dieser Erde sprechen ihre Sprachen, also Menschen in den verschiedenen Völkern haben sich Worte angeeignet, deren Inhalte sie selbst sind, aber nicht Gott, der ich bin. Ich nahm mir einen Menschen, stellte ein hohes göttliches Wesen diesem Menschen zur Seite. Dieser Mensch wurde von diesem göttlichen Wesen ausgebildet, auf dass er die Sprache der Himmel versteht, um sie euch Menschen zu dolmetschen. So hört ihr mein Wort in der Muttersprache des Propheten. Wahrlich, wahrlich, ich sage euch, ihr Menschen in euren menschlichen Kleidern, ihr habt vergessen, wer ihr im Innersten seid. Ihr habt euch irdische Reiche erstellt und wisst nicht mehr, dass das wahre Reich, das innere Reich, eure ewige Heimat ist. Weil ihr eure egoistische Sprache sprecht, habt ihr die Sprache der Himmel verloren und seid somit ohnmächtig geworden. Weil ihr Ohnmächtige seid, habt ihr euch ohnmächtige Machthaber gewählt, die die Völker in den Ruin führen. Blickt hinein in eure Welt, erfasst die Sprache der Völker und eure eigene, dann wisst ihr, dass die Welt ein einziges Chaos ist, so wie ihr selbst das Chaos seid, ohnmächtig in eurem Denken und Handeln. So klammert ihr euch an weltliche und kirchliche ohnmächtige Machthaber und glaubt, sie würden euch aus eurer Ohnmacht herausführen. Können Blinde Blinde führen? O ihr törichten Menschenkinder, die Allmacht, die ich bin, ist in jedem von euch. Doch viele sprechen, mir ist das zu schwer, die Allmacht aufzusuchen, die in meinem Inneren sein soll. Indirekt spricht er, ich klammere mich lieber an ohnmächtige Machthaber. Vielleicht haben sie den Weg, mich aus der Ohnmacht herauszuführen. Und ich sage euch, sie haben keinen Weg, da sie blinde Blindenführer sind. Hirten, die sich mit Talaren und Ähnlichem schmücken. Das alles ist mir ein Gräuel. Sie sprechen von Gott und meinen sich damit selbst. Und ihr Ohnmächtigen, meine Menschenkinder, folgt diesen ohnmächtigen Machthabern, die ihr elendes Wesen in Prunk und Reichtum zur Schau stellen, und ihr ahmt ihnen nach, wollt ein Fünkchen von ihrem Reichtum und begnügt euch mit einem Taler, den ihr an den untersten Stufen ihrer Prachtbauten erbettelt. Wie lange noch wollt ihr diesen Göttern huldigen? ihr sagt, vor dem Alten Testament, so wie ihr es nennt, gab es die Götter, euer törichten Menschen. Ihr habt sie heute noch. Ihr habt ihnen nur andere Namen gegeben. Denen huldigt ihr, auf die baut ihr. Und so seid ihr selbst ohnmächtig geworden. Suchende Schafe, die nicht wissen, wohin der Weg geht. Und viele von euch nennen sich Christen und wissen gar nicht, was christlich sein bedeutet. Ich sage euch, ich bin das Ziel aller Seelen und Menschen, denn euer innewohnender geistiger Leib ist aus mir und somit unsterblich. Mein Sohn, der Mitregent der Himmel, den ich zu euch Menschen sandte, der im Menschenkleid unter euch lebte, als Jesus von Nazareth, der euch die Liebe, die ich bin, brachte und verkörperte. Von dem redet ihr wohl, die ihr euch Christen nennt, doch ihr kennt ihn nicht. Ihr sagt, er sei der Weg, die Wahrheit und das Leben. So ist es. Ich bin das Ziel. Er ist der Weg zum Ziel. Und in mir die Wahrheit und das Leben. Doch geht ihr den Christusweg? Oder den Weg, den euch kirchlich Ohnmächtige weisen? Wahrlich, der geht weder nach innen noch nach oben. Er geht nach außen und nach unten. Christus, euer Erlöser, ist der Weg zu mir, eurem Vater, der das Ziel ist. Wie lange noch feilscht ihr mit euren kirchlichen Ohnmächtigen und auch mit euren weltlichen Ohnmächtigen um jeden Taler? Wisset ihr nicht, dass ihr im Innersten den Reichtum der Himmel tragt? Was nützen euch eure Proteste? Was nützt euch das Ringen um jeden Taler? Was nützt euch das Protestieren und das Betteln um Arbeit? Für einen Taler mehr verkauft ihr euren Nächsten, ist das eure christliche Liebe? Für einen Taler mehr bettelt ihr auf den Stufen eurer kirchlichen Würdenträger, die oben aufsitzen, denen ihr huldigt, ihr törichten Menschen. Wie lange noch geht ihr ohnmächtig über diese Erde, die eure ohnmächtigen Machthaber verstümmeln Tag für Tag mehr? Seht ihr nicht, dass ihr für einen Taler mehr Diener kehren und schuften müsst. Warum? Weil ihr das Beten und Arbeiten nicht gelernt habt. Weil ihr euren Göttern huldigt und diese verehrt. Vor euren Göttern neigt ihr euch. Eure kirchlichen Obrigkeiten betet ihr an. Und was sie euch sagen, das tut ihr. Doch was euch der Allmächtige sagt, durch Christus, euren Erlöser, das tut ihr nicht. O seht, würdet ihr die Sprache der Himmel verstehen, ja, würdet ihr die Sprache der Himmel selbst sprechen, dann würde ich mich nicht durch Prophetenmund offenbaren. Da ihr aber euer wahres Selbst zugedeckt habt, mit eurem Nacheifern derer, die euch in das Unglück stürzen, bedarf es meines Wortes durch Prophetenmund. Ihr kennt euch selbst nicht, deshalb versteht ihr auch mich nicht, Gott, euren ewigen Vater und Christus, euren Erlöser. Was heißt bete und arbeite? Kehre dich nach innen, o Mensch. Denn du bist der Tempel Gottes und in dir ist der Allmächtige, der Geist der Wahrheit und des Lebens, der ich bin. In dir ist das Leben, in dir ist der Altar, das Licht, der Geist. Wende dich nach innen und bete von Herzen und bettle nicht um Menschenkind. Denn ich habe dich nicht als Bettler geschaffen, sondern als lichtes, reines Wesen und gab dir die göttliche Unendlichkeit als Erbe. Jeder einzelne von euch ist unendlich reich in seinem Inneren. Doch der innere Reichtum erschließt sich nur dann, wenn ihr beten gelernt habt. Beten heißt auch, das, was ihr betet, im täglichen Leben zu erfüllen. Beten heißt, Schritt für Schritt die 10 Gebote, die ich euch durch Mose gab, zu erfüllen. Beten heißt auch Schritt für Schritt die Bergpredigt zu erfüllen, die euch Jesus, der Christus, euer Erlöser, brachte. Und so ihr den Sinn dieser Gesetzmäßigkeiten versteht, wisst ihr, was es heißt, zu arbeiten. Dann arbeitet ihr mit der Kraft des Geistes. Je mehr ihr die Gesetzmäßigkeiten des Lebens erfüllt, umso mehr göttliche Wesen habt ihr an eurer Seite, die euch die Wege bereiten. denn im Innersten seid ihr göttliche Wesen, Wesen des Lichtes, freie Wesen. Jetzt seid ihr ohnmächtige, unfreie Menschen, die um jeden Taler feilschen. Die ihren ohnmächtigen kirchlichen Obrigkeiten huldigen. Heute noch steht ihr hinten an und lasst eure sogenannten Großen vorne stehen und sitzen, also in den ersten Reihen, so wie es zur Zeit Jesu schon war. Wann werdet ihr das Volk Gottes, das sich allmählich in der Einheit und in der großen Familie findet, durch Christus in mir, dem Allmächtigen? Oh, seht, euer ganzes Wesen tendiert nach außen, hin in die Welt, weil viele von euch nicht glauben können, dass ich existiere. Solange ihr eure Götter anbetet, könnt ihr das auch nicht erfassen, denn euer Gott

Die Erde ruft um Befreiung. Warum? Weil ihr sie knechtet. Jeder einzelne von euch. Durch eure Ohnmacht lasst ihr das zu, was der Erde geschieht. Wisset ihr nicht, dass das alles auf euch zukommt, was der Erde widerfährt, was den Tieren angetan wird? Und so meint so mancher, nach diesem irdischen Dasein werde ich in den Himmel eingehen. Ich frage dich, o Mensch, bringst du wahrlich den Himmel mit? Wie hast du gelebt in deiner Vergangenheit? Wie lebst du heute? Wie oft war deine Seele schon als Mensch im Diesseits? Wo liegen überall eure Erbgüter, gleich eure Gene? Wisst ihr nicht, dass es keine Zufälle gibt? Es ist kein Zufall, mit wem ihr als Menschen zusammenlebt und wie ihr mit ihnen lebt. Es ist kein Zufall, wo euer physischer Körper beerdigt wird, dann, wenn die Seele in ihre Bewusstseinsgrade zurückkehrt. Nichts ist ein Zufall. Alles ist gegeben, so wie ihr es wollt. Zufälle gibt es also nicht. Alles ist Steuerung oder Führung. Und so ihr glaubt, ihr seid geführt von Gott, müsst ihr euch fragen, wie lebt ihr? Lebt ihr Schritt für Schritt nach den Geboten Gottes und der Bergpredigt Jesu? Dann werden eure Gedanken und eure Gefühle immer reiner und ihr erlangt die Führung durch den allmächtigen Geist in Christus, eurem Erlöser? O seht und erfasset tief in euren Herzen. Überall, wo eure Gene liegen, sind das Lagerplätze für eure Seele? Und gleichsam Bauplätze für eure weiteren physischen Körper? Lagerplätze werden also zu Landeplätzen. Und Landeplätze sind gleich Bauplätze. Solange ihr euch über euer sündhaftes Erbe nicht hinausbewegt, werdet ihr auch immer wieder kommen. O seht, ihr sagt, diese Erde

überbevölkert von Menschen. Warum drängen so viele Seelen zur Menschwerdung? Weil ihre Lagerplätze gleichsam ihre Landeplätze immer mehr strahlen. Da einverleibte Seelen, also Menschen in den verschiedensten Vorinkarnationen, das nicht bereinigt haben, was ihr sündhaftes Erbgut ist. Viele Seelen reinigen sich auch nicht in den Städten der Reinigung, sondern ihr ganzes Streben ist, zu dem Lagerplatz, der strahlt und der gleichzeitig dann wieder der Standplatz ist in der nächsten Einverleibung. Das ist nicht der Wille eures Gottes, eures Vaters, der ich bin. Das ist nicht der Wille des Jesus, des Christus, eures Erlösers. Das ist euer verbogener, ohnmächtiger Wille. Das ist die Ohnmacht in jedem von euch. Ihr habt die göttliche Macht in euch. Ohnmächtig betreibt ihr, was euch selbst schadet. Ihr seid gegen euren Nächsten. Ihr seid gegen die Naturreiche und letztlich seid ihr gegen euch selbst. Ihr wollt euch schaden, ihr Ohnmächtigen. Die ihr wahrlich gesprochen in eurer Ohnmacht, denn ihr wollt Macht ausüben, euch selbst Leid, Krankheit, Not, Elend, Hunger und vieles mehr beschert. Dann klagt ihr mich an. Jetzt würdet ihr sagen, wir müssten die Machthaber anklagen. Oh nein, klagt euch selbst an, die ihr euch als Ohnmächtige von ohnmächtigen Machthabern führen lasst. Ich wiederhole, es nützen euch die Aufstände nichts. Es nützt euch nichts, wenn ihr eure Nächsten anklagt, auch eure Führer, die ihr gewählt habt. Klagt euch selbst an, jeder Einzelne, der das nicht tut, was Jesus die Menschen lehrte und vorlebte. Ihr sprecht von Christus, weil ihr glaubt, dass ihr Christen seid. Ihr redet von ihm und kennt ihn nicht,
weil ihr euch selbst nicht kennt als Kinder Gottes. Ihr sprecht, dass ihr Kinder Gottes seid. In Wahrheit seid ihr die Kinder der kirchlichen Obrigkeiten. Die bestimmen euch, was ihr tun sollt. Sprechen sie von Gott, dann sprechen sie von sich selbst. Ihr betet also Menschen an und somit Götter. Götzendiener seid ihr, solange ihr nicht einkehrt in euer Inneres. Wisset ihr nicht, dass in eurem Inneren der Friede ist, die Liebe, euer göttliches Erbe? Viele wissen es nicht. Und wenn sie es wissen, dann glauben sie, der Weg dorthin wäre zu beschwerlich. Aber die Geschwüre am Leib, die Krankheiten und vieles mehr, das tragt ihr. Und klagt mich an. Ihr habt euch das selbst auferlegt. Und jeden Tag fördert ihr das Gegensätzliche in euren Gefühlen, Gedanken, Worten und Handlungen. Friedlos irrt ihr umher und wisst nicht, wo das Ziel ist. O, seht, in eurem Inneren ist der Friede. Doch diesen könnt ihr erst erschließen, wenn ihr mit eurem Nächsten Frieden schließt. Und so ihr mit eurem Nächsten Frieden schließt und Frieden haltet, werdet ihr auch mit den Naturreichen Friede schließen und den Frieden halten, sodass die Erde wieder aufzuatmen vermag. Tiere entfernen sich von euch. Sehen sie euch, dann laufen sie hinweg. Habt ihr euch darüber noch nie Gedanken gemacht? Steine nehmen ihre Strahlung zurück, wenn ihr euren Fuß auf sie setzt. Pflanzen, Bäume, ja jeder Grashalm nimmt die Strahlung zurück, wenn ihr in die Nähe kommt. Habt ihr darüber schon einmal nachgedacht? Ihr in Liebe und Frieden die Erde bebauen, aus der Erde schöpfen sollt. Macht euch die Erde in Liebe und in Frieden untertan, das heißt, habt ihr die rechte Liebe, euer göttliches Erbe und den Frieden, dann dient euch die Erde und das All. Und die Brüder und Schwestern der Himmel. So manches Schutzwesen, ihr nennt sie auch Schutzgeister, weicht von euch,
weil eure Aura in Gegensätzlichen sprüht, sodass das Wesen des Lichtes sich kaum mehr dem Menschen zu nähern vermag. Das seid ihr. Ihr, die ihr vielfach zu mir betet, doch eure Gebete sind leer, da sie nicht erfüllt werden. Meine Worte sind ernst, ja, aus dem Bewusstsein des Ernstes gesprochen für diese Welt, für meine Menschenkinder, die nicht wissen, was sie in sich tragen. Das Größte, das Schönste, die ewige Heimat, das Licht, die Liebe, den Frieden, die große und mächtige Einheit und das innerste Wissen und die Gewissheit, dass ihr alle in mir eine große Familie seid. Und so manche wird sagen, meine Worte sind streng, wer kann sie hören? Das haben die Pharisäer, die Schriftgelehrten und ihr Anhang schon vor nahezu 2000 Jahren zu Jesus, dem Christus, gesagt. Das ist nichts Neues. Das sind eure Vorinkarnationen, die euch prägen. Es wäre höchste Zeit, dass ihr eure Landeplätze aufräumt, indem ihr ausräumt, was an Negativen in euren Seelen ist, sodass ihr in Christus und mit Christus auferstehen könnt. Denn das ist mein Wille in Christus. Diese Landeplätze, diese vielen Stationen, die euch immer wieder zur Inkarnation ziehen, sind mir ein Gräuel. Wahrlich, wahrlich. Ich möchte meine Kinder bewusst, ich sage bewusst, bei mir haben. In meinem Herzen seid und bleibt ihr. Doch ich möchte euch bei mir haben, auf dass ihr fühlt, was es heißt, einen allmächtigen Vater zu besitzen. Einen Vater, der euch liebt. Einen Vater, der euch mit strengen Worten ruft, auf dass ihr endlich begreift, dass die Allmacht in euch ist. Und es ist nicht schwer, die Allmacht, euer göttliches Erbe in mir, eurem Vater, zu erlangen. Tut, was euch Jesus lehrte. Tut es im Alltag. Erprobt mich sogar. Tut es. Und ihr werdet fühlen, wie rasch der Geist Gottes, der ich bin, euch zu helfen vermag. Tut es und lasst nicht ab. Habt Geduld, denn auch die müsst ihr lernen. Tut es. Erfüllt Schritt für Schritt die Gebote und die Lehren der Bergpredigt. Tut es Tag für Tag. Und ihr erwacht aus eurer Ohnmacht und fühlt die Allmacht
Gott in euch, die ich bin, von Ewigkeit zu Ewigkeit, so wie auch ihr seid, von Ewigkeit zu Ewigkeit? Menschenkind, du brauchst keinen kirchlichen Führer. Du sollst keinen Menschen anbeten und ihm nachfolgen. Bete zu mir und folge Jesus dem Christus nach und gehe in dein Inneres. So wie es heißt, kehre ein in das stille Kämmerlein und bete in der Stille zu dem, der dein Vater und Gott ist. Erprobt mich, tut, was Jesus euch lehrte, tut es. Und ihr werdet erleben, dass ihr wahrhaft Söhne und Töchter eines unendlichen Reiches seid. Erben dieses Reiches, Wesen des Lichtes. Und ihr könnt das auch erfahren im Erdenkleid. Was ist schon die Hülle Mensch, wenn sie der Geist durchstrahlt? Fühlt ihr denn nicht die Sorge und die Liebe eures Gottes und Vaters? Und sind die Worte noch so ernst? Oder wenn ihr sie auch streng nennt, die Liebe ruft. Die Liebe will euch erwecken, wachrütteln, auf das ihr in das Bewusstsein findet, dass ihr wahrhaft meine Kinder seid. Wie nahe ist euch Christus, euer Erlöser? Eins in meinem Geist leuchtet die Allmacht Gott in jedem von euch. Ihr könnt mich nicht hören. Ihr könnt mich nicht verstehen. Ihr könnt mich auch nicht erleben. O seht, blind, taub seid ihr. Die Allmacht Gottes ist in euch und um euch. Ohnmächtig sucht ihr. Und die Ohnmacht wollt ihr erreichen, die nur wieder alles zerstört. Sucht die Macht Gottes in euch, dann erlangt ihr Stärke. Dann werdet ihr nicht mehr protestieren, nicht mehr feilschen, nicht mehr an den untersten Stufen eurer irdischen Tempel betteln
um ein oder einige Taler. Erschließt das Reich Gottes in euch. Und so ihr dies tut, seid ihr für Christus und mit Christus und letztlich auch für euren Nächsten und mit eurem Nächsten. Und ihr werdet für und mit der Erde sein. Und euch ist alles gegeben, was ihr benötigt und darüber hinaus. Das ist die Macht Gottes in euch. Die Macht Gottes baut auf, die Unmacht zerstört. Das ist die Ohnmacht. Seht, als ihr als reine Wesen im ewigen Sein wart, habt ihr mich als euren Vater geschaut, habt die Liebe, die ich bin, verkörpert. Ihr seid gegangen. Einerlei, was euch gezogen hat, habt euch ummantelt, wurdet Menschen und hängt nun Menschen an? Oh, seht, kehrt ein. Einkehr heißt, das zu tun, was Jesus, der Christus, euch lehrte. Denn er sprach, folget mir nach. Er hat keine anderen Nachfolger eingesetzt. Er hat auch keine Machthaber dieser Welt eingesetzt. Er hat auch keine kirchlichen Institutionen gegründet. Hat auch eure kirchlichen Obrigkeiten nicht mit dem Prunk begleitet und umgleitet. Sie, die Götter sein wollen, taten es selbst. Der Egoismus trieb sie dazu und dem huldigt ihr. Fühlt in das Wort, das ich bin und gesprochen ist durch Prophetenmund hinein. Fühlt euch also in das Prophetenwort hinein. Und ihr fühlt die große Liebe eures Gottes und Vaters in Christus, eurem Erlöser. Denn es ist ein Geist, der in euch leuchtet, eine Liebe, die euch ruft. Der Friede der Himmel, der euch weich macht. Und so werdet ihr sanftmütig und demütig von Herzen Gott, eurem Vater, gegenüber und sanftmütig auch eurem Nächsten gegenüber, dann dienert ihr nicht mehr, sondern dient. Dienen heißt Rechtes geben. Und wer nach meinen Gesetzen des Lebens gibt, der wird aber auch nach meinen Gesetzen entsprechend empfangen. Was wollt ihr tun? Ihr habt den freien Willen zur freien Entscheidung. Doch mein Ruf gilt.
Christus, mein Sohn, ruft euch immer und immer wieder. Und er spricht zu euch, kommet alle zu mir, dem Christus Gottes, eurem Erlöser, die ihr mühselig und beladen seid. Ja, geht zu ihm, zu Christus, eurem Erlöser, in euch. Er ist der Weg in das Ziel, das ich bin. Er ist in mir die Wahrheit. Es ist der Geist des Lebens in jedem von euch. Was wollt ihr tun? Ihr habt einen Verstand mitbekommen. Setzt ihn gut ein, auf dass ihr weise werdet. Setzt ihn gut ein, auf dass ihr schauen lernt. Setzt ihn gut ein, auf dass ihr hören lernt. Dann wisst ihr, wohin es mit dieser eurer Welt geht. Nicht mit der Erde, die ist mein. Und letztlich auch euer. Oh, würde es euch bewusst werden, wer zu euch spricht, dann wärt ihr ab sofort andere Menschen. Menschen, die ihrem wahren Leben zustreben, das in euch ist. Menschen, die mit ihrem Nächsten Frieden schließen und Frieden halten. Menschen, die Jesus nachfolgen und keinem irdischen Führer, einerlei, wie er sich nennt. Menschen gleich Völker, die Licht und Wärme ausstrahlen und auf andere Völker dahingehend übergreifen, dass sie Liebe und Frieden, gleichsam die innere Wärme bringen. Glaubt ihr nicht, dass der Geist alles vermag? Wenn ihr wollt, und so ihr euren Verstand gut einsetzt, hört ihr aus meinen Worten Folgendes heraus: Dass ich bin, dass ich bleibe von Ewigkeit zu Ewigkeit. Dass ihr in mir seid und in mir bleibt von Ewigkeit zu Ewigkeit. Wie viele Läufe und Landeplätze ihr auch noch aufsucht, ihr bleibt in mir von Ewigkeit zu Ewigkeit. Und wer das heute, jetzt in dieser Stunde versteht, der löst seine Landeplätze auf, indem er höhere Werte schafft. Werte des Geistes, ein wertvolles Leben lebt. Und somit den einen Hirten erkennt, Jesus, den Christus, dem er nachfolgt.
Ich führe euch zu keinem Menschen. Merkt euch dies. Ich führe euch auch nicht zu meinem Sprachinstrument. Ich führe euch und rufe euch, gehet zu Christus. Er ist in euch. Ich bin das Ziel. Er ist der Weg zum Ziel. Und keiner kommt zu mir. Ausschließlich durch Christus, der Weg in das Ziel ist. Und so ihr jetzt umkehrt, fühlt ihr, was es heißt. Ich bin von Ewigkeit zu Ewigkeit. Du, mein Kind, du bist von Ewigkeit zu Ewigkeit. Wer umkehrt, der fühlt die Freude, was es heißt, in mir dem Ewigen zu leben. Denn dieses Leben ist das Leben und das ist ewige Freude. Ich bin, der ich bin, das Ziel. Ich bin, der ich bin, die Ewigkeit und somit in alle Ewigkeit, der Allmächtige und die Allmacht des Seins. Ich bin, merke dir, mein Kind, mein Wort ist auch in dir. Wenn es jetzt auch durch Prophetenmund verklingt, mein Wort ist in dir. Es ist das Gesetz des Lebens, das dich frei macht, das dich glücklich macht, das dich in die Freude erhebt. Das bin ich. Was willst du tun? Mit dir? Was willst du tun? Mit deinem Erlöser Christus? Du bestimmst es, doch ich bleibe das Wort in dir. Es ist auch dein göttliches Erbe. Von Ewigkeit zu Ewigkeit.

Himmlischer Vater, wir kommen als deine Stammgemeinde zu dir. Und ich glaube, wir sind alle noch ziemlich bewegt in unseren Herzen, von dir diese Offenbarung gehört zu haben, durch deine geliebte Tochter, unsere Schwester Gabriele. Ich für mich kann sagen, mich erschüttert es tief, dass du fast vor 30 Jahren schon so deutlich immer und immer wieder gesprochen hast. Ja, uns und auch die Menschen in aller Welt gerüttelt und geschüttelt hast, damit sie umkehren und einkehren zu dir in ihr Inneres. Und wir, die wir schon länger von dir gehört haben und an dich glauben, das prophetische Wort, dass wir mehr und mehr in unser stilles Kämmerlein gehen, um zu dir zu finden in uns, um zu Christus zu finden in uns. Vater, so vieles ist geschehen, fast 30 Jahre danach. Und die Menschheit ist nicht besser geworden, ganz im Gegenteil. Doch du bist die Allmacht, die Kraft, die alles vermag. Und so haben wir durch deine Liebe und auch durch deinen Ernst, durch den du zu uns gesprochen hast, wahrlich Hoffnung und Freude in unserem Herzen, dass doch noch vieles, vieles geschehen kann nach deinem Willen hier auf dieser Erde. Die Mehrheit der Menschen, Herr, das weißt du besser als wir, ist wahrlich noch mehr im Äußeren verstrickt als wir selbst, die wir bestrebt sind, zu dir zu wandern durch Christus. Vater, wir bitten dich um deine Hilfe und die Hilfe von Christus erneut, dass du uns so führst, wie es gut ist für unseren Menschen, für unsere Seele. Doch wir wollen wahrlich lernen, mehr und mehr in die Gemeinschaft zu finden und Christus in unsere Mitte zu stellen. Du bist die Liebe, du bist der Geist der Ewigkeit, der uns gerufen hat. Du bist es, der uns geführt hat in diese Gemeinschaft, Vater. Und das soll nicht vergebens sein, auch wenn dein Wort immer wieder einmal ernst ist. Denn die Zeiten sind ja ernst. Wir lernen es mehr und mehr zu erkennen. Die Mutter Erde kann uns kaum noch tragen. Auch dieser Sommer war so von Hitze und Trockenheit geprägt. Vater, all das hast du uns vorausgesagt vor vielen Jahrzehnten. Und nur wenige haben an dich geglaubt und haben ihr Leben schrittweise geändert. Doch wir sind in der Gemeinschaft mit dir verbunden, Vater. Und wir bitten dich weiterhin um Führung, um Kraft. Ja, wir neigen unser Haupt und bitten um deinen Segen, damit wir weitere große Schritte tun, dass wir alle Feindschaft hinter uns lassen, alle Gegensätzlichkeiten erkennen und mit der Kraft des Christus Gottes bereuen und nicht mehr tun. Vater, führe du uns, auf dass wir wahrlich diesen 4000-jährigen Zyklus zu einem guten Ende bringen, dass weitere Generationen auferstehen in deinem Geiste, aus dem sich das Volk Gottes bilden wird und dann die Stadt Neu-Jerusalem und daraus das Friedensreich des Christus Gottes, unseres Bruders. Vater, für nichts anderes sind wir inkarniert.
Du sagst mit Recht, immer und immer wieder, werdet euch eurer wahren Herkunft bewusst. Das machen wir viel zu wenig, Vater, und dafür bitten wir um Vergebung. Und wir wollen es besser machen in der zukünftigen Zeit. Ja, wir wollen lernen, uns untereinander als Wesen aus dir zu begegnen. Wesen des Lichtes, Wesen deiner Liebe, die im Auftrag stehen, für dich das Reich Gottes auf diese Erde zu bringen. Großer, gütiger Vater, auch wenn deine Worte sehr, sehr ernst waren und sind, wir danken dir für die Rüttler und Schüttler. Ja, wir brauchen es immer wieder einmal, damit wir auf dem Weg bleiben, der der Christus Gottes ist. Und so danken wir dir für alles, was du uns schenkst, nicht nur für das Liebemahl, vor allem auch für das geistige Brot, das du uns reichst. Hab Dank, himmlischer Vater, hab Dank für alles. Und es wäre schön, wenn wir gemeinsam das Vaterunser singen würden.

Es ist die eine Liebe. Es ist der eine Strom. Die Ewigkeit, die durch alles Sein strahlt. Es ist die eine Liebe, die sich das Wort gibt und durch Prophetenmund offenbart. Es ist die eine Liebe von Ewigkeit zu Ewigkeit. Der Vater und der Sohn. Der Vater ist größer als der Sohn, und doch sind sie eins. Der Sohn ist der Weg, der Vater ist das Ziel. Und somit ist der Christus Gottes, der ich bin, der Weg, die Wahrheit und das Leben. Was ist der Weg, den ich gelehrt habe als Jesus von Nazareth? Es ist der Weg der Erfüllung der Gebote Gottes und der Weg der Bergpredigt, die ich den Menschen gab, auf dass sie erfüllen, was ich ihnen lehrte. O wahrlich, ihr Völker dieser Erde, die ihr euch christlich nennt, viele von euch haben die Bergpredigt gelesen, und dort heißt es von einem klugen Mann, der tut, was ihm gelehrt wurde. Warum ist dann die Erde noch so bestellt, wie sie ist? Warum wird jeden Tag millionenfach die Bergpredigt verhöhnt und verspottet? Warum heißt es von den Mächtigen dieser Welt, die Bergpredigt ist nicht lebbar? O wahrlich, ich sage es euch, weil die Bergpredigt gelebt haben und Zeugnis gaben für die Bergpredigt, verfolgt, verleumdet, blutigst ausgerottet wurden von denen, die sich jetzt christliche Kirchen nennen. Und dann stellt diese sich hin und sagt, die Bergpredigt ist nicht lebbar. Das sind die christlichen Kirchen bis zum heutigen Tag. Ich bin der Christus Gottes und habe die Vollmacht des Vaters, alle Seelen und Menschen heimzuholen, zurück in das Reich Gottes. O sehet, ihr Völker dieser Erde, die Bergpredigt ist lebbar, die Urgemeinden in mir und danach weitere Gemeinschaften, ja, große Gemeinschaften der Manichäer, der Bogomilen, der Katharer und viele, viele andere, wie auch die Paulikianer, waren Gemeinschaften, Zehntausende von Menschen, die die Bergpredigt Schritt für Schritt lebten. Und die Priestermänner der sogenannten christlichen Religionen haben also hunderttausende Menschen hinschlachten lassen, weil diese die Bergpredigt lebten. Und heute stellt sich diese Priesterkaste hin und spricht, die Bergpredigt sei nicht lebbar. Eine weitere Manipulation von unsagbar großem Ausmaße. Und die Manipulation geht so weit, dass selbst die Mächtigen in den Regierungen dieser Welt der Priesterkaste glauben. Denn die Priesterkaste hat auch diese Mächtigen belogen und hinters Licht geführt,
sodass sie glauben, ihre Untaten, ihre abscheulichen Verbrechen an den Völkern dieser Erde wären mit einer Beichte abgetan. Und der Christus Gottes, der ich bin, habe alle Sünden auf mich genommen. Ich aber sage euch, die ihr euch so intelligent dünkt, eure Hybris ist schuld, dass ihr den Lügen der Priesterkaste der christlichen Religionen auf den Leim gegangen seid. Und ihr werdet abtragen, was ihr an Verbrechen gegen die Menschlichkeit auf eure Seelen geladen habt. Wahrlich, wahrlich, die Zeit neigt sich dem Ende zu. Und ihr werdet fortgespült werden in die untersten Reinigungsebenen, um zu büßen und abzutragen, was ihr euren Nächsten im Laufe der Jahrhunderte angetan habt. Denn es sind immer wieder dieselben, die zu Führungspositionen in den Religionen streben, die zu Führungspositionen in den sogenannten Ländern streben. Sie streben nach Reichtum, Macht, Ausbeutung und Unterdrückung der Völker. Und alles in meinen Namen. Meinem untadeligen Namen des Christus Gottes. O seht ihr Mächtigen dieser Welt, welch eine Schuld ihr auf euch geladen habt. Und den Völkern dieser Erde gebe ich ein Bild. Denn ich lehrte die Menschen als Jesus von Nazareth, die Bergpredigt zu leben und dass ein kluger Mann das tut, was ich lehre. Was ist geschehen? Verfolgung, Unterdrückung, Ausrottung, bestialischer Mord an Zehntausenden von Brüdern und Schwestern, die den Beweis anstellten, dass die Bergpredigt lebbar ist. Und so ging es über die Jahrhunderte hinfort. Und dann war die Zeit gekommen, dass im Westen ein neuer Kontinent entdeckt wurde. Und was brachten diese Entdecker? Feuer und Schwert, Seuchen und Krankheiten, dass der ganze Kontinent von Nord, Mittel bis Süd entvölkert wurde von denen, die dort seit ewigen Zeiten gelebt haben. Doch die Entdecker, die über das Meer gingen, um diesen Kontinent zu entdecken, sollten den Brüdern und Schwestern dieses Kontinents die Bergpredigt bringen. Denn ich bin am Kreuz auch für sie gestorben. Und jeder Ureinwohner des Kontinents hat von mir den Erlöserfunken in seine Seele gesenkt bekommen. Der Auftrag der sogenannten Christenheit wäre gewesen, den ganzen Kontinent von Nord, Mittel und Süd mit der Bergpredigt, mit der gelebten Liebe und Barmherzigkeit des Jesus von Nazareth zu befruchten, auf dass ein Friedensreich entsteht. O sehet an diesem Bild, wie groß eure Schuld ist, ihr Mächtigen in den christlichen Religionen, ihr Heuchler, ihr Nattern und Otterngezücht, wahrlich, die Weherufe der Bergpredigt sind eure Zukunft. Die Weherufe auch in anderen Stellen eurer sogenannten Bibel, das seid ihr und ihr werdet abtragen, was ihr verursacht habt. Und klagt nicht Gott den Ewigen an und auch nicht mich, den Christus Gottes, der ich bin. Denn ihr seid es selbst. Ihr habt den Weg der Zerstörung gewählt und ihr wählt ihn heute noch und immer wieder. Auch heute noch baut ihr auf dem Blut der Ureinwohner eure Macht auf
und überzieht den ganzen Kontinent mit Militäreinheiten und kriegslüsternen Menschen, die nichts anderes wollen, als Reichtümer raffen und die Weltherrschaft zu erringen. Ich aber sage euch, es wird für kein Land, für keinen Präsidenten eine Weltherrschaft geben. Denn ich bin der Christus Gottes und ich bin der Herrscher des Friedensreiches, Jesu Christi. Wahrlich, wachet auf, ihr Völker, ihr steht wahrlich am Ende der Zeit und eure Mächtigen werden vergehen, denn die Erde wird euch nicht mehr tragen. Es wird Gewalt

Der Schnitter geht schon über diese Erde. Wahrlich, wahrlich, ich bin, der ich bin, der Christus Gottes, und eure Zeit ist abgelaufen. Aber ich bin auch die Liebe. Ja, wahrlich, ich bin die Liebe zu jeglicher Kreatur. Doch die, die nicht hören wollen, die, die trotz tausendjähriger Belehrungen immer wieder auf Mord, Folter, Unterdrückung und Machtausübung setzen, werden nun ernten, was sie gesät haben. Doch ich bin die Liebe, ich bin mit all denen, die ihr Haupt vor dem Gesetz der Gottes- und Nächstenliebe beugen. Ich bin wahrlich die Liebe und Barmherzigkeit im Vater, und der Vater hat mich gesandt, alles heimzuholen, alle Brüder und Schwestern in ihren Herzen zu berühren, auf dass sie weich werden, auf dass sie weicher und weicher werden und lernen, nach der Gottes- und Nächstenliebe allen Wesen zu begegnen. O sehet, macht eure Herzen auf und versteht, was geschieht, wenn ihr den Tieren so begegnet, wie es im Moment ist. Seht ihr denn nicht, dass Milliarden Menschen, Milliarden Tiere jeden Tag verzehren? Seht ihr denn nicht dieses Leid und dass ihr euch damit selbst zerstört? Wie könnt ihr als Wesen aus Gott, der absoluten Reinheit und Liebe, eure Mitgeschöpfe verzehren? Wie könnt ihr denen das antun? Wie könnt ihr euch selbst dies antun? Habt ihr denn noch nie was gehört von einer höheren Ethik und Moral? Habt ihr denn in euren Gehirnen keinen Platz mehr für eine höhere Ethik und Moral? Habt ihr denn in euren Gehirnen keinen Platz für eine höhere Kultur? Was ist nur aus euch geworden? Was ist nur aus euch geworden? Wo bleibt euer Mitgefühl? Wo bleibt eure Barmherzigkeit? Habe ich euch denn nicht gelehrt in der Bergpredigt, selig sind die Barmherzigen? Habe ich euch denn nicht gelehrt, selig sind die Sanftmütigen? O sehet, die Bergpredigt ist lebbar. Und die Bergpredigt ist der einzige Weg für jede Seele, für jeden Menschen, um zurückzukommen in das Reich Gottes. Es führt kein Weg dran vorbei. Und der übelste Verbrecher wird einst einsehen müssen, dass er die Bergpredigt und die 10 Gebote ernst nehmen muss, um herauszufinden aus äonenlangen Leid, aus äonenlangen Qualen, die er sich selber auferlegt hat. O sehet, ihr Völker dieser Erde, nehmt die Worte des Vaters ernst, die er gegeben hat, durch seine geliebte Tochter, die Prophetin Gottes. Und nehmt auch das Wort des Sohnes ernst, was ich durch den Sohn der Weisheit offenbare. Wahrlich, geliebte Brüder, geliebte Schwestern in der ganzen Welt, die Zeit neigt sich dem Ende zu. Und ich, der Christus Gottes, ich rufe euch in euren Herzen. Kommet her zu mir, ich will euch führen, ich will euch heilen. Ich will wahrlich mit euch sein und bei euch sein. Doch dazu müsst ihr einkehren in euer Inneres. Kehrt nach innen und betet zu mir und zum Vater, dass ihr Heil erlangt für eure Seelen. Wahrlich, ich lasse mich finden, denn ich bin in euch und mit euch.
und ich liebe euch. Ja, warum liebe ich euch?

0: weil ich der Sohn des Allmächtigen Alleinen bin. Ich bin der Christus Gottes und das Reich Gottes ist Liebe. Und alle Wesen, die auch ihr tief im Inneren eurer Seelen seid, seid Liebe, Geist aus seinem Geist, Liebe aus seiner Liebe. Geliebte Brüder und Schwestern, weltweit, wo ihr auch seid, wenn mein Wort verklingt, geht in euer Inneres, richtet euch ein stilles Kämmerlein ein, so wie ich offenbart habe in der Bergpredigt. Wahrlich, die Bergpredigt ist lebbar. Lasst euch nicht länger belügen von den kirchlichen Vertretern, die sich christlich nennen. Lasst euch nicht manipulieren. Die Bergpredigt ist lebbar. Als Jesus von Nazareth war ich doch kein Phantast. Ich war doch kein Psychopath, der die Menschen Dinge lehrt, die nicht zu verwirklichen sind. Gebraucht euren Verstand und erkennt die Priesterkaste als das, was sie ist. Helfers, Helfer des Gottes der Unterwelt, denn sie führen zu sich selbst, aber nicht zum Christus Gottes. Denn wer zum Christus Gottes führt, der führt die Menschen zu der Gottes- und Nächstenliebe und nicht zur Anbetung und Huldigung von Exzellenzen und Eminenzen. Wahrlich, ihr alle seid Brüder und Schwestern, wie im Himmel, so auf Erden. Es gibt kein Oben und kein Unten. Es gibt den Vater, den Schöpfer, den Gott Abrahams, Isaaks und Jakobs. Es gibt die sieben Cherubim. Sie stehen für die sieben Grundkräfte des ewigen Alleinen Gottes. Und es gibt den Sohn, den Christus Gottes. Aber wir alle zusammen sind Brüder und Schwestern vor Gott, dem Ewigen. Und ihm dienen wir. Ihm huldigen wir, weil er das Leben ist, weil er die Liebe ist. Und diese Liebe kann niemand begreifen, kann niemand erfassen, wie groß diese Liebe wahrlich ist. Und diese Liebe hat mich gesandt, den Christus Gottes, euch von dieser Liebe zu künden. Und das tue ich unentwegt, denn ich bin die Liebe in Gott, unserem, eurem Vater. Der Vater ist die Liebe, auch wenn er im Ernst zu euch gesprochen hat. Im Kern war die Liebe. Habt ihr es vernommen? Dann habt ihr wahrlich den Vater vernommen. Und so bleibe ich in seiner Liebe, so bleibe ich in seinem Frieden, denn ich bin der Friedefürst, die Liebe und der Friede in ihm, unseren geliebten Vater. Friede sei mit euch.
1: Friede.

0: Liebe Schwestern, liebe Brüder, was braucht es mehr als einen liebenden Vater, der im Ernst seinen Kindern nachgeht, und einen liebenden Bruder, der in diesem Ernst uns den Weg aufzeigt in seiner Bergpredigt. Und eine liebende Schwester, die all das möglich gemacht hat, was wir heute erleben durften, das lebendige Wort durch die Tochter des Ewigen und durch den Sohn der Weisheit. Wenn jemand was auf dem Herzen hat, was er in dieser mächtigen Stunde zum Ausdruck bringen will, wenn er die Worte dazu findet, dann sind wir herzlich eingeladen, uns noch auszutauschen untereinander. Es ist ein denkwürdiger Abend. Liebe Geschwister, die Brüder mit den Funkmikrofonen sind unterwegs. Wenn ihr etwas mitteilen wollt, bitte meldet euch.
1: Ich wollte auf die Vateroffenbarung zurückkommen. Mich hat es unglaublich bewegt, Gott Vater durch Gabriele sprechen zu hören, die Stimme von ihr. Und ich glaube, es ging vielen so. Und dann, als der Vater gesprochen hat, sagte er, und ich habe mir ein Instrument genommen. Und ich dachte, ein Instrument? Ein Instrument, das 50 Jahre lang für ihn, für das Reich Gottes hier gewirkt hat, Offenbarungen, Schulungen und Schulungen gegeben hat, 50 Jahre lang. Wir haben eine Offenbarung jetzt gemeinsam gehört. Und was war da alles drin? Und 50 Jahre, und ich dachte noch, wie muss das gewesen sein für das Instrument? Eine Frau in der Zeit, in dieser Männerwelt. Und deshalb, es ist keine Schwärmerei, aber es ist ein riesengroßer, ich finde keine Worte dafür, Dank an Gabriele, dass sie das auf sich genommen hat. Und der Dank geht weiter an das Reich Gottes, dass wir jetzt auch noch die Möglichkeit haben, die Führung durch das Reich Gottes zu erleben, dass die Kontinuität gegeben ist, die göttliche Weisheit, dass der Vater mit uns ist, dass wir ihn hören können, Christus hören können. Ein riesengroßer Dank.
2: Die Offenbarung vom Vater ist wirklich eine, man findet eigentlich keine Worte dafür. 30 Jahre ist es her, dass er so zu uns gesprochen hat. Und das ist eigentlich der Beweis, dass er unwandelbar ist. Über all diese Zeiten hat er immer das Gleiche zu uns gesprochen. Er hat uns gemahnt, er hat uns gewarnt, er hat uns seine Hand gereicht. Christus hat uns angefleht, wir sollen umkehren. Er hat gesagt, er will uns helfen, er will uns nach Hause führen. Immer und immer wieder die gleiche Botschaft an uns: Kehret um, geht nach innen, hört auf mit euren Mordlust, hört auf mit euren Kriegen, kommt zu mir. Aber was sich geändert hat in den letzten 30 Jahren, das ist die Welt da draußen. Und ich denke, wer diese Botschaften heute gehört hat, vom Vater und von Christus, und noch nicht merkt, was sich jetzt eigentlich zuträgt, der verschläft wirklich die Rettung. Es ist wie in einer Trance, dass die Menschheit lebt, überhaupt nicht reflektiert, was sie tut, auf allen Kontinenten, in allen Religionen, in allen Gesellschaftsschichten. Und wir merken nicht, dass wir in den Abgrund stürzen. Und da kommt Christus wieder und sagt, aber wir lieben euch, kommt zu uns, nehmt die Hand, kommt zu mir. Also wir können uns wirklich entscheiden, und ich weiß nicht, ob es da viel Überlegung braucht, was wir wollen. Wir haben es in der Hand, alle, wir alle, nicht nur wir hier in der Stammgemeinde, auf der ganzen Welt, wer diese Worte gehört hat, der hat jetzt die Wahl.
3: dass wir heute die Offenbarung durch Gabriele hören durften, hat mich wirklich sehr bewegt. Vor allem, dass so eindrücklich und so oft wiederholt hat, tut es, erprobt mich. Weil ich glaube, das ist das Einzige, was einen wirklich bewegt, wenn man es ausprobiert, die Bergpredigt zu leben, seine Schritte zu machen. Und das ist dann das, was einen ein Stück weiterbringt.
4: Also mich hat von der Offenbarung auch am meisten berührt, weil ich bin, mein Landeplatz dieses Leben war ja Südamerika und dass damals schon, ich hätte die Bergpredigt nach Südamerika oder nach ganz Amerika gebracht werden sollen und im Gegenteil, sie haben das Schwert gebracht und so viele tausende Millionen von Ureinwohnern gemetzelt und das hat mich tief berührt und ich gedacht, jetzt ist die Chance, dass wir hier eben die Bergpredigt umsetzen und durch die Technik in die ganze Welt bringen, aber auch nach Amerika und dass wir dann einfach Vorbilder sind und einfach zeigen, wir haben nicht das Schwert, wir haben jetzt die Gottes- und Nächstenliebe und das ist die Bergpredigt. Also ich denke, das hat mich am meisten berührt von der Christus-Offenbarung.
0: Wir wissen aus zahlreichen Offenbarungen durch Gabriele, dass es unzählige Seelen gibt, die den Christus nicht annehmen können, weil sie eben das Schwert erlebt haben, weil sie die Folter, die Qualen erlebt haben und das im Namen des Christus. Und deswegen haben sie so Mühe, ihn, den Erlöser, der ja auch der Erlöserfunke in jeder Seele ist, anzunehmen. Und dieses Verbrechen ist so gigantisch, weil es die Seelen in Ketten gelegt hat, um zu ihm zu kommen, der die Liebe ist. Liebe Schwestern, liebe Brüder, wenn es nichts ganz Dringendes mehr gibt, würden wir einfach noch einmal im Dank zum Vater, im Dank zu Christus beten und noch einmal unserer Schwester auch, die so unermüdlich für die Liebe Gottes auf dieser Erde gewirkt hat, zu danken. Gehen wir nach innen mit dem, was uns auf dem Herzen liegt.

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einen guten Abend, eine gute Nacht. Der ewige Geist, der die Unendlichkeit durchströmt, erfüllt die Naturreiche, alle Sonnen und Planeten. Auch uns Menschen möchte der ewige Geist der Unendlichkeit bewusst durchströmen, um uns vermehrt seine Kraft zu schenken. Den ewigen Geist nennen wir Menschen im Abendland Gott. Der Gottesgeist ist das Leben. Alles lebt, weil Gott, der Odem ist, das Leben. Wir Menschen erfahren ihn in unserem Atem. Rasch und kurzatmig sind viele Menschen geworden, vor allem jene, die am Tag vieles zu überstehen hatten, ob es Problemgespräche waren, ob es die Häufigkeit und Vielseitigkeit der Arbeit war, die Suche nach einer Parkmöglichkeit für das Auto oder der Stau im Straßenverkehr. Für so manchen gab es gar Zwistigkeiten und Streitigkeiten am Arbeitsplatz mit Arbeitskollegen oder Kolleginnen oder Familienkonflikte oder wir hörten Klatsch von anderen über uns und einiges mehr. Es gibt am Tag viele Unstimmigkeiten, die uns erregen und uns am Abend noch beschäftigen, uns also nicht zur Ruhe kommen lassen. Auch länger Vergangenes kann in den Tag hineinspiegeln und unser Gemüt und unsere Gedanken in Wallung bringen. Das heißt, wir sind kurzatmig, weil wir von den Tagesereignissen her noch aufgewühlt sind. Nehmen wir diese vielen negativen Gedankenbilder mit in die Nacht, so werden sie uns unruhig oder kaum schlafen lassen. Die Ruhe ist gestört, weil wir aufgewühlt sind. Was wäre zu tun? Der Rat, der eine Hilfe sein könnte, wenn Sie am Abend keine Ruhe finden, weil die Tagesereignisse in die Abendstunden hineinschwingen, dann könnte Folgendes Sie ruhiger stimmen und somit einer guten Nacht und einem erholsamen Schlaf förderlich sein. Überlegen Sie, was können Sie jetzt, also in Ihren Abendstunden, noch in Ordnung bringen? Eventuell kann ein Telefongespräch in ungeklärtes Klarheit bringen. Vielleicht würde ein unmittelbares Gespräch dazu verhelfen, den Sorgen die Schwere zu nehmen. Unter Umständen wäre es hilfreich, dass Sie sich noch mit einem Arbeitskollegen, einer Arbeitskollegin oder Bekannten treffen, um das in verständnisvolle Bahnen zu lenken, was am Tag zu heftigen Diskussionen führte. Oder Sie schreiben einen Brief
um die Missverständnisse auszuräumen, die sie tagsüber gedanklich beschäftigten. Es gibt bestimmt einige Möglichkeiten, um so manche Misshelligkeit einer Lösung zuzuführen, sodass dann ihr Atem tiefer, also ruhiger geht.

was heute Abend nicht mehr bereinigt werden kann, das könnten Sie zu Papier bringen. Dadurch schreiben Sie es aus Ihren noch aufgewühlten Gedanken heraus. Es wäre gut, auch das zu Papier zu bringen, was Sie morgen besprechen und klären wollen. Machen Sie sich am besten detailliert Notizen darüber, was Sie zu sagen oder zu tun beabsichtigen. Halten Sie da schriftlich fest, was Sie sagen werden, und sei es eine ganze Mitteilung, die Sie heute schon vorformulieren. Ein solches Verarbeiten des Tagesereignisses wäre eine Hilfe, um ruhiger zu werden. Wenn Sie sich anschließend kontrollieren, werden Sie bemerken, dass nicht nur einiges von Ihnen abgefallen ist, auch Ihr Atem geht ruhiger und tiefer. Sie fühlen sich wohler, möglicherweise sogar gut gelaunt und neu motiviert, nach der Nacht mit frischem Mut den Morgen zu begrüßen.

Ein tiefer, ruhiger Atem begleitet sie zu ihrem Nachtlager, um im tiefen Schlaf Erholung zu finden, aufzutanken und Kraft zu schöpfen für den neuen Tag. Ist es Ihnen ein Anliegen zu beten, dann werden Sie sicherlich noch ruhiger. Sie werden stiller. Im Gebet berührt Sie verstärkt der ewige Geist, der Gottesgeist, die Liebe, die alles Reine durchströmt und die auch in der Materie gegenwärtig ist, um alles Dasein zu beatmen. Auch in Ihnen atmet ruhig und still die allumfassende Liebe Gottes und leitet sie in einen tiefen und erholsamen Schlaf. Schlafen Sie in der allumfassenden Gottesliebe. Schlafen Sie. Sie sind geborgen. Schlafen Sie, Sie sind in guter Hut. Schlafen Sie, Engel Gottes wachen. Schlafen Sie, schlafen Sie sanft und wohlbehütet. Schlafen Sie in der allumfassenden Gottesliebe. Schlafen Sie. Sie sind geborgen. Schlafen Sie. Sie sind in guter Hut. Schlafen Sie. Engel Gottes wachen. Schlafen Sie sanft und wohlbehütet. Sie schlafen. Sie schlafen. Sie schlafen. Sie schlafen.

Liebe Zuschauerinnen, liebe Zuschauer, wir begrüßen Sie zu unserer Sendung, die den Titel trägt »Christus enthüllt, der Dämonenstaat, seine Helfershelfer und seine Opfer«. So lautet auch der Titel der großen Offenbarung, die uns von Christus Gottes aus dem Reich Gottes, dem Urgesetz des Seins, durch das prophetische Wort unserer Zeit gegeben wurde. Heute dürfen wir Ihnen den ersten Teil aus dieser Offenbarung vortragen. Wir beginnen mit dem Kapitel »Christus, der Erlöser aller Seelen und Menschen, offenbart sich«. Ich bin Christus, der Erlöser aller Seelen und Menschen und der Herrscher des Reiches Gottes auf Erden. Ich offenbare mich durch mein Instrument, die Prophetin und Botschafterin Gottes. Ich, Christus in Gott, meinem und eurem Vater, sandte aus den Himmeln dieses hohe Geistwesen zu den Menschen, auf dass es als Mensch unter den Menschen lebe und als mein Instrument den Menschen das Heil verkündet, dass ich bin Christus. Dass ich bin, mein Wort durch mein Instrument, strahlt nun in Wort und Schrift in die ganze Welt. In den zurückliegenden irdischen Jahren offenbarte ich, Christus, durch mein Instrument den Aufbau der Himmel und den Aufbau des geistigen Leibes, der Seele. Ich, Christus, offenbarte auch das Fallgeschehen und offenbarte den inneren Weg, den Weg heraus aus den Tiefen des menschlichen Ichs zurück zu den Höhen des ewigen Ich Bin. In den Offenbarungen, die ich, Christus, schon seit vielen irdischen Jahren durch mein Instrument gebe, habe ich die Menschen über das Gesetz von Saat und Ernte unterwiesen. Die Menschen erhielten und erhalten nicht nur die göttlichen Lehren und Anweisungen, wie sie aus dem Banngesetz, dem bindenden Gesetz von Ursache und Wirkung herausfinden, sondern auch, wie sie in das absolute Gesetz, in ihre Heimat zurückkehren können. Das Gesetz, bete und arbeite, ist der Maßstab für das tägliche Leben. Ich, Christus, hole alle Menschen heim über ihre Verwirklichung der Gesetze Gottes. Diese lehrt mein Instrument, die Prophetin und Botschafterin Gottes, in allen Einzelheiten, da ihre Seele im Gesetz des Ewigen lebt, aus dem sie schöpft und gibt. Ich, Christus, lehre die fundamentalen Wahrheiten, die der Mensch als geistiges Rüstzeug für den Weg zum inneren Leben benötigt, und gebe die Lehren und Anweisungen, wie das ewige Gesetz, vor allem die Inhalte der Bergpredigt, im täglichen Leben praktisch angewendet werden können. Das Leben nach dem Gesetz der Gottes- und Nächstenliebe ist die Basis für das Friedensreich Jesu Christi, das Reich Gottes auf Erden. Es wird mit den Worten der Welt auch das tausendjährige Gottesreich genannt.

0: Das nächste Kapitel ist überschrieben mit: Wer oder was sind Dämonen? Wer sind ihre Energielieferanten, Helfershelfer und Opfer? Es steht geschrieben: 1000 Jahre wird das Dämonische und Satanische gebunden sein. Das heißt, während der Zeit des Friedensreiches. Nach dieser Zeit wird das Dunkle, das Dämonische, noch einmal aufflammen und den letzten Versuch unternehmen, abermals das Territorium der Finsternis auf der Erde zu errichten. Es wird den Dämonen und ihren Helfershelfern dann jedoch nicht mehr gelingen, die Erde ganz zurückzuerobern. Ihr Versuch bleibt kläglich, weil sie zu wenige Opfer finden, das heißt Nachahmer, die blind das tun, was die Dämonen wollen. Ich erkläre, so Christus in seiner Offenbarung, das Dämonische ist das, was vom Dämonenstaat ausgeht. Das Satanische ist das, was sich in den Sinnen, in den Empfindungen, Gedanken, Worten und Handlungen der Menschen negativ auswirkt. Wer sind Dämonen? Dämonen sind gefallene Engel, Anhänger des ersten weiblichen Engels, die sich vorwiegend nach dessen Kapitulation zusammenscharten und in einem Bereich des Alls ihren Dämonenstaat errichteten. Der erste weibliche Engel wollte als erster wie Gott sein und unternahm später den Versuch, sich über Gott zu stellen. Er kapitulierte nach dem Golgatha-Opfer. Der Dämonenstaat wirkt ausschließlich durch die Energie jener Menschen, die gegen die Gesetze Gottes sündigen, die Neid und Hass gegen ihre Nächsten hegen, die in Streit und Feindschaft mit ihnen leben, die nach Geltung, Ansehen und persönlichem Besitz trachten, die hemmungslos ihre Lüste ausleben, die Gehässigkeiten aussenden und Kriege entzünden. All dies schafft negative Energien, und jeder, der gegen die Gesetze Gottes sündigt, wird damit zum Energielieferanten für die Dämonen. Die Menschen also liefern die gegensätzlichen Energien, mit denen die Dämonen auf der Erde wirken, um immer mehr Menschen zu verführen, damit diese zu weiteren Energielieferanten werden. Viele Dämonen gehen deshalb nicht zur Inkarnation, weil sie von ihren Energielieferanten so viele Energien erhalten, wie sie benötigen, um sich immer wieder aus dem Strahlungsbereich herauszukatapultieren, der sie zur Einverleibung lenken würde. Denn auch sie sollten als Menschen das erdulden und erleiden, was sich ihre Seelen auferlegt haben. Wenn der Mensch den Dämonen dies ermöglicht, versündigt er sich, denn viele Menschen kennen die 10 Gebote und die Gesetze des inneren Lebens. Das heißt, sie sündigen wider besseres Wissen. Die Seele ist im Erdenkleid, um sich zu erkennen und das umzuwandeln, was allzu menschlich ist. Sie ist nicht auf der Erde, um aufzubauen, was ungöttlich ist, und den Dämonen, ihren Göttern, die Energien zu liefern, damit diese sich aufrichten und stärken, auf der Erde immer mehr Menschen verführen und ihre dämonische Hierarchie erhalten können.
1: Christus offenbart weiter: Mit den Negativenergien der Menschen haben sich die Dämonen eine Hierarchie nach unten aufgebaut. Sie schufen sich Helfershelfer und Opfer. Die Helfershelfer sind diejenigen Menschen, die zu äußerer Macht und Ansehen kamen und gewissenlos über andere Menschen herrschen, die ihre Macht und ihren Einfluss einsetzen, um viele Menschen auszunützen und an sich zu binden. Wer sich binden lässt, wer also das tut, was der scheinbare Patriarch der Helfershelfer wünscht, der wird zum Opfer. Viele dieser Helfershelfer sitzen in den obersten Rängen des irdischen Staates, der kirchlichen Institutionen, der Wissenschaft, der Wirtschaft und in den sogenannten Großkonzernen. Jeder, der nach Macht und Ansehen strebt, wer sich Reichtümer schafft, um sich damit aufzuwerten und seine Machtstellung zu vermehren und zu halten, der bezeugt damit, wer er ist. Auch wer seine Nächsten ausbeutet oder wer gegenüber jenen Gewalt anwendet, die nicht nach oben dienen, er ist es, der von sich selbst Zeugnis gibt. Wer also dem dient, der ich, Christus, nicht bin, der ist oder wird zum Opfer. Wer Augen hat zu schauen, der schaue. Wer Ohren hat zu hören, der höre. Wer wachsam ist, der erkennt den Helfershelfer und erkennt auch seine Opfer, die ihm blind dienen, um von dem großen Kuchen Erde, den sich die dämonischen Helfershelfer aufgeteilt haben, auch einen Brosamen zu bekommen. Wer wachsam ist, der sieht hinter die Maske, die aus Schein besteht, die Heiligkeit, Demut oder Loyalität vortäuscht. Jeder spricht sich selbst. Jeder zeigt seine Früchte, und wer wachsam ist, der erkennt sie. Wer sich nicht einfangen lässt, das heißt nicht nach oben dient und nicht auf die Menschen, die scheinbar tiefer stehen, tritt, der erkennt jene, die dem dienen, der ich, Christus, nicht bin. Auch wenn sie zum Schein meinen Namen Christus verwenden, ihn also missbrauchen. Opfer sind also all jene, die das nachahmen, was die Helfershelfer vorgeben, die auf der hierarchischen Leiter hochklettern wollen und dabei rücksichtslos vorgehen, um vom großen Kuchen Erde ein Stück abzuschneiden, um es für sich, für ihr Persönliches zu haben, um auch angesehen zu sein, beachtet zu werden und die äußere Hochachtung zu erlangen, eventuell mit Ehren und Titeln. Das sind die Opfer. Opfer sind auch die Nachahmer, die ähnlich leben wollen wie jene in den obersten Rängen, auf die gesehen wird, die beachtet und geschätzt werden. Die Opfer ahmen, oftmals über ihren irdischen Stand hinaus, das nach, was die Helfershelfer vormachen. Sie streben ebenfalls nach ungezügeltem Lustgewinn und wollen sich den Körperfreuden hingeben, wie ihre reichen Vorbilder einst und noch heute mit schönen Frauen, Sklavinnen. Sie wollen das Töten von Tieren und schrecken nicht vor dem Töten von Menschen zurück. Das sind die Opfer.
0: Das nächste Kapitel lautet: Weshalb Christus heute das Wirken der Dämonen entlarven kann. Ich, Christus, lehre nun durch mein Instrument das absolute Gesetz,
2: das Leben im Geiste Gottes, damit die Dämonen und ihre Helfershelfer immer rascher entlarvt werden und bei ihren Opfern immer weniger Gehör finden. Gleichzeitig decke ich, Christus, jetzt das Prinzip auf, nach welchem der Widersacher die Menschen verführt, sie zu seinen Werkzeugen und Gefangenen macht und als seine Energielieferanten hält. Als Jesus von Nazareth lehrte ich die Gesetze Gottes. Darüber hinaus wollte ich das göttliche Allprinzip, die Anwendung des Gesetzes Gottes, lehren und die Menschen darin unterweisen, damit sie zur Erfüllung des Gesetzes Gottes finden, zum Sein und wieder bewusst zu Kindern des Ewigen werden. Ich, Christus, lehrte als Jesus das Sein und lebte im Sein. Die vielen Aspekte und die allumfassende Anwendung des ewigen Allprinzips konnte ich jedoch nicht mehr lehren, da mir dies wegen der Schuld vieler Menschen und dem Versagen des Volkes nicht mehr möglich war. Deshalb sprach ich sinngemäß zu den Meinen: Heute kann ich euch noch nicht alles sagen, denn ihr könnt es noch nicht tragen. Doch wenn der Geist der Wahrheit kommt, wird er euch in alle Wahrheit führen. Der Geist der Wahrheit ist der Christus-Gottesgeist, der durch sein Instrument wirkt, um das zu erfüllen, was ich als Jesus von Nazareth angekündigt habe. Ich, Christus, bin der Geist der Wahrheit, der euch in alle Wahrheit führt. Erkennet, Gott ist ein gerechter Gott. Solange Gott, der Ewige, sein absolutes Gesetz, das Allprinzip, das gebende und empfangende Prinzip, auch senden und empfangen genannt, noch nicht allumfassend lehren konnte, deckte er auch nicht allumfassend die Machenschaften der Finsternis auf. Für diese höchsten Lehren war seit meinem Erdendasein als Jesus von Nazareth noch keine Seele mit einem entsprechend hohen Bewusstsein im Erdenkleid. Auch nicht in den vielen erleuchteten Männern und Frauen und auch nicht in den Propheten der vergangenen 2000 Jahre. Viele von ihnen gaben allgemeine göttliche Gesetzmäßigkeiten und Lehren. Auch göttliche Offenbarungen wurden der Menschheit gegeben. Nicht jedoch die tiefen Allweisheiten, weil in die Tiefen des Ozeans Gott, in die Allmacht des Ewigen, nur jene Seelen einzutauchen vermögen, die im Sein leben.
1: Der Christus Gottes offenbart weiter: Gott, der Ewige, und ich, sein Sohn, bereiteten den großen Allstern vor, von dem offenbart ist, dass er in der mächtigen Zeitenwende von der alten, sündhaften Welt zum Geistzeitalter am Firmament erscheinen wird. Die Prophetin und Botschafterin Gottes, das hohe Geistwesen vor Vaters Thron. Es wurde für diese mächtige Zeitenwende vorgesehen, um das Allsein in der Welt zu verkünden und um das Friedensreich Jesu Christi mit seinen göttlichen Gesetzen mit zu gründen und mit zu erbauen. Da die Seele meines Instrumentes in der Allmacht Gottes lebt, so ist es mir, Christus, nun möglich, die höchste Lehre, das Allsein, das ewige Prinzip, zu offenbaren, die jemals offenbart oder durch das hohe Bewusstsein einer Seele im Erdenkleid geschöpft und gegeben werden konnte. Der Mensch, meine Prophetin, die Botschafterin Gottes, schöpft und lehrt auch aus ihrem erschlossenen geistigen Bewusstsein, aus ihrem Innersten, das eins ist mit Gott, das absolute Gesetz aus den Tiefen des Seins, und legt es so weit aus, wie es mit menschlichen Worten und Begriffen übermittelt werden kann. Gott ist gerecht, auch gegenüber den Dämonen, denn auch sie sind seine Kinder und werden durch mich, Christus, in das Land der Liebe geführt werden, da auch sie den Erlöserfunken tragen. Solange Gott, der Ewige, sein Allgesetz, sein Allprinzip geben und empfangen, auch senden und empfangen genannt, noch nicht in den Details lehren und auslegen konnte, deckte er, der Ewige, auch nicht im Einzelnen die Methoden und Machenschaften des Widersachers auf, der das göttliche Allprinzip geben und empfangen für seine Zwecke missbraucht hat und noch missbraucht. Dieser Missbrauch des höchsten Prinzips geht allmählich zu Ende. Denn wenn er aufgedeckt ist, wird er auch nicht mehr abgedeckt, sondern aufgelöst werden. Ich, Christus, enthülle, entlarve nun durch mein Instrument das Wirken der Dämonen und ihrer Helfershelfer.
0: Der Schlange wird der Kopf zertreten, so ist das nächste Kapitel überschrieben. Der Ruf des Christus erschallt: Dämon, deine Stunde und die Stunde deiner Helfershelfer ist gekommen. Die Frau, von der in der Endzeitoffenbarung steht, die seit nahezu 2000 Jahren in der Christenheit bekannt ist, wirkt in der Jetztzeit als Mensch unter den Menschen. Das hohe Geistwesen im Erdenkleid, umgeben von den Heerscharen Gottes, voran der Träger des göttlichen Willens, auf Erden Michael genannt, wird mit den Boten Gottes der Schlange den Kopf zertreten, sowohl auf der Erde als auch in den Städten der Reinigung. Der Dämonenstaat und seine Helfershelfer sind in hellem Aufruhr. Sie spüren, dass ihre Stunde naht. Damit ihr Verführungsprinzip nicht aufgedeckt wird, trachteten und trachten sie mit allen dämonischen Methoden und satanischen Mitteln der Frau nach dem irdischen Leben. Es ist zu spät. Die Frau ist umgeben und geschützt von Legionen Boten Gottes, voran dem Cherub des göttlichen Willens Michael. Sie wird mit mir, Christus, das Verführungsprinzip des Widersachers aufdecken und mit den Boten Gottes die willigen Seelen und Menschen aus der Gefangenschaft des Satanischen befreien. Im Geiste Gottes des Alleinen ist die Macht der Finsternis schon gebrochen. Ihre Helfershelfer, die Werkzeuge und Anbeter der Dunkelheit, unterliegen mehr und mehr den Wirkungen ihrer Ursachen. Dadurch haben sie immer weniger Kraft, den Anforderungen der Dämonen zu genügen, die Menschen zu verführen, sie zu Abhängigen, zu Sklaven, zu Ja-Sagern und zu Energiespendern zu machen. Ich wiederhole, so Christus in seiner Offenbarung: Der Schlange wird der Kopf zertreten. Bevor dies geschieht, wird das nimmersatte künstliche Tier mehr und mehr entlarvt. Hier ist zur Erklärung dieser Christus-Offenbarung anzumerken. Dies ist mittlerweile geschehen. Die Schlange wurde in zahlreichen großen göttlichen Offenbarungen entlarvt. Ihr Kopf, der Anführer des Dämonenstaates, der Satanist, wurde nach langem Ringen vom Seraph der göttlichen Weisheit besiegt. Zum Zeichen seiner Kapitulation hatte er im Heiligtum Gottes sein Signet, dem Fürsten der Weisheit, dem Gesetzeshüter der dritten Grundkraft, vor Gottes Thron zu Füßen gelegt.
2: Wir fahren fort mit dem Kapitel Das Allprinzip Senden und Empfangen im Schöpfungsgeschehen und die Kommunikation in der göttlichen Welt. Erkennet und erfasset, das ewige Prinzip Gott ist die gebende und empfangende selbstlose Liebe. In Gott sind alle Wesen gleich. Er, der große Alleine, macht keine Unterschiede. Alle seine Kinder sind in ihm, dem Vater Muttergott, eine große Familie. Der Alleine behielt und behält nichts für sich. Deshalb ist Gott auch das unpersönliche Leben. Der ewige Vater, der zugleich Mutter seiner Kinder ist, hat jedem Kind die ganze Unendlichkeit vererbt, indem er die Essenz aus der Ganzheit nahm und sie zum Geistleib formte. Somit besteht jeder geistige Leib aus allen Substanzen und Kräften der Unendlichkeit und lebt zugleich im fließenden Strom der Unendlichkeit. Alle Wesen in Gott sind daher Erben der Unendlichkeit, denen alles gehört, was ist, denn alles ist in allem enthalten. Somit ist jedes Wesen in Gott das alles tragende Leben, die Essenz des großen Ganzen. Jedes Wesen in Gott lebt daher in der Fülle. Es gibt, es sendet aus der Fülle und empfängt aus der Fülle. Da es in der Fülle lebt, braucht es für sich selbst nicht zu sorgen und nichts in Anspruch zu nehmen, denn es besitzt alles, was ist, das ganze Sein als Essenz. Die Wesen in Gott haben unterschiedliche Fähigkeiten und Talente. Diese entsprechen der Mentalität des Geistwesens und seiner Herkunft. In dem einen Geistwesen ist zum Beispiel die Mentalität aus dem Grundstrahl der Ordnung stärker ausgeprägt. Mit dieser Mentalität und seinen Fähigkeiten und Talenten wirkt es für das große Ganze. Andere Geistwesen in Gott haben die Grundstrahlung des Willens oder der Weisheit oder des Ernstes oder der Geduld oder der Liebe oder der Barmherzigkeit stärker ausgeprägt und wirken entsprechend für das große Ganze. Es ist ein absolut gemeinsames, gesetzmäßiges Wirken aller Wesen in Gott. Kein Wesen wird bevorzugt. Alle Wesen sind vor Gottes Angesicht gleich. Jedes Wesen ist das alles tragende Leben und wirkt im Leben in Gott. Es schaut alle Dinge und Geschehnisse in sich. Es wirkt im Gesetz des Alls und spricht die Sprache des Allgesetzes, die Sprache der selbstlosen Liebe. Es kennt keine Geheimnisse. Es ist das Sein, alles in allem. Es braucht auch nicht nach dem Urgrund zu fragen. Es lebt im Urgrund, in Gott. Es lebt also im ewigen Strom in Gott und ist zugleich der komprimierte ewige Strom, das formgewordene All, das Geistwesen. Es ist das ewige Prinzip Geben und Empfangen, auch Senden und Empfangen genannt.
1: Zur tieferen Erkenntnis wiederholt Christus: Die Sprache des Geistwesens ist das ewige Gesetz, in dem es lebt. Sendet ein Geistwesen aus sich, dem komprimierten Gesetz, einen Impuls aus, dann ist dieser Impuls wiederum das ewige Gesetz. Und was als Antwort zurückkommt, ist ebenfalls das ewige Gesetz. Die Antwort geht als Information in das empfangsbereite Wesen ein und mündet zugleich wieder als Allkraft in den Allstrom Gott, in dem das Geistwesen sich bewegt und lebt. Bevor Gott, der Ewige, das strömende Allsein mit den geistigen Sonnen, den geistigen Welten und den Geistwesen schuf, bewegte er in sich das ganze Schöpfungsgeschehen bis in alle Einzelheiten seines Werkes. Dann sendete er einen Schöpfungsimpuls in das energieerfüllte All. Dieser Schöpfungsimpuls enthielt das ganze Schöpfungsgeschehen. Er war und ist sein Wille und setzte sich im All nach und nach in geistige Sonnen, Welten und Wesen um, nach dem Prinzip des Gebens und Empfangens, das in Gott Aus- und Einatmung ist. Das heißt, sein Senden ging in das All. Das All empfing und brachte allmählich das hervor, was der Schöpfungsimpuls enthielt. Die Formierung im All war wiederum das Senden des Alls an den Schöpfer des Alls. Der Mensch nennt den ersten Schöpfungsimpuls Gottes auch den ersten Schöpfungsgedanken Gottes. Das ewige Sein, Gott, hat jedoch keine Gedanken. In ihm wirken die Urempfindungen, die Impulse sind. Der Schöpfungsgedanke Gottes war und ist daher der Schöpfungsimpuls Gottes. Gott gab also in das All seinen Willen ein, und es wurde. Anders dargelegt heißt das: Er sendete und empfing. Er sendete seinen Schöpfungsimpuls, seinen Willen aus, und es wurde. Das göttliche Prinzip lautet daher: Geben und Empfangen, auch Senden und Empfangen genannt. Gott hauchte den komprimierten Energieformen, den Geistwesen, die drei Kindschaftseigenschaften ein: die Geduld, die Güte, die selbstlose Liebe, die Kindesliebe, die Barmherzigkeit, die Sanftmut. Diese drei Kindschaftseigenschaften kamen von den meisten Geistwesen als Bejahung, als Dank an den Schöpfer wieder zurück. Dadurch wurde das Vater-Mutter-Prinzip anerkannt und angenommen. Die drei Kindschaftseigenschaften sind daher in Gott das Vater-Mutter-Prinzip. Diese sollten seine Kinder freiwillig annehmen und aufnehmen und sich so als Kinder des Vater-Mutter-Gottes erweisen.
0: Die nächste Überschrift lautet: das satanische Prinzip, trenne, binde und herrsche, die Umkehrung des Allprinzips. Dem ersten weiblichen Engel missfiel das formgewordene Sein. Noch im Allstrom war er als Allkraft Gott gleich gewesen. Dem Schöpfungsimpuls entsprechend sollte er als formgewordenes Sein ein Kind Gottes sein. Er wollte jedoch im Allstrom allgegenwärtig bleiben. Da dies im Schöpfungsimpuls nicht vorgegeben war, lehnte sich der weibliche Engel gegen Gott auf und nahm die drei Kindschaftseigenschaften nicht an. Daraus ergab sich der Fall. Das heißt, er fiel und verursachte damit den Fall, weil er sich gegen das Allprinzip Gott auflehnte und seine eigene Herrschaft wollte. Da es in der ganzen Unendlichkeit nur ein Prinzip gibt, das allewige Prinzip Geben und Empfangen, nahm der erste weibliche Engel dieses Allprinzip und polte es für seine Zwecke um. Er wollte herrschen. Er sendete seinen ersten herrschsüchtigen Impuls aus, zu sein wie Gott, und gab ihn in das All ein. Dieser erste gegensätzliche Impuls enthielt auch die Verweigerung der Kindschaftseigenschaften. Mit seinem Senden regte der erste weibliche Engel in einigen Geistwesen Ähnliches an, wie es in ihm vorlag, die Schöpfung Gottes anders zu gestalten. Auch sie lehnten sich gegen Gott auf und nahmen die Kindschaft Gottes nicht an. Immer wieder gab der weibliche Engel gleiche und ähnliche Impulse in das All ein, das heißt, er sendete. Nach und nach wurden seine Impulse von weiteren Geistwesen empfangen, also aufgenommen. Die sich verführen ließen, sendeten ihre Zustimmung und schlossen sich ihm an. Auf diese Weise begann sich der Fall auszuweiten, zu verdichten und zu formieren. Der Ausgangspunkt des Falls war also das Senden des ersten weiblichen Engels, sein zu wollen wie Gott. Das erste Fallwesen und dann die weiteren Wesen, die mit ihm gingen, übernahmen das göttliche Allprinzip Senden und Empfangen für ihr Vorhaben. Sie drehten es für ihre Zwecke um und gestalteten daraus ihre gegensätzlichen Sende- und Empfangsprogramme, die sie in alle weiteren gefallenen Wesen einpflanzten und später dann in die Menschen. Das ewige Allprinzip ist das selbstlose Geben und das selbstlose Empfangen. Wer im Allgesetz lebt, der wendet das Allprinzip an. Er sendet aus dem ewigen Gesetz Impulse und empfängt wieder aus dem ewigen Gesetz, weil alles in allem enthalten ist. Da jedes Geistwesen in Gott formgewordenes All ist, besitzt es die Unendlichkeit als Essenz. Das ist das Erbe der Kinder Gottes vom Ewigen. Wenn nun ein Geistwesen sendet, dann sendet es Impulse des Alls in das All. Was es empfängt, sind wiederum Impulse des Alls, das Gesetz, Gott. Ich, Christus, wiederhole nochmals. Das Geistwesen ist formgewordenes All, das sich im Strom des Alls bewegt. Was es sendet, ist ewiges Gesetz. Und was es empfängt, ist wiederum ewiges Gesetz, das reine Prinzip. Das Allprinzip ist das unpersönliche Leben. Da jedes Geistwesen formgewordenes All ist, so besitzt es auch das ganze All. Es braucht für sich persönlich nichts zu erwerben. Es ist alles in allem. Es ist das Selbst, das Sein. Es ist unpersönlich, da es nicht auf sich bezogen ist. Das ewige Allprinzip ist das Gesetz, verbinde und sei. Das unreine Prinzip hingegen lautet, trenne, binde und herrsche. Dieses satanische Prinzip ist die ins Negative verkehrte Anwendung des Allprinzips, senden und empfangen.
1: Die nächste Kapitelüberschrift lautet Der Dämonenstaat und seine Energiespender, die Helfershelfer und die Opfer. Infolge des weiteren Abfalls von Gott entstand im Laufe unendlicher Zeiträume der Dämonenstaat. Unter seiner Herrschaft stehen alle, die sich dem negativen, dem satanischen Prinzip trenne, binde und herrsche, verschrieben haben und verschreiben. Mit Herrschsucht, Gewalt, Macht, Raffgier, Habgier, Neid, Feindschaft und Streit hat sich mein Widersacher seine Herrschaft und sein Territorium geschaffen. Es ist die Hierarchie der Dämonen, der Dämonenstaat, der sich nach unten erweitert. Aus ihm kamen und kommen die Eingebungen, die von den Helfershelfern aufgenommen und an die Opfer weitergegeben werden. Die Helfershelfer sind zu finden unter den Menschen, die in der Welt in führenden Positionen sind, die skrupellos die Weltherrschaft an sich reißen wollen, deren einziges Anliegen es ist, Macht und Ansehen zu erlangen, zu herrschen, zu befehlen und zu regieren. Damit die Helfershelfer ihre Pläne ausführen können, benötigen sie Opfer, also Sklaven, die das tun, was sie wollen. Sie streben ebenfalls nach Macht und Ansehen, und sind bereit, den Helfershelfern zu huldigen, indem sie nach unten treten und nach oben süß reden. Sie ahmen sie nach, damit sie auch Ähnliches erlangen wie das, was die Helfershelfer von den Dämonen leihweise erworben haben. Wer in die Fänge der Dämonen und ihrer Helfershelfer gelangt, der ist das Opfer.
2: Wer also das Prinzip des Widersachers anwendet, trenne, binde und herrsche, also sende dämonisch, das heißt gegensätzlich, und empfange entsprechend, der gelangt in die Fänge der Dämonen und ihrer Helfershelfer. Entsprechend seiner Qualifikation wird er von den Dämonen und ihren Helfershelfern unterstützt. Es wird ihm dann vieles gelingen und es wird ihm auch gut ergehen. Unter Umständen klettert er auf den Sprossen der dämonischen Leiter empor und gelangt ebenfalls zu Ruhm, Ansehen, zu Macht und Reichtum. Damit wird er ein mächtiger Energiespender für den Dämonenstaat. Unter Umständen geht es einem solchen Menschen so lange gut, bis er einen einschneidenden Fehler begeht oder bis sein Körper gealtert ist und er nicht mehr die Flexibilität besitzt, um gebraucht, das heißt, von den Dämonen oder ihren Helfershelfern missbraucht zu werden. Dann lassen die Dämonen ihre Energiespender, ihre Helfershelfer oder Opfer fallen. Damit werden deren Ursachen wirksam. Sie gleiten dann in diejenigen Lebensellipsen zurück, in denen ihre Ursachen gespeichert sind, und sie werden, je nach dem Rhythmus des Gesetzes von Saat und Ernte, als Wirkung das erleiden müssen, was zur Abtragung ansteht. Oftmals sind dann die Ursachen eines solchen Helfershelfers oder Opfers umfangreicher und schwerwiegender geworden, als sie von seiner Seele in dieses Erdenleben mitgebracht wurden. Ich, Christus, wiederhole: Das umgekehrte Prinzip Senden und Empfangen begann wie folgt. Der erste gegensätzliche Impuls, sein zu wollen wie Gott, fand bei einigen Geistwesen Widerhall. Sie sendeten Gleiches oder Ähnliches zurück. Dieses erste gegensätzliche Senden und Empfangen wurde und ist die Grundlage für das negative und für das umgepolte Prinzip Senden und Empfangen. Auf diese eine Fehlhaltung baute sich das gesamte Gesetz von Saat und Ernte auf, das Kausalgesetz. Liebe Zuschauerinnen, liebe Zuschauer, wir kommen zum Ende unserer Sendung. Mehr zu diesem Thema und umfassende weitere Aufklärung erfahren wir in der nächsten Folge unserer Lesung aus der Offenbarung des Christus Gottes, Christus enthüllt, der Dämonenstaat, seine Helfershelfer und seine Opfer. Wenn Sie möchten, schalten Sie zur nächsten Sendung unserer Reihe wieder ein. Bis dahin verabschieden wir uns von Ihnen. Auf Wiedersehen und Gott zum Gruß.

0: Liebe Zuschauer, liebe Zuschauerinnen, herzlich willkommen zu einer weiteren Lesung unter dem Leitgedanken »Sich selbst finden – Worte des Lebens«. Schon ein Satz kann unser Gemüt erhellen. Wir lesen heute wieder einige Kapitel aus dem Buch von Gabriele, der Prophetin und Botschafterin Gottes in unserer Zeit, mit dem Titel »Viel, viel Leben – Wir sind nur Gast auf Erden«. Älter werden oder alt sein. Die Erdenlebenszeit vergeht nun mal unaufhaltsam. Wir werden also alle älter. Alt sein müssen wir deshalb aber noch lange nicht. Unter der Überschrift »Jung sein ist eine innere Haltung, es gibt viele Alte«, schreibt Gabriele. Jungsein ist nicht nur ein Abschnitt im Lebenszyklus des Menschen, sondern eine innere Haltung, die an keine Zeit und an kein Lebensalter gebunden ist. Ob der Mensch jung an Jahren oder älter ist, ist nicht entscheidend. Es kommt darauf an, was der Mensch aus seinem Leben macht. Das zählt und gibt ihm darüber Aufschluss, wie jung er seelisch ist. Der Werdegang des Erdendaseins hängt von des Menschen Gedanken ab. Denn so, wie der Mensch denkt, so wird er spätestens im Alter sein. Tief in der Seele jedes Menschen fließen die schöpferischen Quellen. Ob jung oder älter, wer die geistigen schöpferischen Quellen verstopft, zum einen durch die täglichen Schuldzuweisungen an andere, zum zweiten durch das ständige Jammern über alles, was der Tag ihm, dem Menschen, bringt, der findet sein Leben nicht. Auch wer ein liederliches Leben führt oder nach seiner Berufsausbildung der Ansicht ist, nun habe ich genug gelernt. Was ich an Wissen und an Fertigkeiten besitze, das genügt. Der wird alt, er vergreist, weil er sich selbst einkreist, das heißt, sein Bewusstsein einengt. Verstrickt sich der Jugendliche im Netzwerk solchen und ähnlichen Verhaltens, so kann er sicher sein, dass er nicht nur von Jahr zu Jahr älter wird, sondern schon in jungen Jahren, auch wenn die Haut noch jung und elastisch ist, alt sein kann. Die vielen Falten allein besagen wenig. Das Welken, das Älterwerden ist unausweichlich. Es ist im Naturgesetz begründet. Einzig die Einstellung zum Älterwerden entscheidet darüber, wie lebensvoll ein älterer Mensch ist. Man sagt, unsere heutige Gesellschaft sei überaltert. Womit gemeint ist, dass es immer mehr alte Menschen gibt und im Verhältnis dazu immer weniger junge. Gabriele schreibt weiter, ich möchte hinzufügen, vor allem ist der Anteil derer relativ groß, die, oft schon in mittleren Jahren, durch ein resignatives, pessimistisches Lebensgefühl geprägt sind. Die fehlende innere Lebensperspektive hat ihnen Schwung, Elan und frische Zielstrebigkeit weitgehend genommen. Mühselig schleppen sie sich mehr oder weniger unzufrieden, griesgrämig und freudlos durch ihre Erdentage. Selten wird die Frage gestellt, warum das so ist. Die heutige Zeit mit ihrer Veräußerlichung gibt uns darauf die Antwort. Die vielen Reize, vor allem jene, die uns über Internet und Fernsehen erreichen, bewegen die jungen Menschen. Sie stellen dann Ansprüche, die sich selten erfüllen. Es ist leider so, dass es in unserer Gesellschaft viele alte Menschen gibt, hingegen wenig ältere, die die Weisheit des Lebens verkörpern, die in der Gesellschaft mit dazu beitragen, eine gewisse Wertbeständigkeit aufrechtzuerhalten, die unter anderem auch ein Ansporn für die Jüngeren sein könnte. In der heutigen Gesellschaft trachtet jeder danach, seinem Ego einen gehörigen Platz zu verschaffen, um von dem ohnehin immer spärlicher werdenden gesellschaftlichen Kuchen noch ein ansehnliches Stück abzubekommen.
1: Das nächste Kapitel in Gabrieles Buch beinhaltet einen Rat an junge Menschen. Und dieser Rat lautet: Lasst euch nicht durchhängen. Bewusst leben heißt, bewusst zu lernen. In diesem Kapitel schreibt Gabriele: Die Hoffnung, dass es noch einmal besser werden könnte, schwindet vorwiegend bei der Jugend. Die Angst vor dem gesellschaftlichen Niedergang geht wie die Pest um. Viele junge Menschen sehen für sich im schulischen und beruflichen immer geringere Chancen, auf der Leiter zum Erfolg einige Sprossen höher zu klettern. Leider müssen sie vielfach erleben, dass sie von intellektuellen Alten, die an ihrer Position kleben, ausgebotet werden. Oft handelt es sich bei diesen ausgerechnet um jene, die, wie die feinfühlige Jugend erkennt, ohne Merkmale von Weisheit ihre Weisheiten der Gesellschaft nahebringen wollen. Frustriert hat es so mancher junge Mensch aufgegeben, sich darüber Gedanken zu machen, welche Talente unter Umständen in ihm noch brach liegen und zu erwägen, ob es sich nicht lohnt, diese auszugraben und weiterzuentwickeln. Viele fragen sich, ob es überhaupt von Nutzen ist, weiter zu lernen. Gabriele schreibt nun weiter: Ein Rat an junge Menschen. Lasst euch nicht durchhängen. Gebt nicht dem Druck der Leidenschaften nach, die euch zum Beispiel von Werbung, Fernsehen und Internet so lockend vor Augen geführt werden, sondern baut auf die Kraft in euch und auf eure Talente, von denen jeder Mensch einige in dieses Erdendasein mitgebracht hat, die er zur Blüte und zur Reife bringen sollte. Bewusst leben heißt, bewusst zu lernen, jeden Lebensabschnitt zu bejahen und geistig auszuschöpfen. Denn die höhere Lebensqualität, die sich im Älterwerden ausbauen und weiter aufbauen lässt, hängt nicht allein von den Jahren ab, sondern von der geistigen Haltung des Menschen. Wer aufgehört hat, an sich selbst zu arbeiten, der wird auch keine ethisch-moralischen Werte entfalten und auch keine guten Früchte werden lassen, um diese in die Gesellschaft einzubringen. Letzteres kann unter Umständen auch mit äußerem Erfolg verbunden sein. Doch wer mehr und mehr erfasst, was Leben wirklich bedeutet, der wird zunehmend unabhängiger von äußeren Gegebenheiten, die ihm Aufwertung bringen. Aus ihrer Erfahrung schreibt Gabriele weiter: Für die wahre Weisheit im Alter legt man am besten das Fundament in der Jugend. Die rechte Lebenshaltung für eine positive Lebensperspektive besagt: Der wahren Gerechtigkeit, der Ausgewogenheit des Lebens zu dienen, was heißt, ohne Rücksicht auf die Lebensjahre zu lernen und die Anlagen zu den vorhandenen Talenten zu fördern. Lernen bedeutet, in der Orientierung am höheren Lebensziel in sich selbst Klarheit zu gewinnen und dann dem zu folgen, was man erkannt hat. Das gibt innere Sicherheit, innere Freiheit und die Kraft, voranzuschreiten.
0: Gabriele vertieft das Thema unter der nächsten Überschrift, die lautet: Sein Leben neu entdecken. Erfahren Sie, wie viel Freude und Beglückung es bringt, anderen selbstlos zur Freude zu gereichen. In der Mitte des Erdenlebens, dann, wenn die Blüte des irdischen Lebens ihren Höhepunkt erreicht hat und das Wollen und Drängen allmählich nachlässt, spricht so mancher von seinem Hobby, seiner Liebhaberei, die sich augenblicklich nicht in dem Maße erfüllen lässt, wie es wünschenswert wäre, weil Beruf, Familie und anderes noch Vorrang haben. Noch sind die Tage ausgefüllt mit Arbeit und Verantwortung, auch im familiären Bereich. Jedoch die Jahre vergehen, die Kinder werden erwachsen und machen sich selbstständig. Nach und nach gehen sie ihre eigenen Wege, um ihre Lebenserfahrungen zu machen. Das bedeutet, dass die Familie kleiner wird. Nicht selten ziehen dann Beklommenheit und Angst in das Gemüt der Zurückgelassenen ein, in den Vater oder in die Mutter oder in beide Elternteile. Sie sind nun einmal älter geworden. Vor allem dann macht sich die Angst breit, wenn zusätzlich noch ein Lebenspartner den Familienbund verlassen hat oder andere Wege geht, wenn also ein Einbruch in der kleiner werdenden Familie unausweichlich ist oder gar dann, wenn die Pensionierung bevorsteht, die durch die angespannte betriebliche Situation so manchen älteren Menschen früher trifft, wodurch die kleine Familie nun mit einem geringeren Einkommen auszukommen hat.
1: Gabriele schreibt weiter: In unserer heutigen Gesellschaft befinden sich viele, sehr viele Menschen in dieser prekären Lage, die für so manchen ausweglos erscheint. Kommt der Mensch in solche und ähnliche Situationen, dann gibt er oftmals viel zu schnell auf. Wie wäre es, sich selbst Mut zuzusprechen und die Situation nicht als Ausweglosigkeit anzusehen, sich nicht abgeschoben oder gar ausgebotet zu fühlen, sondern stattdessen das Leben neu zu entdecken? Fast würde ich, so schreibt Gabriele, sagen, das Leben zu erobern. Nun aber sein Leben. Bis dahin hat der Mensch meist nur bedingt sich selbst entfalten und leben können. Er musste letztlich viele Abstriche machen, mit Rücksicht zum Beispiel auf die Familie, auf den Beruf, auf die Gesellschaft. Er hat sich zurückgenommen, sich in die Erfordernisse eingefügt. Das war sicherlich auch gut so und berechtigt. Jetzt darf er einmal sich selbst erkunden. Er könnte das lang ersehnte Hobby oder eventuell sogar ein vergrabenes Talent aus der Schublade des Bewusstseins holen, um es näher zu betrachten. Er könnte wägen, was heute noch möglich wäre, was er heute noch tun oder wofür er sich heute noch einsetzen könnte, das ihm Freude macht und das auch anderen dient. Wir sollten uns nicht mit sogenannten Unausweichlichkeiten zufrieden geben. Für den, der will, gibt es immer eine Lösung. Auch das Alter bietet uns viele, viele Möglichkeiten. Vor allem dann, wenn das zwanghafte Drängen nach dem beruflichen Höhenflug zurückgeht. Wenn das Wünschen und Wollen in ruhigere Bahnen findet und das Alter mehr nach Ruhe des Gemüts verlangt, kann so mancher seine bislang schlummernden Fähigkeiten und Eignungen entdecken und seine verborgenen Talente zur Entfaltung bringen, um diese, so er möchte, in den Dienst für seine Mitmenschen zu stellen.
0: Gabriele schreibt weiter: Betrachten wir doch einmal unsere Situation ganz realistisch. Sagen wir dem Ade, was hinter uns liegt. Manches war gut, anderes weniger. Aus dem können wir lernen und das Erkannte jetzt unter ganz anderem Vorzeichen umsetzen. Streifen wir das Alte ab. Nun heißt es, auf zu neuen Ufern. Was bedeutet, gestalten wir unser Leben neu. Wenn wir es schaffen, diese Wende in unserem Dasein als eine Chance zu betrachten, die Blickrichtung zu ändern, so fallen uns sicher bald Möglichkeiten ein, unserem Leben neuen, guten Sinn zu geben. Lange gehegte gute Vorsätze, deren Verwirklichung bislang so etliches im Wege stand, könnten eventuell jetzt zum Tragen kommen. Fassen wir das beherzt ins Auge, dann steigt schon Hoffnung herauf und die Zuversicht, dass manches besser wird. Allerdings ist die Loslösung von dem seit Jahrzehnten gewohnten ein Prozess, denn zum Beispiel unsere Gedanken sind sehr lange in bestimmten eingefahrenen Bahnen gelaufen. Diesen Prozess, die Umstellung, können wir dadurch unterstützen, dass wir zum Beispiel in unserer Wohnung, in unserem Zimmer Mobiliar umstellen. Hilfreich kann es auch sein, die viele alte Kleidung zu durchforsten. Einiges könnten wir weitergeben. Das, was uns noch zusagt und zu unserem neuen Lebensplan passt, hängen wir in den Schrank. Dabei kommen uns vermutlich ganz von selbst Ideen, was eine Änderungsschneiderei mit wenig Aufwand noch verwandeln kann, sodass wir es mit neuem Bewusstsein wieder gern tragen. In jungen Jahren fühlte sich so mancher nicht nur gefordert, er forderte sich selbst durch sein Drängen und Wollen. Heute, da es ruhiger um uns geworden ist oder wenn wir eventuell das Pensionsalter erreicht haben, sollten wir nicht aufhören, uns weiter zu fördern und weiter zu lernen. Haben wir erst einmal begonnen, unser Leben neu in die Hand zu nehmen, spüren wir schon den Aufwind. Es ist ein beglückendes Gefühl, zu erfahren, dass sich doch manches umgestalten und mit neuem Sinn füllen lässt. Dann werden wir nicht sinnlos und nutzlos herumsitzen oder herumhängen, werden nicht verdrießlich in der Suppe unserer Vergangenheit rühren und Trübsal blasen. Denn dann werden wir entdecken, hier und da wird Unterstützung gebraucht, die wir geben können, wenn es erwünscht ist. Oder eine Situation erfordert es plötzlich, dass jemand mit anpackt, um einen vermehrten Arbeitsanfall zu bewältigen und anderes mehr. Ein Mitarbeiter, der mit Freude kleine oder größere Aufgaben erfüllt, wird überall nützlich sein können, zumal wenn er sich zurücknimmt und weder Lob noch andere Bestätigungen für sein Ego erwartet.
1: Gabriele fährt fort. Sich selbst zurückzunehmen und selbstlos für andere da zu sein, ist eine Tugend, die speziell in älteren Jahren geübt und vervollkommnet werden könnte. Hat der ältere Mensch das einmal erkannt, wird das zu seiner Grundhaltung, dann hat er den Schlüssel zu einem erfüllten Leben in der Hand, auch im Alter. Und das Leben belohnt ihn auf seine Weise. Er gewinnt dadurch, wie gesagt, viel, viel Leben. Denn sich im Alter weiter dienstbar zu machen, ist eine Aufgabe, die besonders den älteren Menschen im Inneren reich macht. Das Warten darauf, dass uns das Leben ohne unser Zutun mit neuen, erfreulichen Inhalten überrascht, ist allzumeist vergeblich. Wir werden auf diese Weise nicht glücklich, im Gegenteil. Die in unserer Gedankenwelt aufgebauten Misshelligkeiten fallen über uns, den passiven, klagenden, wartenden Menschen her, möchten von uns erneut bewegt, genährt und mit Jammerenergie versorgt werden, auf dass sie von uns mehr und mehr Besitz ergreifen und uns die Kräfte aussaugen können. So überlassen wir uns jedoch bereitwillig jenen, denen daran gelegen ist, uns immer tiefer in die selbstverschuldete Finsternis zu ziehen. Und das wäre verschenktes, gleich vergeudetes Leben. Das muss nicht sein, schreibt Gabriele. Wir selbst haben unser Leben und unser Schicksal in der Hand. Nehmen wir die neue Chance wahr. Es lohnt sich, und nicht nur für jetzt und heute, nicht nur für dieses Erdenleben. So vieles kann sich noch ändern, nicht zuletzt wir selbst. Sie werden merken, wie viel Freude und Beglückung es bringt, anderen selbstlos zur Freude zu gereichen.
0: Liebe Zuschauer, liebe Zuschauerinnen, damit kommen wir zum Ende unserer heutigen Lesung aus dem Buch von Gabriele »Viel, viel Leben. Wir sind nur Gast auf Erden. Älter werden oder alt sein?« Wenn Sie möchten, schalten Sie wieder ein, wenn es heißt »Sich selbst finden. Worte des Lebens. Schon ein Satz kann unser Gemüt erhellen.« Wir wünschen Ihnen viele gute Erfahrungen damit, Ihr Leben neu zu entdecken, und verabschieden uns von Ihnen mit einem herzlichen Gott zum Gruß.

Liebe Brüder, liebe Schwestern in Christus, wenn wir an das Wort Leben denken, dann greifen wir meist in unsere Sprachschatulle, wo es heißt, glücklich leben, zufrieden leben, das Leben genießen, frei leben, über unsere Verhältnisse leben, in Angst leben oder wenn einer den anderen fragt, na wie geht es, dann heißt es, man lebt. Und vieles, vieles mehr kann man mit dem Wort Leben machen und gestalten. Er lebt im Hass, er lebt im Neid, er lebt in der Feindschaft. Doch ist das, was wir als Leben bezeichnen, wirklich das Leben? Es ist unser Dasein. Denn Leben ist ewig. Leben ist kosmisch. Leben ist friedvoll, angstfrei. Das Leben strömt durch die Unendlichkeit, strömt in unsere Seelen und strömt durch unsere Seele in unseren Leib und beatmet den Leib so lange, wie wir Menschen somit im Zeitlichen sind. Scheidet der Körper hin, dann atmet das Leben weiter. Es atmet weiter in der Seele. Wie oft sprechen wir von unserem Leben und denken so wenig an das kosmische Leben, dass unser Gedanke an unser persönliches Leben gar nicht das Leben ist, das Gott ist. Tief in unserer Seele atmet das Leben und atmet unermüdlich. Das Leben ist das kosmische, allewige Gesetz. Und nur wer im kosmischen, allewigen Gesetz ist, der lebt. Er hat kaum mehr Angst. Er lebt in der Freiheit. Er ist von innen heraus glücklich, weil er fühlt, dass die Seele eins ist oder weitgehend eins mit dem großen, mächtigen Allleben. Leben ist kosmische Allliebe der Einheit. Leben ist also Kommunikation. Kommunikation mit dem Innersten in der Seele jedes Menschen. Leben heißt, den anderen zu verstehen. Leben heißt, ihm zur rechten Zeit Hilfe zukommen zu lassen, so er dies will. Leben heißt, mit dem schöpfenden Geist der Liebe und des Friedens in den Tieren, in den Pflanzen zu kommunizieren, das Leben der Mutter Erde zu verstehen. Leben heißt, mit der Unendlichkeit im Einklang zu sein, mit dem
allkosmischen Bewusstsein in allen Planeten, in sämtlichen Gestirnen. Leben ist Schönheit und Glanz der Seele. Leben ist der Ausdruck des Friedens, der Harmonie, des inneren Bewusstseins, ich bin in Gott, meinem Vater. Und der Geist meines Vaters atmet durch mich. Leben heißt, frei zu sein von Angst, von Sorgen, von den eigenen Problemen. Leben ist wahres, inneres Glück, unvergängliches Glück, weil Leben Einheit ist. Jesus, unser göttlicher Bruder und Erlöser, gab uns den inneren Weg, den Weg zum wahren Leben, das tief im Seelengrund ist. Der mächtige Geist lehrte und lehrt uns, dass er in uns wohnt und wir der Tempel des ewigen Lebens sind, denn der Geist ist ewiges Leben. So manche wird sagen, das ist aber schwer, ich bin noch Mensch. Schwer wird es nur dann, wenn man sein egozentrisches Dasein, das man Leben nennt, halten möchte, weil, so sagt manche, man nicht weiß, was nachher kommt. Doch der Schritt für Schritt zu leben beginnt, also den inneren Weg ernst nimmt und ihn geht, der wird ganz allmählich den Beweis bekommen, dass der Geist Leben ist. Er wird ruhiger, besonnener. Er lebt nicht nur für sich, sondern er gibt das Leben weiter durch Kommunikation. Wir wollen ja immer uns selbst betrachten. Ein Vorschlag: Wir könnten vor uns eine imaginäre Wand aufbauen. Es ist eine bildhafte Wand, eine Leinwand, eine Projektionswand für unseren Lebensfilm. Jeder von uns ist der Projektor, denn was wir in unserem Ober- und Unterbewusstsein gespeichert haben und auch in unseren Seelenpartikeln, das kann an diese Filmwand hingestrahlt werden. Es erscheint auf der Filmwand als Bild. Wer möchte, kann die Augen schließen und sich diese Filmwand vorstellen, eine Projektionswand. Wir selbst
sind der Projektor. Wir denken und denken. Und auf unserer Filmleinwand entstehen Bilder. Bilder von dem, was uns zurzeit bewegt. Bilder aus der Vergangenheit. Wir sehen uns darin, denken, reden und handeln. Es entstehen Bilder, in denen Gespräche aufgezeichnet sind, mit dem Arbeitskollegen, mit der Kollegin, mit dem Chef. Der Projektormensch zeichnet weiter auf und auf der Bildwand entsteht die Familie, die Verwandten. Und es entsteht auch unser Verhalten. Lassen wir das Bild, das uns besonders bewegt, auf uns wirken. Wir betrachten uns in diesem Bild und fragen uns, ob das unser Leben ist. Oder ein Teil unseres Daseins? Plötzlich merken wir im Sonnengeflecht, im zentralen Nervensystem, im Bauchraum also, ein Krummeln. Plötzlich fühlen wir uns unwohl. Was will uns unser Gefühl oder unser Gewissen sagen? Die Seele spricht. Sie bittet uns über unser Gefühl, über unser Gewissen, dies und jenes zu bereinigen durch Reue, durch Bitte um Vergebung und Vergeben und durch Nicht-mehr-Tun. Lassen wir das Gefühl, das Gewissen emporsteigen. Es kommt in unsere Gedankenwelt.

Das Bild bewegt sich weiter und weiter und wir merken immer mehr, was ist zu tun. Will ich das, was gegen das Leben ist, bereinigen? Wenn ja, dann bitten wir Christus um Beistand und um Hilfe, um Reue zu erlangen. Wir bitten ihn um Beistand und Hilfe.

wir bereuen. Wir bitten um Vergebung und wir vergeben.

was gut zu machen ist, werden wir wieder gut machen. Und wir bitten Christus um Beistand, dass wir Gleiches und Ähnliches nicht mehr denken, reden und tun.

Vampir, der Projektor, hat viele Bilder auf die Leinwand projiziert. Sie kommen Bild für Bild zurück. Und wir erleben uns in den Bildern. Es ist unser Dasein. Es sind unsere Eingaben. Es ist das, was wir früher oder später in Bildern ansehen werden.

wie wir als Seele im Jenseits, dann erleben wir diese Bilder in unseren Seelenpartikeln. Es kann unter Umständen sehr, sehr schmerzlich und schmerzhaft sein. Bilder kommen, wir sehen uns. Was tut sich im zentralen Nervensystem? Jetzt sprechen die Bilder zu uns. Die Bilder können auch Reue entwickeln, dann, wenn wir unsere Gefühle, wenn wir unser Gewissen emporsteigen lassen. Die Gedanken sprechen zu uns. Was möchte die Seele von uns, dem Menschen, dem Projektor, der so vieles in die Seele einstrahlte? Gedanken sprechen, Gedanken zeichnen, Gedanken bringen die Gefühle und das Gewissen. Wollen wir Reue entwickeln, wir bitten Christus darum. Er ist immer gegenwärtig, immer bei uns. Wer möchte, bereut und bereinigt. Frei zu werden für das Leben heißt, die Sünde zu beheben.

kämen immer weitere Bilder. Der Projektor strahlt so vieles auf die Leinwand. Gemeinsam schalten wir nun den Projektor ab und wenden uns Christus in uns zu. Wer möchte, kann die rechte Hand auf das Christuszentrum legen. Christus ist immer gegenwärtig. Über Christus in uns beten wir zu Gott, unserem Vater, denn der Vater und Christus sind eins. Christus, du möchtest uns an die Hand nehmen und zum Vater führen. Vater, über Christus rufen wir dich. Gib uns die Kraft, dich tief in unsere Seele zu fühlen. Denn wir alle sind im Seelengrund deine Kinder. Wir tragen einen Mantel, den wir Mensch nennen, der uns so vieles zu schaffen macht, der uns so viel Leid und Sorgen bringt. Doch es ist unser Weg. Es sind unsere Eingaben. Vater, die Seele strebt zu dir. Und wir Menschen bitten Christus. Bitte, Christus, steh uns bei. Das Sündhafte, das Verhalten gegen das Leben zu erkennen, zu bereuen, zu bereinigen und uns dir zu nähern, sodass du uns an der Hand nimmst und zum Vater führst. Christus in uns. Christus durch uns. Durch uns, Christus, um die Einheit, die Freiheit, das innere Glück, das Leben zu erleben. Wir machen uns bewusst, dass wir immer diese bildhafte Leinwand aufbauen können, dass wir ein Projektor sind, der die Bilder, unsere Eingaben uns aufzeigt. Auch auf diese Weise finden wir rascher zur Reue und zur Bereinigung und zum wahren Leben, das Gott in Christus ist und der Christus Gottes in uns. Freuen wir uns, Christus ist gegenwärtig.

mit Abstand zu den Tagesereignissen zu betrachten. Wer sich daran hält und die Tagesereignisse aus einer gewissen Distanz so weit aufarbeitet, wie es ihm möglich ist, der gewinnt einen ruhigen und tiefen Schlaf. Nützen wir also die Abendstunden und lassen wir uns von dem, symbolisch gesprochen, Vorhang umwehen, der uns aus dem Tagesgeschehen nur das bewusst werden lässt, was einen ruhigen und tiefen Schlaf stören könnte. Lassen wir also zu, was uns die Tagesereignisse sagen wollen. Was es auch sein mag, es ist in jedem Fall gut, wenn wir lernen, uns zu hinterfragen, um in dem, was noch an Unschönem in unseren Gedanken aktiv ist, unseren Anteil zu finden, also das zu erfassen, was wir zu verantworten haben. Wer seinen Anteil an dem erkennt, was ihn drückt oder beunruhigt, sollte nicht zögern, das zu beheben, was nicht in Ordnung, also störend ist. Wem zum Beispiel ein ungutes Gespräch nicht aus dem Sinn geht, wenn der Inhalt eines Briefes oder Briefwechsels nachhaltig beschäftigt oder die Begegnung mit einem Menschen, dessen Erscheinungsbild ihn aufgewühlt hat, der sollte nun nicht das Verhalten seines Nächsten kritisch unter die Lupe nehmen, sondern vielmehr nach seinem eigenen Anteil fragen. Ob der Mitarbeiter oder der Chef ihm zürnte oder ob Menschen gegen uns barsch waren, alles, aber auch alles, was uns bewegt und erregt, will vor allem uns selbst etwas sagen.

Liebe Mitmenschen, was bewegt Sie? Und was sagt es Ihnen? Wollen Sie ruhig und tief schlafen und am Morgen erholt und tatkräftig erwachen? Dann beheben Sie das, was jetzt, also in Ihren Abendstunden, noch möglich ist. Schaffen Sie doch den Störfaktor aus der Welt. Ein lösendes Gespräch könnte Sie befreien. Ein Anruf, um einiges zu klären, könnte beruhigen. Ist das alles zur Stunde nicht möglich? Dann notieren Sie das auf, was Sie am anderen Tag erledigen und in Ordnung bringen werden. Machen Sie sich Notizen, was Sie sagen oder tun wollen. Damit schreiben Sie es aus Ihrem aufgewühlten Nervensystem heraus, um es für morgen festzuhalten. Denn wenn Sie eine Schwierigkeit in einem Gespräch lösen konnten oder über ein Telefongespräch einiges geordnet haben oder auch nur das Problematische auf Ihrem Notizblock geschrieben haben, das Sie morgen klären wollen, dann entspannt sich das Nervensystem. Haben Sie einiges klären können?

so fühlen Sie, dass Ihr Atem ruhiger und tiefer geht. Die drängenden Gedanken sind weitgehend abgeebbt. Sie haben vieles gelöst, anderes in die Wege geleitet. Nun zieht die Ruhe des Abends in Sie ein. Der Vorhang wird zum Schleier, der vieles hinter sich lässt. Die Nacht senkt sich auf sie hernieder und bringt die einhüllende Stille. Sie sind still geworden. Eine sanfte Ruhe umgibt und durchströmt sie. Sie fühlen sich in eine Stille, tiefe Geborgenheit eingehüllt, die ihnen die Schritte zu ihrem Nachtlager nahelegt. Sie gehen schlafen. Kurz bevor die einhüllende Ruhe, die sanfte Geborgenheit sie ganz umfängt, danken Sie dem Leben, das Sie durchströmt. Es ist der ewige Allstrom, der unendliche Geber der Liebe, der Sie sanft, gleich einer Wiege, in den Schlaf wiegt.

Sie schlafen. Sie schlafen. Sie schlafen tief, ruhig und sanft. Sie schlafen geborgen im Allstrom, dem Geber der Güte und Liebe. Sie schlafen geborgen im Allstrom, dem Geber der Güte und Liebe. Das unpersönliche Leben, das alles durchströmt, ist die mächtige Kraft des Alls. Unpersönlich ist das Es. Es hüllt sie ein. Es stimmt sie ruhig. Es ist die Stille. Es schläft in ihnen. Es schläft. Es schläft ruhig und tief. Es schläft. Es schläft ruhig und tief. Der schlafende Mensch ist vom Allstrom umgeben und geborgen in ihm der Güte und Liebe. Der Schlaf, der tiefe Schlaf. Der Schlaf, der tiefe Schlaf.

Lass nicht los. Viele Menschen sind wie traumatisiert, wenn sie das Wort Gott hören. Diese Botschaft, lass nicht los, hat mit dem Gott der kirchlichen Institutionen nichts gemeinsam, nichts mit dem Kirchengott, der in kunstvoll gestalteten Gegenständen Wohnung genommen haben soll, der angeblich Gebetshelfer benötigt, die nach kirchlich institutioneller Heiligsprechungen die Anliegen der Menschen vor Gott erbitten sollen. Daran zu glauben, heißt jedoch, blinden Blindenführern anzuhängen, denn die Lehre des Jesus von Nazareth besagt etwas ganz anderes, nämlich, dass alles, was Jesus lehrte, Sinn macht. Er lehrte uns das Vaterunser und lehrte, dass der Mensch im Gebet mit Gott, seinem, unserem Vater, sehr wohl Zwiesprache halten kann. Im Vaterunser hat Jesus von Nazareth uns Menschen Gott, unseren himmlischen Vater, nahegebracht, zu dem wir unmittelbar beten können und sollen, ohne kirchliche Mittler. Gerade das Vaterunser ist für klare Denker aufschlussreich, dann, wenn man an eine höhere Intelligenz glaubt, und aus dem Vater unser keine Gebetsmühle macht, es nicht ohne Gefühl und Würde vor dem Alleinen herunterleiert. Gott, unser aller Vater, führte die Menschen nicht in Tempel aus Stein, denn er sprach bereits durch seinen Propheten Jesaja: Der Himmel ist mein Thron und die Erde der Schemel meiner Füße. Was wäre das für ein Haus, das ihr mir bauen könntet? Der freie Geist, der Geist der Wahrheit, lebt also nicht in Kirchen aus Stein. Jesus, der Christus, führte uns zu uns selbst mit den sinngemäßen Worten, dass der Mensch der Tempel Gottes ist und Gott im Menschen wohnt. Sein Hinweis auf die stille Kammer, um im Stillen zu Gott, unserem himmlischen Vater, zu beten, der in uns wohnt, gibt Kraft in Bedrängnis, in Sorgen und Not. Denn im stillen Gebet liegt die Kraft und Hilfe. Jesus sprach: Geh in deine Kammer, wenn du betest, und schließ die Tür zu. Dann bete zu deinem Vater, der im Verborgenen ist. Dein Vater, der auch das Verborgene sieht, wird es dir vergelten. Wer sich an der Lehre des Jesus von Nazareth orientiert, der versteht das Thema »Lass nicht los«, was unter anderem besagt, sich an der Lehre des Jesus von Nazareth zu orientieren. Lass nicht los. Das sind drei Worte in unser Herz gesprochen.
Sie haben eine sehr tiefe Bedeutung für jene Menschen, die an eine höhere Macht glauben, die in uns wohnt, die Kraft, Hilfe und Beistand in Fülle zu schenken vermag. Lass nicht los, heißt, halten Sie sich fest an dem, der in Ihnen, in uns allen wohnt, der freie Geist der Liebe. Lass nicht los, bete zu ihm im stillen Kämmerlein. Bete zu ihm in schweren Zeiten, gerade dann, wenn sich Verzweiflung breit zu machen droht. Lass nicht los, trägt dazu bei, den inneren Ausgleich zu finden, Ruhe und Harmonie zu erlangen, wodurch wir erleben dürfen, dass Gott gegenwärtig ist. Lass nicht los, bete zu Gott, um mit unlauteren Gefühlen und Gedanken zurechtzukommen. Bete zu Gott in Verzweiflung, Krankheit und Not. Bete zu Gott um Frieden und Freiheit und Sinnerfüllung zu erlangen. Lass nicht los. Lass nicht los. Bete zu Gott in dir, um Neuorientierung zu gewinnen, in Gefühlen und Gedanken, im gesamten Verhalten. Bete zu Gott um Einsicht, Überblick, Freiheit und Frohsinn. Lass nicht los. Gott ist das Licht. Sein Licht will dich erhellen. Lass nicht los. Halte dich an der ewigen Macht in dir fest. Denn du bist der Tempel Gottes und Gott in dir ist die ewige Quelle ewigen Lebens. Lass nicht los. Bleibe bei Gott, auch wenn du von Zweifeln an ihn geplagt wirst. Trotz allem halte fest an ihm, denn er gibt Kraft und steht dir bei. Lass nicht los, denn von irgendwo kommt ein Lichtlein her. Lass nicht los, auch wenn es so scheint, als würden dich alle verlassen. Sei dir gewiss. Einer ist bei dir, einer kennt dich, einer liebt dein wahres Wesen, einer gibt dir Kraft und macht dir Mut. Es ist der Geist deines, unseres himmlischen Vaters in dir, in uns allen. Deshalb lass nicht los. Lass nicht los. Tief im Urgrund jeder Seele ist ein mächtiger Schatz, der unermüdlich gibt und gibt. Lass nicht los. Bete auch dann, wenn deine Gebete kaum Tiefgang haben. Bete, lass nicht los. Lass nicht los. Bete um Güte
und Verständnis gegenüber deinen Mitmenschen. Bete darum, im Negativen das Positive zu finden, denn alles hat zwei Seiten. Lass nicht los. Bete in der Stille, in der Abgeschiedenheit, denn Jesus von Nazareth lehrte uns, was sich immer wieder ins Bewusstsein rufen sollte. Geh in deine Kammer, wenn du betest, und schließ die Tür zu. Dann bete zu deinem Vater, der im Verborgenen ist. Dein Vater, der auch das Verborgene sieht, wird es dir vergelten. Lass nicht los, Güte und Frieden mehr und mehr zu entwickeln. Das soll aber nicht heißen, das, was offensichtlich gefährlich, unlauter und gar schädlich ist, nicht anzusprechen. Allerdings sollte es mit Verständnis, Wohlwollen und Toleranz geschehen. Denn wer Einsicht erlangt hat, der weiß, dass in allem Negativen auch das Positive ist. Deshalb lass nicht los. Bewahre Ruhe und erkenne. Es ist wesentlich, bevor du sprichst, zuerst zu wägen und zu messen, um dann das zu sagen oder das zu tun, was von Bedeutung ist und was der andere, der Mitmensch, derzeit aufzunehmen vermag. Lass nicht los heißt, insbesondere in Gesprächen mit anderen Fingerspitzengefühl walten zu lassen, damit auch in Schwierigkeiten, Problemen und Sorgen gemeinsam mit anderen Lösungen gefunden werden können. Zum einen, was das eigene, persönliche betrifft, zum anderen, um zu helfen. Es wäre ein Gewinn für alle, wenn es gelänge, dem Nächsten beizustehen, dass auch er, sofern er es wünscht, zu persönlichen Lösungen findet. Jeden Tag sollten wir unser eigener Lehrling sein, um zu lernen, was uns unser Tag zu sagen hat, und dass dies alles Botschaften des Tages sind, die Inhalte haben. Denn alles, aber auch alles, beruht auf Senden und Empfangen. Was der Tag bringt, ist also eine Botschaft, eine Sendung an uns. Denn es ist unser Tag, der Tag jedes Einzelnen. Wollen wir bewusst hören und erleben, was uns betrifft, dann sollten wir unsere Tagespost öffnen, was besagt, uns zu hinterfragen, was die Inhalte der Botschaft bedeuten. In jeder Tagesbotschaft ist die Antwort, aber ebenso die Lösung enthalten, auch dann, wenn wir von Zweiten oder Dritten angesprochen werden oder hören, was über andere
gesprochen wird. Was uns dabei bewegt und uns unter Umständen in Wallung bringt, das ist eine Botschaft an uns. Das will uns etwas sagen. Zur Wiederholung. Die Inhalte der Gefühle, Gedanken und Worte jedes einzelnen Menschen sind Botschaften, sind Sendepotenziale. Man fragt sich, wer empfängt unsere Sendepotenziale und die des anderen? Jeder Mensch empfängt das, was er aussendet. Das ist seine Frequenz, seine Wellenlänge. Jeden Tag sollte man sich daher die Frage stellen, was sende ich aus? Was sind die Inhalte meiner Gefühle, Empfindungen, Gedanken und Worte? Wen sende ich damit an? Was könnte es sein, dass ich mit meinen ausgesandten Gefühlen und Gedanken bei anderen verstärke? Und was senden diese wieder zurück, das wiederum ich empfange? Denn das könnten sie bei mir, in meinen Gefühlen und Gedanken verstärken, weil gleiche Wellenlängen sich mit gleichen Frequenzen verbinden. Man fragt sich, wer kann angesendet werden und wer empfängt die Botschaft? Jeder Mensch empfängt, was er aussendet, und das auf gleicher Wellenlänge. Daher heißt es: Achtung! Jeder Tag ist dein Tag. Was sendest du aus und was empfängst du? Wer hat das nicht schon hin und wieder erlebt, dass plötzlich Gedanken in uns sind und wir uns fragen, was soll das? Anstatt sie aufzuschlüsseln, um darin Antwort und Lösung zu finden, denken, denken und denken wir aber oftmals in gleicher und ähnlicher Richtung weiter. Es kommt ganz und gar auf uns an, auf jeden von uns, wie unsere Gefühls- und Denkvorgänge sind. Ist unsere Prägung, sind unsere Programme negativ, dann werden wir auch dementsprechendes Negatives empfangen. Ist unser Sendepotenzial positiv, dann werden wir auch Positives empfangen. Es kommt also ganz und gar auf uns an, nicht darauf, was unser Nächster denkt, was er aussendet. Deshalb immer wieder unser Thema: Lass nicht los. Lass nicht los will uns anregen, uns auf den Allsender Gott, auf die höchste Intelligenz auszurichten, auf die mächtige Kraft in uns. Der Allsender Gott weiß um alle Dinge. Stimmen wir uns auf ihn ein, indem wir uns nach und nach in allem,
was wir denken, reden und tun, an den Gesetzmäßigkeiten des Lebens orientieren. Wir könnten uns zum Beispiel die Gebote Gottes durch Mose und die Lehren des Jesus von Nazareth, vor allem seine Bergpredigt, zum Maßstab nehmen. Dann werden wir Positives senden und Positives empfangen, in dem Hilfe und Lösung enthalten ist. Denn der, der in uns wohnt, der Christus Gottes, ist immer gegenwärtig, um uns zu dienen, uns zu helfen. Deshalb, lass nicht los. Lass nicht los in Not, Schwierigkeiten, Problemen und Sorgen. Lass nicht los, auch dann nicht, wenn du heute ganz und gar verzweifelt und niedergedrückt bist und du glaubst, alle, aber auch alle hätten dich verlassen. Du kannst darauf vertrauen, einer verlässt dich nie, der Ewige, Gott in dir, der die Liebe ist. Deshalb lass nicht los. Lass nicht los, weil in allem die positive Kraft die Gotteskraft ist. In jeder Situation hilft der mächtige Allsender der Liebe, Gott. Deshalb lass nicht los. Wir sollten uns angewöhnen, des Öfteren über Energie nachzudenken, denn alles, aber auch alles beruht auf Energie. Daher die Frage an uns selbst gerichtet: Wie viel Energie hat mein Sendepotenzial? Denn dementsprechend ist seine Reichweite. Eine weitere Frage, die wir uns stellen könnten, heißt: Was sende ich aus? Und was werden andere von mir empfangen, die ich mit meinem Sendevolumen erreichen kann? Und was werden diese zurücksenden, das ich empfangen werde? Bedenken wir, es ist nicht ungefährlich, was wir, jeder einzelne von uns, tagtäglich an Botschaften aussenden. Irgendwann kommen diese Energien auf uns zurück. Auch auf diese Weise kann sich eine Kausalität, sogar eine Kausalkette von Ursache und Wirkung, von Saat und Ernte aufbauen. Nimmt zum Beispiel unsere Negativbotschaft ein anderer auf oder gleich mehrere, die auf derselben Wellenlänge senden und empfangen, und verstärken wir dadurch sein Gegensätzliches, dass er dann weiter denkt und denkt, in sich bewegt und aufgrund dessen unter Umständen eine sittenwidrige Handlung begeht, dann sind wir mit jenem Teil unserer Sendebotschaft, der ihn dazu verleitet hat, an ihn gebunden. Deshalb Achtung!
Negatives zieht zu Negativem und verstärkt sich. Positives zieht zu Positivem und verstärkt sich ebenfalls. Wie gesagt, alles, aber auch alles kommt wieder zu uns zurück, sowohl das Negative als auch das Positive. Was jeder von uns aus seinem Leben macht, das entscheidet jeder selbst. Entweder wenden wir uns dem Allsender zu, Gott in uns, und finden in den Situationen des Alltags eine positive Lösung und bereinigen unser Negatives, wodurch wir dann auch mehr und mehr positive Kraft empfangen. Oder wir lassen eine ungute Entwicklung zu. Wer beim negativen Fühlen, Denken und Reden verbleibt, der nimmt damit in Kauf, Negatives zu empfangen. Mit Recht kann man sagen, jeder Mensch ist selbst seines Glückes Schmied. Nicht umsonst gab uns Gott durch Mose die Gebote. Nicht umsonst war der Sohn Gottes in Jesus von Nazareth bei uns Menschen, um uns die positive Botschaft des Lebens zu bringen, die als Lebenskonzept in der Bergpredigt steht. Wir sind durch die Gebote Gottes und die Lehren des Jesus von Nazareth angehalten, uns an dem Allsender, dem ewig freien Geist, zu orientieren. Denn einzig vom freien Geist, dem wahren Gott, kommt Hilfe, sodass wir zu erkennen vermögen, was wir, jeder Einzelne, lernen sollen, um höhere Werte zu erlangen, die bedeutungsvoll sind. Sie geben uns Hinweise darauf, wie wir zum Beispiel im Umgang mit unseren Mitmenschen oder in den verschiedenen Tagesereignissen positive Lösungen finden können, die eine weitere Entwicklung in sich bergen. Der mächtige Allsender Gott schließt das Leben der Tier- und Pflanzenwelt mit ein. Die ganze Erde ist erfüllt von seiner Botschaft. Lass nicht los, heißt also in allem, was auf uns Menschen zukommt, zuerst einmal Ruhe zu bewahren, um sich auf den Allsender Gott auszurichten, der einzig die Hilfe ist, und das in jeder Situation. Gott, der Geist unseres himmlischen Vaters, der um alle Dinge weiß, will uns beistehen und helfen. Allerdings oftmals nicht so, wie wir es gerne hätten. Er, der mächtige Geist, weiß, was als erstes für die Seele gut ist, und dann gedenkt er des Menschen. Für den, der lernen möchte, um höhere

Das bedeutet, dass wir unsere Gefühle und Gedanken analysieren sollten, um eventuell zu ergründen, was die Inhalte der Botschaft an uns sind. Sollten wir eine Neuorientierung in unserem Leben anstreben, dann müssten wir eine sogenannte Umprogrammierung in unseren Denkmustern vornehmen. Bei jeder Neuorientierung, die unweigerlich eine Umprogrammierung zur Folge hat, sollten wir uns als erstes auf den Allsender Gott besinnen. Wer mit der Kraft des Allerhöchsten höhere Werte anstrebt, wird sehr bald merken, dass dann, wenn eine ungute Botschaft in die Gefühlswelt eindringen möchte, folgende Botschaft anschwingen könnte: Lass nicht los. Ich, die Allliebe und Weisheit, stehe dir bei. Erkenne dein Sendepotenzial und bereinige das Ungute. Aus der Tiefe des Seins spricht das Wort. Richte dich auf ein höheres energetisches Sendevolumen aus, um von dem Sendereichtum zu empfangen, der ich bin, der Allsender, der allgegenwärtige Geist, Gott in dir.

jeder Mensch so er möchte und seine Tage nützt, um in den Tagessituationen zu lernen, um sich eine Neuorientierung zu geben, wird mit der Zeit erleben, dass der Wunsch in ihm lebendig wird, von der ewigen Quelle geführt zu werden, die Güte, Rücksichtnahme, Beistand und Hilfe spendet. Das bedeutet aber auch, sich im Alltag zu disziplinieren, mit seinen Kräften zu haushalten, um höhere, also positive Kräfte zu erlangen, die entsprechende positive Botschaften innehaben. Es sei wiederholt. Ob des Menschen Verhaltensweisen positiv oder negativ sind, alles, aber auch alles, bestimmt jeder Mensch selbst durch sein Fühlen, Denken, Reden und Handeln. Deshalb immer wieder der Ruf zur täglichen Neuorientierung: Lass nicht los, denn die positive, allintelligente

Lebens Gott wohnt in dir. Wir Menschen denken oder sagen allzu schnell, der andere sei an diesem oder jenem ungelösten Problem oder an dieser oder jener unguten Situation schuld. Selten sucht der Mensch am Negativen seinen Anteil. Wenn wir uns jedoch zurücknehmen und zuerst überlegen, bevor wir reden, merken wir sehr bald, dass auch wir einen Anteil an dem tragen, das zur Bewältigung ansteht. Die Worte "lass nicht los" könnten dazu führen, dass wir mit der Zeit sensitiver werden und zu uns selbst finden, in dem aktiven Bewusstsein: Ich lasse deshalb nicht los, weil der Allsender, Gott, die Liebe, Güte und Hilfe in mir sendet und ich die große Allgnade empfangen darf. Was ist zu tun, um mit den positiven Kräften in Verbindung zu kommen, ja, sie zu empfangen? Die einzig wirksame Maßnahme ist die Umprogrammierung unseres Sendevolumens. Die neue Programmierung hieße, in der Tat die Inhalte der 10 Gebote Gottes und der Bergpredigt Jesu zu ergründen. Zur Neuorientierung unseres Lebens sollten wir die 10 Gebote Gottes und die Bergpredigt Jesu nicht einfach nur lesen, so wie man im Alltag ein Buch liest oder gar lediglich durchblättert. Eine Neuorientierung erfordert die Tiefe der Gebote Gottes und der Bergpredigt Jesu zu erfassen und zugleich unser Denken, Reden und Tun den Inhalten der Gebote gegenüberzustellen. Denn nur so werden wir selbst in Erfahrung bringen, was wir jeden Augenblick denken und wie wir unser Sendepotenzial verbessern können. Die Masse der Menschen denkt kaum darüber nach, was sie so tagtäglich aussendet und dementsprechend empfängt. Die heutige Welt gleicht einem Pulverfass, wobei das Pulver das Aggressionspotenzial vieler Menschen ist. Wenn die Aggressivität das Sendepotenzial ist, was kann dann anderes auf die Menschheit zukommen als wiederum Aggressivität? Wohin führt es, wenn Gleiches und Ähnliches immer wieder ausgesandt wird? In den Situationen kann sich daraus zum Beispiel eine Schlägerei entwickeln, ebenso Diebstahl, Krieg, Mord und Totschlag. Es ist also nicht ungefährlich, das auszusenden, was an Negativpotenzial in unseren Gedanken liegt. Mittlerweile ist bekannt, dass auch Gedanken Energien sind, die von uns ausgehen und letzten Endes wieder in uns eingehen.
Sagen Sie bitte nicht vorschnell: Meine Gedanken sind weitgehend in Ordnung. Doch täuschen wir uns nicht? Hin und wieder trügt der Schein. Das erfassen wir erst, wenn wir in die Gedanken blicken, was dahinter bzw. darunter abläuft. Man tut es oftmals leichthin als bloßes Gefühl oder gar als Gefühlsduselei ab, was allerdings auch Energie ist, die zählt. Mit der Zeit wird der Mensch nun mal zu dem, was er aussendet. Das ist dann sein Charakterbild, das sich in so manchen Situationen kaum verbergen lässt. Deshalb steht jeder jeden Tag vor der Frage: Lasse ich los oder lasse ich nicht los? Die einzige Sicherheit ist auf alle Fälle der Allsender, die Allintelligenz, die wir im Abendland Gott nennen. Wie schon gesagt, jeder von uns Menschen bestimmt sein Erdenleben selbst, denn jeder ist für sein Denken, Reden und Handeln selbst verantwortlich. Deshalb immer wieder der Ruf: Richten Sie sich auf den Allsender Gott aus und programmieren Sie entsprechend Ihre Lebensprogramme gemäß dem, was uns Gott durch Mose gab und Jesus in seinen Lehren vorwiegend in der Bergpredigt. Manch einer hat festgestellt, dass es kaum eine Hilfe von außen gibt. Irgendwann wird letztlich jeder erkennen: Wahre Hilfe, die Beistand und Trost bringt, kommt einzig von Gott, dem Allsender der Gottes- und Nächstenliebe, der in uns sendet, im Urgrund unserer Seele, also in jedem Menschen. Denken Sie auch weise über Religionen nach, die Gott, den Ewigen, als den strafenden und züchtigenden Gott propagieren. In Wahrheit jedoch bestrafen sie sich selbst. Sie selbst züchtigen sich durch ihr negatives Senden, durch ihr negatives Empfangen, das unter Umständen anregt, Falsches, Gottwidriges zu tun. Lassen wir nicht aus unserem Bewusstsein: Der wahre, ewige Sender ist Güte, Liebe, Barmherzigkeit, Hilfe in jeglicher Situation. Es ist der freie, ewige Geist, der im Urgrund jeder Seele sendet. Nur jener Mensch empfängt aus der Quelle des ewigen Seins von dem freien Geist, der sich nach Gott orientiert und seine Sendefrequenz dementsprechend ausrichtet. Manch einer fragt sich, wo sich wohl die Sende- und Empfangsstation beim Menschen befindet. Die Sende- und Empfangsstation ist bei jedem Menschen das Gehirn. Die Inhalte unseres Fühlens, Empfindens, Denkens, Redens und Handelns
geben wir in unser Gehirn ein. Mit den Inhalten unseres Fühlens, Empfindens, Denkens, Redens und Handelns speichern wir also unseren Sender, das Gehirn. Die Speicherungen im Gehirn sind wie Funk- und Fernsehprogramme, denn wir speichern vorwiegend in Bildern. Das ist dann auch unsere Wellenlänge. Unser Gehirn gibt seine Programmierung an seinen, also unseren physischen Körper weiter und darüber hinaus an unsere Seele. Daraus entwickelt sich, wie gesagt, unser Charakter, entwickeln sich unsere Charaktereigenschaften, die den physischen Körper prägen. Das ist dann das Erscheinungsbild des Menschen. Nehmen wir an, der Mensch würde heute hinscheiden, dann wäre die Seele, die ihren Körper verlassen hat, heute dieselbe. Nach dem Hinscheiden des Menschen ist die Seele das, was sie als Mensch war. Ob sie heute ein schlichter Mensch sind oder mit Titeln und Mitteln geschmückt, gleich nach ihrem Leibestod sind sie, der Mensch, dann Seele, ohne Titel und Mittel, ausschließlich Seele und nichts anderes. Deshalb ist jeder Tag in unserem Erdendasein von Bedeutung. Denn so, wie der Baum fällt, so bleibt er liegen. Und jeder Augenblick ist entscheidend, weil jeder Mensch jeden Augenblick sendet und empfängt. Denken wir noch einmal darüber nach, um uns einzuprägen, was für jeden von uns bedeutsam ist. Je öfter wir gleiche oder ähnliche Programme aussenden, desto mehr potenzieren sich gleichartige Energien in unserem Gehirn und in unserem Körper. Gleiches nimmt auch unsere Seele, der feinstoffliche Körper, auf. Zur Wiederholung. So, wie heute Vormittag unsere Programme lauten, so bleiben sie, wenn plötzlich unser Körper zum Beispiel am Nachmittag hinscheidet. Die Seele ist dieselbe, die der Mensch war. Auch der Baum, der heute gefällt wurde, behält dieselbe Art. Denken wir also nicht, dass wir irgendwann, dann, wenn wir gestorben sind, ein anderer wären. Keine Seele kann von dieser Welt etwas mitnehmen. Ihr einziges Reisegepäck sind die Programme, die ihr einstiger Mensch ihr aufgelastet hat. Wir sollten uns immer öfter die Frage stellen, wer bin ich heute? Wer werde ich morgen sein? Viele Menschen sind der Ansicht, es gäbe kein Morgen, sie würden in den Genen ihrer Kinder
und Enkelkinder weiterleben. Man müsste sich fragen, ob die Gene, die materiell sind, so entscheidend sind? Denn es wäre doch unfair, das, was wir Menschen uns heute an Programmen aufgebürdet haben, unseren Kindern und Enkelkindern mitzugeben, die es dann zu tragen und unter Umständen zu beheben hätten. Nach unserem Hinscheiden sind wir Seele und, wie gesagt, so wie der Baum fällt, bleibt er liegen. Deshalb sollten wir die Tage nützen in dem Bewusstsein, wer bin ich und wer werde ich morgen sein? Denn keiner weiß, wann der Baum fällt. Lass nicht los heißt, sich tagtäglich mehr auf den Allsender Gott auszurichten, der uns durch Mose die Gebote gab und über Jesus die Bergpredigt. Geben Sie niemals auf. Gehen Sie auch in schweren Situationen ins Gebet. Bitten Sie um Hilfe. Glauben Sie an die mächtige Kraft, die Ihnen beistehen möchte. Verspüren Sie eventuell heute keine Hilfe, vielleicht auch nicht morgen. Irgendwann kommt doch ein kleiner Hoffnungsschimmer, ein kleines Lichtlein auf Sie zu, das sich in Ihnen entzündet. Es ist der Geist, der Sie ruft. Es ist die Liebe Gottes, die Sie berührt. In diesem kleinen Lichtlein schwingt Hoffnung und Zuversicht. Löschen Sie das kleine Flämmchen nicht aus. Lassen Sie nicht los. Beten und bitten Sie. Lassen Sie nicht los. In Ihnen ist das ewige Leben. Und das ewige Leben ist Liebe, Güte, Hilfe, Beistand. Es ist immer gegenwärtig. Es ist Gott, der Alleine. Bleiben Sie nicht in den menschlichen Gefahrenzonen. Entscheiden Sie sich für das Durchhalten in dem ruhigen Bewusstsein. Von irgendwo kommt ein Lichtlein her, das Hoffnung, Zuversicht, Hilfe und Beistand spendet. Halten Sie als Motto in sich lebendig. Lass nicht los. Lassen Sie nicht los, einerlei, wie dunkel der Tag ist, wie trübe die Stunden sind, die oftmals hoffnungslos erscheinen. Erwecken Sie im Gebet die Zuversicht. Erwecken Sie das Lichtlein in Ihnen. Glauben Sie an die mächtige Kraft. Beten Sie zu ihr. Nehmen Sie, wenn Sie wollen, die 10 Gebote Gottes zur Hand und die Bergpredigt Jesu. Schauen Sie hinein. Lassen Sie die Gebote oder die Bergpredigt in sich nachschwingen und Sie erfassen plötzlich ein Wort, das zu Ihnen spricht.
Halten Sie daran fest. Lassen Sie diese Aussage nicht los. Es ist das Lichtlein, ein kleines Flämmchen, das Hilfe und Beistand bringt, sofern Sie Ihre Fehlhaltungen hinterfragen und Ihren Anteil an dem dunklen und trostlosen begeben. Und das mit der Kraft des Christus Gottes. Bald werden Sie erkennen, dass die einfachen Worte "Lass nicht los" ein Schatz aus den Himmeln sind.

0: Gabriele erklärt, was demgegenüber das Gesetz Gottes beinhaltet. Wie in einer göttlichen Offenbarung dargelegt, sind die vier Schöpfungs- und Schaffungskräfte und die drei Eigenschaften Gottes, die Kindschaftseigenschaften, das Lebensprinzip aller göttlichen Wesen, die Sohn- und Tochterschaft Gottes. Das Lebensprinzip der Alleinheit beinhaltet auch das Dualprinzip, aus welchem die göttlichen Familien hervorgehen. Das ewige Gesetz Gottes ist Lebensprinzip der göttlichen Wesen, der Söhne und Töchter Gottes. Es ist das Gleichheitsprinzip in der Dualität. Das bejahte auch das weibliche Prinzip Satana und lebte danach. Doch der Anspruch ihrer Wünsche und ihres Wollens blieb, mehr zu sein, als die Gestaltung des ewigen Gesetzes beinhaltet, die Gleichheit in der Dualität. Es gibt also im ewigen Gesetz keine Ungleichheit zwischen dem männlichen und dem weiblichen Prinzip. Es gibt auch nicht das momentane Verliebtsein und morgen wieder anders. Gott ist die Liebe und alles ist in der Gottes- und Nächstenliebe ausgewogen, in allen Details des Seins. Die ewige Liebe ist also das ausgewogene Lebensprinzip, auch in der Dualität, das Sein im Sein ewiglich. Zur Liebe in Gott gehören auch die Freiheit und die uneingeschränkte Bewegung in der ganzen Unendlichkeit. Es gibt also keinerlei Einschränkung, keine Abgrenzung zum Nächsten, dem sogenannten Anderen, und keinerlei Bewertung, die nach oben oder nach unten gerichtet ist. Das bedingt auch die Gleichheit im ewigen Gesetz und somit die Gerechtigkeit. Es gibt im ewigen Gesetz Gott weder das Bitten noch das Danken. Das ewige, universale Allgesetz der Unendlichkeit ist die Allkommunikation, das Senden und Empfangen. Die Einheit im Gesetz Gott sind die göttlichen Wesen, Ebenbilder des Vater-Mutter-Seins. Über das Fallreich und seine Experten wurde schon des Öfteren berichtet. Was zu wissen ist und was von Bedeutung ist, kann in den gegebenen göttlichen Offenbarungen nachgelesen werden.
1: Gabriele fährt fort. Der Zahlenmix hat seine Wirkung. Auch die Tier- und Pflanzenwelt, alles, was auf der Erde Leben trägt, ist mit der Zahl des Hasses gegen das Weibliche programmiert und auf das Ausmerzen bezogen. Im Laufe der Zeiten kristallisierte sich immer mehr eine Männerwelt heraus, die ihr degeneriertes Bewusstsein im Kampf gegen den Nächsten, gegen das Weibliche, fortlaufend weiter schwächte und jeglichen Missbrauch auch gegen die Tier- und Pflanzenwelt fortsetzte. Soweit wir Menschen zurückblicken können, immer die Männerwelt und die Missachtung und der Missbrauch der Frau. Was wurde mit der Zeit aus dem männlichen Geschlecht? Ein Despot, ein aggressiver, kampfbereiter Typ, der sich gegen das Frauenbild richtet. Wenn sein Gehabe nicht das gewünschte Ergebnis bringt, geht jegliche Wertschätzung verloren, auch in Bezug auf die Mutter Erde mit ihren unvorstellbaren, vielfältigen Ressourcen und Lebewesen. Das Geheimnis gegen die Frau und die weiteren Kampagnen des Ausmerzens der Gottesboten und Gottesbotinnen bedingten die Entartung des Mannes und die Hybris der Männerwelt, auch wenn es gegen das Leben der Tier- und Pflanzenwelt geht, letzten Endes gegen den ganzen Planeten Erde. Durch das Offenbarungswort aus dem Reich Gottes wissen wir heute, dass die Veränderungen in den Chromosomen kein Zufall sind, kein zufälliger Schritt der Evolution, sondern bewusste Eingaben in die mystischen Zahlen. In der Natur gibt es keinen zufälligen Evolutionssprung oder ein "Das hat die Natur so gemacht". In der ganzen Unendlichkeit gibt es keine Zufälle. Der Verkrüppelung des Y-Chromosoms des Mannes ging ein Willensakt des einst hohen Geistwesens voraus, der durch die Umpolung der vier Grundkräfte Gottes und die Ablehnung der drei Kindschaftseigenschaften Gottes, auf Erden Geduld, Liebe und Barmherzigkeit genannt, über die mystischen Zahlen Einfluss genommen hat auf die DNA der Männer mit dem Ergebnis: Umpolung bis hin zum verkrüppelten Y-Chromosom, das weiterhin am Degenerieren ist, wie auch Biologen in wissenschaftlichen Studien eindrucksvoll darlegen. Mit dem Rachefeldzug des Satanisten gegen das weibliche Prinzip auf Basis der atomaren Zahlenmixstruktur bis hin zur DNA hat er letztlich sich selbst geschadet, weil er mehr und mehr den Überblick verloren hat. Der Betrug des Satanisten und der weiteren Fallexperten an der Frau, dem geistigen weiblichen Wesen, auch was das Wort des Ewigen über die Gotteskünder betrifft, hatte also weitreichende Folgen. Bald nach dem Absturz aus dem ewigen Reich blieb die Frau Satana zurück. Doch das Wort Satan ist bis in die Jetztzeit das Reizwort. Die Frau Satana wurde nun Satan genannt und wird bis in die Jetztzeit als der Teufel verschrien. Doch der dämonische Herrscher, der bis in die Jetztzeit die drei göttlichen Eigenschaften Güte, Liebe und Sanftmut bekämpfte, ist männlich. Sein Geheimnis ist die Zahl und im Zahlencode die DNA. Zum Verständnis der Zusammenhänge. Weil die umgedrehte, also die umgepolte Zahl zum übergeordneten Dasein wurde, griff vor circa 2000 Jahren der Mitregent des Reiches Gottes ein und löste einen Teil seines göttlichen Erbes aus, um in allen Seelen und beseelten Menschen den Wesenskern zu schützen, die Essenz des Reiches Gottes. Denn die Ungleichheit zwischen Mann und Frau steuerte auf ein richtungsweisendes, gefährliches und zerstörerisches Ziel zu. Trotz des Vollbracht des Jesus des Christus am Marterkreuz setzte sich die Lüge und das Geheimnis fort. Mit der Lüge und unter Missbrauch des Namens Christus gleich christlich führte der Satanist seinen Feldzug gegen die Urschöpfung, gegen das ewige Reich Gottes weiter. Und wie es nun mal ist, der Ewige sandte weiterhin seine Boten.
2: Gabriele schildert weiter. Als der Satanist glaubte, dass der Ewige ihm keinen Widerstand entgegenbrächte, führte er das geflügelte Wort Satana weiter unter dem Namen Satan. Was in den Religionen dieser Welt gut ankam, weil die Lüge und das Geheimnis zum sandigen Fundament im kirchlichen Gebrauch wurde. Weil diese Attraktion das Geheimnis der Religionsoberen vom Staat und dem Volk als gottgewollt angenommen wurde, glaubte der Händler der dunklen Instanz, das wäre nun sein Sieg. Abermals ziehe ich, Gabriele, einen großen Bogen zu der heutigen Welt und zu dem Planeten Erde, der nun mal das Territorium der Menschen wurde und den die Menschheit als ihren Heimatplaneten sieht. Seit wir Menschen zurückblicken können, prägten die institutionellen Machthaber das Klima von Krieg und Totschlag, Mord und weiterem mehr. Gott, der Ewige, wurde von Kirche und Staatsorganen weiter zum Götzengott herabgewürdigt, ohne zu erwägen, was Jesus von Nazareth lehrte und vorlebte. Durch den Glauben der Menschen an die Götzengötter der Religionen und durch den brutalen und gewalttätigen Glaubensdruck auf das Volk über Jahrhunderte, initiiert und ausgeführt durch die Priestergilde, wurde das Wissen um das ewige Reich und seine Boten und Botinnen vorübergehend, weitestgehend, aber nicht völlig unterdrückt. Viele Menschen, um nicht zu sagen die Masse, wurde in den Jahrhunderten erbarmungslos dazu gezwungen, entweder tot oder katholisch zu sein, worauf unzählige Menschen lethargisch reagierten mit Kirchengläubigkeit oder Gleichgültigkeit. Dann, wenn es darum geht, an eine Seele zu glauben oder gar an einen Gott von oben, an das Reich Gottes. Die Masse der Menschen scheint sich selbst überlassen zu sein. Oder sie bleibt äußerlich religionstreu, um sich doch noch an irgendetwas zu halten, was vermeintlich nach Gott gewollt aussehen könnte. Seit Mose steht das von Priestern und Volk errichtete goldene Kalb zur Anbetung. Als wäre nichts geschehen, als gäbe es keinen Auferstandenen, wählt das Volk von Generation zu Generation seine Führer, von denen es sich erhofft, dass sie das Manna, das goldene Kalb der Vorzeiten und die erhoffte Fülle bringen. Die Masse der Menschen verlor den Glauben an den wahren, redenden Gott und an seine Führung. Denn das Wort Gottes durch Prophetenmund wurde durch den Blutopferkult der Priester des dämonischen Götzengottes der Religionen und unter Androhung von Folter und Mord aus dem Leben der Menschen verdrängt. Dieses Kapitel hätte viele Seiten, um den Betrug, der zur Lüge und zum Geheimnis wurde, aufzublättern.
1: Hören und lesen wir weiter. Ohne jeglichen Skrupel in Bezug auf die Lehre des Jesus von Nazareth bemächtigt sich bis heute die Priestergilde, die Führer der Religionen und der Mächtigen im Staat, des Namens des Jesus von Nazareth. Jesus von Nazareth lehrte die Menschen, nach den 10 Geboten Gottes durch Moses zu leben und nach der Bergpredigt. Was wurde aus den 10 Geboten Gottes? Was wurde aus der Bergpredigt? Sie wurden vernebelt und entstellt, als nicht lebbare Utopie herabgewürdigt, also eine einzige Lüge. Woher kommt die Lüge und wer befolgte und befolgt diese? Auch das Kruzifix, das Kreuz mit Korpus, stellt offen die Lüge dar und wird seit nahezu 2000 Jahren als Folterinstrument und als die Dominanz der Lüge gefeiert, angebetet und für so manchen grausamen Zweck missbraucht, und das unter der Bezeichnung christliche Werte. Soweit wir Menschen zurückblicken können, immer die Männerwelt und darin die Priestergilde und die Missachtung und der Missbrauch der Frau. Bisher hat kein Mensch den Werdegang der Lüge, die zum Geheimnis wurde, hinterfragt, obwohl diese degenerierte Welt jahrtausendelang schon Zeichen setzt. Das Offenbarungswort aus dem ewigen Reich beinhaltete allgemeine Mahnungen und göttliche Lehren über das Wesen Satana, jedoch keine Details, auch nicht über den Herrscher des Dämonenstaates und seinen Anhang. Über den Dämonenstaat wurde nur allgemein berichtet, um nicht etwas aufzudecken, was noch nicht seine Zeit hatte. Das ist nun mal das Gesetz des ewigen Reiches, die Gottes- und Nächstenliebe. Es verrät kein Wesen, auch dann nicht, wenn dieses aus dem Zentrum des Reiches Gottes kommt. Auch dann nicht, wenn dieses Wesen andere Wesen aus dem Reich Gottes benutzt, um seine konspirativen Ziele gegen das ewige Reich auf- und auszubauen. Wie gesagt, alles hat seine Zeit. Es liegt eine Zeit zurück, da geschah Folgendes, das jetzt erst offenbar wird. Der Satanist, der Herrscher und Feldherr des Dämonenstaates, warf sein Signet, sein Wappen, das Zeichen seiner Führung gleich Beeinflussung auf die Erde und desertierte von seiner satanischen gleich dämonischen Staatsräson, was besagt, er verließ die Sicherung seiner Existenzbedingungen, der Erhaltung und Erweiterung der Macht des Dämonenstaates.
0: Wir lesen weiter. Soweit wir Menschen uns zurückorientieren und die Verwüstung in den Jahrtausenden rekonstruieren können, gab es immer nur Streit und Kampf, Mensch gegen Mensch, Völker gegen Völker, Streit im Kleinen, in den Familien, am Arbeitsplatz und nicht zuletzt in der Welt menschlicher Gedanken. Streit und Krieg zu allen Zeiten. Wer waren und sind die sogenannten Helden der Nationen? Die Männer, Männer, Männer und nochmals Männer. Woher kamen die Befehle? Und wer hat den Aufmarsch gegen den Nächsten abgesegnet? Soweit wir Menschen uns zurückorientieren können, kamen die Segnungen dafür unter dem Zepter des Ausmerzens von Priestern und deren hörigen Vasallen. Seit 2000 Jahren kamen und kommen sie von Kirchenoberen, von Kaisern und Königen, heute von den Staatsmächtigen, und das zur Schande der sogenannten Christenheit, meist von sogenannten christlichen Ländern unter der Bezeichnung christliche Werte. Das verborgene Lügenzepter von 4 Jahrtausenden ist ummantelt mit dem altbekannten Wort Geheimnis. Wer trägt das Zepter des Geheimnisses und wer führt das Geheimnis ständig im Mund? Wenn es darum geht, prekäre Fragen nicht weitreichend beantworten zu müssen, denkt man, ohne es auszusprechen, an die Kirchenoberen, die zu ihrer Tarnung das Geheimnis Gottes in ihrer Predigertasche haben. Wie heißt der Gott, der sein Geheimnis bewahren wollte? Einerlei, wer dafür herhalten musste? Bei dem ganzen Weltspektakel ist abermals die Männerwelt die oberste Instanz. In unserer Zeit dürfen auch einige Frauen ihr Wort erheben. Warum ist das möglich? Bei näherem Hinschauen erkennt man, das Männergeschlecht wird immer schwächer. Es heißt, die DNA zeigt zunehmend die Verkrüppelung des Mannes auf.
3: Gabriele führt weiteres an.
1: Das ganze Religionsdesaster um das angebliche Geheimnis Gottes ist weder zu belächeln noch zu unterschätzen, wenn man den Einsatz unzähliger Propheten und Prophetinnen bedenkt und ganze Gemeinschaften und Völker in die Waagschale legt. Wer trägt zum Gegengewicht bei? Die Männerwelt aller Generationen, auch die Männergesellschaft der Theologengilde in Kirchen und Staatsorganen. Seit über 4 Jahrtausenden sendet der Gott Abrahams, Isaaks und Jakobs seine Gotteskünder, die Mahner und göttlichen Lehrer, die den Menschen in allen Völkern der Erde das Lebensgebot brachten und bringen, den wahren Gott der Gottes- und Nächstenliebe, gerade in den 3 Eigenschaften Gottes, die Geduld, die Liebe Gottes zu allem Leben und die Barmherzigkeit zu Menschen und Tieren. Genau die 3 Eigenschaften des wahren Gottes wurden seit jeher nicht beachtet und mehr außer Kraft gesetzt. Wer war es bis in die jetzige Zeit? Wer hat viele Gotteskünder ermorden lassen und wer hat die urchristlichen Gemeinschaften ausgerottet? Ist es die Lüge, die zum Geheimnis wurde? Wer war der Sender unter der Lüge, die zum Geheimnis wurde und wer ist Empfänger? Wer stand und steht mit der Lüge und dem Geheimnis im Bund? Warum sandte Gott der Ewige, das ewige Reich ohne Unterlass, also in einem ununterbrochenen Strom die Gotteskünder, die anderes offenbarten, als die Geheimnisträger der Religionen predigten und predigen? Wer hat die Gotteskünder und Gotteskünderinnen verfolgen und ermorden lassen? Wer hat das Ausmerzungskommando, die blutigen Schlachten und Gemetzel an den urchristlichen Gemeinschaften befohlen und ausgeführt, an Kindern, Frauen, Männern, an Greisen und Kranken? Wer war es und wer ist es bis heute, wenn es darum geht, das göttlich-prophetische Wort der Jetztzeit tot zu schweigen und zum Schweigen zu bringen? Die Männerwelt unter der Flagge Religion.
2: Und die weitere Frage von Gabriele: Warum sandte der ewige, alleine Gott immer wieder seine Getreuen? Zu allen Zeiten war sein Anliegen, dass vorwiegend die Männer, die Söhne Gottes, das Lebensprinzip der Einheit verstehen und annehmen, zum Beispiel die Gleichheit von Mann und Frau. Denn das Gleichheitsprinzip liegt in den 3 Eigenschaften des Reiches Gottes. Es ist das Dualprinzip der Sanftmut, der Liebe und der Güte, das auch in den 4 Schöpfungs- und Schaffungskräften enthalten ist: Ordnung, Wille, Weisheit und Ernst. Im übertragenen Sinn bedeutet das, die vom Satanisten einst umgepolte mystische Zahl, heute in der DNA verankert, wieder in das Gleichmaß zu bringen, also statt Unordnung in die göttliche Ordnung zu kommen, den Eigenwillen in den göttlichen Willen umzuwandeln, wobei das Gleichmaß immer das Gesetz der Gottes- und Nächstenliebe ist. Statt intellektuelles Wissen anzuhäufen, die göttliche Weisheit zu erlangen, das rechte Tatwerk für ein gesittetes Leben. Statt Gleichgültigkeit und Ich-Sucht, die Ernsthaftigkeit im rechten Denken, Reden und Handeln. Das wäre das Charakterbild des Mannes und natürlich auch der Frau. Daraus ergibt sich Einheit und Gemeinschaftssinn, das Gebot der Nächstenliebe, auch was die Tierwelt betrifft und gegenüber der ganzen Mutter Erde, die die Ernährerin der Menschen ist. Einzig das wollte und will der Ewige. Mit dieser Umkehr der mystischen Zahl wäre der Mann zum gebenden Prinzip geworden und die Frau zum empfangenden Prinzip. Daraus hätte sich allmählich Einheit und Leben entwickelt, Einsicht und Frieden. So manch einer denkt, schön wäre es. Das wäre, wird nun Tatsache. Das Negative in dieser Welt hat den Höhepunkt erreicht.
3: Gabriele fährt fort. Lesen und hören wir weiter, was das Ende und die Endabrechnung dieser Welt bringt. Nachdem der Satanist alle seine Möglichkeiten, das Reich Gottes zu besiegen, vergeblich ausgeschöpft hatte und bevor seine Ohnmacht im dämonischen Staatsgefälle seiner Gefolgstreuen sichtbar wurde, desertierte er und irrte in den unteren Kausalebenen umher, von einem dämonischen Staatsbereich zum anderen. Seine Staatsbemächtigten, die ihn aufspürten, versuchten, ihn zur Raison zu bringen, was ihnen nicht gelang. Das Reich Gottes, das über das Allgesetz alles unter Kontrolle hat, beobachtete diese Ohnmachtsanfälle des Deserteurs, des Führers des Dämonenstaates. Bald darauf kamen die ersten Signale im Heiligtum des Reiches Gottes an, die ersten Zeichen seines Vorhabens. Gleichzeitig bat er um Geleitschutz, um im Heiligtum, dem Zentrum des Reiches Gottes, sein Vorhaben vorzutragen. Sofort erschienen die Cherubim der sieben Grundkräfte Gottes und gaben ihm sicheres Geleit. Im Heiligtum Gottes angekommen, trat er vor den Regenten der dritten Grundkraft Gottes, der ewigen Weisheit. Als der Satanist sich umsah, wo er sich befand, was einst auch seine geistige Heimat war, begann der Verlauf der Übergabe seines Zepters gleich seine Kapitulation der dämonischen Macht. Er überreichte dem Regenten der dritten Grundkraft Gottes als Zeichen der Kapitulation ohne Für und Wider sein Zepter der Macht gleich der Führung des Dämonenstaates. Alle göttlichen Wesen des unendlichen ewigen Reiches erlebten den Höhepunkt der Kapitulation mit. Das Unheil der Lüge, das zum Geheimnis wurde, das Für und Wider, das dem dämonischen Zepter anhaftete, wurde abgewogen und fällt nun für die Fallmünzer, die wieder besseres Wissen dem satanischen Treiben ihr Gehör schenkten, um sich vor dem Volk als die Helden des Volkes darzustellen, für die Oberen in Wissenschaft, Wirtschaft, Kirche und Staatsmacht, unter das Gesetz der Abtragung. Die Agenda der vielen bewussten und noch immer ungesühnten Betrügereien und Verbrechen, die Exzesse ausgelöst von Kirche und Staatsorganen aller Zeiten, der Missbrauch des Namens des Jesus des Christus, alles Ungesühnte, was hätte behoben werden können durch die Lehren des Jesus von Nazareth, und in der Jetztzeit durch die vielen Lehren, Schulungen und nicht zuletzt die vielen göttlichen Offenbarungen unmittelbar aus dem Reich Gottes, alles, was diesbezüglich ungesühnt ist, hat das ewige Reich dem Zug des Grauens übergeben, von dem der Ewige in seiner Endabrechnung offenbarte. Alles wird gemessen und gewogen.